0: Ja, jetzt ist mir die letzten Bläser nicht mehr ganz in Ruhe ausblasen. Hoppla, mein Ding hat einen Wackelkontakt. Ja, hier ist mal wieder Something Neues. Wir sind zur Abwechslung live.
1: Die
0: Ist wieder das
1: Abwechslung
0: Radio.
1: ist.
0: Ich meine die Abwechslung im Ablauf des heutigen Abends.
1: Ja, das war die Durchsage für die Hörer, die tatsächlich nichts anderes machen, wie 24 Stunden am Radioapparat
0: Wüste
1: sitzen. Das ist die
0: Welle
1: Wüste Welle auf
0: hören! Yes!
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0: Ja, und heute ist Montag, 22 bis 23 Uhr, Something Neues Zeit mit Thomas Mauch.
1: Ulrike Helmholtz und lange, lange Wege zurück.
0: Ja, Julie Driscoll. Damit ging ich schon lange schwanger. Ich habe es ab und zu, wer mir zugehört hat, Montage davor immer mal wieder erwähnt, dass ich das vorhabe. Heute mache ich es. Ich bin immer noch nicht klüger wie zuvor, aber die Musik gibt's. Alle Musik zusammengesammelt, die ich so vorspielen wollte. Ganz viel aus Thomas Archiv. Man staune, was da alles immer so rauskommt. Die neueste CD, nur diese von mir. Ja, dieser Werdegang einer doch ungewöhnlichen Sängerin.
1: Ja, wir haben angefangen mit einem Titel von ihrer wohl bekanntesten Band, ihrer Pop-Band, die gar nicht ihre Band ist, sondern wo sie halt gesungen hat. Trinity, Brian August, Trinity, The Road to Cairo.
0: Und ja, und ich wollte eigentlich ganz, ganz viel da reinschicken, dass man sich so richtig in dieser Musik ahlen hätte müssen, dass man so richtig draufkommt, was das war, wie das war, weil hier hören ja sicher auch einige zu, die sie damals nicht gehört haben. Ich gehöre zur Generation, die sie gerade ganz jung noch gehört hat. Wir werden nur zwei Titel aus der alten Zeit vorspielen, um dann einen großen Umschwung ihres Gesangsstils vorzuführen. Das heißt, hört jetzt ganz ordentlich zu, so um so ein Feeling zu kriegen von der
1: das
0: damaligen
1: heißt,
0: Zeit.
1: Das heißt natürlich auch, es ist ein Entwicklungsroman, den wir heute vorstellen
0: ja,
1: wollen.
0: Yes. Mal und wieder Working in Progress hier.
1: Wir sind beim Pop noch. Pop,
0: noch.
1: Ende der 60er Jahre, Trinity, intellektuellen Band, einerseits, andererseits auch eine richtige Dampfmaschinenkapelle mit der Orgel von Brian Auger. Und ja, wir führen ganz kurz vielleicht in die Zeit ein mit einem Zitat von Nick Cohen, einem feinfühligen, feinsinnigen, ich wollte gerade schon sagen, feinzynischen Beobachter der Popszene dieser Zeit. Zynisch ist er durchaus, hat später viel, viel Geld verdient mit dem Skript aus dem Roman von Saturday Night Fever, aus dem dann der Film gezimmert wurde und er sehr, sehr viel, wie ich schon sagte, Geld verdient hat. Seine Leidenschaft der 60er Jahre, der End-60er Jahre war die Popmusik. 1968 war irgendwie eine Zeit der Desillusionierung auch für ihn. Und er schrieb über Julie Driscoll in seinem resümierenden Buch Pop History, 69 schon rausgekommen. Julie Driscoll war ein dünnes Mädchen aus Ost-London und sie hing jahrelang mit drin, ohne irgendwie besonders aufzufallen, bis sie schließlich im Herbst 1967 sich eine Jimi Hendrix-Frisur zulegte, sich Jules nannte und als das Größte im Londoner Puppenreich gestartet wurde, todernst und seltsam, sehr ausgefreakt. Sie lebte vegetarisch und ernährte sich nur von Karottensaft. Sie verkleidete sich mit unwahrscheinlichen alten Gewändern, die sie in Ramschläden kaufte, alles Federn und zerfressene Pelze. Und sie pinselte sich die Augen zu, dass sie riesiger schien, und sie bewegte ihre Schultern wie eine nickende Kobra. Kaum jemals lächelte sie, sie wirkte gefroren. Bei alledem musste Publicity schnell kommen, und 1968 hatte sie ihren ersten Hit, Bob Dylan's This Wheel's on Fire. Und man wählte sie zu Englands Top-Sängerin. Mehr noch, viele Leute hielten sie sogar für eine gute Sängerin und viele Leute meinten, sie sei sexy. Ich hielt sie auch für die beste und am meisten sexy. Sache in Europa. Aber was gab es da schon an Konkurrenz? Und in Wahrheit fand ich sie manieriert und monoton. Ich konnte nicht die geringste Spur von Feeling in ihrem Gesang finden.
0: Ja, und ich kann nur erzählen, was ich mich erinnere. Ich weiß, ich war damals sehr krank und sehr dünn durch die Krankheit und fand es geil, dass ich nicht auffalle, weil dünn sein war in, obwohl das eigentlich nicht so mein Ding war als Ziel. Ich habe mir genauso die großen Augen angemalt, denn ihr Gesicht hieß es oder heißt es heute noch, war damals das meist fotografierteste.
1: Ja,
0: man hat es überall gesehen, the face, ja. Und natürlich hat man sich daran orientiert, also so, ich weiß noch den Kampf mit meiner Mutter, die meinte, so gehst du aber nicht in die Schule, weil wir haben ordentlich gestanden vor dem Spiegel und gemalt, ne? Dann sahen wir so aus wie sie.
1: Man muss das ungefähr vergleichen mit dem, dass heute natürlich alle 16-Jährigen ausschauen wollen wie Britney Spears.
0: Ähnlich. Und die war auch ähnlich jung, als sie angefangen hat wie sie. Was zur Musik zu sagen ist, ich war damals voll auf Schwarz und dann war das mir eine zu weiße Stimme, die auch schwarz macht. Also so, das war damals. Heute kann ich das irgendwie mehr gutieren, wenn ich ihre Songs höre.
1: Und wir sagen einfach cool dazu und bringen natürlich auch den Song, der sie tatsächlich in die Hitparaden gepusht hat, This Wheels on Fire, Dylan.

0: Wild on Fire. Also wir haben uns beide nicht ans Original von Dylan erinnert, aber an diesen Song.
1: Ja, es schlägt das Original, auch wenn wir das jetzt gar nicht kennen. Auf jeden Fall um Längen.
0: Sagen wir mal, um Längen in der Popularität auf jeden Fall.
1: Im Sound, im Allem.
0: Ja, und jetzt kommt der harte Bruch. Also ja, keine Angst, so something nice, Leute.
1: Nein, nein.
0: Nicht so hart?
1: Nö.
0: Nein?
1: Nö,
0: oh, gut. Nö. Also das ist eine Platte, die ich noch nicht gehört habe. Ich lasse mich überraschen. Das ist die erste, wo ihr Name zeichnet, oder?
1: Das ist ihre erste Soloplatte noch. Damit ist irgendwie auch schon eine Änderung angezeigt, noch unter ihrem Namen Judy Driscoll. Nachher wird das Geheimnis aufgelöst, das ihr ja schon längst gelöst habt, ihr alten Kreuzworträtsler. Hä? Ich stelle mich gleich in die Ecke und schäme mich wirklich für diesen
0: Blödsinn. Nee, so hübsch ist er, erstaunlich. Hm. Nur zu. Wir sollen noch mal ein bisschen Unterhaltung machen.
1: Also die Zusammenarbeit von Brian Auger mit Judy Driscoll bei Trinity dauerte eigentlich nur zwei Platten lang und dann hat sich Judy Driscoll von der Band verabschiedet, eben ein Soloalbum eingespielt, das auch so heißt.
0: Ein bisschen dazwischen, sie hat sogar mal mit Rod Stewart in einem sanften, zarten Alter mit, von 16 oder
1: 16,
0: so, und da war er noch ein Nobody.
1: Sie war Nobody.
0: Er war Nobody.
1: Brian Auger war Nobody, die Gruppe hieß dann Steam Packet und später kam die Platte noch auf den Markt, aber ja, schwitzender Rhythm and Blues vor allem. Wir sind aber schon 69, irgendwie weitaus größere Sophistication in der Popmusik. Die Soloplatte von ihr hieß dann auch nach dem Jahr, in dem die Platte herausgekommen ist, 1969. Das ist dann auch die erste Zusammenarbeit mit Keith Tippett, ein Mann, der weiter von Bedeutung sein wird, dann auch für Judy Driscoll, der vor allem die Arrangements gemacht hat, wo die Bläsersätze zum Hören sind. So einen Song haben wir auch ausgewählt, aber nicht nur aus diesem Grund, sondern auch aus anderen textlichen, Leaving It All Behind, Judy Driscoll.

0: So, jetzt lass mal die Musik mal richtig ausklingen. Das war Leaving It All Behind.
1: Und die letzten Zeilen dieses Textes sprechen davon, ich habe mich irgendwie verändert. Die Dinge schauen ganz anders in mir aus nun. Ich denke, es ist Zeit aufzuwachen. Oder ich werde wieder zusammenbrechen. Ich werde gehen und schauen, ob ich meine Gedanken wieder in Ordnung bringen kann. Auf dieser Platte sind sehr viele Texte, die davon sprechen, dass irgendwelche Straßen zu begehen sind, die dann nicht mehr unbedingt die Straße nach Kairo sind. Sie haben mehr mit Aufbruch zu tun, mit dem Breakout.
0: Ja, und das hat sich irgendwie auch, bei Frauen ist das ja so üblich, im Nachnamen gezeigt. Und der hat auch mit ihrer musikalischen Geschichte was zu tun. Sie hieß ab dann Tippett oder Tippetts?
1: Je nachdem, also ihr könnt die Platten suchen bei Julie Driscoll unter D. Driscoll, unter T wie Tippett und eben manchmal auch als Tippetts bezeichnet.
0: Wir wissen nicht, warum
1: es immer die gleiche Person
0: ist. Ist die gleiche. Ja, und diese Platte ist tatsächlich so ein, ich dachte, der Übergang wäre hart gewesen, aber das ist wirklich eine Schwelle. Ja, und dann ist sie reingerutscht in die Projekte von Keith Tippett, wo der Name herkommt, der Nachname, der neue. Und die erste Platte, die ich da zu hören bekam, ist sie nicht mehr vorne, ist im großen Free Jazz Orchester als Stimme mitzuhören. Ein Hommage an Albert Eiler. One, two, Albert Eiler, Birds of a Feather, Feather, Nothing. Spielen wir einfach vor, wir werden wieder rausgehen, weil wie das im Frühjahr so üblich ist, haben wir hier auch schon erlebt, die Titel sind ellenlang, das können wir heute hier nicht machen.
1: Spontaneous Music Ensemble mit einem Loblied, ein Walzer auf Albert Eiler.
0: 1971 live in London.
1: Und sucht nicht den Dreivierteltakt, das ist kein Walzer.

0: Ja, also wir sind jetzt mal einfach riesig brutal. Wir lassen das im Hintergrund noch ein bisschen laufen. Wir gehen einfach raus.
1: Ja, wir gehen nicht raus, das ist nicht wahr. Wir gehen raus aus der Musik. Wir bleiben im Studio.
0: Genau.
1: Da muss man ehrlich sein.
0: Aber ganz genau. Ja, ehrlich, ach so, gut, so kann man es auch nennen. Ja, mit diesen Aufnahmen hat sie dann ihr Pop-Publikum verloren gehabt.
1: Verloren, das wusste noch nicht mal, dass es überhaupt die Frau noch gibt.
0: Verschwunden, also ich habe aus einem Online einen Text gezogen, da hieß es dann, dass er ab Ende 60 eben nicht mehr produktiv war. So sieht man das dann da. Sie war sehr produktiv, sie hat eben dann sowas gemacht.
1: Also man muss sich das irgendwie, glaube ich, schon nochmal irgendwie vergegenwärtigen. Man steigt aus der Hitparade, nicht gerade die Nummer 1, aber immerhin Nummer 2 oder 3, also ein echter Name, wie gesagt, The Face auf sämtlichen, nicht nur Modezeitschriften, Popzeitschriften, Postillen dieser Zeit, um dann so ein Ding zu machen, wo man damals noch nicht mal einen Namen dafür gehabt hat, also improvisierte Musik. Also ein
0: neues Musik gab es noch nicht.
1: Man sagt da irgendwie noch tatsächlich Jazz dazu, aber ich meine, ob das noch wirklich Jazz ist. Also ich glaube, das muss man tatsächlich sich irgendwie vor Augen halten, dass das schließlich nicht nur so eine Laune war, so eine Marotte, um mal zu gucken, wie irgendwie Chen Lan geguckt hat, was irgendwie möglich ist mit so, was man alles auf Platten draufpressen kann, also irgendwie.
0: Da verwahre ich mich, das war glaube ich auch keine Marotte, sondern eine kongeniale Zusammenarbeit mit einer Performerin und Künstlerin namens Yoko Ono.
1: Das ist richtig, aber er hat neben dieser Marotte, wie ich sie nochmal so bezeichne, auch noch seine ganz normalen, quasi offiziellen Platten gemacht, wo er dann irgendwelchen Muttern hinterherheulte und weiter irgendwie fast Hits zumindest hatte.
0: Er hat seinen Mutterkomplex aufgearbeitet. Danke, Corona, musikalisch.
1: Das ist nicht das Thema heute.
0: Nein, er nicht.
1: Sondern eben Julie Driscoll und ab jetzt Julie Tippetts oder Tippett.
0: Ja, mich hat es einfach fasziniert, weil ich ja dann auch endlich die neue CD bekommen habe und es als Bogen sehe. Also diese neue CD kann ich euch natürlich leider auch nicht vorspielen, aber vom im Fluss einer Free Jazz Riesentruppe sein, also das waren jetzt nur 3 oder 4 Leute bei dem Titel, aber auf der Platte spielen sie dann so 15 auf der anderen Seite und ist natürlich die Stimme nicht mehr voll vorne wie im Pop, wie bei ihren Popsachen, sondern im Sound des Orchesters drin, hin zu einer Solo-CD, die wir ganz zum Schluss hören werden, wo sie sehr, finde ich, weibliche Geschichte, ihr Kind, ihre Tochter macht mit, das Cover ist mit dabei, ist auch in der Geschichte quasi präsent, da erstmal jetzt 99 ankam, finde ich unglaublich faszinierend, könnte man sicher viel drüber reden, nachdenken, erzählen, wir lassen jetzt erstmal nur die Musik sprechen, eine Stunde ist kurz, wir gehen weiter, sie trifft Maggie Nichols und sie machen eine Duo-LP. Ach nee, halt, Thomas hat recht, sie ist noch nicht bei Maggie Nichols, wir sind noch bei Overy Lodge, nochmal mit Keith Tippett, Harry Miller, Frank Perry und Julie Tippetts. Ja, auch nochmal viel Chaos und Stimme. 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

0: A man carrying a drop of water on a leaf through a thunderstorm. Finde ich einen wunderschönen Titel. Ja, und das nächste Stück erzählt auch ein bisschen was von dieser spielerischen Haltung, obwohl man very serious musician ist und Profi und schon ganz lange sehr streng an sich und seine Sache gearbeitet hat. Rabbiting heißt es, das ist ein Duo mit der, jetzt kommt das Duo mit der Maggie Nichols. Und sie haben ein Warming-up im Studio dann als Solo Opening draufgenommen, weil sie es toll fanden zu zeigen, wie sie drauf waren dort und schreiben da auch einen Satz und wir sind serious musicians, also auch wenn wir mit so einem Stück anfangen und ich habe es ausgewählt, obwohl eine Stunde doch so kurz ist und man doch richtige Musik hätte auswählen können auch von dieser Platte. Ich habe so den Verdacht, dass vielleicht sie dieses Spielerische, dieses serious Spielerische an diese Musikrichtung vielleicht gereizt haben könnte zu der Liebe, die wir nachher zeigen können, musikalisch.
1: Von der Platte eben Sweet and Sours, Maggie Nichols and Chili Tippets.
2: I said I wasn't going to make a fuss.
3: Well, you said you weren't going to, say.
2: I said I wasn't going to make a fucking fuss.
3: That's right.
2: I'm not going to make a fuss.
3: Well, you can't now, can you? Because you said you wasn't going to.
2: There's some that said that they didn't mind that. There was some that was quite happy standing there and then wants to move.
3: Well, I decided that I like this one better.
2: Well, I like that one better too.
3: Yeah, but you said you weren't going to make a fuss. You told me, you said, I won't make a fuss. I'm not bothered, you said. And there you are, standing there, making a fuss all over the floor.
2: Oh, I don't use that all.
3: Oh, I can
2: see
3: use that
2: it all,
3: all over you, the floor.
2: I'm going to get mad with you.
3: Oh,
2: I'm gonna get mad
3: yes.
2: With you. Absolutely mad.
3: See, you're making mad. A fuss. Making more fuss now.
2: You're in
3: even
2: that nice
3: fuss.
2: Glow. You want to stand in that nice glow. You got me in the start I light. Like I want a light. Could I have a bit of a nice light?
3: Actually, Maggie, you've got it all over you. Believe it or not.
2: Yeah, I have not. I can't feel it. I'm not basking what? In it. I
3: oh, no.
2: What's a fiddling about in there? No. I just wanted a nice glowing light. A glowing. No. I don't think I understand.
4: Don't
2: worry.
4: No! We like that. We like that.
2: No, I just wanted that one move.
4: We wanted it moved slightly. Can it tilt a little?
2: Can it tilt so I can bask in it?
4: Can it tilt a little so that... Oh, Meg, come on now. You want to get in this?
2: Yes. Well, now I feel guilty now.
4: Oh, well, you're so... Because I want to get out of here! Look, can we both stand over in this one?
5: Yes, where would you like it?
4: Ew! Oh, don't burn your fingers. Oh, lovely,
2: yes,
4: lovely.
2: That's nice. Can I bask
4: lovely.
2: In it? Yes, I want to bask in it. That's nice.
4: Oh, no.
2: I feel better
4: now,
2: yes.
4: Pie.
2: Yes, that's nice.
4: Lovely.
2: Oh, she's got enough to bask in.
4: Have I got any of it at all, Maggie?
2: Maybe if you're basking, there's a nice, like, you've
4: no,
2: got a nice
4: I haven't.
2: Orange glue.
4: No, I don't want that. I want that nice red one.
2: Ew.
4: I want at least some of it. I want at least a smattering of red.
2: No.
4: I don't want to stand here completely uncoloured.
2: You're not uncoloured. You're glowing ballet orange, don't you know?
4: No, okay, stand bloody, here, let's have a look.
2: I'm sure you're actually a frightfully nice colour. You're glowing much better than I am.
4: Yeah,
2: you're
4: not
2: taking that
4: look,
2: light off me.
4: Look, you see?
2: No, yours is a much warmer glow than mine. Mine's only a shade.
4: I want a bit.
2: Ew! I hope you haven't seen it all.
4: There, I haven't. Look, you've got it all nearly. I've got just a smattering.
2: Well.
4: It's much better. It's nice.
2: Right.
4: Hello?
2: Hello?
6: Hello?
4: We are ready whenever, actually.
0: Nee, ist noch nicht fertig. Das wollte ich einfach noch dazu. Da haben wir uns vorher nicht abgesprochen. Ich wollte einfach, wie sie aus diesem Geschnattere sozusagen, aber wo man hört, da machen sich zwei Sängerinnen einfach warm mit ihrer Stimme. Sprechen ist ja auch ein Ausdruck der Stimme, kriege ich im Unterricht ganz viel mit, wenn Blocks da sind, Blockaden, dann wird erstmal geredet, über Musik geredet, ein bisschen gemacht und dann irgendwann geht's los. Und das finde ich, kann man wunderbar hören. Und ich habe einfach den Verdacht, dass sowas ihr einfach Spaß gemacht hat. Während Pop-Rock, kenne ich ja auch, ist eine Wahnsinnsmaschine, ist eine irre Energie, ist geil, aber dieses sehr spielerische, luftige Moment, dass du alle Stille der Welt hast, um dann deine Töne zu setzen, ist nicht. Ist eine Maschine. Ja, und ich vermeinte das eben da bei diesem Anfang sehr deutlich zu hören. Wir machen jetzt einen Riesensprung, also keine Musik von den beiden. Was ich gerne noch vorgespielt hätte, wäre sozusagen eine weibliche Antwort auf die Free Jazz Maschine, wie sie auf dieser Platte, was auch das Cover schön zeigt, in Staubsaugerröhren blasen und dann ihren Sound damit machen. Das ist auch ein Orchester, aber da fehlt uns leider in dieser Stunde die Zeit. Und wir gehen gleich rüber zu dem Grund, warum sie jetzt Tippets heißt. Eine Duo LP mit Keith Tippett.
1: Das ist nicht der Grund. Nein, nein, so wichtig sind Platten dann doch nicht im Leben.
0: Platten nicht, aber die Platte entsteht aus sicher einer langen Zusammenarbeit. Und ich kann mir vorstellen, dass die zwei das ziemlich geprägt hat, so wie das Ding sich anhört.
1: Das ist richtig. Das ist der Grund, wieso irgendwie Tippett heißt. Weil sie diesen Mann liebt. Ganz einfach deswegen. Kann man ja so sagen. Und sie machen ab und zu Platten.
0: Wie fand Yoko Ono und John Lennon, wenn wir schon die zwei angeführt haben? Sie sind ins Studio, als sie sich trafen, sie haben Musik gemacht und dann haben sie zusammen geschlafen. So geht das in manchen Paaren, nicht in allen.
1: Aber nicht, dass ihr jetzt denkt, dass diese Platte, die wir spielen, wir irgendwie diese nicht. Platte war. Nein, sie waren da schon zur Ewigkeit zusammen. Heißt ja auch Couple in Spirits.
0: Ja, und dann ist der erste Titel, der heißt Daybreak.

0: Jailbreak, Julie Tippett und Keith. Nee, diesmal ohne S, weil das ist Keith and Julie Tippett heißt das Ganze. Cabaret Spirit. Ja, eine Stunde ist nur eine Stunde. Wir lassen alles andere von der Platte weg. Könnte man noch mehr spielen?
1: Wir können auch, um die Zeit irgendwie aufzufüllen, das Gesamtwerk von der Beach Boys mit sämtlichen Outtakes reinpacken. Hat zwar mit Julie Tippett irgendwie ziemlich wenig zu schaffen, aber...
0: Verstehe ich gerade nicht den Einwurf, aber lassen wir das. Weil ich
1: wir
0: muss
1: spielen
0: grad
1: immer
0: ganz,
1: nur Häppchen, immer nur Häppchen.
0: Ich muss gerade ganz doll nachdenken. Also, weil das letzte Mal war es ja sein Thema, weil er ist ja auch Konzeptkünstler, konnte ich gut reinhacken, weil ich ja damit nicht so viel zu tun habe. Jetzt ist es mir näher, jetzt fällt mir es schwer zu reden. Jetzt kann er hacken.
1: Ich hacke
0: ist
1: nicht,
0: das gerecht
1: ich treibe
0: verteilt?
1: Nur an.
0: Gut, okay, die Zeit läuft. Die Solo-CD 1999, Shadow Puppeteer. Ja, die hat mir ziemlich zu denken gegeben, hat mir Schwierigkeiten gemacht, Autsch gemacht. Also es ist vor allem sehr frauenspezifisch, dass es Videoarbeiten gibt, Performancearbeiten. Eine Shelley Hirsch gab es, die ihre Geschichte, ihr Sein, ihr Spirit, ihre Seele in Musik oder in eine Show oder eben in eine CD.
1: Also es handelt sich um eine aktuelle, letztlich die aktuellste CD-Arbeit von Julie Tippett eben.
0: Yes.
1: Und es gibt ja eigentlich nicht so wahnsinnig viele Produktionen unter ihrem eigenen Namen.
0: Nee.
1: Also insofern, das ist das Greifbarste derzeit, was man von ihr haben kann. Und tja, man findet es bei einem etwas, soll man sagen, entlegeneren Plattenlabel La Cucaracha.
0: Aber ich habe es gekriegt. Hier
1: im Vertrieb von Voiceprint.
0: Stellen wir letzten. Ja, und den Text lese ich nicht vor, also so... Sie erzählt, sie hat mit ihrer Tochter zusammengearbeitet, sie besinnt sich darauf, Mutter zu sein, sie besinnt sich darauf, irgendwie Sängerin, Frau zu sein, man hört es sehr stark, sie spielt rum, sehr relaxed, man fragt sich, ist das noch professionell, was ist denn das? Ich finde es sehr spannend, könnte man eine ganze Stunde drüber nachdenken, andere Frauen mit ihrer Arbeit dazugesellen, dagegenstellen, dazustellen, ist heute nicht das Thema, ich wollte aber diesen Bogen zumindest mal in Häppchen, ne? Aufspannen. Wir haben den ersten Titel, weil Wheels on Fire so wichtig war, habe ich ganz einfach deswegen diesen Titelnamen, dieses Stück wegen dem Titelnamen rausgesucht. Also wie ihr seht, die Musik wird vorgespielt. Ich bin mit Sprache nicht so genau. Ich wollte die ganze CD vorstellen. Das geht nicht, aber Titel aus der CD. Und sie haben sich auch nicht wegen des LP vorhin getroffen, sondern wegen Musiker sein. So, out of the fire.

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0: Ja, das war der Bogenschlag. Jetzt sind wir also in der Jetztzeit angekommen, 1999, Solo-CD von Julie Tibbetts. Und wir sind damit auch am Ende unserer Sendung. Die Klassik wartet schon.
1: Und wir wollten zumindest noch einen Konzerthinweis loswerden, und zwar diesen Sonntag, Sonntag, 28. Jänner in Esslingen in der Dieselstraße 26, auch im weitesten Sinne Jazz. Einige interessante Improvisationsmusiker treffen sich bei Michael Moore 4x4, seiner Band. Also Michael Moore, der in Amsterdam lebende amerikanische Saxophonist, mit Alex Maguire, der am Piano spielt, Mark Elias, Bass, hat früher auch bei Anderson mitgespielt. Und Han Benning, vielleicht der interessanteste, zumindest der am interessantesten zu schauende bei dieser Viererrunde am Schlagzeug, also der niederländische Friatzer, der gern auch mal mit dem Fuchsschwanz irgendwelchen Klavieren an den Leib, auf den Leib rückt und durchsägt.
0: Ja, und ich hoffe, dass die Sendung ein bisschen Lust gemacht hat, diese Lady vielleicht nochmal zu erforschen, vielleicht auch die früheren Zeiten, die so unspannend hier denn doch nicht waren.
1: In keinster Weise.
0: In keinster Weise.
1: Und deswegen kommen wir auch zurück, immer zurück in die Vergangenheit.
0: Ja, und mit dem Schlusstitel denn auch. Wieder sind wir bei 69, einem Hit der damaligen Zeit. Und damit wollen wir dann Tschüss sagen mit Indian Rope Man Thomas und
1: Ulrike.

Tja, einen wunderschönen guten Abend. Hier ist die Sendung Ultimas Lagrimas auf der Wüstenwelle 96.6 Megahertz in der Clockwork Hour Edition. Und los ging's hier gerade mit Zona 84 aus Rosario in Argentinien. Und von ihrem nagelneuen Album Contra Viento y Marea gab es den Song La Nueva Inquisición zu hören, die neue Inquisition. So, hallo erstmal, hier ist wieder am Mikrofon euer DJ Cruiser Heiko Lange. Und es gibt hier auch ein kleines Special heute in der Sendung, nämlich zum Konzert von Vera Lux und Hagefug im Witzemann in Stuttgart. Genau, das war am 24.04. und da waren die Manu und ich dann zu Gast. Und ich würde sagen, bevor es da richtig losgeht, jetzt mit dem Konzertbericht gibt es erstmal was zu hören von den Bands, die da angetreten sind. Zunächst von der Vorgruppe Vera Lux, die mich jetzt eigentlich wirklich eher ziemlich überrascht haben, positiv. So im Vorfeld fand ich sie jetzt gar nicht so überwältigend. Live, muss ich sagen, haben sie richtig abgeräumt und waren eigentlich wirklich richtig, richtig gut. Also muss ich sagen, Daumen nach oben. Da gibt es zwei neue Tracks zu hören vom wohl demnächst erscheinenden Album, nämlich Supernova und Aurora. Und dann legen wir auch schon los mit den ersten zwei Tracks auch von Hagefug noch. Das ist auch von ihrem letzten Album auch, Tanz und Gloria. Gibt es die Songs Märchenwald und Sanduhr zu hören. Und danach gibt es dann den Konzertbericht eben von diesem Gig. Und ich würde sagen, wir hören hier jetzt erstmal rein und dann gibt's gesprochenes Wort.

Tja, Hagefuck, waren das hier mit Sandur von ihrem letzten Album, und Hagefuck gab es auch zu sehen im Witzemann hier Ende April in Stuttgart. Und hier erstmal in erster Linie Dank an die gute Melanie von C2 Concerts, die uns das noch ermöglicht hat, bei dem Konzert teilzunehmen als Zuhörer. Da das ganze Ding ja schon relativ zackig ausverkauft war, da waren wir ein bisschen zu spät dran. Aber wie gesagt, an dieser Stelle nochmal vielen Dank, und ja, war nett, dass man sich da auch persönlich dann am Eingang gleich noch gesehen hat. Genau, los ging es relativ zeitig schon um 7 Uhr mit Vera Lux, und ich muss sagen, ich war sehr angenehm überrascht. Bin da ehrlicherweise mit nicht so ganz hohen Erwartungen reingegangen. Wie gesagt, so auf Tonträger fand ich sie jetzt eigentlich gar nicht so überwältigend. Live allerdings muss ich sagen, ist es wirklich eine ganz andere Wucht, die einem da entgegenkommt. Und also hat wirklich gefallen, und ich bin auch gespannt auf das neue Album. Also die ersten beiden Tracks, die lassen sich ja schon mal ganz gut an. Danach ging es dann auch relativ zügig weiter mit Hagefuck, die dann wirklich ein Sammelsurium ihrer letzten drei Alben dann runtergespielt haben und auch den einen oder anderen neuen Track. Und ja, von Anfang an war eigentlich die Stimmung relativ gut, muss man sagen, in dem Laden. Also das Publikum hatte eine ziemlich gute Mitmachquote auf jeden Fall. Und ja, auch die Band kam sehr, sehr sympathisch rüber, und auch musikalisch war es wirklich richtig, richtig klasse. Also ja, man wurde eigentlich nicht enttäuscht live, also absolut genauso klasse wie auf Tonträger. Und ich denke, das war dann auch mit Sicherheit nicht unser letztes Hagefuck-Konzert. Wenn die mal wieder hier in der Gegend sind, kann ich euch auch nur empfehlen, guckt mal rein, lohnt sich. Also live wirklich eine Macht, echt klasse. Und deshalb gibt es hier nochmal einen Viererpack zu hören von Hagefuck eben. Da gibt es einen neuen Song mit Sack und Pack, und danach gibt es noch Daheim, Spiegelein und Totentanz zu hören. Ja, nochmal das komplette Paket jetzt hier, aber war wirklich ein richtig geiles Konzert, und von daher Daumen nach oben. Passt, und ab dafür. Ja.

Ja, hatte irgendwie ein bisschen was von Saltatio Mortis, also kann man sich irgendwie, ja, kann man nicht so ganz von der Hand weisen. Cool ist anyway, und wir machen weiter hier mit unserem Chagas-Geschäft in der Clockwork Hour Edition von Ultimas Lagrimas auf der Wüstenwelle. Und machen weiter mit einer Musikrichtung, die ich ja schon in der letzten Sendung auch schon mal vorgestellt habe. Cold Oi, die Mischung aus Cold Wave und Oi Punk. Ja. Strange Mischung, passt aber wunderbar und wird überwiegend von Bands aus Frankreich intoniert. Und da hatten wir ja schon ein paar Bands in der letzten Sendung am Start. Und ich würde sagen, wir machen hier gleich nochmal ein Vierer-Package und legen los mit einer Band aus Paris, Rixe. Ja, die sind schon, ja, nicht so ganz richtig Cold Oi, sind schon immer noch so ein bisschen wavig angehaucht, aber doch deutlich brachialer unterwegs. Und von denen gibt es den Song Larme de Krokodil zu hören. Danach geht es nochmal nach Warschau zu einer weißrussischen Band, die mittlerweile dort angesiedelt ist. Porwar nennen die sich. Und von denen gibt es den Song Muri zu hören. Echt auch ein richtig guter Stuff. Danach geht es nochmal zurück nach Frankreich zu einer wirklich richtigen coolen Cold-Oi-Band, nämlich Rancœur. Und von denen gibt es Soledad zu hören. Das ist eine Band aus Nancy. Kann ich euch nur wärmstens ans Herz legen. Auch wirklich eine klasse Gruppe. Genauso wie die Band aus Paris, Bromure heißen sie. Und von denen gibt es Pestifère noch am Schluss dieses Viererblocks zu hören. Ja, lasst euch mitnehmen auf eine Reise durch ruppigen Oi-Punk meets kühle, düstere Melodien aus dem Cold-Wave-Bereich.

Tja, Romeo, waren das gerade noch hier aus Paris mit Pestifer und wir gehen auf den fünften Kontinent, wir gehen nach Australien, machen mal wieder einen Abstecher nach Melbourne und da gab es mal eine Band, die nannte sich Going Get Fucked, GGF, GGF, praktisch, ja, haben eine Single rausgebracht, die war eigentlich auch ziemlich gut und danach waren sie irgendwie auch schon wieder weg vom Fenster. Von dieser Single gibt es den Song Peacetime zu hören und wir bleiben auch in Melbourne und kommen noch zu einer Band namens Stranglehold. Ja, ist auch eine dieser typischen Melbourne-Oi-Bands, die sich ja irgendwie das Personal immer untereinander mächtig austauschen. Und von der Gruppe, von den zwei Mädels und den zwei Jungs, gibt es den Track Hold On zu hören. Danach kommen wir noch zu einer Metalband aus Stuttgart, ja, lokale Heroen, Violent Vortex. Mit richtig guter Sängerin am Start. Die haben ja jetzt auch am letzten Samstag im Apple House gespielt. Und von denen gibt es den Song Sing Red zu hören. Und noch was von ihren Kompagnons von Zerre aus Würzburg. Da gibt es noch Rotting on a Golden Throne zu hören. Ja, passt dann auch noch ganz gut dahinter. Zweimal Oi, zweimal Trash. Ab dafür.

Ja, und die nächsten Konzertschatten werfen hier natürlich auch wieder ihre Schatten voraus. Es gibt ein Konzert mit Lloyd Banks, dem amerikanischen Rapper hier aus, gebürtig aus Baltimore, am 28.05. im LKA in Stuttgart zu hören. Und an dieser Stelle mit Tipp von Commander Chaos, der sich auch mal wieder aus dem Off gemeldet hat, unserem ehemaligen Mitmoderator hier, gibt es natürlich den Tipp, was wir hier so laufen lassen können. Wir werden da zusammen auf jeden Fall auch zugegen sein bei dem Konzert. Und von Lloyd Banks gibt es jetzt erstmal zwei Tracks zu hören, nämlich I'm So Fly und Taken to Whore. Danach noch was von seinem Projekt mit G-Unit. Das waren so die Anfänge, wo Lloyd Banks dann auch mit anderen illustren Gästen dann Musik gemacht hat. Da gibt es Popping Damn Thongs zu hören und dann nochmal ein Solostück von ihm On Fire. So ein bisschen als Vorgeschmack für den 28.05. im LKA in Stuttgart. Da gibt es den auf jeden Fall zu hören. Und auch hier an dieser Stelle vielen Dank nochmal an SB Entertainment aus Reutlingen, die uns da den Konzertbesuch ermöglichen werden und uns da supporten an dieser Stelle. Jo, Lloyd Banks jetzt hier und G-Unit und danach hören wir uns dann auch schon wieder.

Tja, und die Konzerthinweise, die jagen sich hier förmlich. Den nächsten gibt es hier für den Mittwoch, den 13.05. gleich schon mal. Da spielen im Club Kuckucksei in Nürtingen beim Metal am Neckar. Mittwochabends ist das übrigens, Tag danach ist Feiertag, also alles gut. Spielen drei Bands, die ich eigentlich auch nur euch wärmstens ans Herz legen kann, aus dem Bereich Black Metal. Hier gibt es erstmal Necrodeus. Die sind aus Graz und von denen gibt es den Song Trümmerjugend zu hören. Danach spielen aus Göttingen noch No Sunrises, von denen gibt es Towards Sundown zu hören. Und am Schluss noch natürlich die fast schon Lokalheroen, die ja auch hier in der Wüstenwelle schon mal in der Lobby gespielt haben, Lebensstille mit ihrem Track Verloren an die Dunkelheit. Also alle drei, denke ich mal, lohnen sich absolut. Also ich muss sagen, ich habe jetzt mal in alle reingehört. Lebensstille kannte ich ja schon mal live gesehen. Alle drei absolut klasse. Und da werde ich dann wahrscheinlich auch zugegen sein. Vielleicht sehen wir uns und dann würde ich sagen, hören wir mal rein. Am nächsten Tag nach dem Konzert ist der Feiertag, kann man auspennen, alles gut. Da kann man durchaus mal einen Blick hin riskieren. In den Club Kuckucksei ist auch eine ganz nette Location soweit. Okay, wir hören rein. Erstmal mit Necrodeus, dann No Sunrises und Lebensstille.

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0: Was sind demagogische Tricks?
1: Also, das sind Arten des Sprechens, die noch nicht ganz erforscht sind, von denen aber einiges sich sagen lässt. Etwa die Masse der Superlative in einer Rede. Oder dass wir und die anderen, die in dieser Rede schlechthin die Guten und die Schlechten bedeuten. Oder das absolute Ziel, das absolut gut ist, von dem wir vorher gesprochen haben. Das völlige Ausschließen des Zweifels aus der Rede. Oder die Erklärung des Demagogen: Ich bin ja wie ihr. Ich bin einer von euch, auch wenn es gar nicht wahr ist. Oder der Gedanke, dass gegen uns eine Verschwörung im Gange ist. All das sind demagogische Tricks, insbesondere dann, wenn sie wiederholt werden. Und ich meine, es wäre eine unendlich wichtige Sache, im Unterricht in den Schulen und daher vorher schon im Unterricht an den Hochschulen und Universitäten, wo die Lehrer ausgebildet werden, diese Dinge zu analysieren und Forschungen einzuleiten, die damit zu tun haben, damit die Menschen gegen Demagogie weniger anfällig werden.

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Tja, Lebensstille waren das jetzt hier aus dem Großraum Stuttgart-Herrenberg von ihrer 4-Track-EP, von ihrer aktuellen. Und wir machen wieder munter weiter hier mit Musik. Die Sendung schreitet hier voran von der Zeit her. Und wir kommen zu 3 Straight Edge Bands hier, die ich euch auch mal wieder vorstellen will. Oder ein paar neue Sachen, zumindest mal Nueva Ethica. Habe ich mal wieder ausgepackt, aber davor gibt es Divine Sentence noch zu hören aus der Schweiz mit Instruments of Precision. Und dann kommen wir schon zu meinen großen Helden hier, Nueva Ethica aus Buenos Aires in Argentinien, hier live in Sao Paulo. Da gibt es den Track La Familia Nunca Muere zu hören. Und wenn wir dann schon mal in Sao Paulo gestrandet sind, gibt es noch von Still X Strong, gibt es Marked Till Death zu hören. Die kommen nämlich eben aus Sao Paulo in Brasilien.

Tja, so langsam schippern wir dann auch schon dem Ende entgegen und bevor es den großen Abgesang und die finalen Worte gibt, würde ich sagen, machen wir noch einen kleinen Ausflug nach Asien zu den Rock Tigers aus Südkorea. Ein bisschen Rockabilly-Punk hier, Female Fronted mit dem Song Haunted. Und danach geht es zu einer All-Girl-Skinhead-Oi-Band aus Indonesien, nämlich Virgin Oi. Und von denen gibt es Girls with the Power noch zu hören. Und dann noch einmal die finalen Worte von meiner Warte.

Tja, zwei haben wir jetzt noch hier ganz am Schluss, bevor ich euch hier in die Nacht wieder schicke. Wir hätten jetzt hier noch Rockstar Pussy von der Schwäbischen Alb. Die gibt es ja leider mittlerweile auch nicht mehr. Mit The Pub Is Our Home und dann noch Oxon von ihrem aktuellen Album And Don't Forget to Rock'n'Roll mit dem Song Bye Bye. Das war's von meiner Warte auch. Macht's gut und tschüss.

0: Guten Morgen! Hier ist Beate und die Krekra. Und wir begrüßen euch recht herzlich zum Kinderliederladen. Das ist die Musiksendung des freien Radios
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0: Und ihr könnt uns hören in Tübingen
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0: Genau, und liebe Krekra, jetzt haben wir uns schon lange nicht mehr gesehen. Was ist denn das neue Thema des Kinderliederladens heute?
1: Oh, Beate, ich bin gar nicht weit weggeflattert.
0: Na, wo bist du denn hingeflattert?
1: Nur ein bisschen über das französische Viertel in Tübingen. Und da ganz dabei, da ist die Wagenburg.
0: Ja, wunderschön, die Wagenburg, jetzt wo es Frühling ist und alle Bäume bunt blühen.
1: Ja, das ist wunderschön.
0: Und was hast du gemacht?
1: Na, Beate, ich habe dein Enkelkindchen interviewt.
0: Ja, genau, den Jason.
1: Der ist nämlich ein Wagenburg-Kind und der konnte uns ganz tolle Sachen erzählen, wie es denn ist, wenn man auf der Wagenburg wohnt.
0: Ja, es geht um Wagenburg-Wachteln.
1: Ja, und es geht um Wagenburg-Pizza.
0: Ja, und es geht natürlich um Wegen und wie es ist, da drin zu wohnen, was das Tolle daran ist. Und manchmal ist es auch anstrengend.
1: Ja, manchmal muss man da Wasser holen oder sich vielleicht auch um die Heizung kümmern.
0: Ganz genau. Aber bevor es richtig losgeht,
1: ja,
0: haben wir ein Lied und das hat die Bam Bam Band geschrieben.
1: Ja, da bist du ja dabei.
0: Ja, klar. Und da ging es um die Wagenburg. Und zwar um ein Mädchen, die in der Wagenburg rumhüpft und wunderschön tanzt und singt und durch die Wagenburg springt.
1: Denn das hören wir uns als erstes an.
0: Ganz genau, bevor das Interview mit dem Jason losgeht. Wir wünschen euch
1: viel Spaß.

0: jetzt sitzen wir hier schon in der schönen Küche und jetzt darfst du dich mal vorstellen.
1: Hallo, ich bin der Jason und ich bin 11 Jahre alt.
0: Und du, Jason, du wohnst ganz besonders und zwar wie Heidi eigentlich ein halbes Jahr in der Wohnung und das andere halbe Jahr, wo wohnst du denn da?
1: Da wohne ich in der Wagenburg.
0: Und sag mal, wann zieht ihr denn in die Wagenburg und wann bist du reingezogen?
1: Auch reingezogen sind wir dieses Jahr am Anfang von den Osterferien und ausgezogen gegen Mitte von den Sommerferien.
0: Okay, und warum macht ihr genau diese Jahreszeit den Umzug?
1: Weil das ist gerade der Wechsel von Winter zu Sommer meistens.
0: Aha, das heißt, im Sommer ist es besonders schön in der Wagenburg.
1: Ja, eigentlich schon.
0: Und ja, erklär mal den Kindern im Radio, die wissen ja gar nicht, wie ist denn das, in der Wagenburg zu leben?
1: Also es ist natürlich anstrengend, weil du hast kein fließend Wasser. Das heißt, du musst immer in einem Kanister Wasser holen gehen vom großen Wasserfass. Wenn das mal leer ist, dann gibt es überhaupt kein Wasser. Du hast auch keinen richtigen Strom. Du hast nur Solarzellen und wenn es keine Sonne gibt, hast du auch keinen Strom.
0: Und wie ist mit der Wärme?
1: Also wir haben einen Feuerofen. Dann muss man halt erst Holz hacken mit einer großen Axt. Dann kann man da Feuer drin machen und das macht dann halt warm.
0: Okay, und wie ist es denn, mit wem wohnst du denn in der Wagenburg?
1: Ich wohne da mit meiner Mutter, meinem Halbvater und meiner Schwester.
0: Oh, und was ist denn das Schöne an der Wagenburg, jetzt schon im Frühling zu sein?
1: Das Schöne ist vor allem, dass man immer draußen ist eigentlich so. Du kannst eigentlich draußen schlafen, du kannst alles machen.
0: Jetzt hast du gerade eben erzählt, heute Morgen bist du aufgewacht und zwar hat dein Kumpel bei dir übernachtet. Wo habt ihr denn jetzt geschlafen? Du bei ihm in der Wohnung oder er bei dir in der Wagenburg?
1: Er hat bei mir in der Wagenburg übernachtet und dazu sind wir extra in einen anderen Wagen gegangen, damit wir alleine schlafen konnten.
0: Und war das lustig?
1: Ja, das war sehr lustig.
0: Was habt ihr denn gemacht?
1: Was haben wir gemacht? Ja, wir haben abends noch einen Film geschaut und davor haben wir Feuer gemacht, was gegessen. Und dann haben wir eigentlich noch was gebuddelt, ein großes Loch, um da später eine Mauer hinzubauen. Dann haben wir auch geschlafen.
0: Oh, und habt ihr gut und tief geschlafen?
1: Ja, sehr.
0: Und war es denn warm im Wagen?
1: Ja, wir haben da auch ein Feuer gemacht. Es war schon sehr warm, ja.
0: Wie, ihr habt ein Feuer im Wagen gemacht? Das ist doch super duper gefährlich.
1: Nein, weil da haben wir ja so einen Feuerofen.
0: Okay, und machst du das alleine oder hilft dir da die Mami oder dein Halbi Papi?
1: Nee, am Anfang sollte man da am besten noch Hilfe haben, aber später kann man das dann ganz alleine machen.
0: Machst du das schon alleine?
1: Ja, ich kann das schon alleine machen.
0: Wow, dann hören wir uns jetzt das erste Lied an und das heißt Wunderlied und es erzählt auch ein bisschen über die Schönheit draußen zu sein. Viel Spaß!
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1: Oh, jetzt sind wir schon wieder da. Das Wunderlied war wunderbar. Und jetzt, Jason, weiß ich, dass du, ja, gerade als ihr in die Wagenburg gezogen seid im Frühjahr, Tiere hergetan hast. Erzähl mal die Geschichte.
2: Also, wir haben jetzt mein Freund in der Schule. Es hat damit angefangen, dass mein Freund in der Schule, der wollte sich Tiere holen, um genau zu sein, Wachteln. Das sind kleine Hühner in verschiedenen leuchtenden Farben. Und dann hat er, da mussten wir Tierreferate machen und dann hat er da ein Referat über die Wachteln gemacht. Und jetzt habe ich 5 Wachteln.
1: Aber wie ist denn das? Hättest du das bei euch in der Wohnung, in der Winterwohnung auch haben können?
2: Ja, da müsste ich halt jeden Tag dann hochgehen in die Wagenburg, wo die Wachteln sind und nach denen schauen.
1: Okay, das heißt, du hast aber die Wachtel jetzt in der Wagenburg. Das sind Wagenburg-Wachteln?
2: Ja.
1: Und erzähl mal, was haben die da denn jetzt für ein Nest und für ein Haus? Hast du denen denn eine super-duper Wohnung hingebaut oder erzähl mal?
2: Ja, ich habe mit meinem Onkel eine riesige Voliere gebaut. Eine Voliere ist so eine Art Stall für Vögel. Und die habe ich dann ganz schön eingerichtet. Die ist nicht immer eben, das finden die cool. Da habe ich da 2 Futterspender und Trinkspender. Und immer Heu, dann habe ich ein paar Verstecke, haben wir so einen Korb, 2 Brotkästen und nochmal und so einen Rundkorb auch. Und dann haben wir noch den Stall, da steht das eine Futter drin, da legen die auch manchmal Eier. Und in dem Stall, da waren die am Anfang, als es die Voliere noch nicht gab. Und am Anfang, es war ein bisschen schwer, dann die neue Wachtel an die zu gewöhnen, weil die haben sich erst ein bisschen gestritten und dann wurde die neue Wachtel gepickt. Aber jetzt machen die das nicht mehr, jetzt ist die neue Wachtel, also die Verletzte, die ist jetzt wieder gut aufgenommen.
1: Und geht's der jetzt, der geretteten Wachtel, besser?
2: Ja, der geht's jetzt wieder besser.
1: Ah, super. Dann hören wir mal das nächste Lied an und es ist von den Comedian Harmonists und es heißt Ich wollt, ich wär ein Huhn.
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0: Das ist ein super Lied. Ich wollte, ich wäre ein Huhn. Und jetzt, Jason hat von seinen Wachteln erzählt, die mit ihm jetzt in der Wagenburg leben. Aber erzähl mal, Jason, ihr habt ja auch noch andere Tiere, weil auf der Wagenburg kann man Tiere ganz gut halten. Und was halten denn die anderen Tiere von den neuen Wachteln? Erzähl mal.
1: Also am Anfang waren auch die Wachteln ein bisschen skeptisch gegenüber den anderen Tieren.
0: Welche andere Tiere denn?
1: Also es gibt ganz viele Katzen. Es gibt, glaube ich, 8 oder 9 Katzen. Und auch viele Hunde. Davon gibt es auch 8 oder 9. Und am Anfang, als die Katzen das erste Mal zu den Wachteln rübergeschaut haben, sind die Wachteln teilweise bis an die Decke gesprungen, weil die so von der Katze erschreckt wurden.
0: Und hat die Katze oder die Katzen die Wachteln denn gern oder zum Fressen gern?
1: Zum Fressen gern wahrscheinlich eher, weil die tun die wirklich, die tun die mit gefletschten Zähnen anschauen.
0: Oh, das heißt, die Katzen schleichen jetzt um die Voliere herum?
1: Ja, das machen die manchmal. Aber ich tue sie inzwischen, hat mich das genervt, dass sie das machen. Und jetzt tue ich sie einfach verscheuchen. Und wenn man das oft genug macht, dann wissen die auch, da sollte ich lieber nicht hingehen.
0: Das heißt, du beschützt deine Wachteln?
1: Ja.
0: Und die dürfen in der Wagenburg auch gar nicht rumlaufen, frei?
1: Nee, auf keinen Fall, weil sonst, die werden wirklich von allem gefressen. Die werden auch von Raben gefressen oder von Krähen, so wie dir.
0: Oh nein, um Gottes Willen, das würde ich niemals tun. Aber natürlich sind sie so klein und putzig, gell? Die sind nämlich, beschreib mal den Kindern im Radio, die sind nämlich kleiner wie Hühner, gell?
1: Ja, die sind viel kleiner wie Hühner. Die sind ungefähr so groß, dass man sie in eine kleine Müsli-Schüssel packen könnte.
0: Und gackern die auch?
1: Ja, aber nur ganz leise. Noch leiser als normale Vögel, die irgendwo auf einem Baum sitzen und piepen.
0: Ah, und erzähl mal von den Eiern.
1: Aber die Eier, die sind ganz klein. Also nur sehr klein, viel kleiner als ein Tischtennisball. Und die haben ganz bunte Farben. Manche sind blau und haben schwarze Punkte. Manche sind weiß, es gibt auch grünliche. Aber manche, die meisten sind aber einfach ganz hellbraun bis gelb und haben dann ganz schwarze Flecken. Und die Flecken sehen manchmal ein bisschen so aus wie Kontinente.
0: Oh wow! Und isst du denn die Eier und legen die denn viel Eier?
1: Ja, an besten Tagen hatten wir teilweise 8 Eier an einem Tag und wir haben nur 5 Wachteln. Das ist ganz schön viel.
0: Hier liegen gerade diese Eier. Was hast du denn mit denen jetzt gemacht?
1: Also die habe ich jetzt erst aus dem Stall rausgeholt. Weil die habe ich gesehen, da muss man jeden Tag vorbeischauen und gucken, wo liegen Eier. Wenn man dann welche gesehen hat, sollte man die rausholen. Und ich habe jetzt mit den Eiern hier, die habe ich mitgenommen und die gekocht. Und jetzt tue ich sie wahrscheinlich bald essen.
0: Wow, dann hören wir das nächste Lied an und es heißt, das Gelbe vom Ei ist mir am liebsten.
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0: 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So ja, so, und jetzt haben wir ja erzählt und gehört von dir das Leben auf der Wagenburg. Wie ist denn das mit deinem Zimmer? Kinder haben ja normalerweise ein Zimmer alleine oder mit den Geschwistern zusammen. Wie ist es denn bei dir? Habt ihr denn da ein großes Zimmer, du und deine Schwester?
1: Nee, wir haben überhaupt kein Zimmer.
0: Erzähl mal.
1: Die meisten Kinder, die kriegen, wenn sie größer sind, irgendwann einen eigenen kleinen Wagen. Aber im Moment, meistens bis sie 12 oder 13 sind, haben alle Kinder kein eigenes Zimmer, sondern können sich halt draußen einen Platz suchen oder sie müssen sich halt mit den anderen abfinden.
0: Okay, und macht dir das was aus, dass du kein Zimmer hast?
1: Nee, eigentlich nicht. Ich habe, als ich ein Zimmer hatte, in der Wohnung, habe ich das sowieso nicht so viel benutzt.
0: Okay, das heißt, du bist dann lieber in welchem Raum in der Wagenburg? Draußen auf der
1: Terrasse, ja.
0: Da bist du am liebsten?
1: Ja, weil das ist überdacht, da kannst du immer sein und es ist trotzdem draußen.
0: Okay, und wo kocht ihr denn?
1: Wir haben einen Gasherd und wir haben noch einen kleinen Campingherd. Und da wird dann gekocht.
0: Und drinnen oder draußen?
1: Der Campingherd ist draußen und der Gasherd ist drin.
0: Okay, und wenn du jetzt ein Kind in die Wagenburg einladen würdest und du würdest ihm mal alles zeigen, was würdest du denn alles zeigen? Beschreib mal.
1: Ich würde ihm die Tarzan-Schaukel zeigen. Das ist ein Kletterseil, das hat irgendjemand mal an den Baum gebunden. Und das hängt da immer und da kann man einfach dran schwingen.
0: Über eine Schlucht oder über einen Bach erzählen?
1: Ja, über eine Schlucht und ganz unten in der Schlucht ist ein Bach.
0: Oh ja, stimmt, du hattest letztens so ein richtig großes Pflaster am Knie. Ja. Da hat es dich so richtig hingedonnert. War das in der Tarzan-Schaukel?
1: Ja, das war in der Tarzan-Schaukel.
0: Wie ist denn das passiert?
1: Ich bin runtergefallen von der Schaukel unter einem offenen Stein mit dem Knie.
0: Upsala. Okay, und jetzt stell vor, du läufst mit mir durch die Wagenburg. Was würdest du mir denn noch zeigen?
1: Ich würde zeigen, dass du auf keinen Fall meine Wachteln fressen darfst.
0: Na, das würde ich ja niemals machen. Dann, aber hat es noch schöne Orte in der Wagenburg, wo du toll findest?
1: Ja, es gibt unten die Lagerfeuerstelle. Da ist immer so ein kleiner Stuhlkreis und in der Mitte das Lagerfeuer.
0: Und gibt es da denn manchmal was zu essen?
1: Ja, da macht man manchmal Pizza, manchmal, da steht gerade zum Beispiel ein Gasgrill. Mit dem wird manchmal gegrillt.
0: Und letztens bin ich darüber geflattert. Da gab es nämlich wirklich Pizza. Erzähl mal, das war ja eine ganz schöne Aktion. Ich habe da gesehen, dass die Leute ja gemeinsam da Pizza gebacken haben. Wie oft ist es denn und was macht man denn da gemeinsam?
1: Als erstes machen ein paar Leute den Teig und heizen den Ofen vor, weil da gibt es einen extra Lehmofen und einen Pizzaofen. Dann gibt es ein paar Verantwortliche, die sich an dem Tag für die Pizza und so verantwortlich machen. Und dann kochen die, machen die den Teig und dann laden sie alle ein und jeder darf sich eine Pizza belegen oder zwei. Und dann schiebt man die in den Lehmofen mit so einem Pizzaschieber, wie man es von so richtigen italienischen Pizzerias kennt. Und dann holt man die Pizzas wieder raus und dann sind sie am Ende nur so groß wie ein normaler kleiner Teller.
0: Ja, und ich durfte da auch mitknabbern. Es war total schön, weil alle zusammengesessen sind und ein richtig schönes Schwätzchen gehalten haben. Und jeder hatte so eine leckere, extra für sich zusammengestellte Pizza. Jetzt hören wir das nächste Lied, ja, sondern es heißt Paolo mit dem Pizza-Blitzer.

0: kommt zu den Leuten mit der Musik. Ich habe nämlich musikalische Pizza. Pizza, die Musik machen. Musik im Mund, Musik im Bauch. Und Musik, wenn sie kommen raus wieder.
1: Oh, das war jetzt ein leckeres Lied. Paolo mit dem Pizzablitze. So, du führst mich gerade durch die Wagenburg. Gerade waren wir beim Pizzabacken, beim Pizzaofen. Wo würdest du mich denn noch hinfahren? Oh nein, nicht fahren. Wo würdest du mich noch hinführen?
2: Ich würde dich wahrscheinlich noch zu den Kühen bringen, weil in der Wagenburg haben wir zwei große Kühe. Und die würde ich dir noch zeigen, weil die sind relativ lieb. Die tun, haben manchmal nicht so Lust auf dich, dann tun sie dich ein bisschen wegstupsen. Und sonst...
1: Ach, halt mal die Kühe, wie heißen die denn und wem gehören die?
2: Die Kühe gehören der ganzen Wagenburg und die Kuh heißt Alma und der Stier heißt Mokka.
1: Oh, der Stier ist riesig groß, ich bin da schon mal drüber geflattert. Ich bin richtig erschrocken. Der ist so groß wie ein Hochhaus, findest du nicht auch?
2: Doch, der ist ganz groß, ja.
1: Und durftest du die Kühe dann auch schon mal auf die Weide bringen?
2: Nee. Ich dürfte, wenn ich wollte, aber ich habe immer andere Sachen zu tun.
1: Okay, wer macht denn das mit den Kühen dann?
2: Da gibt es ein paar Hauptverantwortliche in der Wagenburg und die kümmern sich dann hauptsächlich um die Kühe.
1: Und toll, und trinkt ihr denn auch dann die Milch von den Kühen?
2: Ja, da gibt es dann immer Kuhmilch, kann man sich im Keller holen, weil da gibt es so einen kleinen Lehmkeller neben dem Kuhstall.
1: Okay, die Milch muss kühl sein, gell?
2: Ja, sonst wird die schlecht.
1: Und schmeckt die Milch denn gut?
2: Ja, die schmeckt anders als Supermarktmilch, ganz anders, aber ziemlich lecker.
1: Oh, dann hören wir jetzt das nächste Lied. Und das ist von der Bam Bam Band. Kennst du die Bam Bam Band?
2: Ja.
1: Also, und das Lied heißt Die Kuh Brigitte.
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0: hast du erzählt von der Kuh und jetzt führst du mich weiter. Und ich weiß, über dem Kuhstall ist ein ganz besonderer Raum. Erzähl mal, was ist denn da für ein Raum und was macht man da in der Wagenburg?
1: Da ist der Gemeinschaftsraum über der Kuh. Und da wird immer Plenum gehalten. Also wenn Regen ist, treffen sich da trotzdem alle Leute zum Plenum und tun dann über die Wagenburg besprechen.
0: Was gibt's denn da zum Beispiel für Themen? Was wird da besprochen?
1: Da wird zum Beispiel besprochen, dass es manchen Leuten zu laut ist und dann sollen sich die, die nebenan arbeiten, müssen dann vielleicht ein bisschen leiser sein. Oder zum Beispiel, dass die alte Mülltonne kaputt gegangen ist und dann braucht man eine neue Mülltonne. Sowas wird da besprochen.
0: Na, okay. Werden da auch Kinderthemen besprochen?
1: Nee, normalerweise eher nicht.
0: Okay. So, Jason, jetzt hast du vom Plenum erzählt. Und gibt's denn auch die Möglichkeit, ich weiß, dass du so sportlich bist und Fußball spielst.
1: Ja, da
0: kann man denn in der Wagenburg auch Sport machen?
1: Ja, das macht man auch im Gemeinschaftsraum. Da rollt man dann die Teppiche weg und dann hat man da eine relativ große Fläche, um zu trainieren. Egal was, da kann man Boxen trainieren, da kann man aber auch Aikido oder Yoga machen.
0: Und wer macht es denn? Machst du da auch mal mit?
1: Nee, ich mach da generell nur sehr selten mit.
0: Ah, aber deine Mama ist auch sehr sportlich. Was macht die denn für einen Sport?
1: Die tut da manchmal Boxen.
0: Okay, und ich weiß, dass ihr dann auch drüben, da bin ich schon immer hingeflattert, von der Wagenburg aus einen Trupp habt, der in der Panzerhalle Boxtraining macht, ja?
1: Ja.
0: Und warst du da auch schon dabei und kannst erzählen?
1: Da war ich auch schon dabei. Das ist das freie Boxen die Tank Hall Fighters.
0: Okay.
1: Und das ist einfach ein freier Boxclub. Da kann man immer hinschauen und man kann auch im G-Raum vorbeischauen. Aber ich weiß da gerade die Trainingszeiten leider nicht.
0: Ah, wow. Und das nächste Lied, das lasse ich jetzt einfach mal loslaufen.

0: Und jetzt bin ich rumgeführt worden von dem Jason in der Wagenburg und er hat mir die schönen Stellen erklärt. Die Feuerstelle mit dem Pizzaofen und dann gibt es da auch noch einen Trainingsraum und es gibt ganz viele kleine schöne Wägen und Wägelchen. Und kannst du noch mal erzählen, was gibt es denn da für unterschiedliche Wägen? Was hast denn du für einen Wagen und was haben die anderen denn für Unterkünfte?
1: Also es gibt manche Wägen, die sind einfach nur ganz klein und schrabbelig und mit Graffiti besprayt, weil die eben schon ganz, ganz alt sind. Aber es gibt auch ganz moderne Wägen, die halt aus schönem polierten Holz sind und die schon fast 10 Meter lang sind.
0: Wow. Wow. Und möchtest du auch mal so einen großen, polierten, ganz schönen Wagen oder ist es dir eher wurscht?
1: Ich hätte am liebsten so einen kleinen, schrammeligen Wagen. Die sind einfach am coolsten.
0: Und du hast ja erzählt, wenn die Kinder größer werden in der Wagenburg und nicht mehr bei den Eltern schlafen, dann bekommst du auch mal einen Wagen.
1: Ja, ich habe leider keinen so kleinen, schrammeligen Wagen.
0: Hast du denn schon einen Wagen?
1: Wir haben schon einen, aber das ist noch nicht meiner.
0: Okay, und wie sieht's da drin hier aus?
1: Da ist ein ganz normaler Boden aus USB-Holz, zwei Regale, ein Tisch und ein Feuerofen und ein großes Klappsofa.
0: Ah, und da hast du mit deinem Kumpel übernachtet, gell?
1: Ja, da habe ich übernachtet.
0: Wow. So, Jason, jetzt darfst du dir ein Lied wünschen. Und welches Lied wünschst du dir denn?
1: Spiel nicht mit den Schmuddelkindern.
0: Oh, das ist ein tolles Lied. Das lass mal laufen.
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0: Jason. Und jetzt ist das Lied vorbei. Spiel nicht mit den Schmuddelkinder ist schon auch ein bisschen gruselig, gell? Aber gruselig ist ja nicht auf der Wagenburg.
1: Nö, gar nicht.
0: Gefällt's dir auf der Wagenburg?
1: Sehr.
0: Was ist denn das Allerschönste an der Wagenburg?
1: Dass man immer draußen ist.
0: Das hast du vorher schon gesagt, gell? Immer in der Natur. Sag mal, hat's da denn auch viele, viele andere Kinder?
1: Es hat viele andere Kinder, aber kein Kind ist wirklich in meinem Alter. Aber ich komme auch gut ohne Freunde in dem Sinne klar.
0: Weil du viele Freunde dann am Franzviertel hast wahrscheinlich,
1: genau.
0: Oder?
1: Ja.
0: Okay, und von der Schule auch?
1: Ja.
0: Okay, hat es in der Wagenburg gerade viel, viel mehr große Kinder, die älter sind wie du, oder kleinere Kinder?
1: Kleinere Kinder. Es gibt da drei kleine Babys und zwei größere Kinder. Also ich und noch ein größeres Kind.
0: Okay, passt du manchmal auf die Kleinen auf? Helft ihr euch da gegenseitig?
1: Ja, ich passe manchmal auf. Auf zwei von den Kleinen passe ich manchmal auf die dritte eher weniger.
0: Okay, wow, dann bist du schon richtig Babysitter.
1: Ja.

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0: Wow, und jetzt sind wir schon fast am Ende. Aber Leas, und erzähl doch mal, im Winter, da seid ihr nicht in der Wagenburg. Was ist denn da in der Winterwohnung schön?
1: In
0: Jetzt.
1: der Winterwohnung ist es schön, dass es immer warm ist und du musst nie Feuer machen oder so. Da gibt es eine Spülmaschine, das heißt, du musst nicht von Hand spülen.
0: Okay, und wie ist es denn mit dem Badezimmer?
1: Wir haben eine Dusche und ein Klo, aber eine richtige Badewanne haben wir nicht.
0: Okay,
1: Und
0: aber
1: in
0: das.
1: der Wagenburg tun wir dann immer bei meiner Oma und bei meinem Opa duschen und baden.
0: Okay, weil es in der Wagenburg hat es keine Dusche?
1: Nee.
0: Ah, okay. Und wie ist mit der Wäsche waschen?
1: Das machen wir auch bei meiner Oma.
0: Okay, und wie machen das die anderen? Haben die auch immer Freunde, wo sie ihre Wäsche waschen?
1: Ja, aber manche tun es auch bei so einem Wäschehaus waschen. Da bringen die das dann hin und schmeißen 2 € in die Waschmaschine und da darf man dann
0: Ah, okay. Und das
1: waschen.
0: ist dann ganz gemütlich in der Winterwohnung.
1: Ja.
0: Ah, das ist ein Luxus für dich, gell?
1: Ja, in gewisser Weise.
0: Okay. Und jetzt kommt schon das nächste Lied. Lasst euch überraschen.
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1: Oh, es ist unsere Sendung schon fast vorbei. Und jetzt habe ich hier schon geschwätzt mit dem Jason und ich habe geschnäbelt und geschnabelt. Und du hast gesagt, ein Lied findest du ganz gut. Und zwar ein Lied, was du als Kind schon angehört hast. Ansonsten hast du gesagt, du hörst schon ganz schön viele Lieder. Das sind gar keine Kinderlieder mehr. Was hörst du eigentlich gerne?
2: 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Also das habe ich als Kind gehört. Und zurzeit höre ich Seed manchmal. Ich höre Alligator.
1: Okay, dann lassen wir jetzt einfach ein Lied aus deiner Kindheit laufen. Das ist Faul sein ist wunderschön.

0: was hörst du gern von Sid?
1: Wahrscheinlich dickes Beo.
0: Und was hörst du gern vom Alligator?
2: Dunkel was?
0: Dunkel was? Okay, mal schauen, ob wir alle drei laufen lassen können. Und dann sage ich, vielen Dank, Jason. Und du sagst ganz herzlich Tschüss.
1: Tschüss.
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Hallo und herzlich willkommen bei meiner Sendung auf der Wüstenwelle 96,6 MHz, euer freies Radio für Reitlingen, Diebingen und für alle Flecken in der Umgebung. 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Heute ist der 17.04.26 und wir hören uns wieder von 3 bis 4. Mein Name ist Diana und ihr seid bei Geschwind geschwätzt. Hier erklingt vieles, aber nicht alles in Mundart. Es geht um Besonderheiten und Eigenarten, Lustiges, vielleicht auch Verwirrendes, zum Dialekt, zum Leben und was es sonst auch noch so geht. Ja, sie gehören zu unserem Leben. Mal sind sie schön, mal schrecklich. Manchmal kriegen wir sie gar nicht mit. Einige begleitet uns das ganze Leben oder manchmal haben wir sie sogar schon vergessen. Manche erfüllen sich und manche können wir einfach nicht erreichen. Es geht um unsere Träume, die wir im Schlaf haben, unsere Tagträume oder Lebensträume und natürlich auch gescheiterte Träume. Wie gehen wir damit um? Wie ist es, wenn der Traum sich erfüllt hat? Welche sind die häufigsten Träume? Und welche die beliebtesten Lebensträume? Verändern sich Träume im Laufe des Lebens? Und was ist dann, wenn sich ein Traum erfüllt hat oder wenn er sich gar nicht erfüllen lässt? Diese Frage werden wir heute nachgehen, begleitet von Liedern, die Träume auch als Thema haben. Als erstes haben wir ja gehört die Träumerei von Robert Schumann und danach Dream a Little Dream of Me von The Mamas and the Papas. Weiter geht's in der Musik mit Dreamland von Art Garfunkel und Million Dreams aus dem Film The Greatest Showman. Viel Spaß!

Ja, jede Nacht begleitet sie uns. Oft haben wir sie am nächsten Tag beim Aufwachen schon wieder vergessen. Manchmal verfluchen wir aber auch den Wecker, weil er uns aus einem schönen Traum mit seinem nervigen Klingel gerissen hat. Und es wäre doch noch so schön und gemütlich, diesen Traum einfach weiter zu träumen. Doch dann hat er einfach ein schnelles Ende gefunden. Manchmal hat er nur unser Partner oder unsere Partnerin oder ein Freund oder Freundin mitbekommen, was wir in der Nacht im Traum erlebt bzw. gesagt haben. Zum Beispiel wie bei mir, einmal hat mich eine Freundin nachts geweckt und mir gesagt, wir müssen jetzt sofort aufstehen. Und ich fragte sie dann ein bisschen verwirrt, was wir, wieso, es ist doch Mitte in der Nacht. Und dann hat sie mir geantwortet, wir müssen jetzt die Dinosaurier füttern. Gut, also dann wusste ich, dass sie nicht in echt, sondern im Traum mit mir sprach und dass ich mich getrost wieder hinlegen konnte. Und am nächsten Morgen haben wir natürlich darüber geschmunzelt, als ich ihr das erzählt habe. Es gibt natürlich auch schlechte Träume, die uns mit unseren oft unbewussten oder auch bewussten Ängsten konfrontiert. Ich erinnere mich sogar noch an einen Albtraum aus meiner Kindheit, da war ich noch ganz klein, unter anderem mit Figuren aus der Sesamstraße, die mich so erschreckt haben, dass es mir bis heute im Gedächtnis blieb. Vor allem fällt es einem manchmal auch schwer, aus Albträumen aufzuwachen. Also ich musste da schon teilweise richtig kämpfen, mit dem Ergebnis, dass ich trotzdem gleich wieder eingeschlafen bin. Und dann ging der Traum leider auch noch weiter. Und dieses Phänomen ist mir komischerweise aber bei schönen Träumen noch selten gelungen. Also wenn man da dann mal wach war, dann war er weg. Dann gibt es natürlich auch diese nervigen Träume, in denen man nicht rechtzeitig zu Termine, Prüfungen oder Ähnlichem kommt, weil man immer wieder durch Verschiedenes aufgehalten wird und einfach nicht ans Ziel kommt. Komischerweise an diese Träume erinnert man sich auch noch am nächsten Tag. Laut Statistik handelt die häufig, also aus verschiedenen Statistiken sind die häufigsten Träume, handeln die vom Fallen, vom Nacktsein in der Öffentlichkeit, vom eigenen Tod oder dem Tod eines geliebten Menschen, vom Fliegen, von Tieren oder auch mal vom Verlieren von den Zähnen oder dass die Haare ausgeht oder von diversen Prüfungssituationen. All diese Träume werden den verschiedenen Ängste oder Bedeutungen zugeordnet. Natürlich verarbeitet man auch den Alltag oder die erlebte Dinge manchmal in sehr abstruser und verwirrender Art und Weise. Manchmal macht es auch gar keinen Sinn, was man da so zusammenträumt. Aber jetzt gehen wir mal weiter beim Träumen und hören zuerst ABBA mit I Have a Dream zu und danach noch einem großen Träumer, John Lennon mit Imagine.

Ja, lasst uns einfach mal von einer besseren Welt träumen. Träume nicht dein Leben, sondern lebe deinen Traum. Dieser Spruch klebte oder klebt vielleicht noch so an mancher Wand als Wandtattoo, als Motivationsposter oder auch als Magnet am Kühlschrank. Als Kind hat man ja viele Träume. Man will Feuerwehrmann oder Feuerwehrfrau, Sängerin, Sänger werde, Artist, Artistin, Polizist oder Polizistin oder vielleicht sogar Radiomoderatorin, Comedian oder auch Superheld oder Superheldin, Ninja oder vielleicht sogar Prinzessin werde. Man möchte die Dinosaurier erforschen oder doch mal ausprobieren, ob das mit dem Fliegen und den Menschen nicht doch noch irgendwie klappt. Man träumt vom Puppenhaus, dass die Ferien einfach mal verlängert werden oder dass man zu Harry Potter nach Hogwarts auf die Zauberschule kann. Dass man es vielleicht schafft, das Schlechte in der Welt zum Erliegen zu bringen oder und so frei, wild und frech oder auch, man kann es auch einfach selbstbewusst nennen, wie Pippi Langstrumpf zu sein. Oder doch gleich einfach erwachsen sein. Weil da kann man ja endlich alles machen und man muss sich ja an gar keine Regeln halten. Das sieht denn leider in der Realität so ganz anders aus. Dieser Wunsch erfüllt sich dann irgendwann, doch ich glaube, jeder Erwachsene wünscht sich bestimmt manchmal auch noch ein bisschen so frei zu sein wie damals als Kind, wo das Erwachsensein noch das Erstrebenswerteste erschien. Ja, und die Erwachsene, die träumt von der Weltreise, dem Lottogewinn und davon, nie wieder arbeiten zu müssen, beziehungsweise vielleicht sogar früher in Rente gehen zu können oder gar das Hobby zum Beruf zu machen zu können. Wir träumen davon, auszuwandern in ein warmes Land voller neuer Möglichkeiten. Doch wie ist es, wenn sich die Träume wirklich erfüllen? Ist man dann auch quasi erfüllt? Rennt man dann nur noch mit einem Dauergrinsen durch die Welt? Oder ist vielleicht auch sogar ein bisschen Wehmut dabei, dass diese Träumerei jetzt ein Ende hat? Ist also auch hier vielleicht der Weg das eigentliche Ziel? Wenn ich genau nachdenke, haben sich auch tatsächlich bei mir ein paar Träume erfüllt. Ich war eine Weile Sängerin, ich bin jetzt auch Radiomoderatorin von meiner eigenen kleinen Sendung. Natürlich ohne den heute erstrebten Fame. Aber ich habe es ausprobiert. Es gab schöne Zeiten und schöne Auftritte, es war anstrengend und es gab auch gab auch in der Band, wie auch bei berühmten Bands, irgendwann Differenzen. Doch ich glaube, so richtig gefeiert für mich habe ich es nie. Denn es war ja bloß eine kleine Band und es ist auch nur eine ganz kleine Radioshow. Dabei gehört eine ordentliche Portion Mut dazu, in der Öffentlichkeit aufzutreten oder seine Gedanken zu teilen und vielleicht auch ein Stück von sich selbst preiszugeben. Mindestens so viel wie bei einem Bungee-Sprung oder einem Fallschirmsprung. Und auch den Superhelden oder die Superheldin, die muss man immer nicht gleich erkennen, nur weil die erkennt man vielleicht manchmal nicht, weil sie nicht so aussieht wie aus dem Comic oder aus dem Film. Manchmal muss man vielleicht auch genauer hinschauen, um sie zu erkennen. Ja, und als nächstes hören wir Dreams are 10 a penny und Boulevard of Broken Dreams von Green Day. Viel Spaß!

Manche Träume erfüllen sich auch einfach nicht. Man wird vielleicht durch Krankheit oder unvorhergesehene Schicksalsschläge oder Krise ausgebremst und eingeschränkt. Man bekommt vielleicht zu früh Kinder oder gar keine Kinder. Man findet einen Partner oder auch vielleicht gar keinen Partner oder die Beziehung scheitert. Es klappt nicht mit dem Studienplatz, weil man hat die Aufnahmeprüfung nicht geschafft. Oder man kann sich die Ausbildung oder das erträumte Studium schlichtweg nicht leisten oder es gibt zu viele Bewerber. Es gibt viele Gründe, warum Träume scheitern. Aber müssen Träume manchmal vielleicht auch einfach platzen bzw. neuen Träumen einen Platz geben? Es ist im ersten Moment oft sehr schmerzhaft, wenn sich Träume durch zu große Hürde oder äußere Umstände nicht erfüllen oder erfüllen lassen. Manchen Schmerz trägt man auch lange mit sich rum. Und erstmal scheint es sehr schwierig, sich einem neuen Traum zu suchen bzw. sich ihm zu öffnen und diese zu verfolgen. Vielleicht hat er einen lang begleitet und es fällt auch einfach schwer, ihn loszulassen. Eventuell hängen auch noch Erwartungen aus dem Umfeld drin. Doch es ist, denke ich, wichtig, diese Träume gehen zu lassen und nicht mehr nur auf dem Boulevard of Broken Dreams zu wandeln, denn wie wir gehört haben, bei Green Day ist es dort sehr einsam. Sondern man sollte dann auch auf die Straße der erfüllten Träume gucken und dem hobbligen Feldweg der noch zu erfüllenden Träume ein bisschen rumzustolpern. Ich denke, es ist auch wichtig, den kleinen Träume zu Beachtung zu schenken und nicht nur die riesige und vielleicht auch sogar unrealistische Träume nur im Fokus zu haben. Das ist einfach nur frustrierend. Es ist vielleicht auch wichtig, in jedem Alter einfach Träume zu haben, es nicht zu verlernen oder zu vergessen, zu träumen. Genau. Und wir gehen auch musikalisch wieder in die Träume und zwar hören uns jetzt Reality von Richard Sanderson an und danach noch Dream On von Nazareth. Viel Spaß!

Ja, schöner kann man es nicht beenden. Dream on. Jetzt sind wir schon wieder leider am Schluss. Eine Stunde geht einfach schnell vorbei. Wir haben schon geschwätzt, dass Träume von Kindern und Erwachsenen sehr unterschiedlich sind, dass sich Albträume manchmal richtig ins Gedächtnis einbrennen können, dass mir erfüllte Träume ein bisschen mehr genießen und feiern solltet und wenn Träume platzen, dann vielleicht auch deswegen, um neue Träume Platz zu schaffen. Geschwind geschwätzt kommt wieder am 15.05.26 um 3 mit einer neuen Folge. Schön, dass ihr zugehört habt. Ich wünsche euch einen schönen Tag und ein schönes Wochenende. Lehnt euch gut gau und trauert euch zu träumen und träumt was Schönes. Vielleicht ist es für den ein oder anderen ja auch noch Zeit für ein Mittagsschläfle. Oder ihr hört einfach die Wiederholung am 10.05. morgens um 7 Uhr. Hört's an und dreht euch danach nochmal gemütlich um und schlafet weiter. Tschüssle, bis zum nächsten Mal, eure Diana. Wir hören jetzt noch Sweet Dreams von den... Ich hab wieder umdisponiert. Wir hören jetzt zuerst Never Enough von Lauren Allred, dann Sweet Dreams. Und wenn dann nur ein paar Sekunden übrig sind, dann hören wir auch noch California Dreaming. Also, schlafet gut. Tschüssle.

0: Hallo und herzlich willkommen bei Jazz in Town. Am Mikrofon heute Martin Trostl
1: und Katrin Leutloff.
0: Wir stellen Bands und Musiker vor, die wir demnächst bei Konzerten von Jazzclub Tübingen oder vom Jazz in Prinz Karl präsentieren. Kleiner Versprecher. Ja, und zu Beginn ging es los mit Aaron Parks' Fly Away aus dem Album Little Big Three. Angegebener Stelle nachher etwas mehr dazu, weil wir starten im Mai mit einer anderen Sängerin. Und zwar geht's los, Martin, mit?
1: Mit Asma Nadazvova und mit ihrem Quartett. Sie spielt am Donnerstag, den 7.5. im SWR-Studio in der Reihe Junge Talente im Studio. Ja, Asma studiert in Stuttgart, wie auch die Mitglieder ihres Quartetts. Und während die Band früher einfach reinen, groovigen Jazz gespielt hat, hat Asma jetzt die Richtung des Quartetts so ein bisschen nach Osten verlagert und nimmt Musik aus ihrer Heimat oder aus ihren Heimaten, muss man ja sagen, nämlich aus der Ukraine und aus Aserbaidschan mit ins Programm. Sie schreibt weiter zu ihrem Programm. Es ist eine Ehre für mich, die Zuschauer auf eine musikalische Reise durch diese beiden wunderbaren Länder zu entführen und gleichzeitig meine eigene musikalische Identität in den Vordergrund zu stellen. Und das Ganze ist eine eingespielte Band, aber das Programm und das Repertoire hat sich jetzt ein bisschen in Richtung Südosten verlagert. Also Asma hat mit der Band schon in etlichen Jazzclubs, wie zum Beispiel Stuttgarter Bigs, gespielt. Sie hat mit ihrer Band bei Future Sounds, bei den Leverkusener Jazztagen, nicht den ersten Preis gemacht, aber sie ist ins Finale gekommen. Und wenn wir jetzt Musik aus ihrem Album Folk Stories hören oder aus ihrem Programm Folk Stories hören, dann hören wir Melodien, Geschichten und Motive der Herkunftsländer. Und das Ganze mit einer jazzigen Perspektive. Weiter schreibt sie, die Lieder erzählen von Liebe, Heimat und der Verbindung zur Natur. Und das Ganze wird dann ergänzt durch kreative und groovige Arrangements der Band. Wir hören mal rein in ein Stück von Asma Nadazvova. Und das Stück heißt Dance of Fire. Viel Spaß.

0: Dance on Fire von Asma Nazarova. Zu hören am Donnerstag, den 7.5. mit ihrem Quartett im SWR-Studio. Karten gibt es telefonisch über das SWR.
1: Ja, das ist in Tübingen die Telefonnummer 2090, also 07071 2090. Steht aber bei uns auch im Jazzclub, genau, auf der Homepage.
0: Genau, weiter geht's im Mai am Samstag, den 9.5. mit Jazz im Prinz Karl. Aaron Parks Quartett, zu Beginn hörten wir schon Fly Away mit Little Big, so heißt sein Quartett, aber auch sein aktuelles Album Little Big 3. Und zu hören ist er im neuen Kunstmuseum. Martin, wo findet man das genau, wenn ich jetzt nicht ortskundig bin?
1: Oh, die Adresse weiß ich jetzt auch nicht. Ich weiß, wie man hinkommt. Es ist im Industriegebiet in Tübingen. Ich glaube, das heißt Unterer Wert. Ich bin mir auch nicht ganz sicher. Das NKT, aber die haben eine Webseite und da steht alles drin. Und außerdem auf der Webseite vom Jazz im Prinz Karl findet man dann auch noch die Adresse. Es ist auf jeden Fall in Tübingen Stadt, also nicht irgendwo außerhalb.
0: Perfekt, super.
1: NKT.
0: Genau. Ja, was gibt es zu ihm zu sagen, seinem Quartett, der Pianist und Keyboarder? Mit seiner Band spielt aktuelle Improvisationsmusik, modern Jazz, Hip-Hop, Indie-Rock und Weltmusik originell miteinander verschmolzen. Er gilt als spannender Repräsentant der jungen amerikanischen Jazz-Szene und mit 16 Jahren war er schon Student an der Manhattan School of Music und spielte schon zwei Jahre später quasi mit der Band des Trompeters Terence Blanchard weltweit Konzerte. Also ein sehr schneller Aufstieg.
1: Ein junger Überflieger. Er war noch keine 25, als er dann 2008 mit Invisible Cinema sein erstes Album auch für Blue Note, für die renommierte Plattenfirma Blue Note, eingespielt hat. Und auch die CD ist heute noch als Blaupause, kennt man die für den atmosphärischen Indie-Jazz des 21. Jahrhunderts. Und jetzt die aktuelle Band, hast du schon gesagt?
0: Habe ich schon gesagt, Little Big, genau.
1: Ja, die wurde wann gegründet?
0: 2018. Genau. Und er verbindet hier mit kreative, improvisierte Musik mit reichlich Grooves und verbindet verschiedene Einflüsse und Farben zu einer eigenständigen Musik.
1: Das haben wir ja gehört. Das erste Stück war ja schon entsprechend. Und Aaron Parks ist auch mit dem mittlerweile dritten Studioalbum Little Big 3 wieder zu Blue Note zurückgekehrt. Und
0: vielleicht noch kurz was zu seinem Namen. Little Big ist abgeleitet aus einem Fantasy-Roman des Autors John Crowley aus den 80er Jahren. Vielleicht kennt ihn ja jemand. Mir ist er leider gänzlich unbekannt. Und dir, Martin?
1: Mir auch leider
0: gänzlich. Ja, aber vielleicht so ein kleiner Fun-Fact an der Seite. Vielleicht weiß ja auch jemand diesen Autor und vielleicht sogar das Werk, aus dem es stammen könnte.
1: Die Aufnahmen jetzt oder überhaupt die Konzeption von Little Big ist auch ein bisschen anders als die früheren Alben oder speziell das dritte Album jetzt, was wir ja dann auch in Teilen, was er live präsentieren wird, zusammen mit seinem ganz neuen Album By All Means im neuen Kunstmuseum in Tübingen am 9.5. Die Änderung ist, dass er früher fast alle Stücke selbst geschrieben hat und auf diesem Album und in dieser Musik sind ganz unterschiedliche Komponisten aus der Band. Da sind Stücke von jedem der Bandmitglieder dabei. Wir können jetzt eins hören.
0: Genau.
1: Und zwar, das ist, ich weiß nicht ganz genau, aber ich glaube, es ist vom Gitarristen. Und dazu schreibt die Plattenfirma zumindest, das klingt schon, wie wenn es von Joe Savinul wäre. Und dir ist allerdings was anderes aufgefallen, oder?
0: Du hattest ich fand es sehr, sehr leichtfüßig. Meine Assoziation war, irgendwie klingt das... Ja, es würde ganz gut zu einer Fußball-WM passen. Ich weiß nicht warum, es erinnert mich irgendwie an einen, ja, ich weiß es nicht. Vielleicht wird es ja mal. Es hat was Leichtfüßiges, wie also eben Fußball
1: statt,
0: auch.
1: Statt und, Shakira. Mal Aaron Parks,
0: ja, warum nicht?
1: Fußball-WM. Wir hören jetzt Sports, es passt auch noch, der Titel Sports von dem Album Little Big 3 von Aaron Parks.

0: Ja, eingängige Melodien und pulsierende Rhythmen, Stücke, die klingen wie Ohrwürmer, sind zu hören am 9.5. im Neuen Kunstmuseum Tübingen. Da spielt auf Einladung von Jazz im Prinz Karl die Band Aaron Parks Little Big Three. Und Aaron Parks hat ja hier jetzt außer dem akustischen Klavier E-Bass dabei und E-Gitarre. Und ich glaube, elektrisch geht es dann auch weiter.
1: Genau, am 13.05. wieder im Club Voltaire mit einem Quintett diesmal. Und zwar mit Andorra, einem Dynamic Danish Indie Jazz Quintett. Man kann sehr gespannt sein. Spacige Fender Rhodes Sounds erwarten ein und eine elektrisierende Gitarre, ein leicht melancholisches Flügelhorn und dazu noch Bass und Drums. Andorra sorgt für federleichte Rhythmen und gleichzeitig tiefen wirkende Grooves. Eine Musik, die euch abheben lässt. Ich bin sehr gespannt.
0: Schauen wir mal.
1: Genau. Seit ungefähr 5 Jahren spielen die 5 zusammen, wie passend, und haben 3 Alben rausgebracht. Sie sorgen über Dänemarks Grenzen hinaus mit zunehmend für wachsende Begeisterung. Was kann man noch sagen? Das Quintett hat sich am Musikkonservatorium Fünen zusammengefunden und zählt inzwischen zu einer festen Größe in der dänischen Musikszene.
0: Ja, und sie werden bestimmt demnächst dann auch zu einer festen Größe in der deutschen Musikszene erzählen. Vom Jazzclub laden wir ja immer eher unbekannte Bands von außerhalb ein und freuen uns immer, wenn die nachher dann Preise gewinnen oder dann auch in Deutschland richtig bekannt werden. Und das ist sicherlich anzunehmen bei Andorra. Also auf jeden Fall super gute Sounds. Und das ist ein sehr originelles Ensemble. Und das sagt auch die Presse, ein originelles Jazz-Fusion-Ensemble, dessen Sound unvergleichbar ist. Schwärmt das Jazz Journal UK, also offensichtlich in England sind sie schon angekommen. Und der Blogger Jazz Fun schreibt, wir sind begeistert.
1: Genau.
0: Tja, und ob ihr jetzt begeistert seid, das.
1: Ja, mit dem ersten Stück. Da streiten wir uns noch, wie man es genau spricht. Ich sage jetzt mal Lüleland. Lüleland. Meine Assoziation war leicht, groovig, schwebend. Und wer noch ein Bild braucht für diese Musik, mich erinnert es an einen Blick aus ein Zugfenster, wenn die Landschaft vorbeizieht.
0: Gut.
1: Mal schauen.
0: Also, dann
1: passt.
0: Schauen wir mal.

0: Lulaland von Andorra zu hören am 13.05. im Club Voltaire.
1: Ja, also gute Sounds und moderne Sounds und elektrische Sounds, das haben wir jetzt gehört, zum Teil schon bei Aaron Parks mit E-Bass und E-Gitarre und hier natürlich speziell auch bei der Band Andorra. Und für die letzten zwei Konzerte, die wir noch vorstellen wollen, im Mai geht es dann voll akustisch weiter. Aber davor.
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1: Ja, so und jetzt geht's akustisch weiter und zwar mit einem Trio, was ich jetzt gerade, ich bin nämlich auch längere Zeit im Zug gesessen, am Wochenende, am Donnerstag hin, am Sonntag zurück, nämlich nach Bremen zur Jazz Ahead und die Jury dort hat unter anderem für ein Showcase ausgewählt das Trio von Sol Yang, einer koreanischen Pianistin, die klassisch ausgebildet ist, die auch Jazz studiert hat die hat eine internationale Band. Und das ist sehr spannend, weil das war auch in einem Live-Konzert, was ich in Bremen gehört habe. Es sind wirklich super schöne, ruhige Passagen, also wirklich schön Klang und dann ganz wilde Ausbrüche dazwischen drin. Also eine sehr dynamische Kombination. Und die Stücke, die Sol Yang komponiert, haben alle mit Orten, mit ihrer Geschichte, mit ihrer Lebenserfahrung zu tun. Wir hören nachher das Stück Subway in Seoul zum Beispiel. Also sie wurde geboren in Seoul und inspiriert in ihren Kompositionen durch ihre globalen Erfahrungen. Also das sind alles Soundscapes, Reisen durch Klang und Emotionen. Und 2024, das Debütalbum, kam daraus von Sol Yang und ihrem Trio. Das heißt 1929, also nicht das die Jahreszahl, von 2024. Da spielte das Trio Touren durch Europa, Asien und USA. Auszeichnungen hat Sol auch bekommen, das darfst du jetzt sagen, weil der erste Award ist...
0: Ja, genau. Woman in Jazz Award und noch andere Jazzpreise hat sie bekommen und mehr sehe ich gerade gar nicht.
1: Aber
0: es ist
1: anderen,
0: schon mal eine, wir wollen ja nicht aufgelistet.
1: Die ganzen Preise aufzählen hier, aber...
0: Genau, sie schreibt noch zu ihrer Musik, ich wollte die ehrlichsten und persönlichsten Geschichten erzählen, die möglich sind. Genau.
1: Die Kritik schreibt dazu, ich meine, das ist ja sozusagen die Beschreibung von ihr.
0: Genau.
1: Die Kritik ist durchaus begeistert oder durchweg begeistert. Sol Yang plays with a high degree of technique on the piano, das kann ich bestätigen als Pianist selbst. Als ich sie am letzten Freitag gehört habe. Und Bass and Drums are very tight. Musically mature, showing much passion, captivating from the first bass line, full of expressive energy. Wir hören jetzt mal rein. Das Konzert übrigens, das ist ja noch wichtig zu wissen, findet statt
0: am 22.05. im Bechstein-Zentrum.
1: Auf Einladung vom Jazzclub spielt das Sol Yang Trio und jetzt hören wir von ihr und von ihrem Trio Subway in Seoul.

0: Ja, es ist auch schon wieder spät, deswegen müssen wir leider hier auch ein bisschen ausblenden. Genau. Sorry, Soul.
1: Subway in Soul, Soul Young Trio am 22.05. im Weststeinzentrum.
0: Ja, gut, von den durchstartenden zukünftigen Jungstars, die wir präsentieren und auch Aaron Parks haben wir ja, er ist ja auch noch nicht so alt, ich glaube, er war Baujahr aus den 80ern, glaube ich, ist er. Er hat ja mit 25 dann seine erste CD, das war 2008, also Baujahr 83, also immerhin auch noch in seinen 40ern. Kommen wir jetzt zu einem absoluten Superstar, auch schon ein bisschen älter zumindest, nicht verglichen jetzt mit mir, aber da ist er ein junger Hüpfer, weil ich weiß gar nicht ganz genau, wie alt Joel Frahm ist. Joel Frahm ist...
1: Keine Ahnung, aber er ist seit 35 Jahren, steht er schon auf der Bühne und hat über 100 Aufnahmen, ist er zu hören. Also für das kann er jetzt nicht gerade 20 sein.
0: Absolut, absolut, ja. Joel Frahm kommt als letztes Konzert vom Jazzclub jetzt im Frühjahrsprogramm in den Club Voltaire, also so ein Musiker, den man ansonsten auf größeren Bühnen nur hört, im Club-Setting zu hören. Das dürft ihr euch nicht entgehen lassen. Er spielt am 27.05. im Club Voltaire mit seinem Trio. Und ja, ein Trio voller Energie und Tempo. Und ja, man kann ja auch sehr viel machen in diesem Setting. Alle drei Musiker sind natürlich da gefragt und können sich auch voll entfalten mit enormer Spielfreude. Und ja, Joel Frahm, auf über 100 Aufnahmen zu hören. Er war lange Jahre Mitglied in der Band von Brad Mehldau. Und die New York Times schreibt über Joel Frahm. Joel hat sich als Saxophonist mit virtuoser und souveräner Spielweise einen Namen gemacht. Und Brad Mehldau schreibt über ihn. Er ist ein Geschichtenerzähler und Brad Mehldau ist begeistert von seinem Sound. Er sagt, wenn ich an Joel denke, denke ich an seinen Klang auf dem Tenorsaxophon. Voluminös, warm, behaglich. Und jetzt spielen wir mal das erste Stück, was wir für euch haben hier von Joel Frahm Trio. Das Stück heißt...
1: Luli.

Joel Fram Trio, ein weiteres Stück haben wir gerade gehört aus dem Album Lumination, das hieß Disco Nern, zu hören am 27.

0: Genau. Das mit dem Spaß habe ich ja schon gesagt.
1: Das sage
0: ich
1: einfach
0: nochmal. Das ist wichtig, genau, dass es euch Spaß macht. Ja. Und wir laden euch ein, wieder am Dienstag, 26. Mai um 19 Uhr reinzuhören. Und jetzt
1: kommen die Konzerte nochmal im Schnelldurchlauf. Und das erste Konzert musst du leider ansagen, Martin, weil
0: Meissner, Mutrag und Neuhaus. Das ist allerdings leider schon ausverkauft. Die spielen nämlich morgen Abend.
1: Genau, dann am 7.5. erstmal Nazarova.
0: Im SWR.
1: Genau.
0: Studio 9.5. Aaron Parks auf Einladung von Jazz im Prinz Karl im Neuen Kunstmuseum Tübingen.
1: Genau, dann wieder im Club Voltaire Andorra am 13.5.
0: Genau, die Dänen sind los. Dänisch Dynamite gab es doch mal, ne? Oder?
1: Okay.
0: Genau,
1: Dynamite?
0: Dann haben wir Soljang aus Korea, jetzt ansässig in den Niederlanden. Am 22.05. spielt sie mit ihrem Trio im Bechstein-Zentrum.
1: Genau. Und das Finale am 27.05. mit dem letzten Konzert Joel Fram Trio im Club Voltaire.
0: Genau. Und jetzt gibt es als Ausstiegsmusik noch für euch auch wieder von Andorra. Übrigens die CD, das ist ein bisschen schwer zu lesen, von Andorra, die sie dann auch vorstellen werden, heißt einfach 3, römisch 3. Sie haben 3 CDs, die erste hieß 1.
1: Lassen sich noch viele anhängen.
0: Genau, also aus 3 das Stück Chroma und Luma.

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0: Das ist sicher die schönste Fanfare, die mir bis jetzt begegnet ist. So heißt nämlich das wunderbare Stück, das eben verklungen ist. Und damit hallo und herzlich willkommen zum Jazz Talk im Freien Radio Wüstewelle. Am Mikrofon ist Claudia Rodi. Wir hörten das Marco Mebus Quintett mit dem Stück Fanfare aus der Feder des vielbeachteten, aufstrebenden Trompeters, Komponisten und Arrangeurs Marco Mebus, der hier natürlich an der Trompete zu hören war. Marco Mebus, Jahrgang 93, begann mit 10 Jahren Trompete zu spielen. Er war Mitglied des Landesjugend-Jazz-Orchesters, später des Bujazzo, des Bundes-Jazz-Orchesters, wo ja die Talente bundesweit handverlesen eingesammelt werden und dort 2 bis 3 Jahre ihre Talente weiterentwickeln können. Er studierte Jazztrompete in Mainz. Seitdem ist er als vielgefragter, freischaffender Musiker und als Dozent für Jazztrompete an Dr. Hochs Konservatorium der Stadt Frankfurt am Main tätig. Ja, und das eben gehörte Fanfare ist eines der 7 Stücke auf seinem Debütalbum All Those Things Still to Be Said, das am 10. Dezember bei Rosenau Records erscheint. Und bevor ich jetzt noch weiter aushole zu diesem Stück, frage ich doch lieber gleich den Künstler selbst, denn seit gut einem Jahr wohnt er in Stuttgart und ist also in greifbarer Nähe und heute ist er mein Gast im Jazz Talk. Herzlich willkommen, lieber Marco Mebus.
1: Ja, hallo, liebe Claudia, ich freue mich sehr.
0: Schön, dass du da bist. Du kannst uns vielleicht gleich noch ein bisschen was zu diesem Stück Fanfare sagen. Fanfare hat ja viele Bedeutungen. Das ist ja mal ein Instrument einmal und dann ist es ja aber eigentlich auch so ein Signal.
1: Genau. Fanfare ist eine Form des Blechblasinstruments gewesen. In dem Falle spielt es eher auf die Signalwirkung an. Im vollen Titel heißt das Stück Fanfare to the Unloved. Es geht darum, dass in jeder Gesellschaft und vor allen Dingen in unserer viele Menschen leben, die aus dem Raster fallen, die ungeliebt, unbeachtet sind. Es scheint niemanden zu kümmern. Und diese Fanfare ist an diese Leute gerichtet oder eben auch als Appell an all die, die mit diesen Leuten vielleicht mal in Kontakt treten könnten, das dann auch wirklich zu tun.
0: Schön. Ja, schön, dass du heute dir für den Jazz Talk Zeit genommen hast. Ich möchte in der nächsten Stunde ein bisschen über deinen Weg, dein Instrument, deine Musik und natürlich über dein Debütalbum sprechen. Und ich weiß, eine Stunde ist viel zu wenig. Wir müssen uns immer wieder konzentrieren. Aber natürlich möchte ich wissen, wie du zur Trompete gekommen bist.
1: Das ist tatsächlich mehr oder weniger ein Zufall gewesen. Ich bin mit meinem Vater zu einem Vorspielabend des örtlichen Musikvereins gefahren und wollte eigentlich Saxophon lernen. Das fand ich ziemlich cool. Mein Papa kommt aber öfters zu spät, so auch an dem Tag. Und dann kamen wir halt da an und dann war da nur noch der Trompeter, der halt mit dem Hausmeister ein Bier getrunken hat. Und die anderen waren schon in der Abreise begriffen oder weg. Und dann habe ich da halt reingeputzt und dann habe ich die Trompete genommen.
0: Ah, ja. Und hattest du gleich eine Liebe zu dem Instrument oder wie hat sich das entwickelt?
1: Also die,
0: das ist ja sehr schwer zu spielen für alle, die das nicht wissen. Sehr, sehr schwer. Man macht ja die Töne mit dem Mund, mit den Lippen, mit dem Luftstrom, ganz viel mit der Bauchmuskulatur.
1: Du bist ja mittlerweile auch vom Fach als Posaunistin. ich hatte das Glück, dass ich nach kurzem Ausprobieren zumindest so einen pupsähnlichen Ton da rausbekommen habe. Und dann geht es ja in erster Linie erstmal um die Lautstärke. Und das hat dann gepasst und dann war ich stolz. Und dann muss man eben weitermachen. Und ich glaube, in dieser ersten Zeit hat dann meine Familie, haben meine Eltern einen guten Job gemacht, mich weiter zu motivieren. Das ist dann wichtig.
0: Kannst du unseren HörerInnen mal erklären, was das Besondere an der Trompete ist?
1: Da gibt's so viel. Erstmal ist dieses Instrument uralt. Diese Grundform, dass man die Lippen in irgendeine Art Mundstück legt und die dann da zusammenbringt, damit die vibrieren und das dann durch eine Röhre verstärkt wird, das ist schon uralt. Und die Trompete hat einfach einen ganz, ganz besonderen Klang. Und dieser Klang ist auch so vielschichtig. erstens einsetzbar und zweitens formbar, wenn man rausfindet, wie. Denn das, was da letzten Endes schwingt, ist ja kein festes Bestandteil dieses Instruments, sondern das ist ein Teil von dir. Du kannst mit deiner Lippenspannung und mit dem, was hinter der Lippe passiert, kannst du so viel rummachen und so viele verschiedene Klänge erzeugen. Dann hat es eine Sportlichkeit. So die hohen Lagen oder bestimmte Lautstärken oder auch die ganz weichen Dinge aus dem Instrument rauszubekommen, da braucht man eine gewisse Art der Kontrolle, jede Menge Training und auch teilweise dann eine Form von Kraft oder zumindest Fokus. Das heißt, es hat was sehr Sportliches, dieses Instrument zu bewegen für mich. Mhm. Und so ist auch der Ansporn darauf, immer besser zu werden.
0: Aha. Was hat dich denn zum Jazz geführt? Kam denn Klassik für dich jemals in Frage?
1: Also ich hatte Berührung mit klassischer Musik und also meine Großeltern, die haben mir das immer mal gezeigt und dann war ich ja auch mal im Theater und in der Oper mit denen und das hat mich aber nie so berührt, wie es die Möglichkeit hatte, das eigene Ding zu machen, also sich da hinzusetzen und dann einfach was zu erfinden und das finden die Leute dann plötzlich auch noch toll und ich habe da Spaß im Prozess, das hat mich schon sehr früh gefangen genommen. Vielleicht ist der Begriff vom Jazz in der Hinsicht eher eine Einengung, denn es gibt ja nicht nur im Jazz Momente, in denen man gestalten kann. Grundsätzlich ist für mich das Gestalten interessant. Mhm. Wenn ich spiele ab und zu bei einem großen Elvis-Projekt mit und auch da gibt's Situationen, wo ich dann gestalten kann, wo ich ein bisschen Freiraum habe in der Stimme und dann ist der Anreiz da, das so schön wie möglich zu machen. Mhm. Also es muss nicht immer im Jazz sein, aber besonders im Jazz habe ich einfach die große Freiheit und die Chance, vor allem die Musik durch meine Persönlichkeit so einzufärben, dass es für die Leute einfach ein bleibender Eindruck ist. Einfach weil ich diesen Kanal, dieses persönliche Einfärben, das ist das Zentrum von dem, was ich irgendwie versuche.
0: Was hat dich dann bewegt, tatsächlich Jazz-Trompete zu studieren?
1: Das lag so ein bisschen an der Schullaufbahn, die ich hatte. Ich habe relativ schnell gemerkt, dass die Musik das ist, was ich am besten kann. Und auf der anderen Seite gemerkt aber auch, dass es in der Schule für mich relativ wenig zu holen gibt. Das ist kein Umfeld, in dem ich aufblühe. Und so war in der Schulzeit für mich schon relativ schnell klar, das ist jetzt das, was dich ausmacht. Die anderen waren gut in Sport oder hatten einfach da besonderen Elan, irgendwie sich in einem Unterrichtsfach vorzutun. Es war für mich einfach klar, ich bin Musiker, ich stehe auf der Bühne und das kann ich. Ich habe auch immer schon gesungen und gemacht und geschrieben und versucht, da kreativ tätig zu sein. Mhm. Und dann ging es halt aufs Abitur zu. Die Laufbahnberatung, die da war, die hat mir wie 80% aller anderen, die da hingegangen sind, gesagt, dann mach doch BWL. Dann habe ich mir gedacht, komm, ihr könnt mich alle mal. Und dann habe ich diese Laufbahn in Angriff genommen. Und das hat ja dann zum Glück auch geklappt.
0: Du hast in Mainz Jazz-Trompete studiert bei Axel Schlosser und Frank Weller. Das sind ja beides Größen, auch bei der HR Big Band. Was ist das Wertvollste, was du aus deinem Studium mitgenommen hast oder was hast du da besonders genossen? Weil man kann ja eigentlich schon Trompete spielen, wenn man da hinkommt, man kommt ja gar nicht hin.
1: Das ist ein Trugschluss. Also ich war relativ viel autodidaktisch unterwegs und ich hatte die Einbildung, dass ich schon ein fertiger Musiker bin. Und ich glaube, das Wertvollste, was ich da mitbekommen habe, ist, dass die mich beide einfach mal auf den Boden der Tatsachen geholt haben und mir gezeigt haben, hey, mein Lieber, du hast so ein paar Sachen, die funktionieren ganz gut, aber das und das und das und das funktioniert noch nicht. Und du musst es jetzt nicht unbedingt checken, das ist deine Sache, aber wenn du das wirklich so machen willst, dann würde ich das mal angehen. Also die haben mit sehr viel Geduld und Verständnis für meine jugendliche Situation da und so mein brausendes Temperament, haben die das doch geschafft, mich zu einem Arbeiter auf dem Instrument zu machen, der ich vorher nicht war. Mhm. Das ist das Wertvollste, glaube ich.
0: Also wie man auch trainiert, wie man übt, wie man seine Technik verbessern kann. Wann hast du denn selbst angefangen, Musik zu schreiben?
1: Also die ersten Versuche, die waren schon recht früh, so mit 14, 15 irgendwas gekritzelt. Aber um das wirklich zu schreiben, brauchst du so ein gewisses Grundverständnis für die Ästhetik. Das heißt, das musst du erstmal gespielt haben oder gesungen haben oder zumindest viel gehört haben, um dann so langsam einzusteigen, was denn da jetzt eigentlich passt. Also eine Aneinanderreihung von Tönen ist ja noch nicht unbedingt Musik. Und das hat dann doch noch eine Weile gedauert. Also wirklich als Komponist habe ich mich nicht gesehen, bevor ich im Studium halt mich da wirklich mal ernsthaft mit befasst habe, obwohl ich schon vorher geschrieben habe. Ja.
0: Jetzt kommen wir zu deinem Debütalbum. Du hast ja da 2020 im Februar dein Debütalbum All Those Things Still To Be Said aufgenommen im Quintett. 7 Stücke, die du selber geschrieben hast. Was findest du am Quintett reizvoll?
1: Für mich war es das Naheliegendste, weil ich die Musik mit meinem langjährigen Sparring-Partner, dem Julius Gavlik, zusammen einspielen wollte. Ich habe einen tollen Pianisten dazu gefunden übers Bundesjazzorchester und der hat zwei seiner Lieblingsmusiker mitgebracht in die Band und so kam das zustande. Mhm. Grundsätzlich kann man mit der Spielform einfach sehr viel abbilden, weil das Klaviertrio an sich schon eine selbstständige Formation sein kann. Und somit hat man dann die Wahl, einen Solisten noch draufzusetzen, vielleicht zusammenzuspielen, vielleicht unisono, vielleicht im Satz. Also maximale Freiheit und trotzdem viele Chancen. Ja.
0: Ja, dann lass uns gleich noch ein Stück von deinem Album, was jetzt ja am 12. Dezember erscheinen wird, spielen. Ich habe ausgesucht Evil or Dumb. Kannst du es für uns ansagen?
1: Ja, in diesem Stück geht es um den Gedanken, der bei mir aufkommt, wenn ich mich mit Politik und grundsätzlich den Nachrichten beschäftige, dass die Leute, die diese Entscheidung tragen, es gibt so viel Unverständliches da draußen, da komme ich eigentlich zum Entschluss, dass diese Leute entweder blöd oder böse sind oder eine Mischung aus beidem. So empfinde ich das leider relativ oft. Und diese Stimmung habe ich in das Stück gegossen.

0: Wir hörten das Marco Mebus Quintett mit einer Komposition des Trompeters und Bandleaders Marco Mebus mit dem Titel Evil or Dump von seinem Debütalbum All Those Things Still to Be Said, das am 12. Dezember bei Rosenau Records erscheint. Marco Mebus spielte hier das Flügelhorn, am Tenorsaxophon hörten wir Julius Gablik, Felix Hauptmann spielte das Piano, Yannick Thiemann war am Bass zu hören und Jan Philipp an den Drums. Marco Mebus ist heute mein Gast beim Jazz Talk und lieber Marco, ich würde gerne noch ein bisschen was hier für das Album von dir erfahren. Ich habe das sehr genossen, das anzuhören und ich höre es wirklich sehr, sehr gerne auch öfters an. Melodie und musikalische Aussage habe ich so empfunden, stehen im Vordergrund und die Virtuosität ist da, aber sie entfremdet mich nicht von der Musik. Also ich habe das ganz wohltuend empfunden. War das schon immer auch so dein Ding, so zu komponieren oder so zu musizieren oder hast du da Vorbilder oder wie hast du das entwickelt?
1: Ah, das ist ganz schwer zu sagen. Ich glaube, es hat jeder seine Präferenz, wie er über dieser Musik klingen möchte oder wie überhaupt seine Musik zu klingen hat. Und die Musik habe ich zu einer Zeit geschrieben, als ich mich sehr mit der Bedeutung einzelner Klänge auch beschäftigt hat oder der Bedeutung, wenn ein Klang in den anderen überschwingt, was das in mir auslöst. Also es gibt in den Kompositionen gibt's Akkordverbindungen oder einfach Momente, die für mich schon so viel Bedeutung haben, dass ich da jetzt gar nicht so wirklich viel drüber nudeln müsste, um da noch was draufzulegen, sondern dann würde das eher belegen. Und es kommt jetzt, wo ich das selbst nochmal höre, kommt es mir auch so vor, als würde ich in den Solos manchmal darauf warten, dass der nächste Akkord kommt, einfach um den zu hören und dann aus diesem Klang raus was zu unternehmen. Virtuosität ist super und ich mag das auch total gerne, aber manchmal hat das vielleicht gar keinen Platz. Und ich glaube, gerade wenn es um Melodien geht oder um Sentimentalität, was ja in dem Album wirklich sehr viel vorhanden ist, nachdenkliches, melancholisches, sentimentales, dann ist Virtuosität nicht immer richtig, um diese Message rüberzubringen.
0: Das Album ist mir aufgefallen, klingt fantastisch. Wie kam es denn zu der Zusammenarbeit mit dem Noble Sound Studio und diesem fantastischen Toningenieur Marco Breidenbach?
1: Ja, bei dem habe ich so ein paar Sachen schon aufgenommen und hatte ein bisschen Kontakt. Und der arbeitet einfach wahnsinnig professionell, effizient und es klingt gut, was er macht. Der hat ein Ohr für die Musik, er ist auch selber Schlagzeuger und ich habe tatsächlich auch schon den einen oder anderen Auftritt mit ihm spielen können. Da war die Frage, die hat sich gar nicht mehr gestellt. Ich wollte in das Studio rein, weil das sehr gut ausgestattet ist. Und das war ein Glückstreffer. Wir sind da morgens um 10 rein, alles war aufgebaut. Wir hatten 3 Auswahlmikros teilweise bei den Instrumenten. Und viele der Stücke, die man jetzt auf der Platte hört, sind tatsächlich der erste Take. Oder
0: nein.
1: Also mehr als 2 Takes haben wir bei keinem Stück gemacht.
0: Wahnsinn.
1: Das ging in einem Tag durch. Das war wirklich wie im Film.
0: Krass. Das hätte ich jetzt auch nicht vermutet, aber es ist wirklich fantastisch. Außerdem sticht die schöne künstlerische Gestaltung des Covers hervor. Es ist echt ein wunderbares Album. Da ist ein Porträt von Marco drauf, aber halt ein Gemälde. Wie hast du das gefunden?
1: Ja, das ist eine Schülerin von meiner Schule, die hat, glaube ich, 2-3 Jahre nach mir Abi gemacht und die ist so in der Peripherie irgendwie immer für mich bekannt gewesen, dass die malt und dann habe ich das ein bisschen verfolgt und es wurde immer, immer schöner. Die Gute heißt Hanna Leonhard und ist, glaube ich, unter Hanna Löwenherz auch im Internet zu finden. Die ist jetzt auch ins Design gegangen und also ich fand die Porträts, die sie gemalt hat und auch, also wie sie geometrisch arbeitet und welche Farbverläufe sie einbaut, das fand ich einfach unglaublich schön und dann wollte ich das auch.
0: Also das ist echt ein Gesamtkunstwerk und macht echt nur noch optisch was her, nicht nur für die Ohren. Ja, nach der Aufnahme im Februar 2020 blieb durch die Pandemie die Veröffentlichung etwas stecken. Da war ja vieles eingefroren, besonders im Kulturbereich. Wie ist das Gefühl jetzt, wo du endlich das fertige Produkt in den Katalogen siehst, beziehungsweise ich glaube, bei dir kann man es schon bestellen.
1: Ja.
0: Wo muss man da hinschreiben?
1: Einfach über meine Webseite, das Kontaktformular.
0: Was hat sich seither verändert?
1: Es ist für mich tatsächlich eine sehr große Wunde und nicht nur für mich, sondern wahrscheinlich für jeden Musiker oder Kunstschaffenden oder jeden, der mit Menschen zu tun hat. Das war ein herber Einschnitt. Ich hatte eine Tour für 2020 mit meiner Band und wir waren da alle ganz happy mit. Und das Letzte, was wir tatsächlich gemacht haben, ist diese CD-Aufnahme. Danach haben wir, glaube ich, 2021 haben wir ein oder zwei Auftritte noch spielen können und dann ist andauernd abgesagt, verschoben worden, die Veranstalter waren voll, mussten nachholen und dann hat sich natürlich diese Besetzung auch von mir unabhängig weiterentwickelt. Der Julius Gavlik spielt mittlerweile in der NDR Big Band, der Felix Hauptmann ist musikalisch einfach, der hat sich so weiterentwickelt und hat so seine eigene Sprache gefunden, dass ich habe mit ihm telefoniert nochmal oder ich habe mit jedem telefoniert von der Band, um das nochmal einfach abzuhorchen, wie es denn so aussähe. Und es war einfach klar, dass so wie das in dem Studio war, kommen wir da gar nicht mehr zusammen. Und deswegen habe ich mich entschlossen, einfach die Band neu zu besetzen.
0: Und die Band ist jetzt wie besetzt?
1: Momentan ist es der Joachim Lehnhardt am Tenorsax, der Paul Janoschka am Piano, Bastian Weinig, der auch auf meiner Duo-Platte zu hören ist, am Bass und der Alex Parzhuber am Schlagzeug.
0: Also ich habe es in der Kiste in Stuttgart gehört. Fantastisch. Also es sind zwar andere Musiker, aber die Musik ist immer noch deine und das ist immer noch Marco Mebus. Ja, wir wollten eigentlich gerne All Those Things to Be Said spielen. Sollen wir mal reinhören?
1: Dann hören wir doch mal rein.

0: Das war das Marco Mebus Quintett mit All Those Things Still To Be Said, das titelgebende Stück des Debütalbums von Marco Mebus. Und Marco ist heute mit mir im Studio der Wüstenwelle. Marco, kannst du zu dem Titel noch kurz etwas sagen? Aber wir müssen dann weiter.
1: Ja, ich mach's ganz schnell. Diese Gedanken, die man nicht mehr losgeworden ist, wenn man einen Menschen, einen geliebten Menschen verloren hat, wenn was in die Brüche gegangen ist, aus welchem Grund auch immer, wenn man mit dieser Person keinen Kontakt mehr hat, haben kann, haben will. Und diese Gedanken, die man einfach noch teilen wollte, diese Dinge, die man noch sagen wollte, wenn die unausgesprochen bleiben, das ist so ein besonderes Gefühl, so was Zerrendes. Und deswegen habe ich das Stück geschrieben, weil es mir sehr oft so ging schon.
0: Mhm. Da warst du wieder am Flügelhorn zu hören und das ist für mich natürlich das Stichwort, einen ganz kleinen kurzen Ausflug in das Thema Instrument zu machen. Du spielst ja mit beiden Instrumenten, dem Flügelhorn und der Trompete. Gibt es da spezielle Kriterien, wie du das einsetzt?
1: Oh, da bin ich zwiegespalten. Flügelhorn ist das klassische Balladeninstrument, weil das einfach ein bisschen weicher klingt, wärmer, voller. Während die Trompete einen sehr durchsetzungsfähigen Klang hat und auch was Scharfes, was Kommandierendes, muss sie nicht haben. Deswegen versuche ich mich davon zu verabschieden, das in Balladen und Nicht-Balladen aufzuteilen. Man kann auch auf dem Flügelhorn ganz böse und groß und wild klingen und man kann auch auf der Trompete zarte Töne produzieren. Da gibt es auch auf dem Album tatsächlich Gelegenheiten, wo ich das Ganze ein bisschen umkehre.
0: Mhm.
1: Aber es sind einfach grundverschiedene Charakter, mit denen es großen Spaß macht, Musik zu spielen.
0: Wie viele Hörner hast du zu Hause?
1: Ich habe das ein bisschen reduziert. Ich habe jetzt noch zwei Trompeten, respektive drei, wobei eine schon lange verliehen ist. Und mein zweites Flügelhorn habe ich verkauft.
0: Mhm.
1: Also ich habe nur noch das eine Flügelhorn, aber noch drei Trompeten.
0: Was benutzt du zum Komponieren? Computer oder Klavier?
1: Klavier. Ja, ich bin kein guter Pianist, aber das braucht man organisch. Das geht nicht, wenn man das da vom Computer.
0: Wie viel übst du jeden Tag? Im Normalfall?
1: Ungefähr 2 Stunden. Manchmal geht es leider nicht, manchmal hat man die Zeit nicht, aber manchmal ist es auch mehr.
0: Und dann habe ich noch eine Frage zu deinem weiteren Instrument. Hast du vor, dein Instrument Stimme auch noch mehr einzusetzen?
1: Ja.
0: Du singst ja auch immer wieder, habe ich auch schon gehört.
1: Auf jeden Fall. Das macht mir großen Spaß, aber da möchte ich auch noch ein bisschen dran arbeiten. Das möchte ich ein bisschen anders angehen. Das ist noch in Arbeit,
0: aber da
1: hört man sicher noch von.
0: Neben deinem Quintett betreibst du auch noch ein Duo-Projekt mit dem Kontrabassisten Bastian Weinig, der ja jetzt auch in dem Quintett mit dabei ist. Da kam letztes Jahr das Album Dualität heraus. Ich würde sagen, wir hören da einfach mal rein.

0: Das war das Duo Marco Mebus und Bastian Weinig. Marco Mebus an der Trompete, Bastian Weinig am Kontrabass. Und das Stück hieß 100 Freunde der Zahl Pi. Auf dem Album Dualität ist es zu finden. Und Freunde der Zahl Pi, ich habe gedacht, Moment mal, Pi, das war doch irgendwas mit Berechnung des Kreisumfangs. Marco, der heute mit mir im Studio der Wüstenwelle ist. Marco, du kannst mir das bestimmt erklären. Was hat es mit dem Titel auf sich?
1: Ja, das ist ein Stück von Bastian und der hat sich mit dieser Kreiszahl mal beschäftigt. Und da gibt es tatsächlich einen Verein, der sich Freunde der Zahl Pi nennt. Da kommt man nur rein, wenn man die ersten 100 Nachkommastellen der Zahl Pi auswendig aufsagen kann. Und da das recht schwer ist, wenn man jetzt kein übermenschliches Verständnis für Zahlen hat, hat er sich diese Zahlenfolge genommen und hat die in Musik gepackt. Das heißt, die 1 ist das C, die 2 das D, die 8 wäre dann wieder das C in der Oktave, die 9 ist das D in der Oktave und die 0, quasi die 10, wäre das E in der Oktave. Und daraus hat er eine Melodie gebaut und die mit Akkorden und Rhythmus versehen. Und daraus ist dieses Stück geworden, das wir wirklich sehr, sehr gerne spielen, weil es tatsächlich eine wunderschöne Melodie geworden ist mit so ein paar Twists, die überraschen. Also da auch da weiß die Kreiszahl zu überzeugen.
0: Ja, damit berechnet man ja den Umfang eines Kreises. 3,14.
1: Genau, 1,5. Ja. Wenn ihr euch diese Melodie merkt und auswendig lernt und diese Methodik nachvollziehen könnt, dann ist es, glaube ich, eine ganz gute Eselsbrücke, um in diesen Club reinzukommen.
0: Marco, noch ein bisschen was zu deinem jetzt Neustuttgarter sein. Du bist ja eigentlich aufgewachsen im wunderschönen Städtchen St. Goar am Rhein.
1: Ja.
0: Da, wo die Schiffe an die Felsen geschippert sind, weil das so schön ist, weil die nicht aus dem Staunen herausgekommen sind.
1: Da war auch eine Frau im Spiel.
0: Da war auch noch eine Frau im Spiel. Und jetzt bist du aber seit gut einem Jahr Neustuttgarter, auch mit deiner Frau. Die Wurzeln fängst du an reinzubohren. Ich denke, du bist in Stuttgart angekommen, oder?
1: Oh ja, ja.
0: Deine alte rheinland-pfälzische Heimat schätzt dich aber auch und da ist dir dieses Jahr, das möchte ich noch erwähnen, der Wormser Jazzpreis verliehen worden als ersten Trompeter und in wunderbarer Gesellschaft auch zum Beispiel zu Anke Helfrich oder Volker Engelbert. Das ist schon ein sehr schöner Preis und da heißt es, der 30-jährige Trompeter verfügt über eine herausragende Tonsprache und ein außergewöhnliches musikalisches Gespür. Er überzeugt nicht nur durch virtuose Spieltechnik auf seinem Instrument, sondern hat auch als Bandleader, Komponist und Arrangeur bereits wichtige Beiträge zur Jazzszene geleistet. Und wir können uns natürlich freuen, dass du jetzt in Stuttgart bist. Da haben wir öfters die Gelegenheit, dich zu hören. Und natürlich auch im Hessischen Rundfunk kennt man dich gut. Da hast du mitgespielt bei der HR Big Band. Die hat dich schon mehrfach eingeladen. Du warst ja schon Lead-Trompeter, du warst ja schon als Solist dort. Da gibt es übrigens ein Konzert auf YouTube, was man dann auch mal sich anschauen kann. Das ist wirklich wunderbar. Gibt es aktuell Projekte, auf die du dich sehr freust?
1: Ach, ganz viele. Ich bin eingeladen worden, um mit dem Martin Meixner zu spielen. Das findet am 30. Dezember im Bix in Stuttgart statt. Der Martin Meixner ist ein genialer Organist. Da freue ich mich total drauf. Dann gibt es eine Band, mit der ich die Musik von Louis Armstrong so ein bisschen durch den Fleischwolf drehe. Das klingt ein bisschen zu fies. Wir geben dem so ein bisschen einen Anstrich aus anderen Jahrzehnten, aber wir behalten den Charakter als Tanz und lebensoffene Musik bei. Da freue ich mich sehr drauf. Natürlich die Auftritte mit meinen Besetzungen, mit der Sunday Night Big Band in Nürnberg und ganz vielen anderen Projekten. Vielleicht kann ich da stellvertretend zwei Termine meines Quintetts noch kurz einbringen. Mhm. Das wäre der 28.07. in Heidenheim an der Brenz. Dort werden wir auf dem Jazz Festival spielen und am 16.08. in Worms Jazz und Joy auf diesem Jazz Festival werden wir auch zugange sein.
0: Also im Sommer ein schöner Ausflug.
1: Oh ja, ja.
0: Mhm. Ja, das heißt, mit dem Debütalbum bist du in den Startlöchern und da geht es jetzt los. Ja, ich wünsche dafür viel Erfolg, alles Gute. Ja, und damit verabschieden wir uns schon für heute. Vielen herzlichen Dank, lieber Marco, fürs Kommen.
1: Danke, dass ich kommen durfte.
0: Man kann dir auf Instagram folgen, auf Facebook bist du auch vertreten, aber ich glaube, Instagram ist es, was du noch am ehesten machst.
1: Ja.
0: Du bist jetzt nicht der Mega-Freund von Social Media.
1: Nicht wirklich,
0: aber
1: nicht.
0: Ich habe zum Ausgang noch eine weitere Kostprobe von Markus, exzellentem Trompetenspiel, dabei. Nämlich 2018 hatte die Wüstewelle Big Band Marco Mebus zu Studioaufnahmen eingeladen in der Hochschule der Medien in Stuttgart. 2018 schon war er da als Gast eingeladen. Die Aufnahme Tenderling ging daraus hervor. Die hat es in der Pandemie um die ganze Welt geschafft und wurde von zahlreichen Radiostationen

0: Campus an Trompete und Flügelhorn. Viel Vergnügen und am Mikrofon im Studio des Freien Radios Wüste Welle in Tübingen verabschieden sich
1: Marco Mebus
0: und Claudia Rodi. Machen Sie es gut. Tschüss und bis zum nächsten Mal.
1: Ciao, ciao.

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0: Einen wunderschönen guten Morgen und herzlich willkommen bei der Hörspielwelle, dem Sendeplatz für Hörspiele und alle anderen Formen von experimentellem Erzählen. Seit einigen Monaten verfolgen wir ja schon die Reisen von Othello. Othello war schon an vielen Orten in Deutschland. Und in dieser Folge fährt er nach Frankfurt am Main. Er springt kurzerhand auf einen Güterzug und findet sich am nächsten Morgen mitten eben in Frankfurt wieder. Direkt vor dem Stadion gerät er in den brodelnden Tumult der Eintracht-Fans, wo ihm ein Flaschensammler die geheime Kunst seines Handwerks erklärt. Und in der Stadt landet er schließlich in einem Bunker, den Nazis auf den Trümmern einer riesigen Synagoge errichteten. Er geht dann auch noch ins Jüdische Museum, wo er verschiedenste Dinge lernt und den Rat bekommt, Atari seine Liebe zu gestehen. Die Liebesgeschichte zu Atari geht jetzt auch schon einige Folgen. Das Ganze ist eine freie Produktion von Elias Gottstein.
2: Othellos Reise.
3: Ein sehr attraktiver und unabhängiger Mann im besten Alter fährt mit dem Zug los. 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Er trifft viele besondere Menschen. 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
2: Atari will mir heute diesen Casio vorstellen. Ich weiß gar nicht, wie ich damit umgehen soll. Ich habe jetzt auch irgendwas mit dem Bauch. Er drückt und grummelt die ganze Zeit. Ich glaube, ich gehe da nicht hin. Ich bin jetzt hier im Osten, außerhalb des Berliner S-Bahn-Rings, auf einem verlassenen Bahngrundstück und eben hat neben mir ein Güterzug gehalten. Das sind diese knallgrünen GATX-Waggons. Da wird, glaube ich, Getreide drin transportiert. Ich steige da jetzt einfach drauf und schaue, wohin der fährt. Der fährt wirklich los. Oh Gott, der fährt wirklich los mit mir.
4: Freunde der zufälligen Eisenbahnromantik, das ist Othellos Reise. Hört ihr das? Ich fahre Güterzug. Davon habe ich ja schon immer geträumt. Tschüss, Berlin. Hallo, Freiheit. Uhu. Yeah. Othello, der Getreidesurfer.
2: Ich bin jetzt südlich von Berlin. Ich glaube, in Luckenwalde. Da ist dieses riesige Gebäude an den Gleisen mit dem Gemälde einer nackten Frau in einer Fabrik. Es ist ganz still. Der Zug hat gehalten. Bestimmt werden wir gleich von einem ICE überholt. Also wir, der Lokführer und ich, der blinde Passagier. Ich habe mir überlegt, was ich mache, wenn ich entdeckt werde. Dann zeige ich mein Deutschlandticket. Ist ja zumindest kein Schwarzfahren. Und der Komfort ist hier ja auch nicht gerade auf ICE-Niveau. Obwohl wir teilweise ziemlich schnell fahren. Oh. Es geht weiter. Othello Ortlieb am Mikrofon. Eisenbahnromantik für Abenteuerlustige. Wir fahren gerade an einem kurvigen Fluss entlang, Ich glaube, das ist die Saale. Es ist auch hügeliger geworden. Auf der einen Seite war gerade sogar ein Weinstock zu sehen. So stelle ich mir Südfrankreich vor. Ich hoffe, ihr könnt mich verstehen. Ich habe mich jetzt hier unter dem großen Kessel hingelegt. Hier ist so ein Spalt im Gitter mit einer geraden Fläche. Da passe ich längs genau rein und versuche gleich, hier ein wenig zu schlafen. Es ist schon dunkel geworden, etwas frisch, aber nicht zu kalt. Immer mal fahren wir durch leuchtende Bahnhöfe, in denen Leute auf den Bahnsteigen stehen und auf ihre Smartphones starren. Keiner ahnt, dass ich hier liege. Dann geht es wieder in die dunklen Wälder, über Brücken und Felder. Gelegentlich fahren wir durch Duftwolken irgendwelcher Pflanzen, dann wieder durch chemischen Gestank von Industriegebieten. Ich habe das Gefühl, das Dröhnen des Zuges verschwimmt langsam mit der Nacht zu einem düsteren Rauschen. Jedenfalls vergeht die Zeit hier ziemlich schnell. Mal sehen, wo ich morgen ankomme. Vielleicht ist es ja wirklich Südfrankreich. Abzusteigen, falls der Zug noch mal hält, macht jetzt im Dunkeln jedenfalls überhaupt keinen Sinn mehr.

0: Morgen, Leute. Extreme Hitze hier. Oh, ich habe kaum geschlafen auf dem Waggon und bin dann heute früh, als er zum ersten Mal gehalten hat, abgestiegen. Mitten im Wald. Ein ganz gewöhnlicher Wald, kein Südfrankreich jedenfalls. Dafür war dann die Fahrt doch viel zu kurz. Ich bin ein Stück gelaufen, bis ich an einen kleinen blauen Weiher vor einer Säule stand, auf der oben ein goldener Drache mit einer Fahne sitzt. Der passt bestimmt gut auf mich auf, dachte ich mir. Ich habe mich dann zu seinen Füßen ins Laub gelegt und dann bin ich sofort eingeschlafen. Ich glaube, ich habe aber nicht lange gepennt, weil hier ständig Flugzeuge im Landeanflug rüberfliegen. Tief in der Wildnis kann ich also nicht sein. Außerdem höre ich so seltsame Geräusche, wie so Sprechchöre. Irgendwo hier in der Nähe. Ich werde mal in die Richtung gehen, aus der das kommt. Mal schauen, was ich da finde. Oha. Boah, hier sind plötzlich ganz viele Fans von Eintracht Frankfurt. Tatsächlich. Frankfurter Waldstadion. Ganz schön viel Hektik, so kurz nach dem Aufwachen.
1: Darf ich dafür ein Interview geben vielleicht?
0: Mit Mikrofon?
1: Ja klar, stell mir eine Frage.
0: Wer bist du?
1: Ich bin Finn, aus Hessen, Gießen, beste Stadt.
0: Aber auch Fan von Frankfurt?
1: Ja, ich bin seit 12 Jahren bin ich jetzt mittlerweile im Stadion. Obwohl ich erst 18 bin. Mit 6 Jahren bin ich das erste Mal hier gewesen.
0: Wie oft bist du hier?
1: Ich bin jedes Heimspiel hier, jedes Auswärtsspiel. Alles, immer, jedes Spiel bin ich da.
0: Ist das nicht teuer?
1: Ja, aber im Moment wohne ich noch zu Hause, deswegen bezahlt mein Vater das.
0: Und was gibt dir das?
1: Leidenschaft. Leidenschaft zu 100%. Familie. Das ist einfach eine riesengroße Gemeinschaft. Alle gehören zusammen. Alle fiebern für das Gleiche mit. Alle lieben einander, wenn ein Tor passiert. Alle lieben einander, wenn wir gewinnen am Ende des Tages. Es ist einfach dieses Gemeinschaftsgefühl, was mich hierher treibt.
0: Und wenn ihr verliert?
1: Selbst dann ist es immer noch dasselbe. Wir verlieren gemeinsam, wir gewinnen gemeinsam, wir spielen unentschieden gemeinsam, ist alles scheißegal. Hauptsache, die Eintrachtsfamilie ist zusammen.
0: Und verbindet es die Menschen auch noch, wenn das Spiel vorbei ist? Oder wenn gar kein Spiel ist?
1: 1000%, auf jeden Fall, ja. Wenn ich durch Gießen durch die Stadt laufe und jemand anderes ein Frankfurt-Trikot anhat, und ich auch, und er kommt auf mich zu und sagt zu mir, Gude, dann sage ich auch Gude hier, also man respektiert den anderen. Und das ist wichtig, weißt du? Man weiß, das ist einer von uns, einer von denen. Scheißegal, woher du kommst. Es kommt nur darauf an, wessen Vereins Fan du bist. Wenn du jetzt hierher kommen würdest und sagen würdest, du bist Hoffenheim-Fan, würde ich sagen, yo, scheiße. Also mit Kicker. Warte mal, ich habe gerade was Wichtiges. Ich habe gerade ein wichtiges Interview.
2: Ja, dann leg ich jetzt auf, Finn.
1: Nein, nicht auflegen. Halt es kurz am Laufen. Ja,
0: wir können auch kurze Pause machen.
1: Okay, wir machen Pause.
3: Okay. Hi, servus. Ich glaube, mein Freund, der muss gerade noch ein bisschen Beziehungskrach schlichten. Deswegen sind wir noch ein bisschen draußen, müssen noch unsere Bierchen fertig kriegen und dann machen wir uns langsam rein und genießen das Spiel heute.
0: Ja, Beziehungskrach. Was willst du denn auch noch was sagen?
3: Ich habe nicht die Frage mitbekommen. Um was geht's?
0: Was bedeutet das hier für dich?
3: Einfach Frankfurt bedeutet für mich Familie so ein bisschen. Ich bin adoptiert so. Meine Adoptiveltern haben mich immer früh zur Eintracht mitgenommen. Und ich muss sagen, ich weiß nicht, ob das jetzt zu deep ist oder... Okay, ja, also ich muss sagen, als meine Adoptiveltern mich so zur Eintracht mitgenommen war so mit der erste Moment, wo wir so alle so richtig connected haben und wo so einfach so alle so eine große Familie waren. Und das ist einfach was mich extrem berührt hat und deswegen ich auch immer wieder zur Eintracht mit zurückkommen, weil es einfach ein Moment für mich ist, wo alle irgendwie zusammen sind, alle haben gute Laune und deswegen bin ich auch einfach seit Jahren bei der Eintracht.
0: Das berührt mich sehr. Danke für diese tolle Geschichte.
1: Ja, stell mir eine neue Frage. Ich will mehr beantworten. Ich will mehr sagen. Ich will Sachen erzählen.
0: Ich habe keine Fragen mehr.
1: Okay, aber wir hatten eben über das Spiel gesprochen. 3-0 gewinnen wir heute.
0: 3 Tore?
1: Ja, auf jeden Fall. 100%. Also wir werden auf jeden Fall gewinnen. Vielleicht kriegen wir ein Gegentor, aber 3 Tore schießen wir auf jeden Fall. Vielleicht 3-1, 3-0. Das ist einer von den Tipps. Pass mal auf.
0: Vielleicht kann ja Jody etwas später einsprechen, wie das Spiel ausging.
4: Na klar. Tatsächlich gewann die Eintracht dieses Spiel mit 3-1 gegen Hoffenheim.
0: Oh, Atari hat mir gerade eine Nachricht geschrieben. Da muss ich kurz reinschauen.
4: Lieber Otello, schade, dass wir uns gestern doch nicht gesehen haben. Vielleicht können wir uns die Tage ja noch mal treffen und ein bisschen reden. Ich würde mich freuen, dich mal wieder etwas länger zu sehen. Liebe Grüße, Deine Atari.
0: Soll ich antworten? Nee, lieber später in Ruhe. Überall wird hier Pfand gesammelt. Ich dachte zuerst ganz normal Dosen und Flaschen. Aber hier am Stadion läuft es anders.
2: Also die Sache ist, wenn du keine Becher kaufst, mit den Leuten tauschen, weil mit Becher dürfen die Leute rein. Ich kaufe von Teddy, hier kostet 40 Stück 5 Euro. Tausche mit Leuten, die geben mich die Leergut.
0: Das mitgebrachte Bier oder die Limo wird in die Plastikbecher umgefüllt, denn die dürfen mit ins Stadion. Die Pfandflaschen behalten die Sammler. Aber dann gibt es auch noch eigene Pfandbecher vom Stadion, mit denen Leute rauskommen nach dem Spiel.
2: Diese Becher, die sind vom Trainer. Jeder Becher sind 2 Euro. Ich sammle das zu Hause, vielleicht später in einem Frauentag, also die Frauenspiel. Dann kaufe ich eine Karte, weil bei Frauenspiel kostet nur 7 Euro. Und dann gehe ich rein, gebe ich die ganzen Becher und dann nach Hause.
0: Das ist clever. Und wie viel ist das denn jetzt in deinen Tüten?
2: Wenn ich Glück habe, 30, 30 und hier, wer weiß, kann ich nicht sagen.
0: Ungefähr 100 Euro?
2: Ja. Wenn ich Glück habe, ja, wenn nicht, dann nicht.
0: Und bist du jedes Spiel hier?
2: Jedes Spiel, aber bei Konzerten ist viel besser.
0: Und ist das dein Job?
2: Nein, nein, ich arbeite in einer Behindertenwerkstatt. Und in Behindertenwerkstatt verdienst du zu wenig. Deswegen, wenn ich frei habe und am Wochenende habe ich immer frei, dann komme ich hierher.
0: So wenig verdienst du da?
2: Also, weil das Essen abgezogen ist, kriege ich 240 Euro. Und danach, 2 Wochen später, kriege ich die Grundsicherung. Also zwischen und der Grundsicherung kriege ich 401 Euro. Also wenn jemand gute Klamotten, Marke wollte, da kostet was teuer. Und mit diesem lohnt sich nicht.
0: Nee.
2: Das lohnt sich gar nicht.
0: Das ist ja echt nicht viel. Und das, obwohl du jeden Tag arbeiten gehst. Aber macht dir das auch Spaß hier?
2: Nee, Spaß macht überhaupt nichts. Das ist Stress ohne Ende, aber das ist leider so. Entweder komme ich und verdiene ich was oder bleibe ich zu Hause und kriege ich gar nichts. Also ist viel besser zu kommen und ein bisschen Stress haben und mit den Leuten kämpfen jeden Tag, das ist schon klar. Nächste Woche bin ich auch hier.
0: Okay, verstehe. Dann wünsche ich dir ganz viel Erfolg, dass du viel Pfand sammeln kannst.
2: Okay, viel Spaß. Kannst du kommen? Nächste Woche ist die Helle los hierher. Freitag, Samstag, Sonntag.
0: Ja, mal schauen. Mal schauen, wo ich dann bin. Ich habe mir eins von diesen roten Deutsche Bahn-Fahrrädern ausgeliehen und bin dann damit in die Innenstadt gefahren. Hier ist auch die Hölle los. Das Geld aus den riesigen Banktürmen scheint überzulaufen und durch die Straßen zu fließen, wo es sofort von Boutiquen, Bordellen, Baustellen und anderen Buden aufgesogen wird. Ein paar alte Männer versuchen da gerade mit ihren Sportwagen aufzufallen. Aber wen soll das hier noch beeindrucken? Eine Frau im Anzug telefoniert hektisch vor einem Stand mit Schokolade aus Dubai, während eine Horde Fußballfans um sie herumfließt. Ich weiß nicht, wen ich hier ansprechen soll. Als Berliner ist das hier irgendwie viel zu voll hier. Viel zu voll. Ich habe mich in ein Café in einer Seitenstraße zurückgezogen. Hier kann man gut entspannen. Es wachsen grüne Pflanzen von der Decke. Und die Barkeeper sind wirklich sehr nett zu mir. Ich habe Atari geschrieben, dass ich auch mit ihr reden möchte. Dass ich aber gerade noch in Frankfurt bin. Boah, sie hat schon geantwortet.
4: Lieber Otello, danke für deine Nachricht. Wie wäre es übermorgen bei dir? Ich wollte dir auch von einem neuen Projekt erzählen. Vielleicht hast du Lust, da mitzumachen. Wusstest du, dass ich aus Frankfurt komme? Meine Eltern haben dort im Ostend gewohnt, ganz in der Nähe vom Zoo, bis sie dann nach West-Berlin gezogen sind, als ich 8 war. Falls du dort zufällig vorbeikommst, grüß die Gegend von mir. Ich war schon so lange nicht mehr da. Bitte pass auf dich auf und fahr nur noch mit normalen Zügen. Sei umarmt. Deine Atari.
0: Vielleicht ist Cassio ja wieder weg, wenn ich zurück nach Berlin komme. Erstmal bleibe ich aber noch in Frankfurt. Ich bin jetzt in dem Viertel, von dem Atari erzählt hat, und zwar im Ostendpark. Der ist eingezwängt zwischen einer Autobahn, einem großen Güterbahnhof, einer Eissporthalle und ein Wohnviertel, hat aber neben großen Wiesen auch einen kleinen See. Hier ist es schon viel entspannter als in der Innenstadt. Ein Kind hält eine Pflanze in der Hand und fragt seinen Vater, willst du mal duften? Ich bin jetzt aus dem Park raus, wieder Richtung Stadt gelaufen. Und hier auf dem Fußweg kleben ganz viele kleine orange Streifen, auf denen etwas notiert ist. Was hat es denn damit auf sich?
5: Ja, also wir sind hier ja vom Boxclub und beim Boxen wirft man das Handtuch, wenn man Verantwortung übernimmt für eine boxende Person, die vielleicht gerade selber nicht mehr einschätzen kann, dass sie eigentlich nicht mehr kann. Und wenn man das Handtuch wirft, dann wird der Kampf quasi beendet. Und du kannst jetzt überlegen, wofür du Verantwortung übernehmen möchtest. Was du für einen Wunsch hast, wofür du das Handtuch werfen willst, dann stellst du dich dahin, wirfst das Handtuch mit deinem Wunsch im Kopf und dann schreiben wir deinen Wunsch hier auf so ein Band und kleben das dahin, wo dein Handtuch gelandet ist.
0: Dann wünsche ich mir mehr Züge bei der Deutschen Bahn und ein Deutschland-Ticket für ICEs. Das würde dann ein 99-Euro-Ticket heißen.
5: Dafür kriegst du jetzt sogar ein Dong.
0: Oh.
5: Weil du zweimal geworfen hast.
0: Oh, danke. Ach, das ist ja wirklich ein verrückter Ort hier. Es gibt Bier für 2,50 Euro und Burger für 4 Euro. Die Leute sind total nett und alle haben orangene Streifen auf der Kleidung. Aber das Beste, gleich wird hier ein Podcast aufgenommen. Und da habe ich eine geniale Idee. Ich nehme einfach deren Podcast mit auf und dann gibt es einen Podcast im Podcast. Dann machen wir doch an dieser Stelle einfach mal Schnitt und springen direkt rein.
6: Box Club.
7: Willkommen.
8: Willkommen im Box.
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11: Ja, herzlich willkommen im Box Club Frankfurt-Main-Ostend und ganz konkret hier im wunderschönen neuen Frankfurter Garten. Herzlichen Dank an euch, dass wir hier sein dürfen und das hat, glaube ich, erstmal einen Startapplaus verdient. Damit es eben zwischendrin auch ein bisschen fetzt und knallt, haben wir eine Band dabei, die Frankfurter Gartenband, Matthias Baumgart und Freunde. Für euch bitte auch nochmal einen ganz herzlichen Applaus und danke, dass ihr dabei seid.
12: Genau, dann fangen wir doch direkt an. Ich begrüße Cher als Teil des Vorstands vom neuen Frankfurter Garten. Kannst du vielleicht kurz was über euer Projekt sagen, den neuen Frankfurter Garten?
13: Also wir bieten einfach jedem hier ein Stück Natur. Also einfach leben gemeinsam. Hier sind Leute, die sind reich, hier sind Leute, die sind arm. Und wir sind für alle offen. Das Gleiche gilt auch für die Religionen. Also ich bin auch jüdisch. Dennoch gibt es hier auch so Moslems oder sowas und wir haben keine Probleme. Man sollte nicht Konflikte auf die Straße tragen. Wir sind einfach auf einer Gesellschaft. Es würde uns freuen, wenn es so weiter bleibt. Das ist die einzige Möglichkeit, dass wir uns die Menschlichkeit bewahren.
14: Ja, danke schön. Ich finde das auch einen Applaus wert.
13: Ah, ja, super.
14: Da würde ich gerne jetzt mal die Corinna bitten, sich kurz vorzustellen. Was ist das Atelier East End und was habt ihr uns mitgebracht und wer ist überhaupt alles hier von euch?
15: Ja, hallo. Das Atelier East End ist in der Ostendstraße. Das ist eine kleine Kunstwerkstatt für Menschen mit Behinderung oder psychischer Erkrankung. Und wir arbeiten aber auch stadtteiloffen. Das heißt, auch Kunstinteressierte aus dem Stadtteil oder aus Frankfurt können auch einfach zu uns kommen und mitmachen. Ja, und wir sind in Kooperation mit der jüdischen Gemeinde und der Zentralwohlfahrtsstelle der Juden in Deutschland. Das heißt, wir sind ein deutsch-jüdisches Projekt, was auch nochmal irgendwie kulturell sehr interessant ist.
14: Ja, neu am Tisch hier begrüße ich Christian Setzefand. Hallo.
16: Hallo.
14: Welche wesentlichen Dynamiken siehst du denn über die Jahre in diesem Viertel?
12: Naja, wenn man mal so als Historiker, der ich ja auch bin, da ein bisschen drauf guckt, muss man einfach sagen, dass das Viertel viele Häutungen hatte. Ich habe mal das Adressbuch von 1910 durchgeguckt nach dem Ostend. Und was habe ich hier gefunden? Im Ostend runde 150 Fabriken. Wenn ich so an meine Erinnerung an zum Beispiel die Fläche denke, wo heute dieser wunderbare Skaterpark ist, da sind vor 30 Jahren noch PKWs zusammengepresst worden auf kleine Würfel, 40 mal 40 Zentimeter. Hier war ein raues Stück Frankfurt. Und dann war es eben, und da habt ihr ja vorhin drauf hingewiesen, auch ein Ort des jüdischen Lebens in Frankfurt. Denn mit den schrecklichen Pogromen in der Ukraine in den 1880er Jahren kamen halt sehr viele Menschen nach Frankfurt. Und so entsteht hier eher im Vergleich zum Westend ein ärmeres Frankfurter jüdisches Viertel.
0: Ein ärmeres Frankfurter jüdisches Viertel? Was hat das alles zu bedeuten? Ich spring mal eben vor zum Interview mit Maike, die auch den Podcast eben moderiert hat. Also, wer seid ihr eigentlich?
14: Also, wir sind das KünstlerInnen-Kollektiv Red Park. Wir sind aus Frankfurt und aus Offenbach. Wir untersuchen die Stadt, wir sind präsent in der Stadt im öffentlichen Raum, wir sind im Bereich Theater-Performance tätig. Jetzt haben wir uns mal nochmal dem Podcast angenähert, finanziert durch die Stadt Frankfurt und das Land Hessen.
0: Ah, die Stadt Frankfurt und das Land Hessen. Finanziert, dass ihr sie kritisiert?
14: Ja, so kann man das sagen, ja.
0: Das klingt ja wie in der Modelldemokratie. Und warum untersucht ihr nun dieses Viertel in Frankfurt?
14: Das Ostend ist ja ein Viertel in Frankfurt, was also auch historisch auch immer sehr großen Veränderungen unterlegen ist, war lange Zeit sehr geprägt durch jüdische Bevölkerung, die dann im Zuge der NS-Herrschaft vertrieben und vernichtet wurde, deportiert wurde. Da gibt es sehr viele Stolpersteine auch im Viertel. Es gibt ja auch einen Hochbunker, in dem eine Ausstellung über die Vertreibung und über das Leben, das vorherige Leben, das jüdische Leben im Viertel präsentiert.
0: Meinst du denn, den kann ich heute noch besuchen?
14: Ja, 5 Minuten von hier mit dem Fahrrad, ganz nah. Nee, das lohnt sich auf alle Fälle. Die haben noch geöffnet bis 14 Uhr oder so.
0: Okay, danke für den Tipp. Den schaue ich mir an. Auf zum Bunker.
8: Ja, wir sind hier in dem Bunker in der Friedberger Anlage in Frankfurt. Und dieser Bunker wurde erbaut auf dem Grundstück, auf dem am 9. November 1938 die Synagoge der israelitischen Religionsgesellschaft zerstört wurde. Und Sie können bei uns an unserem Logo beispielsweise erkennen, wie groß eigentlich die Synagogenanlage war.
0: Der Bunker ist schon riesig. Ein Betonblock, so hoch wie ein Wohnhaus mit 6 Etagen. Und die Synagoge, die war noch viel größer.
8: Ich glaube, die Synagoge hatte 1200 oder 1400 Plätze. Also es war schon eine recht große Synagoge, ja. Und dann gab es ja viele, viele kleine Synagogen, also auch im Ostend. Ne? Oder jede Einrichtung hatte auch eine kleine Synagoge, wie zum Beispiel ein Krankenhaus oder so. Ja? Es gab immer auch Synagogenräume, wie das auch in christlichen Krankenhäusern war, dass es da eine Kapelle gab oder so. Ne?
0: Ah.
8: Wollen wir mal reingehen kurz? Dann zeige ich Ihnen das Modell.
0: Ja, gerne, sehr gerne. Wusstet ihr, dass in der Reichspogromnacht und in den Tagen danach in Deutschland über 1400 Synagogen und Gebetsräume zerstört wurden? Auch in vielen Städten, wo ich schon war, Brandenburg an der Havel zum Beispiel oder eben hier in Frankfurt. Hier gab es 4 große Synagogen. 3 davon wurden damals total zerstört. Und über den Trümmern der einen wurde dieser riesige hässliche Bunker gebaut. Die Synagoge, die muss hingegen wirklich ziemlich schön gewesen sein. Sie hatte 2 Türme, 2 Torbögen, mehrere Vorhäuser. Und hier steht, ihr Baustil ist geprägt von der Neoromantik und dem Orientalismus.
8: An den Gottesdiensttagen wurde die ganze Straße gesperrt. Ja, und die Orthodoxen gingen ja zu Fuß, ne, zum Gottesdienst. Und Ja, und diese israelitische Religionsgesellschaft hat auch eigene Schulen unterhalten und eigene Krankenhäuser und eigene. Das ist jetzt praktisch hier dieser Teil der Ausstellung, der das zeigt. Große Krankenhäuser oder ja, Häuser, wo man koscher essen konnte, also auch zu sozial verträglichen Preisen. Ja.
0: Und was ist davon heute noch da?
8: Es gibt fast nichts mehr, was man jetzt dort vorzeigen kann. Wenn man dort Führungen macht zum jüdischen Leben im Osten, da steht man eigentlich immer vor Häusern, die es nicht mehr gibt, ja.
0: Und was hat Sie dazu bewegt, sich hier zu engagieren?
8: Ja, das ist ja so ein Thema, was in meiner Jugend oder in meiner Schulzeit nicht berührt wurde, ja. Und ich meine, ich bin in Frankfurt geboren und aufgewachsen und wusste davon nichts. Nicht?
0: Vielleicht ist das ja heute anders. Ich könnte ja mal eine Umfrage im Viertel machen. Wissen Sie, was das für ein Gebäude ist?
5: Nein.
9: Nee, tut mir leid. Bunker, würde ich mal sagen. Aber mehr kann ich da jetzt auch nichts zu sagen, was das sein soll.
5: Nein, tatsächlich nicht. Aber ich wohne hier auch nicht, deshalb nein, ich weiß es nicht.
0: Ich hätte es auch nicht gewusst, selbst wenn ich hier wohnen würde. Die Museumsmitarbeiterin hat mir erzählt, dass es in der Nähe auch eine Judengasse gibt. Das älteste jüdische Ghetto in Europa. Auch davon habe ich noch nie gehört. Ich schaue mir das mal an.
16: Juden zählten zu den frühesten Bewohnern der Stadt Frankfurt. Anfang des 15. Jahrhunderts stritt man sich jahrzehntelang darüber, ob man die jüdischen Bewohner der Stadt in einem eigenen Wohnbezirk ansiedeln solle. Die jüdischen Gemeindevorsteher versuchten mit allen Mitteln, die Zwangsumsiedlung abzuwenden. Sie boten an, die Häuser ihrer Gemeindemitglieder teilweise zu verkaufen oder die Fenster zum Dom zuzumauern. Aber der Kaiser und eine Mehrheit im Stadtrat waren stärker. Sie zwangen die Juden Frankfurts, ihre Häuser zu verkaufen und das neu angelegte, abgeschlossene Quartier an der inneren Stadtmauer zu beziehen, die Judengasse.
0: Ein Teil der Judengasse ist bis heute erhalten. Mauern, Fundamente, Kellerräume, Brunnen. Man läuft durch die Gänge dazwischen und kann sich richtig vorstellen, wie die Leute hier im Mittelalter gelebt haben. Um die 3000 Juden wohnen hier teilweise auf engstem Raum. Die meisten in Armut, mit mehreren Familien in Häusern, die kaum 4 Meter breit sind, aber bis zu 6 Etagen hoch. Trotzdem wurde das Viertel zum wichtigsten Zentrum für jüdisches Leben in Deutschland. Das steht hier im Museum, das über den Ausgrabungen errichtet wurde. Es heißt Judengasse.
9: Die Frankfurter sagen nicht sehr gerne Ghetto, die sagen Judengasse, deswegen heißt das Museum auch so.
0: Müsste man es also eigentlich umbenennen?
9: Naja, die Judengasse heißt Judengasse, da kann man nicht mitspielen. Das ist halt einfach der Straßenname, aber als Räumlichkeit ist es halt einfach ein Ghetto.
0: Und wer sind Sie?
9: Ich bin Gästeführer, ich bin der jüdische Kollege oder einer von den jüdischen Kollegen.
0: Ach, dann kann ich Sie ja mal fragen, nirgendwo auf meiner Reise habe ich so viel jüdische Orte und Menschen kennengelernt. Hat das etwas mit den Banken zu tun?
9: Klar, wir setzen halt als Klischee Juden immer mit Geld gleich. Aber du hast auch noch ganz andere Berufe, sag ich mal, im jüdischen Ghetto als jetzt irgendwie Geldhändler. Ja. Ich glaube halt einfach, ohne Rothschild, kann man schon so sagen, wäre Frankfurt als Bankenstadt nicht das, was es ist. Aber da haben halt auch andere Familien dazu beigetragen. Also ich glaube, das ist wirklich nur ein Klischee, ja. Es wird sehr gerne bedient immer. Ja.
0: Und anscheinend haben ja auch ganz viele in Armut gelebt. Und dann gab es ja auch noch die Angriffe, mehrmals sogar Massenmord und Pogrome. Ich kann es ja noch mal kurz einspielen.
16: König Karl IV. Hatte zu Besuch in Frankfurt seine Rechte an den Juden und seine Steuereinnahmen an die Stadt verpfändet. Mit dem folgenreichen Zusatz, dass alle den Juden geschuldeten Beträge an die Stadt fielen, falls die Juden demnächst erschlagen werden sollten. 2 Wochen später wurden alle jüdischen Häuser überfallen und ihre Bewohner umgebracht.
0: Ich kann mir das heute kaum vorstellen, weil die Menschen, die ich getroffen habe auf meinen Reisen, die waren alle sehr offen, sehr freundlich.
9: Wir stellen uns vielleicht einen Menschen, der böse ist, übermenschlich vor, wie ein Monster.
0: Aber eigentlich steckt in jedem ein Monster, meinen Sie? Hm?
9: Wir haben alle Eigenschaften in uns, entscheiden uns halt jeden Tag, gehe ich diesen Weg, gehe ich diesen Weg. Aber alles ist möglich.
0: Was denken Sie dann, wenn Sie sehen, für welche Parteien sich Menschen heute wieder entscheiden?
9: Naja, ich gehöre ja einer Religion an, die eine der ersten ist, die man angehen würde, wenn wieder Form von Faschismus, nationalem Denken da ist. Ich sehe es ja auch täglich quasi. Ich würde halt mal mich outen, zu sagen, ich bin Jude oder das in irgendeiner Form symbolhaft draußen auf der Straße zeigen, weil ich halt einfach merke, dass Reaktionen sehr negativ sind. Und das ist schwierig.
0: Ja, sehr. Und auch total traurig. Um Kraft zu schöpfen, vielleicht noch eine Frage, die wieder auf das Gute im Menschen blicken lässt. Was würden Sie sagen, ist wichtig im Leben?
9: Das Miteinander, das Füreinander, dieses ich tue was nicht nur für mich, sondern ich tue was für andere.
0: Und Liebe?
9: Das ist die wichtigste, also weil ohne Liebe ist alles nichts.
0: Ja, das ist wohl so. Ich bin ja zurzeit verliebt. Wenn ich mal ehrlich bin, ist das so. Aber sie hat vielleicht einen Freund und ich weiß nicht, wie ich damit, ja, wie ich damit umgehen soll.
9: Lebenswege können sehr unterschiedlich sein. Wenn ein Partner schon da ist, heißt das nicht, dass er immer da ist. Das heißt aber auch, dass ich erstmal halt akzeptiere, dass das so ist. Und man muss ja erstmal halt sagen, pass auf, ich habe ein tieferes Gefühl für dich. Ich möchte es dir halt sagen. Das ist ja dann meine Sache, was du da draus machst.
0: Also wäre es schon wichtig, es ihr zu sagen.
9: Natürlich. Man liebt den anderen ja nicht, weil man irgendwas haben will, sondern man liebt den anderen, weil er so ist, wie er selbst sein möchte.
0: Boah, das ist wirklich eine tolle Einstellung. Man liebt den anderen, weil er frei ist und nicht, weil man ihn zurechtbiegen will. Wie ist es eigentlich mit Gott im Judentum? Da muss ich nämlich an eine Person denken, die ich in Kiel getroffen habe. Liebt Gott die Menschen auch, wenn sie zum Beispiel transsexuell sind?
9: Oh, das ist sehr interessant. Es gibt mehr Geschlechter als zwei, wenn man das ganz genau nehmen würde. Wir haben über 10. Das heißt, Gott hat mehr als zwei Geschlechter gegeben. Oder auch sexuelle Orientierung. Also es ist nichts, was in irgendeiner Form der Mensch festschreiben würde, sondern es schreibt Gott fest und Gott sagt, dass es halt mehr gibt.
0: Was würden Sie mir abschließend fürs Leben raten?
9: Leben Sie Ihr Leben so, wie Sie denken, dass es richtig ist und lassen Sie sich von anderen Leuten nicht beeinflussen.
0: Das versuche ich mir zu Herzen zu nehmen. Auch Ihr Ratschlag, offen meine Liebe zu gestehen. Ich werde es probieren.
4: In der nächsten Folge fragt Othello eine Frau auf der Straße vor seinem Haus, wo er hingehen soll. Sie schickt ihn zum höchsten Ort in Deutschland. Auf Wolke 7.
0: Macht's gut. Bis nächste Woche. Euer Othello.

0: Ja, und wir haben jetzt noch ein bisschen Zeit und werden deswegen auch noch hineinhören in die siebte Folge von Othellos Reisen. Und passend zur siebten Folge ist Othello nach seinem Treffen mit Atari auf der Wolke 7. Er geht runter auf die Straße und fragt die erste Person, die er trifft, wo er hinfahren soll. Eine zierliche Frau sendet ihn nach Murnau in Bayern. Und einen Teil von Othellos Reise nach Bayern werden wir jetzt noch hören und die nächste, den Schluss dann von der Folge 7 beim nächsten Mal.
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2: Ein gut gelaunter Mann fährt mit dem Zug los. Dem ersten, der kommt. Einfach irgendwohin. Immer wieder. Er trifft viele besondere Menschen und mit seinem Mikrofon zeichnet er alles auf.
1: Freunde des Zufalls, ich gehe jetzt raus und frage die erste Person, die ich treffe, wo ich hinfahren soll. Gibt es einen Ort in Deutschland, den Sie lieben?
3: Murnau. Murnau ist wunderschön, weil da viele Maler gelebt haben, unter anderem auch Kandinsky und Gabriele Münter. Und die Gegend ist eingebettet in Seen und Berge. Und das ist ein sehr schöner Ort, gibt es auch ein Museum.
1: Ah, das klingt toll. Dann fahre ich da mal jetzt hin.
3: Geht mit dem Zug, ne?
1: Auf nach Murnau!
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4: Wir begrüßen an dieser Stelle alle in Berlin zugestiegenen Fahrgäste recht herzlich hier bei uns im ICE der Deutschen Bahn auf seiner Fahrt nach München Hauptbahnhof.
1: Atari hat mich vorgestern zum Essen eingeladen. Sie wohnt in einem Haus direkt am Volkspark Friedrichshain. Zum Essen gab es Bortsch, diese osteuropäische Suppe mit rote Beete und Weißkohl, Petersilie und Quark. Dabei hat sie mir von ihrem neuen Projekt erzählt. Das ist der absolute Wahnsinn. Aber ich weiß nicht, ob ich euch schon davon erzählen darf. Na, bestimmt nächste Folge. Das wird großartig. Da pfeifen wir uns alle ein Lied. Und dann hat sie mir von Cassio erzählt. Das ist doch nur ein guter alter Freund von ihr, ein Hauptmann bei der italienischen Armee, der aber schwul ist und mit einem Iago in einer pompösen Villa auf Sizilien lebt. Ich habe mir also umsonst Sorgen gemacht. Ich wollte ihr dann die ganze Zeit sagen, was ich fühle. Aber ich habe es einfach nicht geschafft. Ich glaube aber, sie hat es sowieso gemerkt. Sie hat mich gefragt, ob ich ihren Rücken massieren könnte. Ich habe ja seit 12 Jahren keine Frau angefasst. Meine Hände zitterten. Aber ihre dicken Rückenmuskeln waren warm und ihre Haut erstaunlich weich. Viel einnehmender noch war aber ihr Geruch, so wie Tannensirup. Es ist, als hat er sich an mir festgesetzt. Immer wieder steigt er mir in die Nase oder ich habe Geruchflashbacks, ja. Das könnte sein, denn auch ihre Berührung spüre ich noch auf meinem Körper, obwohl sie ja gar nicht mehr da ist. Fast unheimlich wäre es nicht so schön.
5: Liebe Fahrgäste, wir erreichen in wenigen Minuten Murnau.
1: Hier sieht es wirklich ganz anders aus als zu Hause. Die Häuser in der Stadt sind in vielen matten Farben gestrichen. Die Straßen, die gehen hoch und runter. Die Bahnstrecke schlängelt sich durch Hügel, grüne Wiesen und Parkanlagen verteilen sich zwischen den Wohnvierteln und alles wird von den Bergen am Horizont bewacht. Etwa 100 Meter unterhalb der Stadt liegt der Staffelsee, recht groß mit vielen Ausstülpungen und einer Insel. Und da sitze ich gerade am Strand auf einer Bank und eben hat sich ein freundlicher Herr zu mir gesetzt, der bereit ist, mir spontan ein Interview zu geben. Wie gefällt es Ihnen hier in Murnau?
6: Gefällt mir gut. Früher habe ich am Starnberger See gewohnt und dann sind wir da hergezogen. Ne? Leider ist meine Frau mittlerweile verstorben. Jetzt bin ich halt allein. Aber ich habe eine sehr nette Nachbarin, die mir auch hilft und mich auch sonst unterhält. Die ist also intelligent. Aber was anderes käme nicht in Frage. Ne? Was will ich mehr? Brauche nicht mehr. Und mir geht's ja gut. Ne?
1: Was haben Sie beruflich gemacht?
6: Ich habe 22 Jahre lang Hörgeräte verkauft. Für eine deutsch-kanadische Firma. Bin ich viel herumgekommen. Ne? Habe sehr viele Menschen kennengelernt. Was will man eigentlich mehr? Na, ich bin zufrieden. Soll man auch im Leben. Nicht immer nur nach den Sternen greifen. Ne? Das ist nicht gut.
1: Und was mögen Sie besonders im Leben?
6: Was soll ich da jetzt zur Antwort geben?
1: Weiß ich nicht.
6: Essen kann ich immer wieder gehen. Ich habe eine sehr hohe Rente. Mhm. Die kann ich gar nicht ausgeben. Mir gehört ja die Wohnung, das ist eine Eigentumswohnung. Mhm. Nein, ich kann mich nicht beklagen. Mache ich auch nicht. Die Zeit ist vergangen und die war für mich positiv. Hab ja alles, aber freien Blick in die Berge, ne?
1: Toll. Und was würden Sie meinen Zuhörern aus Ihrer Lebenserfahrung für einen Rat mitgeben?
6: Man soll sich einfach vernünftig aufführen im Leben, ne? Man braucht nicht zu schüchtern sein. Man darf sich aber auch nichts gefallen lassen. Einer Ungerechtigkeit darf man nicht nachgeben. Das war ein Leben lang meine Devise. So, jetzt muss ich wieder gehen. Zu Hause werde ich erwartet von der Nachbarin. Nette Frau, die putzt mir halt. Und mit der fahre ich immer wieder mal weiter weg. Ne? Was will ich mehr? Muss man zufrieden sein, bin ich auch. Man kann ja normal leben. Ne? Und ein bisschen Geld braucht man schon. Hilft ja nichts, kostet ja alles was.
1: Und wie alt ist Ihre Nachbarin?
6: Die ist 66 und ich bin 84. Sie wascht mir dann das, da bin ich also unbegabt, Waschmaschine und dann die Wäsche aufhängen. Aber wenn man da jemanden hat, der das gerne macht, sitzt man dann auf der Couch und habe ich gesagt, du kriegst einmal alles. Das ist aber nicht so einfach. Solange sie halt verheiratet ist mit dem Mann, da drei Häuser weiter, ist das schwierig. Ne? Muss man sagen, okay, sie kommt so oft sie kann. Ne? Schon das ist ja schön. Ne? Aber solange die halt verheiratet ist, der Mann ist ein Depp. Also.
1: Und weiß der Mann, dass sie bei ihm putzt?
6: Na, freilich weiß er das. Da regt er sie auf, wenn sie zu lang bleibt. Und
1: Sie haben aber keine Kinder?
6: Doch, ich habe einen Sohn und eine Tochter gehabt. Der Sohn ist verstorben und die Tochter lebt in München. Aber da ist kein Kontakt da. Schade. Jetzt muss man schauen, dass mit der Erbschaft, das ist ja, wenn man ein Kind hat, ne, das ist, kann man schauen, ob es da eine Möglichkeit gibt. Aber der Ministerpräsident, der Herr Söder, will da eine Möglichkeit finden, dass man jemandem was vererben kann, ohne dass es nicht so teuer ist für den, weil sonst muss er eine riesen Erbschaftssteuer zahlen, ne? Die ist sehr hoch. So, jetzt verlasse ich Sie. Man soll zufrieden sein, ne? So, jetzt marschiere ich.
1: Ja, okay. Ich bleibe noch ein bisschen hier am Wasser.
6: Schön. Morgen ist das gut. Vielleicht finde ich noch jemanden, mit dem Sie so nett interviewen können.
1: Ja, ich denke schon. Hier in Murnau ganz bestimmt.
6: Okay. Sie machen einen sympathischen Eindruck. Das ist wichtig im Leben.
1: Ja, danke sehr.
7: Alles Gute.
1: Ja, ebenso.
7: Danke.
1: Wirklich toll. Ich weiß nicht, wann ich mich das letzte Mal so wohl gefühlt habe. Ich habe mir eben das Münterhaus angeschaut. Da haben damals zwei berühmte Maler drin gewohnt. Gabriele Münter und ihr Freund Wassily Kandinsky. Die haben wohl den Expressionismus erfunden oder geprägt. Wassily hat im Haus jedenfalls alle Möbel bunt angemalt. Das hat mir sehr gut gefallen. Hinter dem Münterhaus führt ein kleiner Fußweg zwischen riesigen Eichen aus dem Ort. Über einen großen Hügel läuft man runter in ein großes gelbes Tal, das Murnauer Moos genannt wird. Es ist ein ungewöhnlicher Anblick, weil man links und rechts die berühmten grünen Wiesen mit Kühen sieht. Aber dazwischen plötzlich Diese große Moorfläche, wie ich sie sonst nur aus Mecklenburg kenne. Gelblich, sumpfig, von zahlreichen Flüssen und angelegten Gräben durchzogen. Und dahinter natürlich die weißen Berge. Unten am Rande des Murnauer Mooses führt ein Weg entlang. Auf einer Bank am Weg sitzt eine Frau mit langen schwarzen Haaren und einer Ukulele-Tasche auf dem Rücken. Ich glaube, sie beobachtet die vielen Vögel, die hier leben. Hallo?
7: Hallo.
1: Hallo, ich würde gerne fragen, ob ich mit Ihnen ein Interview machen kann.
7: Damit hatte ich heute nicht gerechnet.
1: Wie heißt du?
7: Ich bin die Gazelle. Das ist eine persische Version von Gazelle.
1: Was magst du besonders gerne im Leben?
7: Pilze. Pilze suchen. Vögel. Musik. Pflanzen. Kakteen. Vieles. Whisky.
1: Und was ist wichtig im Leben?
7: Alles, aber also ich kann auch eine Welt ohne Tauben nicht vorstellen.
1: Alles ist wichtig?
7: Ja, also alles gehört halt dazu. Hm. Kannst du dir eine Welt ohne Tauben vorstellen?
1: Ich denke schon.
7: Da wäre die gut, die Welt ohne Tauben.
1: Nein, aber du kannst doch nicht sagen, dass alles gut ist, was da ist.
7: Nee, überhaupt nicht. Ich glaube, ich finde aber Tauben schon wichtig.
1: Ja, das stimmt, ich auch. Du hast eine Ukulele-Tasche oder so dabei. Bist du Musikerin?
7: Ich bin

0: Uni zum Konservatorium auch gegangen, dort auch ein bisschen so Sachen gelernt, aber ohne halt ein Zertifikat, ohne einen Abschluss. Im Iran ist es auch schwierig, akademisch das zu machen, was du möchtest. Man studiert was, aber man macht was anders.
1: Und konntest du denn live auftreten dort?
0: Ich habe manchmal als Musikerin hinter einem Vorhang auf der Bühne stehen müssen, während meine männlichen Bandmitglieder einfach dort gerockt haben. Ich war so, man hat mich nur gehört, aber nicht gesehen.
1: Komisch. Aber dann kann man sich dafür ja ganz auf die Musik konzentrieren. Aber es war bestimmt trotzdem nicht einfach, die Heimat zu verlassen, oder?
0: Ich kann halt überall in der Welt, glaube ich, schon irgendwie für mich meine Plätze finden oder die Sachen, die mich glücklich machen. Aber Menschen sind schwierig wiederzufinden. Also die Menschen sind halt einzigartig, als der Ort oder als das Essen oder was auch immer. Ich vermisse nur die Menschen.
1: Das kann ich verstehen. Ich finde, es ist auch nicht leicht, neue Menschen kennenzulernen. Also ich lerne inzwischen viele Leute kurz kennen, aber es entsteht nur selten eine anhaltende und ja, enge Verbindung.
0: Ich denke mir immer, je mehr Auswähle man hat, umso unsicherer wird man. Das heißt, du hast tausende Optionen, du kannst dich nicht klar für eine entscheiden. Deswegen ist deine Antwort auf alles immer vielleicht, nicht ja oder nein.
1: Ja, also da stimme ich dir absolut zu. Viele Leute wollen sich gar nicht mehr auf eine feste Beziehung einlassen. Aber ja, was soll man machen?
0: Ich würde nur sagen, dass die Tauben mehr Respekt brauchen, glaube ich. Sie sind wie die Working Class Heroes von Untervögeln halt, weil sie werden oft diskriminiert. Und die sind eigentlich nett, wenn man sie kennenlernt.
1: Ich fand es total nett, dich kennenzulernen. Hab noch einen schönen Tag. Das war Ghazaleh und hier kommt ihre Musik. Die habe ich auf Bandcamp runtergeladen.

0: Wenn man einen Tag lang diese Berge im Hintergrund sieht, dann will man irgendwann wissen, wie es da oben aussieht. Außerdem fährt er eine Schmalspureisenbahn bis zur Bergspitze. Das kann ich mir nicht entgehen lassen. Ich bin also von Murnau direkt weiter Richtung Zugspitze gefahren. Und jetzt sieht es wirklich aus wie ein Klischee. Hütten auf grünen Weiden im Tal, Nadelbäume an den steilen Abhängen, Wasserfälle und hoch oben steile Felswände. Ich steige mit einem Haufen anderer Schaulustiger in eine Gondel, die uns nach oben katapultieren soll. Hunderte Meter an einem Seil, die Steilwand hoch.
1: Das könnte eine Kulisse sein für einen Hollywood-Film. Ich stelle mir Tom Cruise gerade vor, wie er in der Steilwand hängt. Dings am Actionfilm, wie er gerade damit kämpft, weil sie irgendwie der Haken löst, weil die Facewand so porös ist. Irgendwie sowas.
2: Ja, das war's mit der Hörspielwelle. Den Rest von der Folge 7 von Othellos Reisen in Bayern hört ihr das nächste Mal und dann auch noch eine weitere Reise. Bald haben wir es dann aber auch geschafft mit Othellos Reisen. Diese Sendung wird nochmal wiederholt am 23. Mai um 16 Uhr. Am Mikrofon war Anna. Ciao und noch einen schönen Sonntag.

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0: 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Am Mikrofon ist heute für euch Jelena Reimers. Der Eurovision Song Contest ist wieder im vollen Gange und auch wir vom Campusfunk sind im ESC-Fieber. Heute hört ihr eine weitere Folge der Radio-Podcast-Reihe Zeitgeist ESC von Emre Yildiz. In insgesamt 6 Episoden stellt uns Emre darin den Eurovision Song Contest als Spiegel der Musikgeschichte der Europäischen Rundfunkunion, kurz EBU, vor. Die Produktion fand im Rahmen seiner Bachelorarbeit statt. Ob vor oder hinter den Kulissen, bei einem großen Event wie dem ESC sind Skandale vorprogrammiert, sei es durch die Teilnahme bestimmter Länder oder dem generellen Fokus auf politischen Ereignissen statt der Musik und den KünstlerInnen selbst. In den bisherigen Episoden konnten wir bereits einige erstaunliche Momente der ESC-Geschichte hören, aber diesmal steht das generelle Konflikt- und Skandalpotenzial der Show im Fokus. Folge 4 mit dem Titel »Schillernde Skandale« thematisiert damit die zunehmende Polarisierung rund um den Wettbewerb. Zu Gast sind diesmal zum einen Markus Klein, Fan des ESC und Mitglied im OGAE, der Allgemeinen Organisation der Eurovision-Amateure, und dem ECG, dem Eurovision Club Germany. Außerdem Boris Maschke, der als Diplompsychologe und langjähriger ESC-Beobachter spannende Perspektiven und Interpretationen aufzeigt. Gemeinsam sprechen sie darüber, wie sich Kontroversen rund um den ESC entwickelt haben und warum der Wettbewerb heute noch stärker polarisiert als früher und ob das nicht für Einschaltquoten und Unterhaltung sogar gewollt sein könnte. Wir hören jetzt in den ersten Teil der Folge rein.
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3: Drag Queens, die Bahn brechen, Buhrufe in der Abstimmung und gekaufte Siege. Der ESC ist und bleibt eine Bühne für polarisierende Auftritte. Und auch wenn die letzten Ausgaben des ESCs voller Skandale waren, sind Skandale beim ESC längst nichts Neues. Von Lachern und Stirnrunzeln bis hin zu ernsten politischen Skandalen hat der ESC im 21. Jahrhundert ordentlich Gesprächsstoff gegeben.
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3: Hallihallo und herzlich willkommen zu einer neuen Ausgabe von Zeitgeist ESC. Ich bin Emre Yildiz und wer dachte, dass die interessantesten Momente auf der Bühne passieren, hat sich gewaltig geirrt. Kontroversen und Konflikte sind immer vorprogrammiert, auch wenn die meisten es gar nicht mitbekommen. Jemand, der sich mit diesen Skandalen beschäftigt und auch mitbekommen hat, ist ESC-Fan und OGAE und ECG-Mitglied Markus Klein. Herzlich willkommen.
5: Ja, vielen Dank für die Einladung.
3: Freut mich sehr, dass du da bist. Wie ich gerade gesagt habe, gibt es ja jedes Jahr irgendwie Skandale und wir schauen mal so ein bisschen drüber, was in den letzten Jahren so passiert ist und wie du das als Fan wahrgenommen hast. Seit 2004 gibt es ja das Halbfinalsystem, weswegen mehr Länder mitmachen können. Die automatisch qualifizierten Länder waren ja in der Regel Deutschland, die UK, Frankreich, Spanien und Italien und das jeweilige Gastgeberland. Der Grund für diesen Boom an diesen Teilnehmern war das Debüt vereinzelter kleinerer Länder, wie zum Beispiel Georgien, Armenien, Aserbaidschan, Moldawien und sogar San Marino. Aber was bedeutet eigentlich die Teilnahme von so kleinen Ländern für den ESC und was bedeutet der ESC für solche kleine Länder?
5: Ich persönlich als Fan finde es natürlich toll, je mehr Lieder im Angebot sind. Also gerade die früheren ESC, als ich junges Kind war, als dann wirklich die Länder aussortiert wurden nach Vorperformance, war natürlich immer was Unfaires, weil die gar nicht auswählen konnten. Jetzt kann jeder neu starten und wenn das Lied toll ist, hat man es drin. Also ich finde persönlich, je mehr Auswahl, umso besser natürlich. Und ich denke, für die kleinen Länder ist es natürlich auch eine Bühne, die sie da haben, wo sie sich präsentieren können. Bei Sportarten ist es ja ähnlich, dass jedes Land sich freut, wenn sie irgendwo teilnehmen und sich präsentieren können.
3: Ja, für viele Länder steht ja auch der ESC einfach für Anerkennung, einfach Teil von etwas Großem zu sein. Fallen dir Beispiele ein, in denen du als ESC-Fan so ein bisschen gespürt hast, dass der ESC für den ein oder anderen Teilnehmer oder für das ein oder andere teilnehmende Land für was Größeres stand?
5: Ich denke schon, ein Beispiel, ich denke in anderen Ländern, also in Deutschland ist, glaube ich, ein sehr spezieller Fall, weil Deutschland ist so groß, dass der Musikmarkt natürlich vollkommen ausreicht. Also selbst wenn jemand, ich sag mal, mittelgut ist, ein paar Fans hat, reicht das oft auch wirklich zum gut überleben, dass man dann nicht mal mehr einen Hauptjob braucht als Musiker und mit 18 Millionen Einwohner und dann hat man natürlich noch ein bisschen Überlapp zu anderen Musikmärkten. In kleinen Ländern ist es halt wirklich auch die Chance, einen Durchbruch zu haben, die Chance, auch vielleicht international bekannt zu werden. Auf der anderen Seite sieht man jetzt auch gerade in den letzten Jahren, dass durch mehr Einhalt von TikTok und so weiter, da wirklich Hypes entstehen. Also wenn man da jetzt überlegt, zum Beispiel das Lied Snap, was wirklich im kommerziellen Radio läuft, was Freunde von mir kennen ohne ESC-Bezug. Und ich glaube, sie war also auf jeden Fall nicht in den Top 15 und trotzdem irgendwie an Streams und an TikTok-Phänomenen unglaublich viel. Also ich glaube, auf sowas schaut man dann. Und ich glaube, jetzt gerade durch die letzten 10 Jahre ist es auch mehr von diesem ABBA oder Celine Dior-Phänomen weg, dass man sagt, ja, muss gewinnen und dann noch super viel Glück haben. Und eigentlich haben es ja nur die zwei geschafft und vielleicht auch noch durch andere Dinge. Also ich glaube, das kommt jetzt viel, viel mehr. Und durch dieses riesen Publikum, also wann schauen mal wirklich da über 100 Millionen eine Fernsehsendung gleichzeitig, glaube ich, kann man wirklich viele erreichen. Und ich denke, gerade in kleineren Ländern nutzt man das eher als Chance, als jetzt in einem großen Land wie Deutschland, Italien, Frankreich, wo es einfach einen etablierten Musikmarkt gibt. Und das sieht man auch teilweise im Vorentscheid. Wenn man sich anguckt, was andere Länder da wirklich machen und an Vorbereitung und Gehirnschmalz reinstecken, vielleicht jetzt nicht mal so geldlich, allein an sowas sieht man dann schon den Unterschied. Oder was ich sehr gern mache, ich bin in Schweden, da haben die Einschaltquoten en masse, also da gehe ich seit 10 Jahren zum Vorentscheid, die füllen halt das Nationalstadion mit deren Vorentscheid und zwar komplett. Das ist im Prinzip im Ausverkauf.
3: Ja. Also der ESC ist ja auch so ein bisschen so ein Anlass für viele Länder, auch einfach ihren eigenen Musikmarkt im Land auch zu promoten, zum Beispiel auch durch die Vorentscheide. Du meintest ja vorhin auch Moldau. Also ich habe den Vorentscheid tatsächlich auch angeguckt und man merkt einfach, wie die Künstler auch irgendwie dafür brennen, ihr Land zu repräsentieren, gerade weil sie vielleicht auch nicht so viel Repräsentation sehen im internationalen Kontext auch.
5: Ja, also ich glaube, für die ist es wirklich eine Chance. Moldau ist, glaube ich, ein sehr spannendes Beispiel. Letztes Jahr haben sie ja zurückgezogen, weil dann die Qualität nicht gut genug war. Aber da gibt es auch welche, die da jedes Jahr antreten. Da gibt es auch so einen Opa, der da jedes Jahr antritt in Moldau oder jedes zweite Jahr.
3: Ja.
5: Der hat dann in der Fanbase schon einen guten Stand. Also den würde ich gerne echt mal live sehen, solange er noch lebt.
3: Finde ich super. Ein Beispiel, das ich gerne aufbringen möchte, ist der Sieg der Türkei 2003. Die Türkei ist natürlich jetzt kein kleines Land, aber der Sieg 2003 hat für das Land sehr, sehr viel bedeutet. Ich lese mal kurz ein Zitat vor vom türkischen Staatssekretär für Außenhandel. Er meinte, das ist ein Meilenstein bei der Schaffung eines Umfelds für den EU-Beitritt, wie wir ihn verdienen. Es ist ein sehr wichtiger Tag. Die Türkei hat viel Sympathie bei den europäischen Menschen gewonnen. Und im Jahr darauf fand ja der ESC dann auch in Istanbul statt und da meinte dann der Beauftragte für den Rundfunk während der Vorbereitungen, ich möchte unterstreichen, wie wichtig der Eurovision Song Contest für die türkische Regierung ist, die den Wettbewerb als eine einzigartige Gelegenheit sieht, die Türkei in Europa zu präsentieren. Dieses Ereignis ist wichtiger als jedes politische Gipfeltreffen. Zitat Ende. Wenn du sowas hörst, dass politische Figuren den ESC als wichtiger einstufen als politische Gipfeltreffen, wie empfindest du dann als ESC-Fan? Hast du dann vielleicht auch nicht so ein bisschen Angst, dass der ESC vielleicht auch missbraucht werden könnte für politische Zwecke?
5: Ich glaube, jedes große Ereignis hat natürlich das Risiko, dass es missbraucht wird. Ich denke, da gibt es auch genug in der Geschichte. Da gibt es auch, glaube ich, in den Jahren danach beim ESC ein paar Beispiele, die jetzt schon mehr also schwieriger sind als das. Aber ich finde jetzt, gerade der ESC in Istanbul hat die Türkei ja von einer supermodernen Seite gezeigt. Ich denke, Istanbul ist ja auch insgesamt viel westlicher als jetzt vielleicht andere Regionen in der Türkei. Und ich glaube, es ist immer ein zweischneidiges Schwert. Also ich glaube jetzt, jemand, der dieses Zitat bringt, der hat natürlich auch Interesse, dieses Zitat zu bringen, weil es ja auch seine eigene Arbeit irgendwie mit unterstützt und lobt. Der muss es ja auch sagen, jetzt mal so ganz salopp gesagt. Aber das macht ja auch natürlich stolz, wenn man sieht, der Wettbewerb, der einem selber am Herzen liegt, der bewirkt was und bringt Leute zusammen und zeigt ja auch Leute irgendwie von einer anderen Seite. Also ich glaube, es gibt immer wieder so große Ereignisse, also auch sportliche, die wirklich den Leuten im Gedächtnis bleiben, weil man dann ja auch sieht, okay, hey, das Land ist ja ganz anders, wie Leute das vielleicht im Kopf haben. Also gerade bei Ländern, die weiter weg sind oder so. Ich glaube, was jetzt nicht ganz so gut hängen geblieben ist, wäre dann Aserbaidschan ein paar Jahre später.
3: Hätte ich jetzt als nächstes auch tatsächlich als Beispiel genannt. Erzähl aber gerne, warum du das als Negativbeispiel siehst.
5: Man kann jetzt historische Vergleiche bringen, aber ich glaube, es ist schon grundsätzlich oft so, dass Länder, die jetzt vielleicht weniger demokratisch gesinnt sind, natürlich solche Ereignisse nehmen wollen, um sich zu präsentieren. Auch dann der ESC in Moskau. Also ich glaube, Moskau und Aserbaidschan sind, glaube ich, schon die Beispiele, die in eine völlig andere Richtung gehen, was dann die westlicheren Länder gemacht haben. Also wenn dann so ein ESC gefeiert wird, der ja auch viele Queer-Leute anlockt und im Hauptfandom hat, gleichzeitig dann aber Demonstrationen für Homosexuelle auf der Straße eigentlich zusammengeschlagen werden.
3: Oder am selben Tag.
5: Am selben Tag, genau. Oder in Aserbaidschan dann eine Riesenhalle, die schon richtig cool aussieht, gebaut wird, aber Leute dann dafür eigentlich aus ihren Häusern vertrieben werden, dass sie überhaupt die Straße zu dieser Halle bauen können. Glaube ich, da muss man schon gucken, ist es jetzt nachhaltig, tut es jetzt wirklich gut? Also mir so als rationaler Mensch, der dann die Geschichten drüber liest, ist es dann unverständlich, warum müssen die das machen, um sich zu präsentieren? Das sinkt ja eigentlich in meinem Image. Aber ich glaube, jemand, der sich da jetzt nur oberflächlich mit beschäftigt, der sagt, wow, das ist ja ein tolles Land. Guck mal, die haben da so Türme mit Flammen drauf und so eine Halle, die dann von außen LED beleuchtet ist und ganz modernes, tolles Land. Also gerade im Vergleich zu Moskau und Baku in Istanbul, glaube ich, schon ehrlicher und authentischer.
3: Und das, obwohl es natürlich auch ein paar Jahre davor liegt. Also Moskau war ja 2009, Baku war 2012, Istanbul war 2004. Lässt es nicht so einen Beigeschmack dann auch bei den Zuschauern, jetzt auch bei den ESC-Fans, die vielleicht das ganze Jahr darauf hinfiebern und dann irgendwie so sich denken, ich weiß gerade nicht so ganz, soll ich mich jetzt freuen, dass ich das anschaue oder nicht? Irgendwie lässt das doch einen Beigeschmack, oder nicht?
5: Ja, würde ich auch sagen. Also ich glaube, so den übelsten Magenschlag, wenn man es so nennen will, hatte ich in Malmö, als dann quasi sich überschlagen hat, Joost Klein aus Niederlanden ist disqualifiziert. Alle, mit denen man dann irgendwie geredet oder geschrieben hat, waren irgendwie verunsichert. Vielleicht findet es gar nicht mehr statt. Vielleicht war das Halbfinale das letzte Event, was man da irgendwie gesehen hat oder was dann noch unter normaleren Vorzeichen lief. Aber ich glaube, in so einem Moment, man freut sich, dass die Künstler da sind. Man freut sich, dass man was mitbekommt. Und es schwingt halt immer irgendwie was mit. Und man muss da irgendwie versuchen, für sich innerlich irgendwie zu splitten. Das eine ist die Musik, die ja eigentlich überhaupt nichts dafür kann, wie es jetzt ist. Und das andere ist halt, was da drumherum passiert. Und dann sagt man sich, okay, wenn dann ein paar Jahre später irgendwelche süßen Omas kommen, die auf der Bühne Plätzchen backen, vielleicht ruft man dann doch nicht für die an, sondern für irgendwas, was man auch gut findet, damit halt sich sowas nicht wiederholt.
3: Ja, auf jeden Fall. Du meintest ja, dass es oft so ist, dass die Musik natürlich nichts mit der Politik zu tun hat. Es gibt natürlich auch Negativbeispiele dafür. Auch im Jahr 2009, also 2009 hat es wirklich in sich gehabt, hat Georgiens Beitrag We Don't Wanna Put In natürlich für sehr, sehr hitzige Debatten gesorgt. Aber erzähl du doch mal gerne, warum sie dann doch disqualifiziert worden sind und dann nicht antreten durften.
5: Geschichtlich war es ja dann so, ein Jahr vorher war der Kaukasuskrieg, wo Russland Georgien angegriffen hat. Jetzt kam noch dazu, dass der nächste ESC in Moskau stattgefunden hat und die hatten dann das Lied We Don't Wanna Put In. Und
3: was sich so ein bisschen anhört wie We Don't Want Putin, ja.
5: Und ich glaube, das war auch die Intention. Ja. Also ich glaube, das war halt schon sehr plump, würde ich sagen, der Versuch. Und dann hat halt die IBU gesagt, also die Regeln sind, die Lieder sollen weder kommerziell sein, noch politisch. Und natürlich, wenn es dann gegen das Staatsoberhaupt geht, von dem Land, wo es auch noch stattfindet, haben sie schon die Reißlinie gezogen. Also ich finde es schon sinnvoll zu sagen, die Regeln sind so Es ist halt immer schwierig, wo man die Regeln dann ansetzt. Da gibt es immer einen Graubereich, aber ich glaube, jetzt in dem Fall von Georgien war es halt schon
3: wirklich sehr,
5: sehr, sehr klar. Ja. Ein paar Jahre vorher gab es Lascha Tumbai, was da irgendwie mongolisches Sprichwort sein soll, aber inzwischen singt ja der Künstler, also Verka Sedutschka, offen Russia Goodbye und die ganze Halle singt mit, wenn es da einen Auftritt gibt. Also auch Lieder, die zum Beispiel sagen, ja, ich bin dafür, dass Menschen, die sich lieben können, egal ob sie jetzt gleiches oder anderes Geschlecht leben, ist ja auch irgendwie ein politisches Statement.
3: Auf jeden Fall. Im Jahr 2021 hat ja die IBU da auch die Reißleine gezogen bei der Band Galashi Simesta mit dem Lied I'll Teach You, ich bringe es dir bei, ich lehre dich, weil er gegen das ESC-Regelwerk verstoßen hat, das politische Botschaften ganz klar verbietet. Da hat die IBU dann auch ihnen eine Chance gegeben und der zweite Song wurde dann ebenso abgelehnt und seitdem ist Belarus, Weißrussland nicht mehr dabei beim ESC. Wie denkst du über diese Situation?
5: Ja gut, ein Jahr später hat sich ja sowieso durch den Angriffskrieg auf die Ukraine erledigt. Ich denke, das ist schon eine Art Grenztestung irgendwie auch, dass man irgendwie sagt, okay, wir wollen zeigen, wir sind in der Welt, also so ein bisschen wie durch die Veranstalter, die dann so Protz machen, aber man ist jetzt dabei und jetzt zeigt man auch der Welt, also Belarus hat es ja auch schon 2011 hatten sie ja auch schon ein Lied, irgendwie, ich glaube, das Original war Born in Belarus und dann hat man es umgedichtet mit I Love Belarus und wir erleben ja jetzt auch wieder Länder, die sowas austesten. Also ich denke, Israel ist so eine ganz große Kontroverse aktuell und steht jetzt nicht gerade oben in der Gunst der meisten Fans, auch verbunden mit, ich sag mal, ja, Manipulationsvorwürfen oder eher gesicherten Manipulationsvorwürfen, jetzt mal unabhängig von der politischen Lage natürlich.
3: Ja.
5: Und die hatten ja auch schon Liedtexte, das war 2023, wo dann 24 war es, genau, wo der Liedtext dann auch mehrfach ausgewechselt werden musste, damit es unpolitischer wird.
3: Der Song hieß ja ursprünglich October Rain und handelte ja von der Situation, die sich am 7. Oktober in Israel ereignet hatte und hat auch auf die Situation im Gazastreifen angespielt. Nachdem sich sogar Premierminister Benjamin Netanyahu öffentlich eingeschaltet hatte, stand die Teilnahme kurz auf der Kippe, aber dann nach mehrmaligen Versuchen wurde ja der Text und der Titel geändert und die IBU ließ den Beitrag dann zu.
5: Also wie gesagt, das war wirklich das Jahr, wo so insgesamt mein Eindruck war, dass die Atmosphäre extrem vergiftet war. Also ich denke, das ist das eine, ob jetzt irgendwie die ehemalige Kanzlerin Merkel zu einem Fußballspiel geht und dann mitjubelt und dann auf einmal kommen Länder, die dann sagen, okay, jetzt machen wir so richtig Politik draus und gehen so haarscharf noch im grauen Bereich an, mit Grenztestung irgendwie vorbei, was zu machen. Und gerade wenn sich das dann noch überlappt mit Manipulationsvorwürfen, das kommt ja auch noch mit diesen aus der Zivilbevölkerung kommenden Protesten gegen die Politik von Netanyahu. Und die haben schon einen, also selbst wenn man jetzt irgendwie sagt, das ist ein schwieriges Thema und da gibt es jetzt keinen, der jetzt völlig unschuldig ist im Nahen Osten, wo sich wahrscheinlich schon alle irgendwie einig sind, sich dann einzumischen in den Musikwettbewerb, da dann quasi das als Propaganda auch noch zu nehmen, um zusätzlich zu dem, was sowieso in der Weltgeschichte da ist, das macht es halt schon sehr schwierig. Und jetzt haben wir halt gesehen, okay, irgendwie gab es da Länder, die dann wirklich aus, wo dann so ein Fernsehmitarbeiter aus Boykott den israelischen Beitrag weggeschnitten haben, in Belgien zum Beispiel. Und trotzdem waren die da Televoting-Sieger. Und das ist dann irgendwo die Grenze, wenn man es jetzt als Wettbewerb wirklich sieht, mit fairem Wettbewerb nichts mehr zu tun hat. Wenn jemand schon politisch, ich sag mal, auffällig ist wie Israel, um es jetzt völlig neutral mal zu sagen, ohne jetzt eine Partei zu beziehen, und dann kommt halt sowas dazu, mit allem, was sie danach gemacht haben, dann auch den Wettbewerb zu instrumentalisieren, der halt vielen total am Herz liegt, und zu sagen, hey, wenn ihr für uns seid und wir sind doch arme Opfer, ruft doch bitte für uns an, egal ob wir gezeigt werden oder nicht. Also von einem Wackelkandidaten bei der Qualifikation ins Finale zu, eigentlich sind wir immer in den Top 2 oder Top 3 irgendwie dabei, ja, ist halt schon was, was vielen Fans Angst macht. Weil ich denke, dieses Jahr haben wir ja die Situation, dass dann mehrere Länder Israel, also wegen Israel, den Wettbewerb boykottieren, was irgendwie an Kalten Krieg und Olympia-Boykotte erinnert. Ist aber wirklich eine extrem schwere Frage. Also da will ich auch nicht in der Haut der IBU stecken, die das regulieren müssen.
3: Auf jeden Fall, du hast ja auch den Boykott gerade angesprochen. Ich finde, das zeigt auch gerade nochmal, wie polarisiert der Contest ist. Damals, als Russland nämlich disqualifiziert worden ist, sind sie disqualifiziert worden, beziehungsweise vom Wettbewerb removed, also rausgenommen worden. Aufgrund dessen, dass sie den Wettbewerb in Verruf bringen würden. Und ich finde, in dieser Zeit sieht man gerade auch sehr viel Aufruhr. Und da stellt man sich natürlich die Frage, warum wird hier dann nicht mit denselben Regeln oder mit denselben Werkzeugen gehandelt wie vor 4 Jahren? Sehr interessant. Ich finde deine Position auch zu dem Thema sehr interessant. Wenn wir aber mal im Jahr 2022 oder 2021-22 bleiben, in dem Jahr gewann nämlich die Ukraine den Eurovision Song Contest 2022. Im Televoting erzielte die Ukraine nämlich 28 Mal von 39 12 Punkte und war in jedem anderen Land, wo sie nicht die 12 Punkte gekriegt haben, zumindest unter den Top 4. Ich muss sagen, also ohne Zweifel haben da definitiv die äußeren Ereignisse starke Auswirkungen gehabt. Ich glaube, da sind wir uns alle einig.
5: Definitiv.
3: Aber warum sucht man denn dann nicht einfach nach einer Lösung, diese Korruptionsvorwürfe irgendwie zu verhindern? Oder warum sucht man nicht nach Lösungen, wo man vielleicht den Fans auch wieder dieses Gefühl geben kann, dass die Sache fair ist?
5: Ich glaube, bei der Ukraine war definitiv nicht Korruption, sondern das war eine Mischung. Also vor dem Überfall von Russland war ja der Titel schon bekannt und die waren ja auch in den Wettquoten oben und die Ukraine, die haben ja davor auch schon gewonnen, die waren oft oben dabei. Das ist eben so ein Land, was sich auch wirklich viel Mühe gibt, die geben sich Mühe, die sind irgendwie so ein ESC-Powerhouse, sagt man, und die waren auch in dem Jahr vorne in den Wetten. Also ich glaube, das hat es einfach nur beschleunigt oder nochmal unterstrichen, dass sie dann einfach so weit vorne liegen. Der ESC ist politisch. Wie gesagt, ich glaube, Politik ist immer irgendwie mitschwingend dabei. In der Hinsicht tut sich was, dass zumindest versucht wird, mit den Jurys das auszugleichen. Bei den Korruptionssachen ist mein Gefühl, es wird dann vorgegangen. Also es wurde dann ja zum Beispiel auch mehr Anonymität gewährt bei den Anrufen. Da gab es ja auch Skandale in Aserbaidschan, Armenien, die wir jetzt schon ein paar Mal hatten. Und es gab ja auch zum Beispiel die Tatsache, dass versucht wurde, Stimmen zu kaufen oder sowas. Und da gibt es ja wirklich auch Wirtschaftsprüfer, also die auch die Bücher prüfen von Unternehmen. Kann man sich überlegen, ob die das so gut machen, wenn man jetzt Wirecard sich anguckt. Aber zumindest gucken die auch mit drauf. Da gibt es Kontrollen, also zumindest ein völlig komisches Verhalten wird nicht gesehen. Also wenn da jetzt wirklich einer, ein Opa, irgendwie 20 SIM-Karten hat von der gleichen Adresse. Auf der anderen Seite, das, was jetzt zum Beispiel auch bei Israel jetzt letztes Jahr passiert ist, dass da halt wirklich sozusagen großflächig Werbung gemacht wird, ruft dafür an. Das erzeugt ja dann auch nicht ein rotes Licht bei den ganzen Mechanismen, die da greifen für so, sag mal, Betrug oder Manipulation, weil es ja noch immer nach normalem Verhalten aussieht, weil die Leute ja auch nicht in einer Stadt jetzt sitzen und in der ist jetzt ganz viel. Da wurde ja jetzt dieses Jahr wieder eine Voting-Änderung, man darf weniger stimmen und mehr Jurymitglieder, die es ausgleichen sollen. Aus meiner Sicht ist es, glaube ich, ein bisschen ein Tropfen auf den heißen Stein. Und die Frage für mich ist halt immer, was hat man davon? Also klar kann man da irgendwie in die Propaganda einsteigen. Ich glaube, Leute, die sich ein bisschen mit beschäftigen oder da nicht total anfällig sind, die sehen das da eher als negativ, wenn das passiert. Aber ich glaube, am Ende ist es ein Musikwettbewerb, der allen Spaß machen soll. Also ich glaube, wenn da jetzt wirklich sowas passiert, das macht ja eigentlich den Wettbewerb dann schlechter. Also ich meine, es ist schwer nachweisbar, auf der anderen Seite kommt immer wieder was raus, aber so bis auf jetzt Russland, Belarus, was glaube ich mehr gesamtpolitische Sachen hatte, war es eigentlich in der Vergangenheit immer eher, man rügt mal, bitte mach's nicht mehr, man guckt ein bisschen genauer hin, aber das war es dann eigentlich. Also ich glaube, da ist auch die IBU ein bisschen ein zahnloser Tiger, leider.
3: Dann bedanke ich mich bei dir für deine Meinungen und für deine Insights, die du uns gegeben hast.
5: Ja, vielen Dank für das interessante Gespräch. Mir hat es sehr viel Spaß gemacht.
3: Freut mich sehr und wir schauen mal, wie sich es dieses Jahr entwickelt.
0: 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Bevor es weitergeht mit der zweiten Hälfte unserer Podcast-Folge, machen wir eine kleine musikalische Pause mit Wild Dances von Ruslana. Damit hatte sie 2004 den Titel für die Ukraine geholt.

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2: Das war noch nicht alles bei Zeitgeist ESC, denn bei mir ist heute außerdem Diplompsychologe und ESC-Fan Boris Maschke. Herzlich willkommen.
3: Ja, herzlichen Dank für die Einladung.
2: Sehr, sehr gerne. Ja, der ESC ist ja berühmt-berüchtigt für seine Skandale. Warum denkst du, ist dieses Format so anfällig für Skandale? Aus psychologischer Sicht vielleicht auch.
3: Die Frage könnte auch lauten, ist es denn eine Anfälligkeit oder ist es nicht sozusagen schon in sich angelegt? Also es ist ein Programm, das ja davon lebt, von Aufmerksamkeitsgenerierung. Also das heißt, der ESC ist ja gerade das, worum wir vor Ort und auch an den Bildschirmen auf das am meisten abfahren, was irgendwie aus der Reihe tanzt. Also ein langweiliger Beitrag nach dem anderen und wieder ein generischer Titel, das ist bestimmt nicht das, was Aufmerksamkeit generiert, sondern vielleicht eher zu einer Pinkelpause anleitet, sondern wir brauchen ja immer wieder etwas, was uns neu catcht. Und da ist ein Skandal oder ein etwas, was an der Grenze zum Skandal ist, ja spannend. Also gerade dieser Grenzbereich ist ja das, was nochmal aufregend ist. Ist es erlaubt? Ist es nicht mehr erlaubt? Was geht noch durch? Und gerade wenn wir das Thema politischer ESC angucken, wird ja dieser Grenzbereich gerne ausgespielt, justiert, ausgereizt, probiert. Also wenn wir an Erik Saade denken, der dann noch ein Palästinensertuch am Arm trug, im Halbfinale, ja, also man testet die Grenzen. Und die ZuschauerInnen sind natürlich auch dabei zu gucken, wer testet wie. Und es macht Freude. Dann hat ESC natürlich viel Gossip-Faktor. Also es geht auch um Tratsch und Klatsch. Also es ist auch ein Faktor. Und nicht zuletzt, es ist ja ein Schaufenster vieler Nationen, vieler Länder, die sich präsentieren. Und die natürlich einerseits einen musikalischen Battle liefern, die KomponistInnen-Wettbewerb abliefern, aber die zugleich ja auch unter Umständen unterschiedliche ja, politische Programme haben. Es sind nicht die Nationen, die unbedingt gegeneinander antreten, das ist klar. Es ist ja in der EBU, es sind die öffentlich-rechtlichen Rundfunkanstalten und Sender, stellvertretend natürlich für die Länder, aus denen sie kommen. Und dann kann es ja auch manchmal sein, sozusagen eine Art des sogenannten westlichen Denkens, eine andere Art des Denkens oder politischen Agenda, die ganz im Hintergrund aber dann doch eine Rolle spielt und die sich Bahn bricht, direkt oder indirekt. Also es gibt ja unzählige Beispiele. Jetzt in der Vorbereitung auf unser Gespräch war ich nochmal wirklich überrascht, wie viel es dort zu lesen gibt an Doppeldeutigkeiten, an Provokationen, an versteckten Provokationen. Und das macht ja einfach auch Spaß. Also vordergründig ein Musikspektakel, das sehr visuell ist, das einen anspricht oder auch manchmal abstößt, was dann eher so nach Geschmacklichkeit scheint, aber das so viele mehr Schichten und Facetten offenbart, wenn wir da genauer dahinter schauen.
2: Viele Länder würden ja auch wirklich alles tun, um zu gewinnen und auch Gastgeber zu sein. Warum haben diese Wettbewerbe so eine starke Auswirkung auch auf dieses nationale Gefühl? Und ja, vielleicht entstehen da auch dann so Feindbilder und Sympathieträger. Warum ist das eigentlich so?
3: Ja, da würde ich nochmal differenzieren. Also es gibt durchaus Länder, die nicht unbedingt als Gastgeberländer auftreten wollen, weil es einfach viel kostet.
2: Ja.
3: Und es auch viel Infrastruktur braucht. Für andere ist es natürlich mega. Aber wenn ich jetzt an Malmö denke, vor wenigen Jahren hatten wir als Fans, also ich war jetzt mal für mich und einige Freundinnen und Freunde, das Gefühl, Schweden war jetzt gar nicht so heiß darauf, schon wieder Ausrichterland zu sein. Das ist so der eine Punkt. Aber natürlich gibt es einige, die wirklich darauf richtig abfahren. Es ist natürlich ja eben das Schaufenster des eigenen künstlerischen Könnens, um zu zeigen, wir sind auf der Höhe der Zeit. Wir verstehen auch, was Europa oder alle, die dort zuschauen, auch Australien und Rest of the World, die sprechen wir an. Also wir verstehen, was ist gerade Zeitgeist, ja, sind in der Lage, gute Musik zu produzieren und die auch auf ein gutes Format visuell zu heben. Natürlich dadurch, dass wir Länderwertungen haben, dadurch, dass wir Ländervergleiche haben, ist es da dann schon diese Kompetition angelegt. Das ist klar. Es ist ein bisschen paradox, weil wir gleichzeitig das ja als ein verbindendes Projekt auch sehen und aus der Fan-Community gesehen, ist es ja auch unglaublich verbindend und brückenbauend zu Menschen aus unterschiedlichsten Ländern. Kontakte, die über Jahre und Jahrzehnte halten. Aber auf der anderen Seite, ja, wir wollen am Ende wissen, wo stehen wir? Und das ist ein bisschen der traurige Part, auch wenn wir jetzt hier nach Deutschland schauen und die jetzt nicht so eng mit dem BSC verbunden sind, sich dann äußern, ach, Deutschland hat schon wieder so schlecht abgeschnitten, die mögen uns alle nicht. Mhm. Ja, ich frage immer, mögen wir Europa, wenn wir solche Titel oder solche Inszenierungen vorsetzen in anderen? Da muss man sich auch mal kritisch selbst hinterfragen. Ja, ein Teil der Menschen identifiziert sich dann sehr stark mit dem eigenen Land und dessen Titel. Aber ich finde, das ist viel weniger als jetzt bei Sportereignissen, sei es eine Fußball-WM oder bei Olympiade. Dort ist diese Identifikation mit dem eigenen Land viel, viel stärker. Und auch die Fangruppen treten da oft eher so nationalistischer auf, möchte ich so aus meiner Beobachtung sagen. Vielleicht unterliege ich da auch Vorurteilen. Aber beim ESC ist es doch viel, viel mehr, dass der Song supported wird, der Act, der mir persönlich am meisten Spaß gemacht hat. Also mich sieht man meistens mit Europaflagge dort herum sausen, um den europäischen Gedanken nochmal zu schildern, weil ich jetzt das Kompetitive ein bisschen kritisch sehe. Aber klar, Wettbewerb ohne Wettbewerb ist natürlich Unsinn. Aber die Länder, die ich dann nochmal individuell unterstütze, sind unterschiedlich, einfach nach meinem Geschmack. Und so habe ich das bei vielen anderen wahrgenommen, dass dieses ja gegeneinander anstehen gar nicht so eine Rolle spielt. Das ist oft eben für die, die dem ESC etwas ferner sind. Und das mag vielleicht auch für PolitikerInnen gelten, dass dort dann eher so dieses Wir wollen gewinnen. Und für uns ist es eine nationale Blamage oder so etwas einstehen.
2: Ganz interessant, dass du sagst, dass Menschen auch abstimmen für den Titel, den sie einfach gut finden, abgesehen von welchem Land dieser Titel kommt oder nicht. So war es nämlich auch 2009. Da haben nämlich AserbaidschanerInnen und Aserbaidschaner für Armenien abgestimmt. Und die haben da zwar keinen Punkt bekommen aus Aserbaidschan, aber sie haben Stimmen bekommen. Die Leute, die dann aber für Armenien abgestimmt haben, wurden dann aber von den Sicherheitsbehörden verhört, was zu einem absoluten Skandal geführt hat, wo die IBU dann auch wirklich sich überlegt hat, wie gehen wir jetzt voran? Also wie kann das sein, dass die Sicherheitsbehörden jetzt auch eingreifen? Mal abgesehen davon, dass das völlig bizarr ist und dass es natürlich auch andere Ereignisse gab zwischen den beiden Ländern, will ich mal wissen, wieso kommt es eigentlich dazu, dass bei diesem Setting diese Bilder überhaupt entstehen? Dass man ein Land zum Beispiel sagt, hey, dieses Land darf nicht unterstützt werden?
3: Also es ist natürlich ein Spiegel dessen, was sich sonst auch abspielt. Also sowohl was die Sympathien als auch die Antipathien abbildet. Also wenn wir jetzt die Blockbildung, die ja oft kritisch bewertet wird, Länder, die Nachbarschaftsvotings abgeben oder die in einem gemeinsamen Kulturraum vielleicht auch zu finden sind, ob es skandinavische Länder sind, ob es ehemalige Ostblockländer sind, da wird das ja oft so unterstellt und manchmal auch wirklich krass beobachtet. Mit Zypern und Griechenland und so weiter. Da sind natürlich einfach eine Gelegenheit, nochmal die Verbundenheit oder die Abneigung auch zu zelebrieren. Das ist ein bisschen die traurige Seite der Veranstaltung, dass das genutzt wird, um der Welt oder zumindest mal Europa und denen, die dort zusehen, und es sind ja nicht gerade wenig, das ist ja bis hin zu 200 Millionen Personen, das nach außen zu tragen, was an Animositäten da ist. Also so ein musikalisches Schlachtfeld, traurigerweise, sollte ja nun gar nicht so sein.
2: Der Wettbewerb gilt ja auch insbesondere für die LGBTQ-Community als sehr bedeutsam und ist auch sehr von der LGBTQ-Community geprägt und auch behauptet, der Contest. Für viele ist der ESC ja auch sowas wie ein Safe Space. Kannst du irgendwie psychologisch vielleicht auch einordnen, warum gerade der ESC, wo ja auch Länder mitmachen, wo es kleine Defizite gibt, auch in Sachen LGBTQ-Rechte, warum das so bedeutsam für die Community ist?
3: Und da knüpft jetzt das gut an deine vorherige Frage an und das, was ich vielleicht auch noch nicht so klar beantwortet habe, dass es ja auch nicht nur um Nationen geht, sondern auch sozusagen um Werte, Überzeugungen, Vorstellungen, die wir teilen oder die wir als Land, als Nation teilen. Also ist das eine Veranstaltung, auf der quasi auch mein Wertesystem sich spiegelt und meine Überzeugung und meine Zugehörigkeit. Also das nutzen eben auch Länder, um zu demonstrieren, ja, wir sind modern, wir sind vielleicht dem, was man als Westen definieren könnte, als Kulturkonstrukt. Und wir sind nah an der Zeit, wir sind in dem, was jetzt angesagt ist. Oder auch zu zeigen, nein, also das gefällt uns gar nicht. Stichwort Intervision Song Contest, die sagen, wir sind garantiert perversionsfrei. Solche verrückten Aussagen. Und das ist hier ja umgekehrt, dass man oft einen Wettbewerb erlebt der Progressivität, also zur Schau zu stellen, wir sind hier wirklich ein fortschrittliches Land. Wir machen innovative Musik und wir machen auch innovative Politik. Und da ist jetzt die Queer-Community so ein bisschen im Schussfeld oftmals. Also wenn wir jetzt so kulturkämpferische Themen beleuchten und sagen, meine Güte, da zerreibt es sich. Also gerade diese Aussage zum Intervision Song Contest bringt es ja wirklich stark auf den Punkt, während beim Eurovision Song Contest über viele Jahre immer wieder Queerness sichtbar gemacht wurde. Und zwar auch lange bevor in der EU oder in den angrenzenden Ländern entsprechende Gesetze, zum Beispiel die Ehe für alle oder sowas, verabschiedet wurden. Da wurde schon gesungen Marry Me und es wurde lesbische Küsse wurden gezeigt auf der Bühne, auch mal verboten. Das haben wir auch erlebt. Aber es ist ein Ort, ein Innovationsraum, der schon mal manchmal einige Schritte vorangeht. Das ist ja auch bei Kultur oft die Funktion, schon gesellschaftliche Entwicklungen vorwegzunehmen oder anzustoßen. Und das wird sicherlich von der queeren Community sehr stark wahrgenommen. Also dieses Vorwegnehmen. Und wir haben viele queere Acts. Ich meine, in der Musik ist es sowieso, denke ich mal, ein bisschen überdurchschnittlich verbreitet, queere KünstlerInnen. Und hier ist auch ein Raum, in dem du dich ausleben kannst, in dem es auch mal okay ist, etwas mehr Glamour, Glitzer, etwas verrückt, ist etwas, ja, schrill, ich mag den Begriff immer nicht, weil er sehr gerne abwertend benutzt wird und weil er auch dann so als stellvertretend für Queersein benutzt wird. Und Queersein ist ja nicht automatisch schrill, von wegen. Aber eben expressiv zu sein auf der Bühne, um ein Thema zu platzieren, um Aufmerksamkeit, da sind wir wieder am Anfang unseres Gesprächs, um Aufmerksamkeit zu generieren, da ist es natürlich ein guter Ort dafür. Der andere Aspekt des queeren Safer Spaces, ich spreche bewusst von Safer Space und nicht Safe Space, denn so richtig safe ist der ESC nie, denn ist ja jetzt kein reines queeres Event und es gibt auch Menschen und Länder, die gar nicht damit einverstanden sind. Da ist einfach viel Queerness zu sehen. Und die andere Seite der Queerness ist natürlich das Publikum und das spielt sicher eine Rolle, dass viele Sportevents in starker heterosexueller Hand sind oder stärker heterodominiert sind. Stichwort Fußball, wer ist da als Profi öffentlich geoutet? Also es sind oft Umfelder, in denen es noch schwieriger ist, als schwuler Mann beispielsweise oder lesbische Frau, je nachdem, öffentlich zu werden. Und bei diesen Musikevents ist es leichter. Da ist dem Künstler, der Künstlerin wird es eher zugestanden, queer zu sein, anders zu sein, als beispielsweise in der Sportwelt. Und das mag ein Teil der Faszination sein, dann hinzugehen und zu sagen, wir haben unser eigenes. Wir haben unser eigenes, ihr habt euren Sport, wir haben unseren Wettbewerb, sich ein bisschen auch abzugrenzen, was wiederum Verbindung schafft gleichzeitig. Also ich grenze mich von anderen ab und erhöhe den Zusammenhalt in meiner In-Group, in meiner Peer-Group, wie auch immer du das nennen willst. Und das ist eine Bubble. Ich habe vorhin ein bisschen frech vom Wanderzirkus gesprochen, aber es ist, ich meine es im positiven Sinne, man begegnet sich immer und immer wieder, obwohl man ganz woanders lebt oder herkommt. Aber Jahr um Jahr siehst du wieder Menschen, die du mal in Tel Aviv kennengelernt hast. Plötzlich sind wir beide in Liverpool. Dann triffst du dort jemanden, den du aus einem anderen Jahr kennst. Und manchmal verabredest du dich dann auch und hältst auch den Kontakt unterjährig. Das ist so wundervoll. Und da ist einfach eine höhere, wirklich weit höhere Quote an queeren Menschen, die sich zu diesen Ereignissen begeben, die das feiern, die das auch dann im Warming-up, in der Zeit, während die Vorentscheide laufen, immer wieder zusammenfinden. Und da ist einfach ein Space, wo ich auch weiß, die Heteros, Heteras, die dort sind, die akzeptieren mich so. Und ich kann mich frei bewegen, sicher bewegen. Und das ist ein Punkt, der vielleicht ausgemacht hatte, weshalb Malmö so ein Einschnitt war, so ein anderer ESC, der von vielen negativ bewertet wurde, weil dort dieser Safer Space eine leichte Störung erfahren hat oder auch eine stärkere, je nachdem, was man persönlich erlebt hat.
2: Auch wenn eigentlich eine nicht-binäre Person in dem Jahr gewonnen hat, ist es dann trotzdem so, dass dieses Jahr so ein bisschen einen Nachgeschmack hinterlassen hat bei den Fans.
3: Ja, richtig.
2: Auf jeden Fall. Kannst gerne noch ein bisschen mehr dazu erzählen. Du warst ja auch vor Ort.
3: Ja, richtig. Also wir waren jetzt die letzten Jahre immer wieder vor Ort und haben das natürlich auch aus queerer Perspektive beobachtet. Wenn ich einmal kurz zurückspringe, Kiew, war das sowas von sinnbildlich. Also das Thema hieß ja Celebrate Diversity. Kiew hat sich erdenkliche Mühe gegeben, aber das Stadtbild war nicht so divers wie erwartet oder naja, vielleicht war es auch naiv, aber ein großes Mahnmal, was zu der Freundschaft auch, ich meine zu Russland, die darstellte, ein riesiger Bogen aus Metall, der wurde in Regenbogenfarben bemalt, also quasi angeeignet. Und diese Bemalung, die ja eigentlich ein erfreuliches Signal sendete, die wurde dann mitten in den Arbeiten unterbrochen und eingestellt. Also das ist ein unvollständiger Regenbogen geworden, da es einfach zu viel Gegenwind im Land gab dagegen. Jetzt hast du mich aber zu Malmö befragt, deswegen komme ich da gerne drauf zurück. In Malmö war vieles anders. Erstmal war die Erwartung, oh super, Schweden richtet es wieder aus und hat schon mal in Malmö und das andere Mal auch in Stockholm, wo ich dabei war, wirklich einen tollen Gastgeber gegeben. Und diesmal war eben der Eindruck, da ist gar nicht mehr so die Lust dahinter. Und das mag viele Gründe gehabt haben, vielleicht eine gewisse Ermüdung, aber vielleicht auch, dass eben das Jahr war, wo mit Israel viel Kontroverse aufkam, wo Palästinenserproteste stattfanden, wo das Stadtbild weniger von den Flaggen der teilnehmenden Länder, sondern von der Palästina-Flagge dominiert wurde, wo auch eine große Community von Menschen mit Migrationshintergrund auch aus dem arabischen Raum, auch aus dem östlichen Mittelmeerraum lebt und natürlich auch dieses Event genutzt hat, um Aufmerksamkeit zu generieren und auch zu protestieren, was ja auch völlig legitim und wichtig ist. Und gleichzeitig sind dort Menschen, die sozusagen auch ihren Alltag haben und mal eine Woche aussteigen wollen aus ihrem Alltag, einfach mal eine unbeschwerte Woche in einer krisengeschüttelten Zeit erleben möchten, die einfach ja das verständigende, das brückenbauende Element erleben wollen und kommen dann in eine Stadt, die sehr von Sicherheitsmaßnahmen geprägt ist, wo du an vielen Straßenecken PolizistInnen siehst mit Waffen im Anschlag, wo für mich dieses Sinnbild, das hat sich eingebrannt, dieses Bild, ein schön sauber, frisch geputzter Panzer oder gepanzertes Fahrzeug vor dem Eurovillage parkte. Das war so surreal. Also in einer fröhlichen Partywelt des sich Begegnens plötzlich eine Maschine aus dem Krieg zu sehen und das Gefühl zu haben, hoffentlich passiert uns nichts. Das erste Mal hatten wir diese Angst, hoffentlich passiert uns nichts in Kiew. Dort war auch die Halle von einem, ja, wie würde man sagen, Kordon von Menschen, von ja, Militärangehörigen geschützt, also die tatsächlich in Tarnkleidung standen und die Halle nochmal zusätzlich abgesichert haben. Das war schon ein mulmiges Gefühl. Und das wiederholte sich jetzt in Malmö, dieses mulmige Gefühl, hoffentlich passiert jetzt. Und es ging so weiter, dass wir eben ja immer wieder mitkriegten, dass Proteste waren, dass auch der Zugang zur Halle blockiert wurde. Hat uns jetzt nicht direkt tangiert, weil wir so früh da waren, ein bisschen crazy ESC-Fans halt. Da waren wir schon einen Schritt weiter gerückt in der Schlange. Aber allein das Wissen darum hat ja einfach das beeinträchtigt. Und dann war der Moment in der Halle, als Eden Golan ausgebuht wurde. Und das hat mich wirklich geschockt. Also man mag auf der oder der Seite sein oder am besten vielleicht alles etwas differenziert betrachten, was in unserer polarisierenden Zeit nicht so einfach ist oder nicht so gerne gemacht wird. Aber egal wie, da ist eine Künstlerin mit ihren Leuten, die versucht, etwas zu performen, einen Song zum Besten zu geben. Und die kommt kaum zum Singen. Ich weiß nicht, wie weit sie selber beeinträchtigt war, aber ich habe im Publikum den Song kaum noch gehört vor lauter Buhrufen. Am Fernseher wurde das gut rausgefiltert und na, vielleicht auch nicht so gut.
2: Mehr oder weniger.
3: Also ich war überrascht, als ich es nochmal hörte, wie wenig im Vergleich zu in der Halle dort zu hören war. Das war wirklich nicht schön. Man muss einfach respektieren, da ist eine Person, die ist geschickt worden, nicht vom Land wohlgemerkt, sondern von dem Sender Kahn, der nach meinem Wissen noch eine unabhängige öffentlich-rechtliche Rundfunkanstalt ist. Anders als zum Beispiel der russische Sender, wo man nämlich deswegen schon vor dem Angriffskrieg auf die Ukraine überlegt hatte, ihn auszuschließen, weil eben die Statuten verlangen, dass diese Sender eigentlich unabhängig sind von den Staaten, Regimes oder wem auch immer, von der Politik. Und dort war klar, das ist mehr oder weniger ein Propagandasender geworden. Und das ist ein Argument. Und Kahn ist eben nach dem, was ich weiß, noch ein unabhängiger Sender. Und der hat eben die Sängerin und diesen Act bestimmt.
2: Also ich bin echt erstaunt, auch als dieses Bild vom Panzer vor der Eurovillage. Also das finde ich echt interessant. Also ich habe schon wirklich viel gehört bisher, aber dieses Bild von einem Panzer vor eigentlich einem Ort, der für Vielfalt und Freiheit steht, ist schon interessant.
3: Ja, ich glaub, also jetzt kein Panzer mit so einem Ketten dran, aber ein deutlich gepanzertes Fahrzeug, was so diese Außenabmessung und diese Form wie ein Panzer auch hatte, schön geputzt und aufpoliert, aber trotzdem der Eindruck bleibt und auch die Maschinengewehre im Anschlag an vielen öffentlichen Plätzen, das war offenbar nötig. Und ich bin froh, dass das Event so gut geschützt wird. Aber es ist etwas, auch die Scharfschützen, die rund um die Halle auf den Dächern waren, zu sehen waren. Da denkst du dir, wo sind wir jetzt reingeraten? Wir wollen hier wirklich friedlich Musik genießen. Ich schildere es jetzt natürlich, kannst du sagen, egoistisch aus der Sicht dessen, der jetzt da mal Party People ist und eine gute Zeit haben will und andere leiden in dieser Zeit oder sterben. Das ist natürlich auch eine Spannung, die man innerlich aushalten muss. Aber ja, das haben wir permanent, dass wir auch Dinge genießen möchten als Menschen, auch uns eine gute Zeit geben möchten. Und da ist für Eurovision-Fans natürlich diese eine Woche oder wenn es auch andere sind, ja sogar noch früher da, die 2 Wochen, die wichtigste Zeit im Jahr, um mal einmal abzuschalten, bevor man wieder in den alltäglichen Wahnsinn zurückkehrt.
2: Ich weiß jetzt gar nicht, wie ich die Überleitung machen soll zu den aktuellen Regeländerungen, weil, wie wir gehört haben, ist ja der Wettbewerb wirklich nicht skandalfrei und insbesondere gerade nicht skandalfrei. Aktuell werden ja auch wirklich sehr viele Regeländerungen eingeführt. Eine Regeländerung ist ja, dass aufgrund von Bias und Sympathie im Halbfinale wieder Jurys eingeführt werden. Lassen sich eigentlich solche Tendenzen dann wirklich vermeiden? Und wie sehr trägt sowas eigentlich auch zur Transparenz bei für Menschen, die ohnehin schon, gerade wie du es auch gesagt hast, an der Transparenz im Eurovision Song Contest zweifeln?
3: An dieser Stelle nochmal kurz erwähnt, dass es ja eigentlich ein irres Projekt ist. Nirgends sonst können so viele Menschen gleichzeitig wählen. Also frei wählen, sozusagen länderübergreifend dasselbe. Also dieselben Personen, bis auf ihr eigenes, natürlich eigenes Land. Das ist schon mal eine geile Sache. Und da gibt es jetzt aber eben keine endgültige richtige Wahrheit. So ist es Göttinnen gegeben, wir müssen das Voting so oder so gestalten und dementsprechend wird das immer wieder dran geschraubt. Also es ist schon verrückt, wie oft es zu Regeländerungen kam und wie oft dann Jury wieder raus aus dem Semifinale, dann wieder rein. Zeitweilig warf man eher dem Publikum Parteilichkeit vor und natürlich auch dieser Vorwurf, was können die schon beurteilen, was musikalische Qualitäten sind und gesangliche. Es ist natürlich auch die Frage, was ist denn der Kern des Wettbewerbs? Ist es, soll die beste Sängerin gekürt werden? Wer maßt sich an, das so zu definieren? Oder geht es um das Gesamtpaket? Es ist ja ein Vision und nicht ein Listening-Wettbewerb. Das sind ja Fragen, auf jeden Fall. Also, und die andere Frage auch, ist die Jury denn nun tatsächlich eine Jury mit Menschen, die besten Hörverstand haben und musikalische Kompetenz. Es sind ja manchmal Leute, die vielleicht tolle Songs abgeliefert haben, aber wir kennen das, beste SportlerInnen sind nicht automatisch beste TrainerInnen und umgekehrt. Also deswegen setze ich bei den Jurys auch manchmal Fragezeichen dahinter. Es gab Zeiten, da wurden die Jurymitglieder nicht bekannt gegeben, dann wieder wurden sie bekannt gegeben. Natürlich gibt es Länder, die versuchen, auf ihre Jury vielleicht auch mehr Einfluss auszuüben. Ich glaube, die Mischung macht es, dass wir ein Publikumsvote haben, dass wir das Juryvoting haben. Das ist eine gute Mischung. Und dann wird eben immer wieder mal dran rumgefeilt. Aber es gibt da nicht den Weisheit letzten Schluss. Dieses Projekt, das ist nach wie vor wichtig, wichtiger denn je. Es ist nicht tot, wie jetzt auch manche sagen. Es ist am Kränkeln oder es ist unter Beschuss. Aber es sollte weiter forciert werden, gelebt werden, genossen werden und natürlich diskutiert werden. Aber vielleicht nicht in der Schärfe und nicht immer mit dem Gefühl, ich weiß es und ich habe recht.
2: Danke für das Gespräch. Ich bin sehr begeistert von deiner Ansicht und auch von deiner Expertise. Ich denke, wir haben alle so ein bisschen dazugelernt heute.
3: Na, ich danke wirklich für den Raum und die Einladung.
2: Und danke auch an euch fürs Zuhören.
3: Tschüss.
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Das war Folge 4 des sechsteiligen Radiopodcasts Zeitgeist ESC von Emre Yildiz. Zu Gast waren in der heutigen Folge Markus Klein und Boris Maschke. An den Reglern saß Ruben Barth. 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Vom Mikrofon verabschiedet sich Jelena Reimers. Macht's gut, bleibt gesund und bis bald!

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7: Willkommen zu unserem Podcast Verteilen macht mehr. Am Mikrofon sind heute Anna und Hanna in unterschiedlichen Rollen. Heute ist es ein bisschen anderer Podcast als sonst. Verteilen macht mehr ist nämlich auch das Motto der Verstrickt-Aktionswochen gewesen. Da haben zahlreiche Tübingen-Initiativen sich beteiligt mit unterschiedlichen Veranstaltungen. Einige davon kennen wir schon aus dem Podcast, andere werden wir noch kennenlernen. Und während der Aktionswochen vom 16. bis 26. April gab es die Möglichkeit, Aspekte ihrer Arbeit ganz analog zu erleben. Hanna, kannst du uns einen kleinen Überblick geben, was in den Aktionswochen so los war?
4: Ja, die Verstrickt-Aktionswochen in Tübingen unter dem Motto Verteilen macht mehr, Ressourcengerechtigkeit weltweit. Da haben tatsächlich, hatten wir 12 Veranstaltungen zu unterschiedlichsten Aspekten des Themas Ressourcengerechtigkeit. Wir hatten eine Veranstaltung zum Thema Gold, zu Bauxit, zu Feminismus und Frieden, zur Rohstoffstudie. Wir hatten zu Textil in Indien. Und wir hatten eine tolle Party im Äpplehaus zusammen mit der Wüstenwelle. Wir hatten ein Theaterstück aus Burundi. Die Volkshochschule hatte eine Online-Veranstaltung Klima und Beteiligung. Und ATTAC hat auch Veranstaltungen gemacht, Rohstoffenergie, Hunger stoppen. Dann auch

0: Das Thema Wasser kam dran und natürlich war der faire Markt, den die Fairtrade-Stadt Tübingen jedes Jahr veranstaltet, auch Teil der Aktionswoche.
1: Wow, das ist ein sehr weites Spektrum an Themen, die da so behandelt wurden. Was sagt das Programm für dich über diesen Begriff Ressource und die Verknüpfung mit anderen gesellschaftspolitischen Themen?
0: Für mich steckt das Thema Ressource eigentlich in allen Themen drin. Was wir an dem Programm auch ganz gut sehen können und auch wie unterschiedlich die unterschiedlichen Programmpunkte waren. Zum Beispiel, die DFEM hatte eine Aktion Rohstoffe rätseln, fühlen und finden für Kinder während des Familientags zum Thema Handy. Die machen an der Handyaktion mit. Da werden alte Handys eingesammelt und recycelt. Letztendlich zum Beispiel die Party in der Wüstenwelle. Ja, das war eine Soli-Party für das Partnerradio Stereo Via in Peru von der Wüstenwelle. Aber ich finde zum Beispiel Musik und Kultur und dass man freie Radios hat, ist auch eine Ressource. Nicht eben nur Metalle.
1: Was gab es denn eigentlich so für Vermittlungsformen? Also wie unterschiedlich haben die verschiedenen Initiativen ihre Themen versucht zu vermitteln?
0: Genau, das war eben sehr vielfältig. Also wir selber, Wüste Welle und Verstrickt, waren eben dabei mit einer Audio-Lounge. In verschiedenen Orten der Stadt konnte unser Podcast gehört werden, also gesellig in irgendeiner Sitzecke bei Kaffee und Kuchen, zum Beispiel in Donnersa. Frauen machen Kaffee fair oder im Eckladen Tübingen oder im Werkstatthaus oder im Botho, wo auch Rani und Reine, das Textilunternehmen, vertreten ist. Dann hatten wir eben diese Kinderaktion von DFEN. Wir hatten mit Fian eine tolle, das war quasi wie so ein Theater, dass wir in verschiedene Rollen geschlüpft sind, von den Leuten, die Bauxit in der Automobilindustrie verwerten wollen und den Leuten, die sich gegen den Abbau wehren. Und dann hatten wir eben dieses Theater, wo eine Theatergruppe aus Burundi zum Thema Wasser auch und Land gespielt hat, in Kirundi, also auf ihrer eigenen Sprache. Das war sehr, sehr eindrücklich. In der Frauencafé Achbar war ein toller Workshop über Feminismus und Frieden und Ressourcengerechtigkeit und wie das alles zusammenhängt mit dem EPITS, dem DEAB-Handyaktion und Amnesty International, Hochschulgruppe Tübingen. Die hatten zum Beispiel ein Kneipenquiz vorbereitet zum Thema Rohstoffe und auch Küche für alle. Und davor hatten wir eben verschiedene Inputs und Fragen zum Thema.
1: Es klingt wirklich sehr vielfältig und irgendwie sinnlich auf eine Art auch, die vielen verschiedenen Vermittlungsformen. Die Aktionswochen waren ja von Anfang an eigentlich auch so ein zentrales Element von Verstrickt. Inwiefern spiegeln diese Aktionswochen auch ein bisschen das, was ihr seid?
0: Die spiegeln das total. Also Verstrickt ist ja ein Netzwerk, also eine Initiative, was die unterschiedlichen Eine-Welt-AkteurInnen, die Bildungsarbeit in Tübingen und Region machen, verbindet. Und es zeigt sich eben in den Verstrickt-Aktionswochen total, wie viele AkteurInnen es eben nach wie vor, auch unter erschwerten Bedingungen von Finanzierung zum Beispiel, nach wie vor gibt. Und es war auch dieses Mal wirklich so, dass uns quasi die Türen eingerannt worden sind, wer alles mitmachen möchte. Die Gruppen und Initiativen hatten alle schon selber eine Idee, was für eine Veranstaltung sie machen wollten. Und nach unserem Netzwerktreffen haben sich auch ganz schnell eben Kooperationen zum Beispiel eben zwischen Tela e.V. und Amnesty oder zwischen EPITS und Amnesty ergeben. Und das, ja, das ist eigentlich auch ein Ziel, dass es eben nicht nur diese Einzelaktionen gibt, sondern dass es auch die Gruppen sich untereinander vernetzen, um so auch wieder Ressourcen, also in dem Fall Personalressourcen und Finanzressourcen zu schonen und gemeinsam eben Veranstaltungen zu machen und sich auch gegenseitig kennenzulernen.
1: Und ich finde es auch sehr beeindruckend, dass ihr ja auch tatsächlich einige direkt, also AkteurInnen direkt aus dem globalen Süden hattet, also mit dem Theater aus Burundi.
0: Und es ist ja auch sowieso auch ein Merkmal von Verstrickt und eigentlich aller Partnerinnen, der meisten, mit denen wir zusammenarbeiten, dass wir eben versuchen, möglichst die Leute vor Ort, dass die eben über ihre Situation erzählen und dass wir nicht über die erzählen. Und das kann aber dann auch sein, dass es halt mal schief geht. Also es kann sowohl sein, dass irgendwie die Zeiten sich ändern, wann die Leute sich treffen. Es kann auch manchmal einfach nur an der Internetverbindung liegen. Das ist immer ein Risiko, aber das ist viel wertvoller, von den Menschen direkt zu hören, als über sie zu sprechen.
1: Sind die Aktionswochen so ein Zeichen der Hoffnung in diesen Zeiten, dass doch noch was gehen könnte?
0: Also es ist auf jeden Fall ein Zeichen der Hoffnung, wie viele Leute sich engagieren und auch mit wie viel Engagement und wie viel Welcoming da auch immer war für alle Teilnehmenden.
1: Kannst du einen kurzen Überblick geben, mit wem hast du so gesprochen?
0: Ich habe mit dem Regionalpromotor für eine Weltarbeit, Johannes Lauterbach, gesprochen über den Hintergrund eben von einer Weltarbeit und Situation jetzt. Ich habe mit den MeistergoldschmiedInnen von der Meistergoldschmiede Grüngold gesprochen über ihre PionierInnenarbeit in Bezug auf faires Gold. Und ich habe mit EPITS, DEAB, Handyaktion und Amnesty gesprochen über die Zusammenhänge von Feminismus, Frieden und Ressourcengerechtigkeit.
1: Also ein sehr unterschiedliches Programm, was euch in Bezug auf Ressourcengerechtigkeit in den nächsten halben Stunde erwartet. Viel Spaß bei diesem etwas ungewöhnlichen Podcast diesmal.

0: Rocio, du hast ja diesen wunderbaren Workshop jetzt geleitet, Feminismus, Rohstoffgerechtigkeit und Frieden. Wo ist denn für dich da der Zusammenhang zwischen diesen drei Themen?
1: Für mich als Kolumbianerin ist total klar, weil unsere Geschichte, keinen Frieden zu haben, hat mit der Kolonialzeit angefangen. In der Kolonialzeit ist sehr geprägt von dieser Ausbeutung von unseren Ressourcen. Diese Ausbeutung von den Ressourcen war begleitet mit Menschenrechtsverletzungen, Übernahme von unserem Land. Viele Leute müssen sterben dafür. Dieser Anfang von der Kolonialzeit und diese Ausbeutung hat sich weiterentwickelt in verschiedenen Formen. Vielleicht jetzt mit Unterstützung von eigenen Staaten, in Lateinamerika zum Beispiel, ist nicht nur eine Ausbeutung von außen, sondern es gibt auch von innen eine Gemeinschaft zwischen den großen Konzernen und dem globalen Norden und auch staatliche oder kleine Unternehmen in meinem Land. Aber auch sehe ich in Kolumbien viele Frauen, zum Beispiel indigene Gemeinschaften, indigene Frauen, die sich aktiv für den Frieden einsetzen. Und es war aus verschiedenen Art und Weise. Zum Beispiel, wir haben heute über die indigene Frauen aus La Guajira, Kolumbien, die Guayú-Gemeinschaft. Und sie kämpfen in verschiedenen Ebenen, sogar rechtlich vor Gericht sind gegangen, sogar bis europäische Gericht, um diese multinationale Konzerne Glencore zu beklagen. Also sie kämpfen im Land, in ihren Region, sogar mit der Familie, mit den patriarchalen Strukturen, aber sie kommen auch nach Europa und kämpfen für ihre Rechte.
0: Danke, Rocio. Lena, wir waren ja vorher in einer Gruppe, da hast du mich zum Denken gebracht, weil manchmal ist es ja so, dass das alles so weit weg ist, das ist alles so riesig, das ist alles so wahnsinnig schwer und wir sitzen hier im sicheren Deutschland und du hast aber was gesagt und da ging es um das Wäschewaschen. Magst du das vielleicht wiederholen?
2: Ja, voll gerne. Es ging darum, dass in den komplett unterschiedlichsten Ländern, die wir da gehört haben, bevor die Menschen Krieg erlebt haben, die schon Unfrieden bei sich zu Hause erlebt haben, wenn es jetzt zum Beispiel um was Simples geht, dass die Mädchen damals die Wäsche waschen mussten, ne? Und eben nicht die Männer, obwohl die Männer das hätten einfacher machen können. Und da habe ich gesagt, dass selbst wenn wir hier in einem ganz anderen Land leben und es uns so gesehen total gut geht, ich trotzdem merke, okay, da kann ich irgendwie das nachvollziehen und ich spüre das auch. Also diese Gefühle, die dieses Mädchen da gespürt hat, kann ich trotz dieser Weite auch fühlen.
3: Ich bin Alea. Erstmal finde ich es eine ganz, ganz tolle Veranstaltung, dass das hier in diesem Rahmen auch von der Achtbar vom Frauencafé, dass wir da zusammenkommen und über solche Themen sprechen, wie auch die Situation von Indigenen. Wir hatten jetzt Peru, Senegal und Kolumbien, wie koloniale Mächte da auch weiterwirken. Und was ich ganz, ganz interessant fand, wie stark die Frauen dort in dieser aktivistischen Perspektive wirken und voranschreiten und obwohl sie wirklich in Situationen sind, die nicht einfach sind und nach vorne gehen und das zu ihrer Lebensvision machen und auch wirklich Risiken dafür eingehen. Also das fand ich super spannend. Ja, und es macht einen auch immer wieder so ein bisschen bewusster und vielleicht auch als Europäer, dass man darüber reflektiert, was da eigentlich alles passiert ist, auch in der Vergangenheit. Also, dass man schaut, was ist meine Position dazu, auch so im Alltag, wie was kann ich machen, wie kann ich dazu beitragen, dass einfach die Situation dieser Menschen irgendwie besser wird. Und das finde ich, das hat so ein bisschen Augen geöffnet.
0: Camilla, darf ich dich noch fragen? Du hast jetzt eine besondere Friedensaktion vorgestellt.
4: Ich habe heute über Senbasuru geredet. Senbasuru bedeutet auf Japanisch 1000 Kraniche. Zusammen mit einer Kollegin, mit Lisbeth Chaparro, machen wir seit einem Jahr, ein bisschen länger, diese Friedensaktion. Das ist weltbekannt. Das machen sehr viele verschiedene Gruppen von Jugendlichen, von Kindern, Schuleinrichtungen, alles. Und wir haben uns inspiriert für unsere Bildungsarbeit, weil wir über den Prozess Kolumbiens, also des Friedensabkommen Kolumbiens, besprechen wollten. Und wir haben die Aktion einfach als Symbol genommen. Und ich habe heute einfach ein bisschen über diesen offenen Konflikt in Kolumbiens erzählt.
0: Mit eurer Aktion zusammen Kraniche zu falten, möchtet ihr eigentlich auch anregen, über Frieden, was ist Frieden, miteinander ins Gespräch zu kommen.
4: Genau, also die Idee, wie kann ich das Thema Frieden mit mir, mit meiner Biografie verbinden? Diese Makrogeschichte, also wie nicht nur in Kolumbien, sondern weltweit. Also wie kann ich mich als Person in der Geschichte auch sehen? Also wie sind wir Teil dieser Geschichte? Wir haben auf Instagram unsere Faltaktion und jeder kann es mitmachen. Wir heißen unterstrich Zenbasuru. Man macht einfach ein Foto von einem Kranich und man postet das Foto auf Instagram. Wir haben bis jetzt 934 und mal schauen, wie viele sammeln wir heute oder wie viele Kraniche möchten mit uns zusammenfliegen. Mich als Person in der Geschichte auch sehen. Also wie sind wir Teil dieser Geschichte? Wir haben auf Instagram unsere Faltaktion und jeder kann es mitmachen. Wir heißen unterstrich Zenbasuru. Man macht einfach ein Foto von einem Kranich und man postet das Foto auf Instagram. Wir haben bis jetzt 934 und mal schauen, wie viele sammeln wir heute oder wie viele Kraniche möchten mit uns zusammenfliegen.
5: Mein Name ist Ruth. Ich hatte tatsächlich super viele Gedanken, auch während der Veranstaltung, weil es so viele persönliche Achsen auch zu mir, sag ich mal, berührt hat als Frau mit Migrationshintergrund. Und gerade die Themen Postkolonialismus und Feminismus, die liegen mir einfach sehr am Herzen. Und als ich jetzt hier in der Veranstaltung einfach mitbekommen habe, dass die Schnittmenge mit diesen Themen einfach so groß ist, ja, ist mir halt bewusst geworden auch, ja, was für eine Wirkmächtigkeit diese Art von Veranstaltung letzten Endes irgendwo auch haben. Und ich bin einfach froh, dass es hier in Tübingen diese Möglichkeiten gibt, sich darüber zu unterhalten, über Frieden, über Ressourcengerechtigkeit. Welche Rolle spiele ich im globalen Norden, wenn es darum geht, diese Ungerechtigkeiten aufzubrechen?

0: Hallo, ich spreche mit Anna Römer und Hannes Brötz von der Meistergoldschmiede Grüngold in Tübingen. Und wir haben eine Veranstaltung mit euch bei Verstrickt, der Aktionswoche Ressourcengerechtigkeit weltweit. Und es geht um faires Gold. Ich muss ehrlich gestehen, ich war total begeistert, dass ihr euch gemeldet habt, bei der Verstrickt Aktionswoche mitzumachen, weil ich selber hatte mir noch gar nicht Gedanken gemacht um Gold. Also in dem Sinne, ich meine, ich trage auch nicht besonders viel Schmuck. Den äußersten Gedanken, den ich mir gemacht habe, als mein Vater gestorben ist und die haben mich gefragt, ob ich das Zahngold haben will. Ansonsten habe ich mir nicht Gedanken gemacht bisher, wo Gold herkommt. Wo kommt denn euer Gold her?
1: Wir haben vor allen Dingen Gold aus Peru. Da wird ganz viel Gold abgebaut und wir haben da einmal das Fairmined Ecological Gold. Also es ist fair gehandelt und ökologisch abgebaut. Aber da kommt oft zum Beispiel das Fairtrade-Gold her, von mehreren Genossenschaften, die sich zu einer Gruppe zusammengeschlossen haben und Fairtrade-zertifiziert sind. Wir haben auch viele, viele Jahre, also seitdem wir eigentlich mit fairem Gold arbeiten, Gold aus Argentinien gehabt. Und wir hatten auch vor einer Weile auch Gold aus der Mongolei. Also es ist sehr fluide, sag ich mal, wo gerade das Gold geschürft wird und dann auch dementsprechend zertifiziert ist. Also es wechselt auch immer mal wieder bei uns, es ist nicht starr.
0: Das heißt, Gold gibt es eigentlich auf der ganzen Welt und kannst du dann sozusagen wie bei irgendeinem Online-Shop sagen, ich will jetzt Fairtrade's Gold und das bestellen oder was sind die Herausforderungen für euch als Goldschmiede, dass ihr an das Gold rankommt?
2: Also inzwischen gibt es eben zertifiziertes Material, Fairtrade und Fairmined zertifiziertes Gold. Man muss einen passenden Händler finden und die passende Zertifizierung erwerben, das heißt auch die ganze dazugehörige Buchführung machen und so weiter. Aber dann kann man sozusagen einfach das Gold bestellen. Das zertifizierte Material ganz am Anfang, als wir uns selbstständig gemacht haben, war das noch deutlich aufwendiger. Da mussten wir sehr viel Zeit investieren, die Akteure kennenzulernen, sind auch selber nach Argentinien geflogen und das war dann noch deutlich mehr mit Vertrauen und weniger mit Zertifizierung. Ja.
0: Das heißt, war das auch euer Anspruch, dass ihr eure PartnerInnen persönlich kennt?
1: Das ist nicht unbedingt unser Anspruch, weil wir jetzt nicht eigentlich durch die Welt fliegen wollen. Das verursacht ja auch wieder CO2. Aber es war natürlich auch besonders schön, als wir vor 2 Jahren dann auch Besuch hatten von der Kooperative Oropuno aus Peru, einfach zu sehen, wie sind die so und auch dies kennenzulernen und zu sehen, das wird mit unserem Gold gemacht, da die Stücke entstehen daraus, das war auch toll, so ich glaube für beide Seiten. Aber jetzt die ganze Zeit durch die Welt zu jetten, das ist jetzt überhaupt nicht unsere Idee davon, sondern eher mit der Arbeit, die Leute vor Ort zu unterstützen, ist uns wichtig und die Bedingungen zu verbessern.
2: Dass das Bergbauexperten machen und nicht Goldschmiede, also die Projekte brauchen ja Unterstützung von Bergbauprofis und nicht von Kunsthandwerkern aus Deutschland.
0: Wie seid ihr überhaupt auf die Idee gekommen? Ich meine, warum faires Gold?
2: Ja, wenn man sich mit dem Thema Gold beschäftigt, dann kommen ganz schnell ganz gruselige Geschichten ans Tageslicht. Das fängt eher so mit Finanzierung von kriegerischen Konflikten und Kinderarbeit an und geht über massive Umweltzerstörungen und Chemikalieneinsatz. Und das wollten wir mit dem Schmuck, den wir mit viel Leidenschaft von Hand herstellen, eben nicht verbinden.
0: Seid ihr Pionierinnen auf diesem Gebiet?
1: Ich würde mal sagen, wir sind auf jeden Fall ein Teil von den Pionieren. Es gab vor uns schon 2, 3 Goldschmiede, die das noch schon vorgelebt haben und an denen wir uns orientiert haben. Nach wie vor gibt es nicht sehr viele Goldschmiede, die das so konsequent umsetzen und die das so machen wie wir, würde ich sagen. Also.
0: Was ist denn die Reaktion der Kundinnen? Also ich bin ja die Koordinatorin von Verstrickt und wenn wir über Fairtrade und so reden, dann kommt immer das Argument von vielen Leuten, ja, das ist ja alles viel zu teuer.
2: Ja, die Reaktion haben wir natürlich auch schon bekommen. Ja, gleichzeitig kommen viele Leute eben auch aus ganz Deutschland und zum Teil auch aus Europa zu uns extra nach Tübingen, weil es nur sehr wenig Angebot gibt. Das heißt, die Leute, die sich wirklich dafür interessieren, die kommen auch gezielt zu uns. Und andererseits ist bei uns ja auch ein sehr großer Anteil von dem Preis eigentlich unsere Handarbeit und die Edelsteine, die drinstecken, die sind nicht unbedingt höher im Preis, sodass das fertige Schmuckstück gar nicht so wahnsinnig von dem konventionellen abweicht. Aber ja, wir verkaufen auch regelmäßig Stücke an Leute, denen es total egal ist, wo das Material herkommt, denen einfach nur das Stück gefällt.
0: Ja, weil ihr macht ja einfach auch schönen Schmuck.
1: Ich meine, es ist ja immer Geschmackssache. Aber wir sind ja auch schon auch spezialisiert auf Kundenanfertigung und so entstehen ja ganz individuelle Schmuckstücke, die halt eben genau dem Kunden gefallen.
0: Ich denke ja auch meistens diese Vorstellung, das ist zu teuer, Fairtrade, hat was mit unserem Gedanken zu tun. Das muss billig sein, aber es wird ja nicht langfristig gedacht. Das heißt, irgendwie, es wird nicht im Sinne der arbeitsrechtlichen Bestimmung, du hast es vorher erwähnt, Kinderarbeit und so weiter, also wie viele Menschen halt auch in den Goldminen sterben oder auch was es mit unserem Planeten macht. Also von dem her denke ich, Fairtrade ist auf jeden Fall viel billiger, wenn das dazu führt, dass eben Menschen überleben und unser Planet überlebt.
1: Das, ja. Wird da nicht eingerechnet, das müsste eigentlich auch mit drauf gepreist sein. Und dann macht das eigentlich keinen großen Unterschied mehr wahrscheinlich zu dem fairen oder ökologisch gewordenen Produkten.

0: Johannes Lauterbach, du bist hier bei uns im Studio der Wüstenwelle. Es ist schön, dass du da bist. Ich bin Hanna, die Koordinatorin von Verstrickt. Du bist eine Welt Regionalpromotor. Was können die HörerInnen sich darunter vorstellen?
1: Ja, guten Morgen, Hanna. Freut mich auch, dass ich hier bin. Eine Weltarbeit gibt es in Baden-Württemberg schon lange. Die ist in den 1960er, 70er Jahren entstanden, als hier die Bilder von verhungernden Menschen in anderen Teilen der Welt über die Bildschirme liefen oder auch Berichte über die Befreiungskämpfe gegen Kolonialherren. In anderen Gegenden heißt sie anders, Global Justice Movement oder wie auch immer. Baden-Württemberg hat mit im Bundesdurchschnitt die meisten Menschen, die sich für globale Gerechtigkeit, für bessere Lebensverhältnisse in allen Teilen der Welt einsetzen. Das Ganze ist wie so vieles im Bereich des unentgeltlichen Engagements entstanden. Aber mit unentgeltlichem Engagement kommt man eben immer nur so weit, wie man damit kommt. Das ist eine alte Erkenntnis, dass das sogenannte Ehrenamt immer auch das Hauptamt braucht. Und aus dieser Erkenntnis heraus haben Kolleginnen von mir dieses Eine Welt-Promotoren-Programm entwickelt. Das ist finanziert vom Bundesministerium für Zusammenarbeit und von den Landesregierungen.
0: Du bist ja mit deiner Beratung auch hauptmitverantwortlich dafür, dass es Verstrickt überhaupt gibt und meine Stelle als Koordinatorin von Verstrickt. Das heißt, was machst du konkret ganz praktisch? Du hast zum Beispiel das Werkstatthaus bzw. den Verein Werkstatt für Eigenarbeit beraten, wie so ein Projekt aufgestellt werden kann, wie es Stellenförderung geben kann. Was sind noch so Fragen, die, mit denen du dich beschäftigst oder wen berätst du noch?
1: Verstrickt ist ein wunderbares Beispiel für die Arbeit eines Eine Welt-Regionalpromotors. Das kam so zustande, dass Leute aus dem Werkstatthaus, von der Stadt Tübingen und von der Uni auf mich zukamen, weil sie zum Thema Bekleidung, Arbeitsverhältnisse in der Textilindustrie, im Werkstatthaus was machen wollten. Und denen war damals schon wichtig, dass das nicht eine Eintagsfliege wird, sondern dass da eine Struktur entsteht, die Bildungsarbeit, Öffentlichkeitsarbeit, Kampagnenarbeit, Lobbyarbeit für Menschenrechte entsteht. Und die kamen eben auf mich zu und haben gefragt, wie man das machen kann. Dann haben wir gemeinsam ein Projekt entwickelt, Verstrickt. Und um diesen strukturellen Aufbau, diese langfristige Wirksamkeit zu erzielen, war klar, dafür muss man eben eine hauptamtliche Stelle schaffen. Und ich habe dann das Team unterstützt, die Förderanträge dafür zu schreiben. Damit waren wir erfreulicherweise erfolgreich. Das war 2018. Und dann konntest du diese Stelle antreten.
0: Schön, dass du das ansprichst, weil Verstrickt ist ja nicht umsonst beim Verein Werkstatt für Eigenarbeit im Werkstatthaus angesiedelt, sondern die Verbindung von Nachhaltigkeit und Solidarität, die ist ja da einfach sehr wichtig. Ich bin ja gleichzeitig auch Geschäftsführung im Werkstatthaus und für mich war das immer eine sich gegenseitig sehr befruchtende Verbindung. Das Werkstatthaus symbolisiert selber machen, Solidarität und Nachhaltigkeit in der Nachbarschaft und in Tübingen. Und Verstrickt ist der Blick in die große, weite Welt, dass es eben das Werkstatthaus gibt als konkreten Ort.
1: Genau, das ist auch eine relativ ungewöhnliche Konstellation. In der Regel sind es ja explizit eine Weltakteure wie Weltläden zum Beispiel. Oder dann auch, wenn es mehr um das breitere Feld der ganzen Nachhaltigkeitsthemen geht, auch mal eine Umweltgruppe oder so. Aber dass wir mit so einem Stadtteilzentrum zusammen das aufbauen konnten, das ist schon was Besonderes an dem Projekt. Das hat auch einen deutlichen Mehrwert erzielt, dass man eben aus der klassischen Eine-Welt-Szene rausgegangen ist und dadurch ein breiteres Spektrum an Mitveranstaltern erreicht hat und eben auch natürlich dieses breite Stadtteilpublikum, das bei euch ins Haus kommt.
0: Genau, und eben aber auch andersrum, dass eben Leute, die über die Eine Weltarbeit angesprochen werden, über die Aktionen, die wir gemacht haben, auch in den Stadtteiltreff gekommen sind und da angefangen haben, sich aktiv einzubringen. Ich wollte auch noch mal was sagen zu den Strukturen. Für mich als Koordinatorin, ich habe schon in diesen 8 Jahren gesehen, dass Strukturen, die eben auch eine Stelle haben, sehr wichtig sind, damit gesellschaftliches Engagement überlebt. Ich habe nur eine 25%-Stelle, das ist eigentlich viel zu wenig für das, was ich eigentlich mache. Aber gerade wenn man überlegt, Vereine sind im Umbruch, das Ehrenamt wandelt sich, es gibt nicht mehr so dieser Gedanke, wenn ich ein Ehrenamt mache, dann mache ich das regelmäßig jede Woche. Das ist ein Teil. Und außerdem hatten wir ja auch Corona. Viele ehrenamtliche Initiativen, wie zum Beispiel der Weltladen in Tübingen, haben ja einen großen Einbruch erlebt durch die Corona-Pandemie. Und auch noch ein weiterer Punkt ist eben, dass es da einen Generationenwechsel gibt. Und es ist hilfreich, wenn es Stellenstrukturen gibt, die man vielleicht weitergeben kann oder wo Generationenwechsel begleitet werden, weil die Ansprechpartnerin eben dieselbe bleibt. Auch politisch ist es wichtig, dass es eben ein Gesicht gibt, dass es da eine Zuverlässigkeit gibt durch diese Kontinuität. Von dem her finde ich deine Arbeit echt extrem wertvoll.
1: Gestern kam das Ergebnis der Sondierungsgespräche für die neue Landesregierung raus. Und da findet man diese Passage, in der die große Einigkeit über die Wichtigkeit des ehrenamtlichen Engagements dargestellt wird. Und ich muss einfach über die Jahre immer wieder feststellen, dass in der Politik nicht angekommen ist, dass sich das ganze zivilgesellschaftliche Engagement in den letzten Jahrzehnten massiv gewandelt hat. Dieses klassische Ehrenamt, das in den Politikerköpfen und Politikerinnenköpfen meistens noch herrscht, das ist geprägt von der Nachkriegszeit, als Menschen in sehr geregelten Arbeits- und Lebensverhältnissen waren, wo sie sich dieses Engagement in der Freizeit, die sie eben auch hatten, leisten konnten. Das ist halt, gilt heute vielleicht noch für 20% der Bevölkerung oder so. Und die meisten Menschen, die wir eigentlich auch in diesem Engagement brauchen, junge Leute oder Menschen mit Migrationsbiografie, Fluchtbiografie, die auch aus der eigenen Lebenserfahrung, dem eigenen Hintergrund, aus den Ländern, von denen sie kommen, entwicklungspolitische Bildungsarbeit machen können, die können sich diese Art von unentgeltlichem Engagement in der Intensität gar nicht leisten.
0: Oder zum Beispiel Menschen, die eine Familie ernähren.
1: Oder das. Und das war auch mit einer der Gründe, weshalb Tübingen heute keinen Weltladen mehr hat, weil diese alte Form des Engagements eben am Aussterben ist. Und die Leute, die sich da hätten engagieren wollen, die hätten eben eine Bezahlung gebraucht für das Engagement, um das machen zu können.
0: Was ich nämlich auch noch fragen wollte, wie sind die Strukturen gerade vorhanden für gute eine Weltarbeit? Wie siehst du da die Lage?
1: Puh, wie viele Stunden haben wir noch? wenn ich da mal Tübingen aufgreifen darf.
0: Bitte.
1: Also was sich die letzten Jahre gezeigt hat, ist, dass eben die klassischen Strukturen verschwinden. Auf der anderen Seite aber gibt es seit ein paar Jahren eine Vielzahl von kleinen Initiativen, kleinen Läden auch, wo Leute sich eben in dem betätigen, was man Social Entrepreneurship nennt. Also etwa der Donasar-Kaffeeladen, der direkt in Zusammenarbeit mit einer Frauenkooperative in Brasilien arbeitet. Das ist so die eine Richtung, in die sich das, glaube ich, entwickelt, dass es viel stärker auch eine Kombination aus wirtschaftlicher Tätigkeit, aber mit einem sozialen, gemeinnützigen Aspekt gibt, bei dem aber die Menschen, die sich engagieren, aus der wirtschaftlichen Tätigkeit ihr Einkommen beziehen. Das funktioniert eigentlich in unseren rechtlichen Strukturen bisher noch nicht wirklich. Das Gemeinnützigkeitsverständnis ist rechtlich sehr strikt eben getrennt von der wirtschaftlichen Tätigkeit.
0: Und jetzt in der jetzigen Förderungsperiode ist eben das Hauptthema Ressourcengerechtigkeit, das ja auch Thema von den Verstrickt-Aktionswochen ist. Und das Thema ist für unseren Podcast Verteilen macht mehr. Das, was du gerade sagst, also dass es viele Verbindungen gibt oder viel Aktivität in Tübingen der einen Weltarbeit, Das sehe ich auch als Koordinatorin. Also wir haben ja jetzt bei den Verstrickt-Aktionswochen hatten wir ein Programm von 12 Veranstaltungen, wo einige dabei auch sind, die eben ein Unternehmen haben. Ja, also zum Beispiel wie die Meistergoldschmiede Grüngold oder Rani und Reine mit dem Laden Boto. Cagliari Futuro ist eines der ersten Beispiele. Und ich habe gerade gestern erst wieder geredet mit Sarah von Rani und Reine, die auch den Laden Boto betreibt bei Nonnenhaus. Und sie meinte, genau das ist das Problem. Ich habe einen Laden. Ich muss mich mit dem Laden über Wasser halten irgendwie. Ich muss ja auch ein Einkommen haben. Ich mache das ja nicht ehrenamtlich. Ich habe eine Familie, ich habe 3 Kinder. Aber ich mache ja trotzdem mehr. Ich bringe Textilfachkräfte aus Indien nach Tübingen, die uns dann direkt berichten können, wie die Situation vor Ort ist, was wir für Projekte in Indien machen. Und dafür brauche ich ja Geld. Wir können ja nicht verlangen, dass Leute aus dem globalen Süden hier ehrenamtlich arbeiten. Das heißt, im Grunde brauche ich zusätzlich einen gemeinnützigen Verein, über den ich Gelder beantragen kann, damit ich diese Arbeit, die total wichtig ist für das Verkaufen von den Waren, aber auch zeigen, wo das herkommt und wer die produziert, die Gesichter, die dazugehören, die Menschen, die dazugehören.
1: Wie du das schilderst, da möchte ich auch noch einen Punkt hervorheben, dass sie eben auf der direkten Beziehung und Zusammenarbeit mit Akteuren in anderen Ländern, also im globalen Süden, jetzt Rani und Reine, hast du genannt, mit den Webereien und Textilunternehmen in Nordindien, wo einfach auch diese direkte, unmittelbare Beziehung existiert, was jetzt nicht nur für den fairen Handel, also für das faire Bezahlen der Arbeit auch im globalen Süden wichtig ist, sondern eben auch für die menschliche Beziehung über den Globus hinweg, diese interkulturelle Beziehung. Das ist wahnsinnig wichtig. Und also das lässt sich aus den wirtschaftlichen Einnahmen nun mal nicht tragen. Ich würde jetzt aber gerne noch auf einen anderen Bereich der Veränderung im Engagement eingehen. Das erlebte sehr stark in Nürtingen, wo ich am Aufbau des dortigen Welthaus beteiligt bin. Was ich da beobachte, ist, dass das Thema Community Building immer wichtiger wird. Gerade auch unter dem zunehmenden gesellschaftlichen Druck und Gegenwind, den internationale Solidarität und antirassistische Arbeit und so weiter erfährt, dass wir einfach viel stärker auch als Gemeinschaften zusammenrücken und zusammenkommen müssen. Und da ist rund um diese Welthaus-Idee einfach eine wahnsinns tolle Community entstanden, die es auch schafft, ohne öffentliche Fördermittel dieses Projekt umzusetzen. Da ist einfach wahnsinnig viel guter Wille bei so vielen Menschen in dieser Kleinstadt, dass die tatsächlich ihr eigenes Haus kaufen und umbauen und einrichten konnten.
0: Da kann ich gleich drauf eingehen. Also Verstrickt wird gefördert von FEB Engagement Global und Brot für die Welt. Und der Verein Werkstatt für Eigenarbeit hat jetzt alle 2 Jahre einen neuen Projektförderungsantrag gestellt oder stellen müssen. Es ist eben nicht was von selbst weitergeht leider. Da ist auch sehr viel Aufwand mit verbunden, diese Anträge immer wieder zu stellen und sich immer wieder sozusagen ein neues Projekt zu überlegen, die natürlich alle aufeinander aufbauen. Ich sehe mich da durchaus in der Community und das ist auch das, was Kraft gibt. Also so eine Arbeit kann man nicht alleine machen. Das ganze Netzwerk, die Kontakte. Das Schöne ist eben, dass Community dann nicht auf Tübingen beschränkt ist, sondern dass ich durch die eine Weltarbeit das Gefühl habe, meine Community geht eben in die ganze weite Welt.
1: Du hast ja am Anfang gefragt, was macht ein Eine-Welt-Regionalpromotor? Jetzt der Aufbau von solchen Strukturen wie Verstrickt oder auch das Welthaus in Nürtingen ist der Hauptteil. Daneben mache ich aber auch viel kleine Beratungsarbeit, also wenn eine kleine Initiative oder wer auch immer ein Projekt zur entwicklungspolitischen Bildung oder für Nachhaltigkeit machen will, dann berate ich die beim Projektaufbau oder auch bei der Förderung.
0: Also können das Leute bei dir anrufen und sagen, ich habe eine Idee.
1: Ja, genau.
0: Wenn wir ja jetzt die ganze Zeit das Thema haben, Ressourcengerechtigkeit, darf ich dir zum Abschluss vielleicht nochmal eine ganz schwierige Frage stellen. Was ist denn Ressourcengerechtigkeit für dich?
1: Ja, es ist tatsächlich eine schwierige Frage, weil ich mein Verhältnis zur Umwelt nicht so definiere, dass ich die Umwelt als Ressource betrachte. Dass wir uns der Welt gegenüber in das Verhältnis setzen, dass die dazu da ist, dass wir sie ausbeuten, und Ressourcengerechtigkeit macht es dann quasi idealerweise, wenn sie denn funktionieren würde, sozial gerechter. Aber nach wie vor haben wir eben dieses konsumistische Verhältnis zur Welt. Und insofern würde der Teil Gerechtigkeit zur Ressourcengerechtigkeit eben auch heißen, dass wir gerecht mit der ganzen Erde umgehen, also erdgerecht arbeiten und leben.
0: Das ist ein wunderbarer Gedankenanstoß, den ich sehr wichtig finde und mit dem ich auch völlig übereinstimme.
1: Das wundert mich jetzt nicht.
0: Ich danke Johannes für dieses Interview und ich hoffe, dass wir noch viel zusammenarbeiten werden.
1: Ja, vielen Dank, Hanna, das hoffe ich auch.
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Ihr hört die Sendung Simon Says, wie immer sonntags 17 bis 18 Uhr. Und heute bin ich, fast alleine im Studio. Ich habe ein Interview mitgebracht mit der Dorothea Kliche-Behnke. Ihres Zeichens ist sie Landtagsabgeordnete für den Kreis Tübingen und von der SPD. Und sie bewirbt sich jetzt auch für den Landesvorsitz hier in Baden-Württemberg. Und darüber und noch über ein paar andere Sachen habe ich mit ihr gesprochen. Das Interview gibt es also dann nachher gleich in der Sendung. Jetzt geht's aber erstmal los mit Musik.

0: 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Ihr hört immer noch die Sendung Simon Says. Gerade eben habt ihr gehört die Placebo mit Every You and Every Me und davor liefen The Clash mit Safe European Home. Und wie ich es am Anfang der Sendung ja schon gesagt habe, habe ich ein Interview mit dabei mit der Dorothea Kliche-Binke. Sie ist ihres Zeichens Landtagsabgeordnete für die SPD im Landtag von Baden-Württemberg und kandidiert jetzt eben auch als Landesvorsitzende. Und darüber habe ich mit ihr ein bisschen gesprochen. Wir haben aber auch ein bisschen darüber geredet, was das mit einer Gesellschaft macht, wenn ehemals starke progressive Parteien immer kleiner und schwächer werden und verschwinden. Und ich fand das Interview sehr, sehr gut geworden. Es war eine wirklich nette Atmosphäre und wir haben uns da gut so eine Dreiviertelstunde lang unterhalten. Möchte aber einmal einen kurzen Disclaimer noch an Anfang setzen. Und zwar ist es so, dass Doro und ich uns schon ganz lange kennen, weil ich auch in der SPD mit dabei bin. Ich bin auch schon mal auf Listen gestanden für die SPD, für den Gemeinderat oder den Kreistag. Allerdings auf einem, das nennt man dann manchmal so schön, einen sicheren Listenplatz. Also der sichere Listenplatz sorgt sozusagen sicher dafür, dass man nicht reinkommt. Ich bin da also so ein bisschen, ich sag mal, flapsig dekorativ drauf gestanden. Ich wollte es aber einmal mitgegeben haben. Ich bekleide aber gerade überhaupt kein Amt bei der SPD und arbeite jetzt auch nicht für Doro oder habe mal für sie gearbeitet oder sowas. Ich wollte es aber einmal so als Disclaimer gesagt haben, dass ihr das für euch ein bisschen einordnen könnt. Wie gesagt, bin ich dann bei ihr vorbeigekommen im K3, in der Karlstraße 3, da wo sie ihr Büro hat. Und wir haben über ein relativ breites Spektrum an Themen gesprochen, natürlich auch ein bisschen über ihre Kandidatur. Und am Anfang habe ich sie aber erstmal gefragt, wie es ihr so ging, was das mit ihr gemacht hat, als sie dieses ja echt ziemlich beschissene Wahlergebnis für die SPD gesehen hat am 8.3.
1: Natürlich kann man das teilweise noch auf Bildern sehen, die immer wieder gerade im Fernsehen eingespielt werden, weil das ja, muss man nochmal zur Einordnung sagen, bundesweit das schlechteste Wahlergebnis der SPD jemals seit 1949 bei einer Landtagswahl war. Deshalb ist es für viele historisch und wird die ganze Zeit überall eingeblendet, wenn es um die Frage geht, hat die SPD noch eine Zukunft, wo steht sie gerade? Und man sieht es mir da auch an. Man muss vielleicht einmal dazu sagen, ich bin ja im Präsidium der Landespartei, wir bekommen schon immer am Nachmittag so erste Vorabzahlen, wo wir uns dann schon zusammensetzen und eine Tendenz haben. Das heißt, wir wussten schon, dass wir ein schlechtes Ergebnis bekommen werden. Es ist aber dann noch mal viel schlimmer gewesen. So. Und mir ging es so, als ich das Grünen- und das CDU-Ergebnis gesehen habe, was deutlich über dem lag, was auch in den Tagen vorher noch prognostiziert wurde, war natürlich mir in dem Moment klar, also kurz Millisekunden bevor die 5,5% für die SPD eingeblendet wurden, war mir klar, das wird jetzt ganz dramatisch, kann rein rechnerisch ja gar nicht anders mehr aufgehen. Und ja, ein Schock. Ich glaube, anders kann ich es nicht sagen. Es war schon sehr, sehr beklemmend, die Situation.
0: Ich glaube, was vielen Leuten so ging, die ein bisschen progressiv unterwegs sind, ist ja so ein bisschen der Gedanke dann auch, was bedeutet das für eine Gesellschaft, wenn eine linke Partei, die SPD oder auch meinetwegen auch die Linke so gar nicht drinne und die SPD so schwach.
1: Ja, aus einer progressiven Sicht ist das natürlich tatsächlich die Frage, das muss man vielleicht noch mal ein bisschen zur Einordnung sagen. Wir hatten ja schon das letzte Mal kein starkes Ergebnis. Die letzten beiden Landtagswahlen waren wir um die 11% und jetzt die Halbierung. Insgesamt hat das Mitte-Links-Lager oder das progressivere Lager ja tatsächlich nach rechts verloren. Das vergisst man ein bisschen, weil wir jetzt halt wieder einen grünen Ministerpräsidenten haben und ich sag mal so, die Grünen weit besser abgeschnitten haben, als man es noch nicht allzu lange Zeit vorher gedacht hat. Deswegen ist die Stimmung bei vielen, glaube ich, eine andere und mir entgeht natürlich nicht, gerade in Tübingen gibt es natürlich so, ja, das ist der richtige Ministerpräsident jetzt geworden und ich habe auch sehr viel Verständnis für die vielen Wählerinnen und Wähler, die mir das auch teilweise gesagt haben, dass sie dieses Mal mit der Zweitstimme grün wählen, um Hagel zu verhindern. Deshalb ist es, glaube ich, psychologisch gerade nicht so stark, dieses Element. Aber wenn man sich einfach mal die Wählerwanderung anschaut, ist es natürlich so, die AfD ist total gestärkt daraus gegangen. Das ist natürlich dramatisch. Wir haben in wenigen Tagen die Konstituierung des neuen Landtags und wir gewöhnen uns jetzt gerade an das neue Bild der doppelt so vielen Stühle uns gegenüber von rechts und bei uns nur noch halb so viele Stühle. Aber es ist eben auch nicht nur die AfD, sondern auch wenn die CDU jetzt keinen Ministerpräsidenten stellt, ist es natürlich so, dass sie zugelegt hat und quasi gleich auf mit den Grünen rausgelaufen ist. Und deswegen muss man schon sagen, insgesamt ist es eine Rechtsverschiebung.
0: Und weil du das gerade mit dem Landtag gesagt hast, ich habe das auch schon gedacht, als der neue Bundestag sich zusammengesetzt hat. Was ist das für ein Gefühl, da reinzukommen? Da sitzt auf einmal so ein riesiger brauner Block an der rechten Ecke. Wie fühlt sich das da vielleicht gerade auch als Frau?
1: Ja, ich weiß es ja noch nicht. Wir haben es jetzt erst vor uns. Ich bereite mich da mental drauf vor. Ich sage ehrlich, es ist ja nicht in erster Linie oder nur eine Frage der Quantität. Also deswegen, ich kenne das ja schon. Das unterscheidet mich aber übrigens, also die Erfahrung vor 5 Jahren, als ich 21 in den Landtag kam, unterscheidet mich schon von vielen Kolleginnen und Kollegen, weil die meisten Landtagsabgeordneten oder sehr viele kommen ja irgendwie aus der Kommunalpolitik. Und im Gegensatz zu unserer Stadt, wo ich ja lange Stadträtin war und auch zu dem Zeitpunkt meiner Wahl, sind die meisten Landtagsabgeordneten in irgendwelchen Kommunalparlamenten, in Gemeinderäten oder Kreistagen schon längst mit vielen AfDlern irgendwo zusammen. Ich habe eine neue Kollegin, die kommt aus Pforzheim, in meiner Fraktion. In Pforzheim ist bekannt, AfD-Hochburg. Also deren kommunalpolitische Arbeit ist schon total geprägt von dem Kampf gegen rechts, der Abwehr gegen die AfD, dem Suchen nach irgendwelchen Mehrheiten zwischen vernünftigen Gruppen. Je zersplitterter die Gemeinderäte, das ist ein Problem auch in Baden-Württemberg, womit wir uns mal genau befassen sollten, je zersplitterter, desto schwieriger wird es natürlich auch gegen den rechten Block stark zu agieren, wenn wir sehr viele kleine Gruppierungen, auch kleine linke Gruppierungen haben, die dann vielleicht nicht mehr bei irgendwelchen Wahlen irgendwie zusammenarbeiten, dann wird es immer schwieriger. Das heißt, davon sind andere schon viel mehr geprägt. Für mich war das vor 5 Jahren der Schock, als ich reinkam im Landtag. Das erste Mal waren da AfDler, die irgendwie die gleichen Rechte erstmal natürlich als gewählte Abgeordnete haben. Das war für mich schwer. Ich merke auch, bis heute ist ein großes Thema zwischen Abgeordneten. Ich gehe teilweise auch anders mit denen um. Für mich sind es, wenn ich von Kolleginnen und Kollegen spreche, meine ich damit keinen von denen. Das ist bei anderen Abgeordneten anders. Also nicht in meiner Fraktion, aber sonst im Parlament. Dieses Thema, wie man sich auch öffnet, wie steht man mal beim Rauchen zusammen oder bei irgendwelchen Ausschussreisen, sitzt man dann doch mal im Hotel beim Frühstück an einem Tisch. Da bin ich teilweise überrascht oder auch ehrlicherweise entsetzt, wie locker da manche Abgeordnete dann doch damit umgehen. Natürlich wird die AfD insgesamt anders behandelt. Aber ich gebe keinem von denen die Hand. Ich grüße die nicht im Aufzug, was gar nicht immer so einfach ist. Ja? Aber das ist nicht überall. Und ich denke, die Frage, wie es mit der Demokratie weitergeht, hängt auch viel damit zusammen, wie klar wir eigentlich in der Abgrenzung an der Stelle bleiben.
0: Was hat dich motiviert, in die SPD einzutreten damals? Und was hat dich jetzt motiviert, als Landesvorsitzende zu kandidieren?
1: Okay, das sind jetzt natürlich zwei große Fragen. Also viel, wie so häufig, hat dann schon mit der Biografie auch zu tun. Mein Vater war IG Metall-Gewerkschaftssekretär. Meine Mutter Unternehmerin, das heißt ein bisschen untypisch. Untypisches Elternhaus, aber das hat natürlich geprägt. Bei uns wurde viel über Wirtschaft, Arbeitsmarktpolitik, Sozialpolitik schon immer gestritten, diskutiert. Ich komme einfach aus einem sehr politischen Elternhaus. Außerdem hat mich mein Weg irgendwie auch in die kirchliche Jugendarbeit geführt. Und ich war 14 Jahre, habe in Stuttgart gewohnt, als damals vom Oberbürgermeister Rommel der Brief kam, dass ein Jugendgemeinderat gegründet werden soll in Stuttgart. Das ist jetzt heute für alle völlig normal. Damals war das total was Besonderes. Ich fand es super und habe wie die meisten diesen Brief dann halt in den Müll geschmissen und dachte, schön, dass es jetzt einen Jugendgemeinderat geben soll. Dann kam irgendwie ein paar Wochen später ein zweiter Brief vom Oberbürgermeister. Es hätte sich überhaupt niemand gemeldet, der da mitmachen will. Wenn sich jetzt nicht Leute finden, dann würde es keinen Jugendgemeinderat geben. Und dann haben mich Leute von der Jugendarbeit in der Kirche angesprochen und gesagt, hey Doro, du bist doch irgendwie immer so politisch, das wäre doch total super. Die finden da ja keine Leute, wäre doch super, wenn du da mitmachst. Und so habe ich mich tatsächlich bereit erklärt, zu kandidieren für den Jugendgemeinderat, wurde dann auch später Sprecherin, war aber nicht in der Partei, aber war natürlich schon sehr, sehr politisch aktiv, habe zum Beispiel als Jugendgemeinderätin früh dafür gekämpft, dass es Wählen ab 16 ist, was wir dann später ja auch jetzt eingelöst haben. Damals völlig unvorstellbar und fanden alle, die meisten Erwachsenen, völlig irre, dass wir glauben, dass 16-Jährige schon wählen können oder vielleicht sogar gewählt werden. Ja, und dann kam ich 2000 nach der Schule nach Tübingen zum Studium und habe dann nach einem Jahr Politikpause gemerkt, dass irgendwie da was fehlt, nur studieren total langweilig ist. Und so kam ich dann zur Juso-Hochschulgruppe, unter anderem sehr im Kampf gegen Studiengebühren, noch sowas, was wir fast geschafft haben. Damals gab es allgemeine Studiengebühren und wir sind auf die Straße gegangen, haben dafür gekämpft, dass wir die abschaffen. Das ist so einer der Punkte, wo ich einfach mal sagen kann, dass es sich lohnt, progressive Mehrheiten in Baden-Württemberg zu erreichen. Als wir 2011 bis 16 Grüne und SPD regiert haben, haben wir dann die Studiengebühren auf Druck der SPD abgeschafft. Und wenn wir jetzt schon beim Thema Studiengebühren sind, muss ich natürlich kurz an der Stelle einbauen, politisch aktuell. Jetzt, wo wir dieses Interview gerade aufnehmen, ist der Koalitionsvertrag, wird jetzt, glaube ich, gerade öffentlich gemacht. Ich habe ihn vorab zugeschickt bekommen. Deswegen kann ich an der Stelle sagen, das war mit das Erste, wo ich hingeguckt habe, das Kapitel, da steht drin, wir werden prüfen, Studiengebühren für internationale Studierende abzuschaffen. Das ist ein großer Frevel, das nur zu prüfen, weil das bedeutet ja, dass man es nicht zusichert. Und eigentlich hatte die Ministerin schon in der letzten Legislatur versprochen, das zu machen. Also einer der Themen, für die ich bis heute streite, dass jetzt auch unbedingt internationale Studierende befreit werden müssen von Studiengebühren, die übrigens mit dazu führen, dass Baden-Württemberg, obwohl wir so eine starke Hochschullandschaft sind, mit die wenigsten internationalen Studierenden deutschlandweit hat. Also ganz dumm eigentlich, wenn ich das mal kurz an der Stelle einwerfen darf. Naja, da sind wir schon bei vielen politischen Fragen. Ich habe das Stichwort Arbeit schon genannt. Ich komme ja aus einer Unternehmerfamilie, das heißt, ich bin auch irgendwie in einem Betrieb so mit aufgewachsen, habe da auch später gearbeitet. Und das ist was, was vielleicht so im urbanen Tübinger Milieu nicht immer allen ganz klar ist, aber diese Bedeutung von Arbeit für Menschen zur Existenzsicherung und auch als Wert ist was ganz, ganz Wichtiges. Dafür steht ja die Arbeiterbewegung und für mich ganz klar die Sozialdemokratie. Das waren Gründe, obwohl man natürlich als junger Mensch da vielleicht noch ein bisschen weiter davon weg ist, dass ich immer gemerkt habe, das ist mir sehr wichtig. Und da fand ich in der SPD meinen Platz. Und jetzt ist natürlich viele Jahre später und du hast ja schon angesprochen, am 8. März hat die SPD 5,5% erzielt. Es war nicht mein Plan, Landesvorsitzende dieser Partei zu werden und auch nicht an dem 8. März. Ich habe die Wochen danach mit vielen anderen, ich bin ja seit 8 Jahren stellvertretende Landesvorsitzende, Gespräche geführt, in der Hoffnung, dass wir irgendeine einigende Lösung hinbekommen können, dass wir vielleicht so eine Person finden, die alle ganz überzeugend finden. Die
0: also nachdem klar war, dass Andreas Stoch nicht weitermacht, quasi so.
1: Ja, das muss man vielleicht dazu sagen. Andreas Stoch hat an dem Wahlabend am 8. März gesagt, dass er berechtigterweise nach so einem Ergebnis nicht länger im Amt bleiben wird. Und schon eine Woche nach dem Parteitag hat Robin Meserosch, der frühere Bundestagsabgeordnete aus Sigmaringen, seinen Hut in den Ring geworfen. Und dann war klar, okay, es wird verschiedene Bewerbungen geben. Und ich habe mir dann über die Osterpause, viele kamen auch auf mich zu und haben mich aufgefordert zu kandidieren. Ich habe mir in der Osterpause da Zeit genommen und mich tatsächlich dann entschieden, das zu machen. Und jetzt ist es so, dass ich habe dann im Landesvorstand vorgeschlagen, dass wir eine Mitgliederbefragung durchführen werden. Dem ist jetzt der Landesvorstand auch gefolgt. Also anders als ursprünglich gedacht, wird jetzt nicht abschließender Parteitag, also abschließend schon, aber nicht nur der Parteitag entscheiden, sondern jetzt können alle 30.000, ungefähr 30.000 Mitglieder der SPD in Baden-Württemberg per Briefwahl mitentscheiden, wer das wird. Und da gibt es drei Bewerbungen, eine Doppelspitze aus der Mannheimer Bundestagsabgeordneten Isabel Kadematuri und dem früheren Sigmaringer Bundestagsabgeordneten Robin Meserosch, Carsten Lott aus dem Steinachtal und mir. Also das sind dann jeweils Einzelbewerbungen. Und dazu gehört, dass ich das richtig finde, dass wir ein landespolitisches Profil der SPD Baden-Württemberg brauchen, was uns im Moment fehlt. Das heißt, ich kandidiere auch explizit als Landtagsabgeordnete, Landespolitikerin, weil wir uns das zurückholen müssen. Und ja, ich sage das auch ganz offen, es geht halt darum, ob wir in 5 Jahren bei der nächsten Landtagswahl da rauskommen aus dem Loch, in dem wir da gerade sind, ob wir gegen Özdemir und Hagel mutmaßlich werden, die Spitzenkandidaten sein, ja, mit einem Profil und einem personellen Angebot dann auf dem Platz stehen, das vielleicht wieder mehr Menschen begeistert, das hoffe ich.
0: Jetzt ist unter den Kandidaturen, du hast es schon gesagt, ja auch eine Doppelspitze mit dabei. Jetzt mal abgesehen davon, dass du gerade gegen eine Doppelspitze kandidierst quasi, wie ist denn so, was hältst du von Doppelspitzen im Allgemeinen eigentlich? So ist, da haben verschiedene Parteien, aber ja auch die SPD schon unterschiedlich gute Erfahrungen mitgemacht, sage ich mal.
1: Ja, gut, gutes Thema. Ich war 12 Jahre SPD-Kreisvorsitzende in Tübingen allein. Und als ich dann gesagt habe, ich würde das gerne abgeben und mich auf die Suche gemacht habe, war es gar nicht so leicht, jemanden zu finden, weil so ein SPD-Kreisvorsitz, ehrlich gesagt, schon ganz schön viel Arbeit ist. Und damals hat sich dann ergeben aus den Gesprächen, dass damals Bettina Arends-Dietz, die es heute auch immer noch ist, und Andreas Weber gefunden haben als Doppelspitze. Heute sind es Bettina Arends-Dietz und Florian Zanetta. Und an den zwei sehe ich schon davor und jetzt erneut, dass es ganz toll funktionieren kann. Doppelspitzen ist einfach ein anderes Führungsmodell, sage ich jetzt mal. Für die SPD ist klar, steht auch im Statut, davon muss eine Frau sein. Also für mich ist es einfach ein anderes Modell und ich lehne das überhaupt nicht ab. Ich finde es erstmal, wo es funktioniert, total gut. Wenn wir uns aber die konkrete Praxis anschauen, und jetzt gehe ich mal weg von Tübingen, wo es in meiner Partei ganz toll läuft, sehen wir halt teilweise, dass eine Person ganz gern mal untergeht. Und surprise, das ist ganz häufig die Frau. Also ich schaue jetzt mal nach Berlin, da war bei der SPD ja Saskia Esken und Lars Klingbeil zusammen, jetzt Lars Klingbeil und Bärbel Baas. Und ich sag's mal so, Bärbel Baas, ich schätze Lars Klingbeil, aber Bärbel Baas ist die Sozialministerin und wer von denen präsentiert die Sozialstaatsreformideen der SPD? Lars Klingbeil. So. Das ist was ich ein bisschen skeptisch sehe, weil das eine Dynamik ist, die es halt manchmal gibt. Und für mich war es klar, wenn Andi Stoch nach 8 Jahren aufhört, also ein Mann dann sagt, ich lasse es, dann finde ich, wenn ich mich dazu entscheide, das zu kandidieren, merkwürdig, dass dann plötzlich so der Ruf von manchen kommt, ja, da braucht man dann aber noch den Mann an der Seite. Und das war mit ein Grund, dass ich gesagt habe, ich kann das auch allein.
0: Das klingt so ein bisschen jetzt raus, als ob du auch so ein bisschen den Gedanken hast, am Ende kann es dann doch nur eine oder einen geben, oft an der Spitze, auch wenn man sich für eine Doppelspitze entschieden hat.
1: Nee, es kann auf jeden Fall gut funktionieren. Ich meine das nur in unserem Fall. Also es ist ja jetzt nicht so, dass die SPD Baden-Württemberg gerade übermäßig sichtbar wäre, um es mal vorsichtig zu sagen. Und da ist es natürlich klar, je mehr Personen, desto schwieriger wird es auch, sichtbar zu sein. Aber ich meine das nicht. Also wer das andere Duo unterstützen möchte, soll das ruhig machen. Ich finde, das sollte jetzt nicht das Hauptargument sein, ob das jetzt eine Einzelperson oder eine Doppelspitze ist.

0: Dann komme ich mal zu den Bewerbungsvideos, sag ich mal, die du gemacht hast. Du sprichst da davon, und ich glaube, das ist so einer der größten Punkte für Sozialdemokratinnen und Sozialdemokraten, dass du sagst, wir sind in Baden-Württemberg keine Volkspartei mehr. Und dieses Argument, wir sind eine Volkspartei, oder dieser Punkt, wir sind eine Volkspartei, ist ja schon sehr in dieser Partei verankert, sage ich jetzt mal, dieser Gedanke. A, woran machst du das so fest? Es ja, geht bei der Frage, ob es eine Volkspartei ist oder nicht, geht es ja nicht nur um die Wahlergebnisse. Und auch so ein bisschen, was bedeutet das auch für die programmatisch-inhaltliche, strukturelle Aufstellung von einer Partei, zu sagen, wir sind keine Volkspartei mehr.
1: Ja, dafür hagelt es tatsächlich auch bis heute Kritik. Ich kriege da immer wieder Zuschriften, weil ich das auch nochmal erneuert habe. Also, du hast total recht. Also, das Konzept der Volkspartei meint nicht einfach, ja, da hat man halt sehr hohe Wahlergebnisse. Das ist nicht der Fall. Aber natürlich, das Wahlergebnis von 5,5% ist schon ein Indiz dafür, dass die These, die ich da habe, dass die SPD in Baden-Württemberg keine Volkspartei mehr ist, schon stimmt so. Aber das ist nicht der Hauptpunkt, sondern ich erkläre mal vielleicht kurz, also zur Volkspartei, und das ist erstmal was, was ich wahnsinnig positiv finde, wenn wir eben zurückdenken an die 70er Jahre beispielsweise. Die Idee war, es gibt die Volkspartei CDU und es gibt die Volkspartei SPD, das sind ein bisschen auch die zwei Blöcke. Und ja, und wie der Name halt sagt, die Breite der Gesellschaft findet sich in der Mitgliedschaft und in Gruppen innerhalb der jeweiligen Partei wieder, einmal halt Linke, einmal Konservativer, und dort werden Themen verhandelt. Teilweise sehr kontrovers und strittig und werden hart ausgefochten. Und wenn dann zum Beispiel ein Parteitag nach Diskussionen entschieden hat, dann ist das die Position der Volkspartei. Und wenn die dann gewählt wird, in eine Regierung kommt, dann ist es also auch das, was dann Regierungshandeln ist. So. Total schönes Konzept, und diese Vorstellung, dass wir die Breite der Gesellschaft auch innerhalb der Partei abbilden, ist auch ein wichtiger Zielpunkt. Ich möchte auch sagen, dass meine Aussage die SPD Baden-Württemberg betrifft und nicht die gesamte SPD, weil, wenn man ehrlich ist, wenn ich ins Saarland schaue, nach Rheinland-Pfalz, nach Niedersachsen, ist da sehr wohl die SPD Volkspartei in vielen Orten und auch in größeren Regionen. Aber in Baden-Württemberg ist sie das halt nicht. Also unsere Mitgliedschaft ist nicht so breit, wie wir uns das wünschen würden. Und da muss man vor allem halt dazu sagen, wir haben da ein Problem, und das führt dann halt auch zu schwierigen Wahlergebnissen, dass die Mitgliedschaft, die halt doch stärker, ich sage jetzt mal, Beamtinnen, Beamte, Lehrerinnen, Lehrer, sehr akademisch geprägt sind. Die Person, für die wir Politik machen wollen, nämlich die Menschen, insbesondere die auf Erwerbsarbeit angewiesen sind, vielleicht in mittleren und niedrigeren Löhnen, und auch die Facharbeiterinnen und Facharbeiter im Industrieland Baden-Württemberg und die Menschen, die uns wählen, diese drei Gruppen sind leider nicht mehr so sehr groß in der Schnittmenge. Und das ist ein riesiges Problem. Das meine ich damit. Das ist jetzt ein bisschen sehr theoretischer Ansatz, ist aber halt eine wichtige Beobachtung, um zu erklären, warum da was bei uns auseinanderläuft. Und was auch dazu gehört, ich sage immer, dieses Donnernde sowohl als auch, der Begriff, der kommt jetzt nicht von mir, wofür die SPD eben stand, dass man so beides, wir müssen Wirtschaft und Soziales zusammendenken und so weiter, dass das uns als Volkspartei stark gemacht hat, das war toll. Ich bin auch mit diesem Gedanken auch in diese Partei mit eingetreten. Aber als kleine Partei, die wir halt im Moment in Baden-Württemberg sind, macht sie uns noch unsichtbarer, dieser Ansatz. Und deshalb müssen wir wegkommen von der Art, wie wir bisher Politik machen. Darauf zielt diese Kritik vor allem ab. Und damit meine ich, dass wir viel konsequenter, ich will jetzt nicht sagen monothematischer, also nur auf eine Gruppe und auch nicht auf ein Klientel, aber schon klarer als Partei der Arbeit wieder erkennbar sein müssen. Und vor allem mit den Menschen viel mehr in Austausch treten müssen, für die wir nicht nur vermeintlich, sondern wirklich auch real Politik machen. Die Beschäftigten, die Menschen in Betrieben, die Menschen, die arbeiten, die den Laden am Laufen halten. Ich denke an die Pflegekräfte bei uns am Uniklinikum, an die, ja, aber auch bei uns gibt es natürlich Zuliefererbetriebe, und ich höre jetzt wieder erneut von Arbeitsplatzabbau. Gerade die Tage haben wir gehört, dass bei CureVac viele, viele, viele Arbeitsplätze wegfallen sollen. Wenn sowas passiert, muss es für die Sozialdemokratie klar sein, dass der erste Auftrag ist, in diesen Betrieb zu gehen, mit den Betriebsrätinnen und Betriebsräten in Kontakt zu treten und alles dafür zu tun, dass Arbeitsplätze erhalten werden.
0: Was sind dann also so deiner Meinung nach die, ich sag mal, vielleicht so drei großen Themen, die eine andere SPD, eine kleinere SPD, die keine Volkspartei mehr ist, aktiv beackern sollte? Was sind so die drei Themen, mit denen die Sozialdemokratische Partei sichtbar sein müsste?
1: Also ob man das auf drei Themen konzentrieren kann, weiß ich nicht. Für mich ist es wirklich entlang des Themas, des Profils als SPD als Partei der Arbeit. Und da geht es zum einen um Arbeitsplatzsicherheit. Ich kritisiere da auch ganz klar die grün-schwarze Landesregierung, auch wenn sie jetzt durch dieses Wahlergebnis deutlich gestärkt wurde und offensichtlich viele diese Kritik nicht so wesentlich teilen. Denn Arbeitsmarktpolitik spielt keine große Rolle bei dieser Landesregierung. Sie haben vor 5 Jahren versprochen, dass sie ein Tariftreuegesetz auf Landesebene machen werden. Das haben sie nicht eingehalten. Jetzt kommt es meines Wissens nicht mal mehr überhaupt vor. Da geht es darum, dass Aufträge, die vergeben werden von öffentlicher Hand, nur an Firmen, die nach Tarif zahlen und im Tarifvertrag sind, vergeben werden sollen. Und das ist aus so vielen Gründen wichtig, weil wir sonst einfach Firmen mit Dumpinglöhnen, mit schwierigen Arbeitsverhältnissen auch aus öffentlichen Mitteln bezahlen, hochproblematisch. Und ich verstehe überhaupt nicht, wie man nicht das völlig selbstverständlich finden kann. Das ist auch mit Blick auf unser Handwerk hier wichtig. Aber dahinter steckt halt ein anderer Ansatz, den Grün-Schwarz nach wie vor hat, auch mit dem grünen Finanzminister. Das sind eben nicht nur die CDUler, die immer alles als Bürokratie verunglimpfen, wenn es irgendwie um Regeln und Standards geht, auch arbeitsmarktpolitisch so. Also dieses ganze Thema Arbeitswelt, auch speziell in Baden-Württemberg, in einem Industrieland, halte ich für ganz entscheidend. Ich würde es weniger Thema nennen, aber nochmal zu dieser Frage, wie sehr sind wir Volkspartei, muss man halt einmal klar konstatieren, dass wir nicht mehr die gesellschaftliche Verankerung haben. Deswegen würde ich es jetzt nicht thematisch sehen, sondern wer sind die, auf die wir jetzt auch mehr hören sollten? Es gibt noch eine Gruppe Sozialdemokratinnen und Sozialdemokraten, die in Baden-Württemberg Wahlen gewinnt, und das sind Bürgermeisterinnen und Bürgermeister oder auch starke Gemeinderäte. Und das ist natürlich dann eher eine strategische Frage, wie nutzen wir diesen kommunalpolitischen Sachverstand? Und ich bin viel im Austausch mit Bürgermeisterinnen und Bürgermeistern. Man muss es einfach mal so hart sagen. Das, was sie wahrnehmen, was die Menschen in ihren Gemeinden und Städten sehr umtreibt, wir wissen jetzt alle, dass die Gesellschaft nicht homogen ist, dass es da unterschiedliche Gruppen gibt, aber mal so grob ist nicht sehr häufig gar nicht unbedingt das, was wir dann in irgendwelchen Arbeitsgemeinschaften oder auf Parteitagen miteinander diskutieren. Und das ist ein Problem. Und das führt ehrlicherweise auch dazu, dass sich dann halt Bürgermeisterinnen und Bürgermeister teilweise abwenden und sagen, die SPD, weiß ich jetzt auch nicht, was die jetzt gerade so umtreibt, aber das ist jetzt gerade mir nicht so wichtig. Und ja, das würde ich gerne ändern.
0: Was oft als Kritik an der SPD in den letzten Jahren ich wahrgenommen habe, was ich so ein bisschen manchmal auch das Gefühl hatte, bei Robin Meserosch rauszuhören, so ein bisschen so dieses, die SPD ist zu einem sehr funktionalen Parteiapparat geworden und also ein bisschen so Funktionärspartei und hat darüber irgendwie so ein bisschen verlernt, nah an den Menschen dran zu sein. Er hat das hat zum Beispiel auch mal die Kritik geäußert, dass derjenige, der als Generalsekretär jetzt diesen Wahlkampf mit zu verantworten hat, wird jetzt Fraktionsvorsitzender, wo sich dann Leute möglicherweise trauschen und sich denken, na gut, aber wenn ich in meinem Job was falsch mache, werde ich nicht befördert. Dass es da so eine Distanz geschaffen wurde irgendwie in den letzten Jahren.
1: Okay, das sind zwei Punkte. Das eine ist Sascha.
0: Ja, ich habe jetzt große Sache aufgemacht, aber so ein bisschen.
1: Ist okay, ich muss es aber, also ist voll in Ordnung, das anzusprechen, weil ich komme jetzt gerade viel rum im Land und kann nicht verschweigen, dass diese Personalentscheidung der Fraktion halt bei einigen kritisch gesehen wird. Das meint, dass wir Sascha Binder zum Fraktionsvorsitzenden gewählt haben als Fraktion. Und ich halte ihn für richtig für die Aufgabe, die jetzt so eine sehr kleine, nämlich nur noch 10-köpfige Landtagsfraktion gegenüber einer sehr starken, übermächtigen grün-schwarzen Landesregierung und ihren Abgeordneten da im Parlament spielen muss, weil Sascha Binder Attacke kann und da der Richtige ist. Übrigens zum Thema gesellschaftliche Verankerung, also er ist irgendwie nicht der, den, glaube ich, viele so als klassischen Funktionär bezeichnen würden. Und deshalb, ich stimme absolut dieser Kritik zu. Ich teile die und bringe die auch, dass wir, muss man einfach mal so sehen, dass wir sehr stark als Funktionärspartei wahrgenommen werden. Und deshalb gab es auch viele, sage ich jetzt mal so, die mich aufgefordert haben zu kandidieren, weil ich wahrscheinlich halt auch nicht so die ganz klassische Abgeordnete bin. Man muss es so hart sagen, bei uns gibt es viele Leute, die vielleicht über die Jusos sind super wichtig und machen tolle Arbeit, aber dann sehr schnell vielleicht auch in irgendwelche Ämter und dann teilweise auch Mandate gerutscht sind und nicht so viel Lebenserfahrung vielleicht dazwischen gesammelt haben. Und bei mir ist es so, ich habe 3 Kinder, ich habe studiert und nach dem Studium als Referentin der Geschäftsführung in der Wirtschaft gearbeitet. Ich bin Vorsitzende der Familienbildungsstätte hier in Tübingen. Ich bin kirchlich total engagiert und in vielen Vereinen und bringe so deswegen teilweise halt einen anderen Blick und vielleicht auch eine andere gesellschaftliche Verankerung mit. Und deswegen, das ist mit ein Grund, warum viele gesagt haben, du solltest jetzt Vorsitzende werden. Ich bin nicht Juristin, also das sind die anderen auch nicht, aber ich sage das jetzt einfach mal so. Viele haben das Gefühl, naja, okay, so Abgeordnete sind immer irgendwelche Juristen und die einen haben halt...
0: Stimmt ja auch oft.
1: Ist ehrlicherweise so, die einen haben irgendwie Lederschuhe und jetzt die Jüngeren haben halt Turnschuhe, trotzdem sind es halt immer noch so ähnlicher Politikertypus. So, da wollen wir was ändern. Und ich sage auch ganz konkret, ist jetzt irgendwie offensichtlich, ich bin eine Frau und das ist natürlich im progressiveren Tübingen und Umfeld vielleicht nicht so verwunderlich, wenn man sich mal diese ganze Stuttgarter Landesbühne anschaut, das ist vielleicht für viele Zuhörerinnen und Zuhörer gar nicht so klar, wie krass männlich dominiert diese gesamte Landespolitik ist. Also das war so und jetzt wird es wieder so sein. Wir hatten noch nie einen Ministerpräsidenten, also eine Frau als Ministerpräsidentin, noch nie eine weibliche stellvertretende Ministerpräsidentin. Alle Fraktionsvorsitzenden sind Männer. Und das ist was, was jetzt nicht nur die Landespolitikerinnen im engeren Sinne so umtreibt, sondern natürlich auch die, die so drumherum sind. Also ich sage jetzt mal, ich komme ja auch aus der Wirtschaft, ich bin es bis heute gewohnt, wenn ich sage, ich komme aus einer Unternehmerfamilie, denken alle, mein Vater war der Unternehmer. Offensichtlich ist es irgendwie egal, ob man links oder rechts tickt, in den Köpfen von allen drin, dass eine Unternehmerfamilie immer über den Mann laufen muss. Und es ist halt auch de facto so, dass irgendwie alle sehr, sehr, sehr viele wahrnehmbare Unternehmerpersönlichkeiten Männer sind, aber auch nicht nur die Wirtschaft, also wo es natürlich schon auch besser läuft, ist in den Gewerkschaften, weil wir da einfach ein anderes Verständnis haben. Da gibt es auch starke Frauen und das ist auch der einzige Grund, warum wir teilweise in Aufsichtsräten mal ein paar Frauen sitzen haben, ist fast immer nur, weil die dann von den Gewerkschaften geschickt werden. Aber was ich auch mal ansprechen möchte, Landesjournalistinnen und Landesjournalisten, mit denen ich ja natürlich als Abgeordnete im Austausch bin, die berichten mir das auch, selbst wenn sie die offizielle Korrespondentin sind, sagen sie, ja, wissen Sie, Ihre männlichen Kollegen gehen an mir vorbei und gehen zu meinem Stellvertreter, der Mann ist. So, das ist einfach, in der Landespolitik reden eigentlich immer nur Männer mit Männern. Das ist, glaube ich, viel mehr, als es vielen bewusst ist. Und deshalb gibt es tatsächlich, ich glaube, das kann ich jetzt hier auch sagen, als letzte Woche die Verabschiedung von Kretschmann war im Schloss, da kamen viele grüne Kolleginnen zu mir und haben gesagt, go for it, Doro, wir setzen alle drauf, dass du jetzt die Landesvorsitzende wirst, wir brauchen hier mal eine Frau. Also das ist wirklich ein Bewusstsein, was sehr viele haben bei uns, ja.
0: Ich würde gerne, ich glaube, wir müssen demnächst auch zum Ende kommen wahrscheinlich, aber ich würde gerne nochmal so ein bisschen einen größeren Bogen spannen, wieder zurück auch zu diesem Thema von, es braucht eine starke progressive linke Kraft irgendwie in diesem Land. Worum es jetzt in den letzten, oder was man oft hört, ist jetzt die Debatte über, braucht es einen linken Populismus quasi, der diesem Rechtspopulismus irgendwie was entgegensetzt. Ist das was, wo du eine vielleicht auch anders aufgestellte SPD siehst, was du für ein gutes Gegenkonzept hältst?
1: Ich glaube, ich bin die Falsche, wenn es um Populismus geht. Also selbst wenn mir das irgendjemand sagt, das ist erfolgsversprechend, ich kann es einfach nicht. Ich bin so überhaupt gar kein populistischer Typ. Ich denke die Dinge, ich sage es öffentlich nur, wenn ich Belege dafür habe. Aber was stimmt ist, wir brauchen mehr.
0: Populismus heißt ja nicht Lügen gleich, ne? Also so ein, es geht ja vielleicht auch so ein bisschen darum, da dem was entgegenzusetzen, wieder mehr das Bauchgefühl der Menschen anzusprechen oder so. Vielleicht auch ein bisschen den Leuten.
1: Ja, da stimme ich auch zu, aber vor allem meint natürlich Populismus sehr stark vereinfachte Botschaften. Und ich bin für Zuspitzung, das brauchen wir, daran mangelt es in der SPD, stimme ich zu. Wir werden unsere Kommunikation auch verändern müssen. Aber wie gesagt, mit Populismus, da komme ich nicht so ganz mit. Also halte ich für schwierig. Trotzdem braucht es das. Und du hast ja jetzt in deiner Frage was angesprochen, was ich auch nochmal aufgreifen will. Tatsächlich. Viele halten es auch für völlig vermessen und bescheuert. Ich verbinde schon das ist eine innerparteiliche Bewerbung gerade, schon mit dem Anspruch, mit dem Ziel, dass wir als SPD dafür kämpfen, dass wir wieder eine progressive Mehrheit für Baden-Württemberg bekommen. Das geht völlig unter und ich glaube, viele glauben sowieso gar nicht, dass man das mal schaffen kann. Ich halte es aber für ziemlich ein wichtiges Ziel und uns hat sicherlich auch geschadet, dass irgendwie viele davon ausgegangen sind, dass offensichtlich die SPD irgendwie so eine Deutschlandkoalition will. Also ich wollte das nicht, aber es haben halt viele immer wieder kolportiert. Das ist halt irgendwie, Hauptsache man regiert irgendwie. Also werden sie halt dann, wenn es reicht,
0: Schwarz-Rot-Gelb machen.
1: Genau, mit der FDP und der CDU so. Und das ist nicht. Also es kann natürlich irgendwelche Zeiten geben, wo man, um Recht zu verhindern, das wissen wir, man geht auch in Berlin in eine große Koalition nicht, weil man die CDU so toll findet, sondern weil man halt einfach für dieses Land das Beste rausholen will und ausgehend von Wahlergebnissen zu Mehrheiten finden muss. Das ist mir manchmal ein bisschen zu ideologisch oder auch zu einfach zu sagen, ja, dann löst euch doch von diesem Friedrich Merz oder so. Ja, muss man sich ja schon klar machen, was sind dann die Alternativen. Aber erstmal brauchst du.
0: Ja, da gibt es eine Partei, die hat das Wort schon im Namen stehen, ne? Also wenn du nach Alternativen fragst, ja.
1: Genau, und da können wir nie mitgehen, aber es führt natürlich auch zu einer Schwierigkeit. Also nicht, ich will jetzt nicht sagen, wir sind erpressbar als SPD, aber alle wissen um diese staatspolitische Vernunft, die uns halt leitet und die macht es alles ein bisschen schwerer. Und natürlich ist auch klares Profil in Koalitionen zu halten, zu entwickeln, nicht so leicht. Also es ist alles, wir befinden uns als SPD gerade ja nicht nur im Land, sondern natürlich bekanntermaßen auch im Bund in einer nicht ganz so einfachen Phase. Aber wir versuchen trotz Regierungsbeteiligung gerade ein Grundsatzprogramm zu entwickeln. Und ich glaube, nicht nur für unsere Partei, sondern vor allem für unser Land wäre es gut, wenn die SPD wieder stärker und sichtbarer werden würde. Und das brauchen wir auch in Baden-Württemberg.
0: Das war mein Interview mit Dorothea Kliche-Behnke. Wie gesagt, sie kandidiert ja jetzt als Landesvorsitzende der SPD Baden-Württemberg und sitzt auch im Landtag für die SPD und für den Kreis Tübingen. Und ich fand es ein sehr nettes Interview. Mir hat es wirklich Spaß gemacht. Man sitzt danach ja meistens auch nochmal ein bisschen zusammen und quatscht so nochmal ein paar Minuten miteinander. Und was ich sehr aus dem Interview mitgenommen habe, ist, und das ist vielleicht auch ein bisschen eine männlich naive Sicht, aber mir war nicht bewusst, wie extrem männerdominiert dieser Landtag immer noch ist und alles, was damit zu tun hat. Das fand ich nochmal ganz schön krass, das nochmal so vor Augen geführt zu bekommen. Und das hat mir schon nochmal ein bisschen, glaube ich, die Motivation für sie zu kandidieren nochmal unter einem anderen Blickwinkel gezeigt, sage ich mal, weil ich kann mir das schon gut vorstellen, dass das als Frau dann nochmal eine andere Motivation dann vielleicht mitbringt, zu sagen, das ist nicht gut, wenn hier der ganze Laden komplett von oben bis unten nur von Männern organisiert und bestimmt und geregelt wird und ich will da als Frau, will ich da irgendwie ein Zeichen setzen oder mich dagegen stellen oder da die weibliche Perspektive hier irgendwie versuchen auch nochmal hochzuhalten. Wie gesagt, mir hat es großen Spaß gemacht, es war ein sehr nettes Gespräch. Die Sendung neigt sich jetzt aber so oder so auch schon wieder dem Ende zu. Deswegen will ich gar nicht viele Worte verlieren noch darüber. Und spiele einfach noch mal ein Lied. Und zwar vielleicht auch ein bisschen passend zu dem, was Doro da so vorhat. Nämlich einmal Wir sind Helden mit Gekommen, um zu bleiben.

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1: So, das war's dann aber auch schon wieder. Simon Says nähert sich dem Ende, gleich ist 18 Uhr. Ihr dürft also sehr, sehr gerne dranbleiben, wenn der Gary mit seiner Sendung weitermacht. Und ansonsten hören wir uns, wenn ihr mögt, wieder in 4 Wochen. Wie immer am Sonntag 17 bis 18 Uhr. Und jetzt zum Abschluss spielt euch Superman einmal raus. Bis dahin, auf Wiederhören.

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Ja, mein guter Kollege Atomhart Mother, aka Gernot Rotha, der ja derjenige ist, der Out Demons Out gestaltet, steckt gerade noch im Stau. Derweil übernehme ich Amagama, aka Patrau Schöler, die erste Viertelstunde die Sendung.

Ja, und da habe ich etwas von Pat Metheny ausgesucht. Ja, Pat Metheny, ein Gitarrist aus Lee's Summit, Missouri in den USA. Aktiv gewesen ist er mit seiner Pat Metheny Group von 1977 bis 2010. Pat Metheny, ein echt guter Gitarrist, wie ich finde. Und da habe ich etwas ausgewählt aus dem Album American Garage von 1979. Sehr schönes Werk, wie ich finde. Ja, bei dem Album haben neben Pat Metheny auch Lyle Mays mitgespielt. Der wiederum hat Piano, Oberheim-Synthesizer, Autoharp, Electric Organ dort gespielt. Dann war noch mit dabei Mark Egan, der dort den Bass gespielt hat. Und an den Drums saß Dan Gottlieb. Und ich würde sagen, zur Überbrückung spielen wir ein Stück namens The Epic. Sehr schönes Stück, wie ich finde. Und ich denke, in der kommenden Viertelstunde dürfte dann auch Atomheart Mother mit am Start sein. Bis gleich.

0: die Pat Metheny Group mit dem Stück The Epic, 13 Minuten lang, von dem Album American Garage von 1979. Ja, und mittlerweile ist Atomheart Mother hier im Studio eingetroffen.
1: Ja, danke Amagama.
0: Sehr, sehr gerne doch.
1: Für diese schönen Klänge. Ich erkannte das Album tatsächlich nicht, also die Pat Metheny Group, klar, die ist bekannt geworden durch die einmalige Kollaboration mit David Bowie. Die hatten auch einen ziemlich großen Hit. Ich weiß nicht, ob er davon heute noch, aber vermutlich lebt er von den Tantiemen. Es war ein ziemlicher Hit seinerzeit, so Mitte 80er. This is not America. Ja, habt ihr bestimmt schon gehört. Ja, Out Demons Out. Ich stand im Stau, wie das sonntags ab und zu mal. Also ich habe gedacht, ich fahre rechtzeitig los, aber selbst eine Dreiviertelstunde hat nicht gereicht. Heute am Muttertag wollen sie alle Leute besuchen und müssen dann natürlich auch wieder zurückfahren. Ne? Ist ja ganz klar. Das heißt, ich habe den Rückreiseverkehr erwischt. Aber egal, da man ja so nette Kollegen hat hier, die einem dazu spielen
0: und einen aushelfen können.
1: Durch eine kurze Hilferufnachricht. Da ist das natürlich sehr, sehr, sehr schön und ja, läuft alles reibungslos ab und geht ineinander über. Ja, die Pat Metheny Group, American Garage, heißt das Album, oder?
0: Ne? Genau, von ja. 1979.
1: Das ist ein sehr guter Tipp, da werde ich dann mal nachschauen. Ich habe irgendwo auch ein Album von denen, aber ich glaube, das ist ein bisschen jünger. Ich glaube, das ist von 81 oder sowas, muss ich mal schauen.
0: Aber sehr schöner Jazz-Fusion auf jeden Fall.
1: Ja, wir haben uns vorher darüber unterhalten, Jazz-Fusion oder Jazz-Rock. Ende der 60er Jahre populär geworden durch Bands wie Mahavishnu Orchestra oder auch Weather Report, John McLaughlin auch solo, war ja ursprünglich angetreten, um eben diese beiden Genres Rock und Jazz miteinander zu fusionieren und die beiden Hauptelemente quasi zu einem Amalgam zu verquirlen, also den Biss des Rock mit der Ausgeklügeltheit oder dem Swing des Jazz. Daraus wurde dann relativ schnell oft ein Show-Off für die einzelnen Musiker, Musikerinnen. Welche Alben das jetzt genau sind, ich möchte nichts schlecht machen oder dissen, aber ab Mitte der 70er Jahre gab es dann doch etliche Fusion-Alben, die eben ja nur ein Show-Off waren für die einzelnen Akteure, Akteurinnen. Und da reiht sich dann Solo an Solo und da gibt es keine großen Arrangements oder wenn, dann fungieren sie als Bühne für die ja, Solo-Eskapaden der Beteiligten. Aber das ist nicht so mein Ding, aber das hier war sehr stimmig, weil schön arrangiert und mit Melodien verwoben und eben alles zu einem schönen, ja, Fusion im besten Sinne, einer Fusion im besten Sinne zusammengestellt.
0: Man muss halt nur nach diesen Ausnahmen suchen und tiefer graben und da findet man doch immer wieder sehr gute Stücke.
1: Ja, das ist auf jeden Fall ein sehr guter Tipp, da werde ich mal nachschauen. Das trifft sich hervorragend mit dem, was jetzt aufliegt. Das ist allerdings ein bisschen avantgardistischer.
0: Und schräg vor allen Dingen.
1: Ja, die Musik nennt sich Zeul.
0: Und es wird auf Kobayanisch gesungen.
1: Ja, das ist eine Kunstsprache, die entwickelt wurde von Mitgliedern der Band Magma. Magma war eine französischstämmige Band.
0: War nicht die existiert inzwischen wieder.
1: Echt?
0: Sie haben erst kürzlich vor ein paar Jahren ein neues Album aufgenommen. Nur nicht mehr in der damaligen Besetzung oder in der selben Besetzung.
1: Ja, ein paar sind vermutlich schon verblichen.
0: Oder haben die Band verlassen.
1: Christian Vander, der, ich hoffe, das habe ich halbwegs gut ausgesprochen, der ist der Mastermind dieser Band, immer noch vermute ich mal, und damals war die Besetzung recht konstant. Das Album, was wir hören, Attack von 1977, also Attack mit H hinten vor dem K, Attack, Attack. Ist wohl auch Attacke auf Kobayanisch oder Angriff auf Kobayanisch gemeint. Die einzelnen Mitglieder sind hier in Kobayanisch aufgelistet. Hinten drauf die Konterfeis sind in Röntgenbildern abgebildet. Sehr, sehr interessant. Es gibt eine Doppelbassbesetzung von Orgon und Gorgo. Also die hatten alle Pseudonyme, also First Lieutenant, Lieutenant, Orgon, Gorgo, Klotz, Kahal, Thaut oder Taut und ein I mit einem Kringel drüber. Sie in Sinn oder sowas.
0: Das sind zwei Pünktchen.
1: Ja, das ist Zeul eben. Also diese Kunstsprache hat Christian Vander hauptsächlich entwickelt. Ein Album habe ich schon mal in Gänze ausgespielt, nämlich das wunderbare Mechanik Destructif Commandeux von 1973 und jetzt eben Attack von 1977. Und das ist eine Mischung aus ja, Jazz, Avantgarde und Rock im groben Sinne. Und das Ganze wirklich zu was komplett Eigenem verwoben, eben neben dem Zeul. Und da gab es dann hinterher noch Bands wie Univers Zero, die diesen Zeul-Ansatz weitergedacht haben. Alles Bands aus dem frankophilen Raum. Und ja, dann wünsche ich euch jetzt viel Spaß mit diesem Werk der Gruppe Magma Zeul. Ja, Out Demons Out. Viel Vergnügen noch weiterhin.

0: Also wir beide haben uns gerade köstlichst amüsiert über diese kobayanische Sprache. Also sie ist echt schräg und lustig.
1: Also bizarr und gleichzeitig humorvoll, also sehr humoreske Arrangements teilweise.
0: Und wenn man diese Grooves hört, da weiß man sofort, dass man da schnell irgendwie, wenn man jetzt als Musiker noch hinzustößt, dann gleich irgendwie mitspielen zu können.
1: Ja, auch. Also so Bands wie Chic oder sowas, die haben natürlich Ende der 70er Jahre auch bei solchen Bands einen Eindruck hinterlassen und haben ihren Stempel aufgedrückt. Und das hat man gerade eben gehört. Also das ist ja wirklich das Paradebeispiel für einen abseitigen, also im positiven Sinne abseitigen Popsong.
0: Also war auf jeden Fall Nono, das war der letzte Song, den wir gehört haben.
1: Aber Mimosen. Also man hört natürlich die deutschen Versatzstücke ziemlich gut raus bei diesem Kobayanisch. Ungarisch ist auf jeden Fall auch mit drin. Türkisch vielleicht. Ich glaube, der hat sich, Christian Wander hat sich so ziemlich alles zusammengeklaubt oder zusammengekehrt, was an Sprachfetzen so auf dem Boden rumlag.
0: Deutsch nicht zu vergessen.
1: An linguistischen Wollmäusen in der Ecke hinterm Sofa. ja, das ist ja auch manchmal schön, ne, wenn man nicht ständig wenn es nicht so aufgeräumt ist. Das Ganze ist auch, es wirkt, obwohl es vermutlich ziemlich durcharrangiert ist, wirkt es überhaupt nicht so. Also es wirkt frei und luftig. Also zumindest ging es mir jetzt gerade so beim Durchhören dieses Albums mal wieder. Und, also es wirkt nicht so schwer, wie das teilweise jetzt bei King Crimson oder sowas, also bei den englischen Vertretern dieser Progressive Rock, wo ja Magma auch im weitesten Sinne mit dazugezählt werden, Progressive Rock Genre, was diesem immer angehaftet ist.
0: Aber durchaus, es ist Zoll.
1: Ja, es ist Zoll. Es ist nicht Progressive Rock, es ist Zoll. Das soll hier nochmal festgehalten werden. Attack von Magma haben wir gehört in voller Länge. 1977 aufgenommen, 1978 veröffentlicht und eins meiner Lieblingsalben von Magma. Die anderen sind ein bisschen schwerer zugänglich. Das liegt vielleicht daran, weil hier relativ viel Viervierteltakt vorhanden ist oder benutzt wird, um die Songs ja rüberzubringen.
0: Und hat auch ein bisschen Disco-Flair, wie wir festgestellt haben.
1: Ja. Also sehr, sehr, sehr schön. Wir haben es sehr genossen.
0: Und Christian von der und Klaus Blasquist haben sich die Vocals geteilt. Also Klaus Blasquist war hier der Countertenor.
1: Ja, zusammen mit Taut Stella von der, das ist, wir haben ja vorher gerätselt, ob es die Frau oder die Schwester war von Christian von der. Nein, es war die Frau, die Ehefrau. Die hat dann später, hat sie sich mit dem Sound Engineer, also dem Live-Mixer der Band zusammengetan und hat dann ein Label gegründet. Mhm. Und aktiv ist sie bis heute tatsächlich.
0: 2022 hatten sie ihr letztes Release.
1: Genau, und wirkt nach wie vor immer noch bei Magma mit. Ja, was haben wir denn jetzt noch? 19:09 gleich 10 Minuten. Und
0: ihr hört nach wie vor Out Demons Out auf der Wüstenwelle auf 96,6 Megahertz.
1: Und es ist sehr schön, dass ich heute zu zweit hier, also ich bin nicht zu zweit, obwohl vielleicht habe ich eine multiple Persönlichkeit.
0: Gute Geist PJ Lützenkirchen wäre mal kurz da.
1: Wir sind zu zweit, ne?
0: Amagama und Atomheart Mother.
1: Genau, und ich habe jetzt ich habe immer ein paar Platten dabei, weil ich spontan dann entscheide, was ich dann spielen werde.
0: Ich sehe, da kommt etwas aus der Schweiz
1: diesmal. Ja, eine Schweizer Band liegt auf, und zwar das zweite ziemlich untergegangene Album, also die frühen Sachen von denen sowieso. Da sind relativ wenig Hits drauf, und zwar das zweite Album von Yellow liegt auf. Das heißt Claro que sí. Und da waren sie noch zu dritt: Boris Blank, Electronics, Backing Vocals, Dieter Meyer, Vocals und Carlos Perron an den Tapes. Da steht tatsächlich nur Tapes. Das war damals noch eine eigene Kunst, ne? So Tape Loops zu machen. Und das hört man dann auch diesem sehr, sehr schönen Album an. Ja, Yellow, eine Band, die eine ganz eigene Art von Tanzmusik gemacht hat, also die auch Avantgarde, Boris Blank ja auch ein studierter Avantgardist eigentlich, der, ich weiß nicht bei wem, aber auch bei Avantgardisten in die Lehre ging und dann mit Dieter Meyer zusammen das Duo und später das Trio und dann wieder das Duo Yellow gegründet hat. Und The Race, das dürfte so ziemlich jedem und jeder ein Begriff sein.
0: Von 1988.
1: Ja, das ist dann die Titelmusik für ganz, ganz viele Fernsehsendungen geworden. Mhm. Unter anderem Formel 1 und was war es noch?
0: Eurosport.
1: Eurosport, genau. Ja, aber jetzt was ganz Frühes von 1981, das zweite Album von Yellow. Sehr bunt, sehr, ja, auch humorvoll. Ja, also der Humor zieht sich heute durch die Sendung, aber ja, auch sehr ausgeklügelt auf seine Art und Weise. Werden wir gleich hören. Ganz anders als Magma, aber auch eine sehr ausgeklügelte Herangehensweise an das, was die Jungs von Yellow hier, oder die Herren, muss man sagen, also Dieter Meyer, ja, ein Performance-Künstler, der schon in den 60er Jahren angefangen hat, Sachen zu machen, also vor allen Dingen im Kunst-Performance-Bereich und als Filmemacher, so viel ich weiß, bevor er dann Musik gemacht hat, der ist natürlich, das sind natürlich alles schon kunstbeflissene Leute, in Anführungsstrichen. Aber sie würzen das Ganze mit einer ganz eigenen Art von Humor und Augenzwinkern, und es wirkt überhaupt nicht elitär oder so.
0: Übertrieben.
1: In keinster Weise elitär, sondern es regt in erster Linie zum Tanzen an. Vielleicht ein bisschen verschränkt, vielleicht muss man die Arme und Beine ein bisschen komisch verschränken, aber werden wir ja gleich hören. Claro que sí, jetzt in voller Länge von Yellow. Viel Vergnügen.

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0: Das war das komplette zweite Album von Yellow namens Claro Que Si, veröffentlicht im Jahre 1981. Und der, also hätte ich fast schon wieder Subsong gesagt, verflucht nochmal. Out Demons Out ist wieder am Anschlag und vielen Dank fürs Zuhören, sagen Atom Heart Mother hier
1: und Amagama hier.
0: Und es gibt jetzt noch was zum Schluss.
1: Genau. Und da haben wir, wo wir schon ganz am Anfang mit der
0: Ach, schön, dass ich nicht der Einzige bin, der mich verhaspelt.
1: Das ist doch gut. Das war ein Versprecher ohnehin. Und dann nochmal von vorne, wo wir schon mit der Pat Metheny Group angefangen haben, ganz am Anfang der Sendung.
0: Ist ja auch schwierig, ist ja auch echt ein schwieriges. Also da hätte sich mal einen einfacheren Namen aussuchen können. Muss man
1: ja schon sagen. Ja, und wo wir schon mit der Pat Metheny Group angefangen haben, am Anfang der Sendung, hören wir doch mit der Pat Metheny Group auf.
0: Ja.
1: Und da spielen wir vom selben Album, wo wir einen Track gespielt haben am Anfang von American Garage von 1979. Oh,
0: das wird schwierig.
1: Jetzt, na, also jetzt spielt wirklich die Zunge einen Streich mit mir.
0: Ja.
1: Da spielen wir das Stück The Search. Oh.
0: Ja.
1: Und ja.
0: Diese Sendung gibt es noch eine Woche lang zum Nachhören in der Mediathek unter www.wuiste-welle.de oder ja, ihr hört euch eine dieser Wiederholungen an, die ich mir nie merken kann, die immer wechseln. Er weiß es bestimmt, ich weiß es nicht. Ich kann es mir einfach ums Verrecken nicht merken.
1: Genau, heute in einer Woche und zwar früh morgens von 6 bis 8 Uhr.
0: Wenn ihr da schon wach seid.
1: Genau.
0: Ja.
1: Ja, und in 2 Wochen hört ihr wieder den Subsound an der gleichen Stelle.
0: Mit mir und DJ Krüser, respektive Heiko Lange.
1: Genau.
0: Und wir entlassen euch in den weiteren Abend des Wüste Welle Programms und hoffen, ihr bleibt dran. Danach kommt, was kommt danach?
1: Müssen wir herausfinden.
0: Es kommt nicht mehr Soul Unlimited, so viel weiß ich.
1: Die Wiederholung von der Monstrosity Radio Show.
0: Die Wiederholung von der Monstrosity Radio Show. Und wir wünschen euch weiterhin viel Spaß beim Programm der Wüstenwelle. Danke, dass ihr weiterhin einschaltet.
1: Schönen Abend euch. Macht's gut.
0: Ciao.
1: Ciao.

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Die Nummer 148 hört ihr, falls es euer erstes Mal ist, dann möchte ich euch verraten, ihr könnt diese Sendung alle 4 Wochen auf der Wüstenwelle, dem einzig freien Radio in Tübingen-Reutlingen und der Umgebung, hören auf der 96,6 MHz oder im Internet unter wueste-welle.de. 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

Da kommt es am darauffolgenden Mittwoch, 22 bis 23 Uhr. Ja, schön, dass wir alle wieder vor den Empfangsgeräten sitzen. Ich habe euch einen bunten Strauß an schöner Musik mitgebracht. Das, was ihr gerade gehört habt, wer es kennt, kennt's, war die neue Band von Jens Rachut. Seines Zeichens 1000 Sasser in Sachen Punkrock aus Hamburg. Er hat mal wieder eine neue Band, die sich anhört wie alle seine alten. Die neue Band heißt Ausgestorben und sie haben 2026, also dieses Jahr, eine Platte veröffentlicht, die heißt Planetenübergabe. Wir haben uns den Song Sehnsucht nach Unbekanntem als Opener heute Abend angehört. Ja, Rachut, ne? Wer es kennt, kennt's. Und wer es nicht kennt, der lernt es jetzt kennen. Und dem sei gesagt, der Mann macht schon seit vielen, vielen Jahren Musik. Alle seine Bands hören sich ungefähr so an. Das heißt, wenn ihr das geil findet, dann könnt ihr euch das in tausendfacher Wiederholung gerne auch anhören. Ich mag ja Jens Rachut und ich mag seine Musik. Langsam wird es irgendwie ein bisschen boring, finde ich. Naja. Ausgestorben, die neue Band von Jens Rachut. Wir machen weiter mit einer Band aus Großbritannien. Sie heißen University und sie haben 2026 ein Album rausgebracht mit dem schönen Titel McCartney, It'll Be Okay. Es ist rausgekommen auf einem Label namens Transgressive Records im Jahre, was habe ich gesagt, 2025. Und das ist gut, was die Band macht. Es ist ihr Debütalbum. Wir hören uns zwei Songs an. Der erste Song heißt Curvan und der zweite Song heißt Gorilla Panic. Das ist die Band University aus Großbritannien. Viel Spaß damit.

Yo, McCartney, It Will Be Okay, heißt die Platte der Band University aus Großbritannien, von der wir jetzt gerade den Schlusssong gehört haben, erst Gorilla Panic. Gut, ist das manchmal ein bisschen ausufernd, aber ich finde es eigentlich ganz, ganz geil. Ja, wir machen weiter mit etwas, was mir auch sehr gut gefällt, und zwar eine Band aus den USA, aus Philadelphia sind sie, glaube ich, und sie heißen Irreversible Entanglements. Unter Umständen habe ich die hier schon mal gespielt, zu Zeiten, in denen ich noch zuverlässig die Nicht-Punk-Platte der Ausgabe vorgestellt habe. Irreversible Entanglements machen nämlich so eine Art, so ein Hybrid irgendwie aus Free Jazz, Spoken Word, Hip-Hop, was auch immer, ihr werdet es ja gleich hören. Ja, genau, das würde ich jetzt euch einfach mal spielen, auch wenn es nichts mit dem Punk und Hardcore, den diese Sendung im Namen hat, zu tun hat. Ich will ja eh schon seit langem mal aus diesem Konzept irgendwie, ich mache hier so eine Punk- und Hardcore-Show irgendwie ausbrechen, und mir fällt aber nur kein richtig cooles Konzept ein. Deshalb müsst ihr euch das jetzt einfach so anhören, in diesem Rahmen müsst ihr euch jetzt anhören, zwei Songs von der jetzt gerade frisch erschienenen Platte Future, Present, Past von der Band Irreversible Entanglements, was ja auch wirklich ein furchtbar komplizierter Name ist. Es ist ihre vierte Platte und wir hören uns zwei Songs an. Der erste Song heißt Vibrate Higher und der zweite Song heißt Panamanian Fight Song. Also der Kampfsong aus Panama. Das ist die Band Irreversible Entanglements. Go.

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1: Yep, soweit die Irreversible Entanglements von ihrer Platte Future, Present, Past. Dieses Jahr erschienen auf dem Label International Anthem. Nein, Verve. Impulse. Auf Impulse Records erschienen. Gutes, altes, altgedientes Jazz-Label. Sehr schön. Gut. Wir machen weiter mit was jetzt auch schon länger nicht mehr gab, nämlich Konzerttipps. Ich habe mir mal wieder die Mühe gemacht, für euch so ein paar Konzerttipps rauszusuchen, und es ist auch tatsächlich in den nächsten 4 Wochen ein bisschen was los. Das ist ja in Tübingen gar nicht mehr so oft der Fall. Gar nicht Kritik an irgendjemand, weil man muss das ja selber machen und ich mache es ja auch nicht selber, von daher. Aber es ist ein bisschen schade, aber jetzt, die nächsten 4 Wochen geht doch einiges. Zum Beispiel, wenn ihr diese Sendung am 28.04. hört, dann ist es morgen. Wenn ihr auf Punk Rockers Radio hört, ist es heute. Da gibt es ein Konzert in der Chathalle. Wahrscheinlich ist es schon vorbei, bis ihr es auf Punk Rockers Radio hört. Da spielen die Bands Tier, die habe ich letztes Mal hier in der Sendung gespielt, und hier, wie heißen sie? Die Band Dendelhale. Dendelhale habe ich mir heute Morgen angehört. Das ist irgendwie auch nicht schlecht. Ein bisschen psychedelic, ein bisschen so Shoegaze-Kram, ein bisschen Krach. Finde ich ziemlich gut. Morgen Abend in der Chathalle findet dieses Konzert statt. Dann gibt es die Hysterese Release Show. Hysterese, die lokalen Punkrock oder wer weiß, wie viel Punkrock sie noch sind, Darlings, bringen ein neues Album raus, und da gibt es eine Release-Show, die findet am 9.5., am 9. Mai statt, im Franz K. Und dann habe ich noch 3 Konzerte, die alle 3 im Blauen Salon stattfinden in den nächsten Wochen, zu denen ihr hingehen solltet, wenn ihr hier in Tübingen wohnt und Zeit habt. Das Ganze fängt an am 13. Mai mit der Band Sick Thoughts aus Baltimore, Punkrock, Garage Punk. Das lohnt sich bestimmt. Dann geht es weiter am 19. Mai, die Band Back Black Doldrums, Goth-Pop Post-Punk aus London, spielen da am 19. Mai. Und am 25. Mai gibt es ein Konzert mit der Band Pearl, New Wave Punk aus Cleveland in Ohio. Und damit ihr euch da nicht quasi blind oder wie geht man auf ein Konzert, taub vielleicht, hingehen müsst, spiele ich euch jetzt von jeder dieser 3 Bands, die in den nächsten 4 Wochen im Blauen Salon spielen, einen Song. Wir fangen an mit der Band Pearl. Da gibt es jetzt gleich den Song Brain Zaps zu hören. Dann die Band Black Doldrums aus London. Da gibt es den Song Hideaway zu hören. Und danach gibt es von den Sick Thoughts den Track Me and My Guitar von Another Piece of Plastic zu hören. Also, Pearl, Brain Zaps, Black Doldrums, Hideaway und Sick Thoughts, Me and My Guitar. Alles 3 Bands, die ihr in den nächsten 4 Wochen hier in Tübingen live sehen könnt. Viel Spaß, go!

Ja, soweit die Band Sick Thoughts aus Maryland in den USA zu hören bzw. auch zu sehen am 13. Mai im Blauen Salon. Davor habt ihr gehört die Band Black Doldrums, die gibt es auch im Blauen Salon zu hören und zwar am 19. Mai und davor habt ihr die Band Pearl gehört, die spielen am 25. Mai alles im Blauen Salon, da geht die Post ab, würde ich sagen. Ja, soweit, so gut. Wir machen weiter mit einer Platte, mal wieder mit etwas völlig anderem. Und zwar einer Platte, die jetzt gerade rausgekommen ist und sie kommt von der Band Ulta. Ulta kommen aus Köln, machen Black Metal, also so diesen neuen, jetzt hippen Black Metal. Aber die machen den ganz schön gut, muss man sagen. Und die haben eine neue Platte rausgebracht. Die sind auch berühmt mittlerweile. Also die sind ganz schön unterwegs und so. Und wahrscheinlich auch in dieser Metal-Szene irgendwie schon ganz schön dick dabei. Haben ihr erstes Album rausgebracht 2015 und jetzt 2026 ihr neuntes Album selber rausgebracht. Es heißt A Light So Dim. Und es ist, unverändert. Fetter Black-Metal-Sound, wie man ihn gewohnt ist. Ist ein bisschen, manchmal ein bisschen technischer, ein bisschen mehr Elektronik dabei und auch ein bisschen mehr andere Elemente so rauszuhören. Also man rast da nicht irgendwie nur so durch die Songs und macht es auch nicht an nur so episch atmosphärisch, sondern da ist schon auch noch so ein bisschen Geklicker und Geklacker dabei. Das finde ich aber ganz gut. Es macht sich ganz gut in dem Sound. Und wir hören uns zwei Songs an von der neuen Platte von Ultra heißen sie natürlich nicht, sondern sie heißen Ulta mit H-U-L-T-H-A. A Light So Dim heißt die Platte und die beiden Songs, die ich rausgesucht habe, die heißen Love As We're Falling Down und Hex Upon Our Heads. Das ist die Band Ulta aus Köln. Viel Spaß.

Ja, leck mich fett. Die neue Ultra-Platte, sie heißt A Light So Dim. Und wir haben gerade den Song gehört, Hex Upon Our Heads. Ja, wenn ihr auf so einen Krach steht, dann ist das eine geile Platte, auf jeden Fall. Die kann man sich auf jeden Fall reinziehen, kaufen und aufs Konzert gehen, wenn die Band mal spielt. Ja, meine Lieben, das war's. Wir müssen uns trennen für heute. Wieder. Wir sehen uns das nächste Mal am 26. Mai. Beziehungsweise am 27. Mai, wenn ihr auf Punk Rockers Radio hört. Genau, da gibt es wieder eine Stunde lang ausgesuchten Krach um die Ohren. Und ich würde euch jetzt gerne rausschmeißen mit, was machen wir denn da? Ja, ich bin jetzt tatsächlich ein bisschen außer Übung. Ich würde mal sagen, die neue Platte von Poison Ruin. Poison Ruin, eine Band aus Melbourne, mehrere Platten, mehrmals auch schon in dieser Sendung gelaufen. Und sie haben jetzt eine neue Platte raus, die heißt Hymns from the Hills, ist raus auf Relapse Records und wir hören uns zumindest mal einen Song an. Vielleicht wird es sogar noch ein zweiter, wahrscheinlich wird es sogar noch ein zweiter, wenn ich so rechne. Vielleicht wird es auch noch der Anfang von einem dritten. Der erste Song, den wir hören, der heißt Guts. In Klammer Lay Yourself Aside. Und dann gibt es noch den Song Turn to Dust. Das ist die Band Poison Ruin von der Platte Hymns from the Hills. 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

Hallo zusammen, hier kommt die neueste Ausgabe der Sendung Postpunk und Vermischtes auf dem freien Radio Wüstewelle für die Region Tübingen, Reutlingen-Rottenburg und Umgebung auf 96,6 MHz. Natürlich auch weltweit empfangbar über den Livestream auf www.wueste-welle.de. Mein Name ist Stefan. Heute habe ich etwas vor, das ich noch nie gemacht habe. In der heutigen Sendung geht es um ein einziges Stück. Blue Monday von New Order. Es wurde mehrfach neu aufgenommen und zigmal gecovert. Das Original und ein paar Versionen sind heute zu hören. Und ein paar Infos nebenbei als Zugabe. Bin gespannt, ob es euch gefällt. Wie immer widme ich die aktuelle Sendung jemanden, die oder den ich kenne. Oder auch nicht kenne. Diese Sendung widme ich meiner Frau, die ich sehr gut kenne. Computerlogbuch Nummer FAC

An diesem Ort bediente Sade an der Bar, die Beastie Boys putzten die Toiletten und eine junge Frau namens Madonna trat als Tänzerin auf. Nach dem Ende von Joy Division, nach dem Tod ihres charismatischen Sängers Ian Curtis, tat sich die nachfolgend gegründete Band New Order anfangs schwer, ihren Weg zu finden. Sie bereisten die USA und sie besuchten insbesondere die genannten Clubs in New York. Hier, wo die Grenzen zwischen Rock, Disco, frühem Hip-Hop und elektronischer Musik nicht nur verschwimmen, sondern eigentlich nicht mehr erkennbar sind. Das Ergebnis dieser Reisen? Ein kalter, präziser, aber völlig klarer Beat aus einem Drumcomputer. Es klingt nicht wie eine Band, sondern eher wie aus einer Maschine. Blue Monday von New Order. Nicht nur der Neuanfang einer Band, sondern der eigentliche Neubeginn moderner elektronischer Musik. Der Song war der Übergangspunkt, als sich Postpunk zu Alternative Dance verwandelte.

Blue Monday war ein radikales Stück. Mit einer Laufzeit von 7 Minuten und 29 Sekunden und dem völligen Fehlen eines traditionellen Refrains war der Song das genaue Gegenteil eines radiotauglichen Hits. Er wurde bewusst ausschließlich als 12-Zoll-Single veröffentlicht, dem bevorzugten Format für Club-DJs. Wie kam es zu dem Stück? Nachhaltig beeinflusst von unterschiedlichsten Musikrichtungen begann New Order, die europäische Musik zu sichten, was es gab und was man damit anfangen konnte. Getreu dem Motto von Pablo Picasso, gute Künstler kopieren, große Künstler stehlen. Was machten die Musiker von New Order? Man nimmt Teile von anderen Stücken und macht einen neuen Song daraus. Blue Monday besteht aus 4 Basisstücken, die verarbeitet wurden. Stück Nummer 1, Donna Summer, Our Love von 1979, das Fundament des Songs, das ikonische, stotternde 16. Kickdrum-Pattern, das den Song eröffnet, ist direkt von der B-Seite einer Donna Summer-Single inspiriert.

Stück Nummer 2, Klein und MBO, Dirty Talk 1982. Dieser Italo-Disco-Track diente als strukturelle Blaupause. Bernard Sumner nannte ihn als Vorbild für die Gesamtstruktur, die Basslinie-Idee und die Synthi-Arrangements.

Stück Nummer 3, Sylvester, You Make Me Feel Mighty Real von 1978. Der treibende, in Oktaven springende Disco-Bass-Stil, der Sumners Moog-Sequenz antreibt, wurde direkt von diesem Disco-Klassiker übernommen.

Und Stück Nummer 4, Uranium von Kraftwerk aus dem Jahr 1975. Dies ist die direkteste und symbolisch aufgeladenste Entlehnung. Der unheimliche, geisterhafte Chor, der dem Song seine atmosphärische Tiefe verleiht, ist ein direktes Sample vom Kraftwerk-Album Radioactivity.

Wie löste man technische Probleme? Der Herzschlag. Der unerbittliche Puls des Songs stammte vom Oberheim DMX, einer digitalen Drummaschine, die 1983 den Sound der Popmusik prägte. Sie war das Rückgrat von Hits wie Rocket von Herbie Hancock und Every Breath You Take von The Police. Für New Order war sie die perfekte Maschine, um den mechanisch klingenden Beat zu erzeugen. Das Rückgrat, die treibende Basslinie, eines der markantesten Elemente des Songs, stammte nicht von einer Bassgitarre. Stattdessen wurde sie auf einem Moog-Synthesizer programmiert. Diese Basslinie wurde von einem Sequencer angesteuert. Dies war kein teures Studiogerät, sondern ein Bausatz, der getreu dem Do-It-Yourself-Ethos des Punks selbst zusammengelötet wurde. Die Geisterstimme. Der geisterhafte Kraftwerk-Chor wurde mit einem Emu-Emulator aufgenommen. Dies war einer der ersten kommerziell erschwinglichen digitalen Sampler.

Die Band stand vor einer gewaltigen technischen Hürde. 1982 gab es noch keinen universellen MIDI-Standard, der es Geräten verschiedener Hersteller erlaubte, miteinander zu kommunizieren. Man musste einen Ingenieur engagieren, der eine maßgeschneiderte Schaltung entwickelte, um die technischen Geräte miteinander zu verbinden. Dieser Kampf mit der Technik ist der Schlüssel zum Verständnis von New Order. Sie waren keine polierten Synthesizer-Musiker, sie waren Punks, die mit Lötkolben, roher Gewalt und selbst erstellten Lösungen die Revolution begannen.

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1: Der Song Das Meisterwerk der maschinellen Präzision? Weit gefehlt. Tatsächlich entstand er durch eine Kette von menschlichen Fehlern und Zufällen. Aufnahmefehler, die komplette Versionen verloren gehen ließen, und falsch übertragene Noten führten zu ungeahnten Hürden bei der Entstehung, die aber alle gelöst wurden.

Dieses Kunstwerk hatte jedoch katastrophale finanzielle Folgen. Die Philosophie des Labels Factory Records war Kunst über Kommerz. Das Problem war, dass die Herstellung allein der Plattenhülle so teuer war, dass die Produktionskosten über dem Verkaufspreis der Single lagen.

Sein kultureller Einfluss ist jedoch unermesslich. Er war der entscheidende Link zwischen der Disco-Ära der 70er Jahre und dem aufkommenden House- und Techno-Boom der späten 80er. Er brachte den alternativen Tanz in den Mainstream und war der Track, der die Indie-Kids auf die Tanzfläche brachte. Er gilt bis heute als Symbol für Innovation und als einer der einflussreichsten Dance-Tracks, die je aufgenommen wurden.

Blue Monday ist das ultimative Dokument des Übergangs. Es ist der Klang einer Band, die ihr Trauma verarbeitet, indem sie sich einer neuen Kultur und neuen Werkzeugen zuwendet. Seine Entstehung war eine Kette menschlicher Fehler, die versehentlich einen perfekten, roboterhaften und doch zutiefst menschlichen Track hervorbrachten. Seine Verpackung war ein Kunstwerk, das seine Schöpfer ruinierte. Er versagte als Radiosingle und eroberte doch die Welt.

Vielen Dank fürs Zuhören. Es hat mich wieder sehr gefreut. Postpunk und Vermischtes wird am 8. Mai um 23 Uhr und am 17. Mai zum Frühstück um 8 Uhr wiederholt. Die neueste Ausgabe gibt es dann am Mittwoch, den 27. Mai um 19 Uhr. Natürlich nur, wenn nichts dazwischen kommt. Wer ein Feedback oder einen Kommentar zur Sendung loslassen will, E-Mail postpunkv@web.de, alles kleingeschrieben, ist geöffnet. Keep on rocking in a free world. Euer Stefan.

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Herzlich willkommen bei Soundtracks und mehr, eurer Sendung für vergessene und unbekannte diverse Musikschätze aus TV-Serien. Hören könnt ihr das Ganze hier auf der Wüstenwelle 96,6 MHz, eurem freien Radio für Tübingen, Reutlingen, Rottenburg und den Zollern Albkreis. Patrau Schüler begrüßt euch hier am Mikrofon. Gerade hatten wir Anders Parker und Kendall Jane Mead mit dem Projekt Anders and Kendall, der Zusammenarbeit einer Musikerin mit einem Musiker. Gehört haben wir das Stück We're on Fire, Babe, Titel Nummer 1 von deren Album Wild Chorus von 2013 auf 9 Mile Records erschienen. Und heute gibt es eine Ausgabe, in der wir ganz besonders über den Tellerrand rausschauen. Denn Anders Parker und Kendall Jane Mead, die wir gerade gehört haben, möchte ich in der heutigen Ausgabe in den Mittelpunkt rücken. Neben ein paar Songs von den beiden MusikerInnen, deren Songs in TV-Serien zu hören sind, möchte ich sowohl weitere Songs aus ihrem gemeinsamen Projekt als auch Solo-Songs von Anders Parker und Kendall Mead spielen. Bevor wir mit dem Künstlerporträts fortfahren und natürlich auch auf das Projekt Anders and Kendall näher eingehen, hier zunächst ein Song von Kendall Jane Mead. Mit ihrer damaligen Band Mascot hören wir den Titel Turn Off, Turn On aus dem zweiten Album der Formation namens Dreamer's Book von 2004. Dieser Titel ist in der TV-Serie The OC im Hintergrund in Staffel 2 zu hören. Viel Spaß bei Soundtracks und mehr!

Kendall Jane Mead zusammen mit ihrer Band Mascot und dem Song Turn Off, Turn On aus dem Album Dreamer's Book von 2004. Und nun folgt die erste Künstlervorstellung. Wir fangen an mit Anders Parker. Er ist ein Multi-Instrumentalist aus New Orleans, Louisiana. Schon in den frühen 90er Jahren fing er an, Musik zu machen und spielte schon in mehreren Bands. Die ersten eigenen Gehversuche machte er während eines Aufenthalts in Portland, Oregon im Jahr 1996. Dort produzierte er mit einem Vier-Spur-Rekorder sein erstes Album namens Man of Sin in Eigenregie. Außerdem war Anders Parker für ein paar Jahre Mitglied in einer Experimental-Rockband namens Space Needle. So ganz nebenbei ist Anders Parker auch passionierter Maler und hat auch schon einige seiner Werke ausgestellt. Zurück zur Musik. Parkers eigene Musik bewegt sich in die Richtungen Rock und Folk bzw. Country. In den ersten Jahren veröffentlichte Parker mehrere seiner Soloalben unter seinem Pseudonym Wernerlein, die darauf folgenden Veröffentlichungen dann unter seinem bürgerlichen Namen. Insgesamt sind es 14 Alben, wobei eins davon ein komplett instrumentales Album ist, nämlich Cross Latitudes, in dem Anders Parker ohne Wort und Stimme nur mit Gitarre, Drone und Ambient-Stücke, die vorher nicht aufgeschrieben, also komplett improvisiert, aufgezeichnet wurden. Ein Stück aus dem Werk Cross Latitudes hören wir später noch. Zuerst hören wir aber ein paar Songs mit der Stimme von Anders Parker. Als erstes ein Stück vom allerersten Album Man of Sin von 1996 unter seinem Pseudonym Wernerlein. Hier hört man die analoge Wärme des Vier-Spur-Rekorders deutlich heraus. Ausgewählt habe ich für euch das Stück Gary's Paranoia. Eine Mono-Aufnahme wohlgemerkt.

Anders Parker aus New Orleans, Louisiana. Gerade eben haben wir noch ein Stück aus seinem 11. Album There's a Bluebird in My Heart von 2014 gehört. Und zwar Epic Life. Jetzt folgt ein kurzes Künstlerporträt von Kendall Jane Mead. Die Musikerin kommt aus Los Angeles in Kalifornien. Zunächst war sie ab den späten 90er Jahren Mitglied einer Indie-Pop-Band namens Mascot. Zwei EPs und drei Alben haben Mascot veröffentlicht. Später hat sie in weiteren Bandprojekten mitgemischt, unter anderem bei Sparkle Horse, Helium und sogar als Gast bei der kanadischen Band Stars. Songs von ihr wurden beispielsweise bei den TV-Serien Grey's Anatomy oder The O.C. eingesetzt, wie der vor circa 15 Minuten gehörte Song Turn Off, Turn On von Kendalls Band Mascot. Bis Kendall Jane Mead ihr allererstes Soloalbum veröffentlicht, dauert das jedoch bis zum Jahr 2025. Vereinzelte Single-Veröffentlichungen von ihr gab es schon die Jahre zuvor. Das erste Studioalbum von ihr nennt sich Space, erschien auf Mother West und beinhaltet auch Gastbeiträge von verschiedenen Musikerinnen und Musikern, darunter Anders Parker, der dort bei einem Song instrumental im Hintergrund mitwirkt. Kendalls Musik ist eine Mischung aus Indie-Pop mit Rock-Elementen und, wie bei Anders Parker, mit folkigen Elementen. Und nun würde ich sagen, spielen wir doch ein paar weitere Stücke von Kendall Jane Mead. Zunächst das Stück Off the Grid zusammen mit Jennifer O'Connor und danach How to Do Nothing featuring Anders Parker aus dem Album Space von 2025. Enjoy!

Wie vorhin versprochen, war das gerade noch ein instrumentales Stück von Anders Parker von seinem Album Cross Latitudes aus dem Jahr 2010. Daraus hörten wir den Titel Lemon Tree Road. Soundtracks und mehr hört ihr gerade auf der Wüstenwelle 96,6 MHz. Und nun folgt die Geschichte von der Zusammenarbeit von Anders Parker und Kendall Jane Mead. Anders und Kendall haben noch vor der Entstehung des Albums Wild Chorus schon Jahre zuvor sehr oft miteinander gespielt. In dem Fall war es Kendall, die bei fast jedem Album von Anders Parker als Sängerin mitgewirkt hat, sprich ab dem letzten Werk von Anders Parker unter seinem Pseudonym Wernerlein bis zu seinen aktuellen Veröffentlichungen. Das heißt, Anders und Kendall sind nach wie vor miteinander gut befreundet. Nebenbei wurden Gespräche geführt, eventuell ein gemeinsames Projekt zu starten und gemeinsame Songs aufzunehmen. Das verzögerte sich, da die beiden sehr beschäftigt gewesen sind. Doch im Jahr 2013 war es soweit. Dort wurde dann Wild Chorus veröffentlicht. Der Name des Albums kam nicht von ungefähr, denn dieser ist nach dem Musikstudio Wild Chorus benannt worden, das sich in Knoxville, Tennessee befindet. Die CD-Hülle, die hier vor mir liegt, hat auch ein Klappcover, auf dem sich neben Informationen zum Album auch mehrere Fotos von dem Fotografen Noah Abrams zu sehen sind, die Anders und Kendall in der Nacht gemeinsam draußen auf der Straße zeigen, wo sie sich für die Fotos unterschiedlich positionieren und, wie ich es vermute, im Minutentakt aufgenommen wurden, der Legende zufolge in Knoxville. Neben ihrem Gesang spielen Anders Parker und Kendall Jane Mead auf der Scheibe Wild Chorus auch mehrere Instrumente, wie zum Beispiel E-Gitarre, Keyboard und Percussion. Hier fügt Anders bei einigen Songs noch die Akustikgitarre und die Mundharmonika dazu. Außerdem werden Anders und Kendall von weiteren Studiomusikern unterstützt, wie Doc Gillard, dem Drummer Kerry Balch, dem Bassisten William Johnson und sogar mit Pedal-Steel-Gitarreinlagen von Brooke Henderson. Jetzt ist es an der Zeit, ein paar Titel aus dem Album Wild Chorus von Anders und Kendall laufen zu lassen. Zuerst Titel Nummer 2 vom Album namens City of Greats, danach Titel Nummer 3 vom Album namens Let's Get Lost und als dritter Titel Nummer 6 auf der CD mit dem Namen Dreamers on the Ground. Viel Vergnügen!

Das gerade war noch ein Solo-Titel von Candle Jane Mead. Vom Album Space aus dem Jahr 2025 hörten wir das Titelstück. Davor gehört Anders Parker und Candle Jane Mead gemeinsam mit dem Stück Dreamers on the Ground aus dem Album Wild Chorus von 2013. Schnell vergeht eine Stunde, man mag es kaum glauben. Soundtracks und mehr ist damit wieder fast am Ende angelangt. Heute habe ich in einer Spezialausgabe der Sendung eine Musikerin und einen Musiker vorgestellt, nämlich Candle Jane Mead und Anders Parker, und zwar in zwei verschiedenen Künstlerporträts mit deren Solomusik und natürlich die Musik von Anders and Candle in einem gemeinsamen Projekt. Sowohl die Musik von Anders Parker als auch die von Candle Jane Mead kann ich von meiner Seite wärmstens empfehlen. Vor allem das Album Wild Chorus der beiden MusikerInnen sollte man sich komplett anhören. Und weitere Songs von Anders Parker und Candle Jane Mead werde ich definitiv in der einen oder anderen Ausgabe hier bei Soundtracks und mehr laufen lassen. Soundtracks und mehr hört ihr regulär alle vier Wochen freitagabends von 23 bis 24 Uhr in der ersten geraden Woche. Seit dem Mai 2026 gilt ein neues Sendeschema bei der Wüstenwelle, weshalb sich die Wiederholungszeiten etwas geändert haben. Die erste Wiederholung läuft nächste Woche am Freitagabend von 18 bis 19 Uhr. Zwei Tage später am Sonntagabend von 23 bis 24 Uhr und von dort aus gesehen eine Woche später dann nochmal am Freitag nachts von 1 bis 2 Uhr. Und diese Sendung könnt ihr nach der Erstausstrahlung und nach den Wiederholungsterminen unter woeste-welle.de jeweils eine Woche lang in der Mediathek oder auf meiner Sendungsseite Soundtracks und mehr nachhören. Und dort findet ihr auch die Playlist mit allen gespielten Stücken zu der heutigen Ausgabe. Mein Name ist Patraus Schöler, Redakteur und Moderator der Sendung Soundtracks und mehr hier auf der Wüstenwelle 96,6 MHz. Der letzte Song ist ebenfalls ein Stück aus dem 2013er Album Wild Chorus von Anders and Candle, und zwar Titel Nummer 11 namens The Sun Will Shine Again Someday. Dieses Stück ist in der amerikanischen bzw. kanadischen Version der TV-Serie Being Human zu hören. Damit beenden wir das heutige Special zu Anders and Candle. Ich danke euch fürs Zuhören. Wenn euch diese Sendung gefallen hat, dann könnt ihr mich in vier Wochen wiederhören. Und damit wünsche ich euch allen da draußen ein schönes Wochenende. Was immer ihr auch macht, passt gut auf euch auf, bleibt friedlich und haltet die Ohren steif. Macht's gut und ciao, tschüss.

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3: Heute geht es ziemlich anarchistisch zu. In mancherlei. Zwei Austauschsendungen von Radio Korax in Halle und zu Gast waren in der ersten Sendung Antje Schrupp und in der zweiten Clara Tempel. Aber hört einfach selber.
4: Ja, eher dem Anarchismus zugeneigt, weil meine Doktorarbeit hieß damals nicht Marxistin und auch nicht Anarchistin. Die beschäftigt sich mit vier Frauen, die in der ersten Internationale aktiv gewesen sind. Und dabei habe ich festgestellt, bei der Beschäftigung mit diesem Thema, Erste Internationale, sagt euch das was? Das war der erste europäische Dachverband der ArbeiterInnenbewegung, eigentlich nur Arbeiterbewegung. Und das war die Zeit, ne? Bakunin, Marx haben sich bekriegt und so weiter. Und ich habe eben vier Frauen, die da ihre Ideen beigetragen haben, erforscht. Und das Interessante oder das, was mir dabei aufgefallen ist und was seither so ein bisschen mein Thema ist, ist, dass die gängigen politikwissenschaftlichen Kategorien für das Denken von Frauen oft nicht gelten. Deshalb auch dann der Titel nicht Marxistin und auch nicht Anarchistin, obwohl Marxismus versus Anarchismus so der große Streit innerhalb der Internationalen war. Und egal welches Buch über die Internationale man liest, es geht immer um diese Auseinandersetzung. Und ich habe halt gemerkt, die Frauen mit ihren Ideen passen eigentlich in dieses Raster nicht rein. Und die Frage ist also, wenn die vorgegebenen politikwissenschaftlichen Kategorien nicht passen auf das

Aber die beiden neuen Bücher könnt ihr kaufen, damit es euch in 20 Jahren nicht so geht wie jetzt bei dem anderen. bin ich in der Zeit etwas vorgerückt. Also die Internationale war so Mitte des 19. Jahrhunderts und das war die Zeit noch vor den ganzen Debatten um das Frauenwahlrecht und vor dem Großwerden der bürgerlichen weißen Frauenbewegung. Und jetzt habe ich mich aus aktuellem Anlass beschäftigt in letzter Zeit mit der Zeitspanne danach, nämlich zwischen 1870 und 1920. Jetzt gehe ich mal hier zurück, nämlich dem goldenen Zeitalter der USA. Wenn ihr jetzt gerade auf die Webseite des Weißen Hauses in Washington geht, gibt es ein Pop-up und dann seht ihr das hier, Welcome to the Golden Age. Abonniert den Newsletter von Donald Trump. Und Donald Trump hat genau diese Politik, nämlich die Vereinigten Staaten zurück in das goldene Zeitalter zu führen. Was meint er damit? Ich beobachte gerade, dass in der Diskussion über den Rechtsautoritarismus, vor allen Dingen in den USA, immer so getan wird von bürgerlich-liberaler Seite, als wäre das jetzt was ganz Überraschendes, was passieren würde. Ne? Amerika, dieses superfreie Land, fällt jetzt völlig unerwartet in den Autoritarismus und wir können uns das gar nicht erklären, wie das passieren konnte. Das ist aber eine ahistorische Sicht, weil tatsächlich Donald Trump es sagt, es soll zurück in eine Zeit gegangen werden, die es in den USA schon gab, nämlich im goldenen Zeitalter, das bedeutet vor ungefähr 1920, also vor dem Frauenwahlrecht, vor den Bürgerrechten für schwarze Bevölkerung, vor den Sozialreformen, die ArbeiterInnen geschützt hat, vor total unregulierter Ausbeutung und so weiter. Und diese Zeit ist das was eben die Sehnsucht oder die Idee der MAGA-Bewegung ist, da wieder hinzukommen. Und da sind wir natürlich direkt auch beim Thema der Intersektionalität, also der Art und Weise, wie verschränken sich verschiedene Diskriminierungsachsen gegenseitig und was bedeutet das? Und da sehen wir, dass eine andere Diskussion noch aufpoppt, die dabei auch eine Rolle spielt. Das ist im linken Diskurs die Diskussion über weißen Feminismus, die Kritik am weißen bürgerlichen Feminismus. Und ich habe diese Diskussion immer so irgendwie verfolgt. Irgendwas fand ich daran komisch und dann fiel mir auf, was ich daran komisch fand. Nämlich die Tatsache, dass die Frauenbewegung überhaupt niemals nur aus weißem bürgerlichen Feminismus bestanden hat. Also es wird immer so getan, als bisher war die Frauenbewegung so weiß und bürgerlich und wir machen sie jetzt intersektional. Aber das ist falsch. Die Perspektive der weißen bürgerlichen Frauenrechtlerinnen war immer nur eine. Und es ist nicht so, dass wir jetzt sehen, dass die auch Defizite hatte, sondern es gab eben Feministinnen, die damals auch schon genau diese Defizite gesehen haben. Und das hat mich interessiert, wie haben Sie das gesehen, was haben Sie da diskutiert und natürlich auch mit der Frage im Hinterkopf, können wir uns da heute was von abschauen, wenn wir vielleicht eben wieder auf so ein goldenes Zeitalter zulaufen und all diese Probleme und Unterdrückungsstrukturen und so weiter wiederkommen und was haben die revolutionären Feministinnen damals gemacht und deshalb habe ich darüber jetzt das neue Buch geschrieben, das heißt Unter allen Umständen frei, revolutionärer Feminismus bei Victoria Woodhull, Lucy Parsons und Emma Goldman. Da auch der Anarchismus oft eine sehr männlich dominierte Ideengeschichte hat, nehme ich an, dass nicht alle von euch diese drei kennen, vielleicht einige Emma Goldman, vielleicht aber auch alle drei nicht, deswegen sage ich kurz was dazu. Es sind nämlich alles drei Revolutionärinnen, die man in gewisser Weise als anarchistisch bezeichnen kann, und zwar in der Weise, dass sie nicht sich das Heil von staatlicher Gleichstellungs- oder Rechtepolitik erwartet haben, sondern von sowas wie direkter Aktion. Und alle drei sind auch keine weißen bürgerlichen Frauenrechtlerinnen, sondern vertreten in gewisser Weise die verschiedenen Unterdrückungsachsen, die man so normalerweise bei Intersektionalität als erstes nennt. Wir haben Victoria Woodhull aus einer Familie, die man heute vielleicht als White Trash bezeichnen würde, also Unterschicht, nicht, also prekäre Unterschicht, nicht respektabel, was man so nennt. Ihre Eltern waren Trickbetrüger

0: Kolleginnen. Sie haben, sind so mit Planwagen durch USA getingelt und haben selbst gebraute Medizin verkauft. Und sie selber hat auch als spirituelle Wahrsagerin gearbeitet und solche Sachen. Nur so, damit ihr euch das Milieu, also nicht die bürgerliche weiße Karriere, die die Frauenrechtsbewegung damals ja geprägt hat. Und das Interessante ist, dass sich das natürlich auch auf ihre politische Agenda niedergeschlagen hat, insofern sie nämlich nicht, also wir stellen uns die Frauen des 19. Jahrhunderts immer so schwach und mit jederzeit Kopfschmerzen und so vor. Und das war natürlich so Victoria Woodhull und ihre Geschwister und ihre Schwestern nicht, weil diese bürgerlichen Normen, die an Mädchen herangetragen wurden, wurden an sie nicht herangetragen. Also niemand hat ihr gesagt, dass sie nicht auf Bäume klettern dürfte oder sowas. Das heißt, sie hat eine andere, robuste Lebenseinstellung gehabt und hat aber gleichzeitig auch durch ihre Arbeit als Wunderheilerin, wenn man so will, sehr viele Alltagsprobleme von vor allen Dingen Frauen, aber auch Männern mitbekommen und hat die, und das ist, macht sie zu was Besonderem, hat sie in ein politisches Programm umgearbeitet. Sie hat, sie selber stellt es so dar, dass die Geister, sie war ja Spiritistin, ihr gesagt hat, sie soll sich politisch engagieren. Ich will das jetzt nicht, dem jetzt nicht widersprechen. Sie hat sich jedenfalls politisch engagiert und zwar so, dass sie sich in die damaligen Debatten über Frauenrechte, Antirassismus und so weiter eingemischt hat. Dazu dann gleich natürlich im Detail. Die zweite, und ihr seht, die leider bei Victoria kann man die Geburtsdaten nicht sehen, weil die Umwandlung von PowerPoint in PDF nicht so funktioniert hat. Also sie ist 1838 geboren und hat bis 1927 gelebt. Die nächste, Lucy Parsons, ist 1851 geboren. Also das sind immer so 15 bis 20 Jahre Unterschied. Deswegen decken diese drei auch dieses Zeitalter so ungefähr ab. Lucy Parsons ist 1800. Hier vorne sind noch Plätze, ihr müsst nicht auf dem Boden sitzen oder so, ne? Also wenn ihr wollt. Lucy Parsons ist in die Sklaverei geboren, auf einer Plantage in Virginia, ist mit 12 dann nach Texas vertrieben worden von ihrem Besitzer, weil der dachte, in Texas wird die Sklaverei nicht abgeschafft. Hat sich geirrt, sie ist dann als Teenager sozusagen durch das 13. Amendment befreit worden aus der Sklaverei, hat dann aber den Süden verlassen wegen dem bleibenden Rassismus, ist nach Chicago gegangen und wurde in Chicago eine der bekanntesten anarchistischen Aktivistinnen ihrer Zeit. Nur mal ganz interessehalber, wer von euch hat von Lucy Parsons schon mal gehört? Oh, das sind viele. Das ist gut. Okay, da merke ich hier, im Anarchismus ist es schon noch mehr bekannt, weil normalerweise kennt sie gar niemand und ich kann das gar nicht verstehen. Sie ist eben eine der wichtigsten Anarchistinnen in Chicago gewesen, sehr alt geworden, bekannt geworden auch durch die Haymarket-Prozesse, diesen Justizskandal, bei dem ihr Mann Albert Parsons hingerichtet wurde und beschäftigt sich vor allen Dingen dann mit dem kapitalistischen Ausbeutungssystem in der Zeit. Und die dritte ist eben Emma Goldman, die als jüdische Migrantin aus Osteuropa sozusagen diese Fremdenfeindlichkeitsperspektive vertritt, also auch keine weiße bürgerliche Frauenrechtlerin war, sondern eben Immigrantin und natürlich sehr bekannt dann als anarchistische Rednerin und auch als Vordenkerin eines feministischen Anarchismus oder anarchistischen Feminismus oder so, wie man das sehen will. Und ich habe diese drei, ihre Aktivitäten und das, was sie getan haben, analysiert vor dem Hintergrund dessen, wie sich damals die politische Diskussion in den USA generell abgewickelt hat und auch in Parallelität zur bürgerlichen Frauenbewegung, die ja in dieser ganzen Zeit für das Frauenstimmrecht eingetreten ist und habe versucht nachzuzeichnen, wie sich das miteinander verhält, weil mir gefällt nämlich auch nicht dieses generelle Bashing des weißen Feminismus, so als hätte der weiße Feminismus uns gar nichts gebracht. Können wir natürlich sagen, hat er uns das die gleichen Rechte gebracht, wollen wir das haben? Das finde ich tatsächlich eine offene Diskussion, aber es ist jetzt nicht so, dass die gar keinen Punkt gehabt hätten. Deswegen glaube ich, dass wir das inhaltlich und nicht moralisch diskutieren sollten. Also was bedeutet Intersektionalität in Bezug auf politischen Aktivismus in autoritären Systemen als offene Frage und nicht als wer ist besser, wer ist schlechter oder wer hat was vergessen und was nicht. Was auch noch wichtig ist, ich verstehe die drei nicht als, ich will nicht sie sehen als Repräsentantin in ihrer sozialen Position. Also nicht so, dass Victoria Uthal spricht für die Armen und Lucy Parsons spricht für die Schwarzen und Emma Goldman spricht für die Jüdinnen oder für die Migrantinnen, die Arbeitsmigrantinnen, sondern die sind drei originale Denkerinnen, die sprechen nur für sich und nicht für irgendeine Identitätsgruppe. Nichtsdestotrotz ist es aber was anderes, was sie sagen, als was Leute sagen würden, die nicht diesen Erfahrungshintergrund mitbringen würden. Genau. Die ganze Geschichte beginnt in Seneca Falls im Juli 1848. Das ist nämlich das Jahr, in dem der erste Frauenrechtskongress stattfindet. Und zwar in der gesamten Welt, würde ich sagen. Ich glaube, das ist das erste Mal gewesen, dass tatsächlich die Frage, die Position nach bürgerlicher Gleichberechtigung von Frauen als Forderung formuliert wird, und zwar von Elizabeth Cady Stanton, die damals eine junge Frau ist, sie ist hier die zweite von links. Dass dieser Kongress stattfindet, war Zufall. Seneca Falls ist so ein kleines Städtchen im Bundesstaat New York, so 400 Kilometer ungefähr nordwestlich von New York City. Und da hat sie gewohnt mit ihrem Mann, der Rechtsanwalt war. Sie war auch die Tochter eines Rechtsanwalts, also bürgerliches Milieu. Sind da hingezogen wegen der guten Luft und der schönen Umgebung. Und sie hatte jetzt schon zwei Kinder, sie wird später sieben Kinder haben und lebte da, war aber unzufrieden. Und zwar mit der rechtlichen Situation von Frauen, von bürgerlichen Frauen. Und in diesem Sommer trifft sie da zufällig Lucretia Mott wieder, eine Quäkerin, die damals schon in den 50ern ist und die ihre Schwester besucht, die da in der Nähe wohnt. Und sie treffen sich zufällig beim Kaffeekränzchen oder Teekränzchen und kannten sich schon vom Anti-Sklaverei-Kongress 8 Jahre vorher, der in London stattgefunden hatte. Und sie waren da beide als amerikanische Delegierte der Anti-Sklaverei-Bewegung nach London gereist, um an diesem Kongress teilzunehmen und durften dort nicht sprechen, weil sie Frauen waren. Und das hat sie so geärgert, dass sie jetzt, als sie sich zufällig wieder getroffen haben, nochmal darüber geärgert haben, weißt du noch, wie wir damals nicht reden durften und wie blöd. Und sollen wir nicht mal einen Kongress machen, bei dem es ausnahmsweise mal um Frauenrechte geht? Und das war damals eine völlig neue Sichtweise. Das können wir uns, glaube ich, heute gar nicht vorstellen, weil wir an die Gleichberechtigung schon so gewöhnt sind, dass wir uns eine Kultur, in der die Idee, Frauen könnten eventuell gleichberechtigt sein, eine völlig absurde Idee ist. Also ich habe da Schwierigkeiten, emotional mich reinzuversetzen, aber so war das. Und dann passiert was, was ich mir bis heute nicht so recht erklären kann. Die haben gesagt, okay, wir machen einen Kongress, wir laden dazu Leute aus allen Reformbewegungen der Vereinigten Staaten ein. Und der soll 3 Tage stattfinden, und zwar hier in Seneca Falls, in diesem Kaff. Und das soll in 2 Wochen stattfinden. Weil in 2 Wochen muss Lucretia Mott schon wieder abreisen. Also es muss jetzt stattfinden. Oder der Kongress findet nicht statt. Und dann haben sie Briefe geschrieben und in 2 Wochen hat dieser Kongress stattgefunden. Und es sind 300 Leute aus ganz USA dahin gekommen. Ich kann mir nicht vorstellen, wie das ging, aber das war schneller als heute mit dem Internet, würde ich sagen. Und dieser Kongress, man sieht rechts da die Zeichnung, ist eben sehr berühmt. Ich war vor einigen Jahren in Seneca Falls, das ist jetzt so ein Museum, diese Kirche, das war in so einer methodistischen Kirche, wo das stattgefunden hatte. Da ist jetzt eine Ausstellung und man kann sich da informieren, das ist ganz schön gemacht. Und bei diesem Kongress verliest Elizabeth Cady Stanton die Declaration of Sentiments, das ist eine Art Proklamation, Erklärung, angelehnt an die Declaration of Independence, der amerikanischen Unabhängigkeitserklärung, wo sie eben die These vertritt oder die Forderung aufstellt, dass eben Frauen auch Bürgerinnen im vollen Sinne sein sollen, das heißt, das Wahlrecht haben. Und das Wahlrecht ist der eine große Teil und der andere große Teil ist die Gleichberechtigung in der Ehe, also die Gleichstellung im Sinne von, dass nicht Männer alle Rechte haben bei der Scheidung zum Beispiel und Frauen keinerlei. Also diese Hierarchie von Ehemann über Ehefrau wird eben auch kritisiert. Und obwohl unter diesen 300 Leuten, die da angereist sind, ob das die Spitze der Reformbewegung waren, haben ungefähr nur ein Drittel davon diese Declaration am Ende unterschrieben. Da sieht man dran, wie radikal diese Forderung damals 1848 noch gewesen ist. Der Einzige, der Elizabeth Cady Stanton da offen unterstützt hat, war der schwarze Bürgerrechtler Frederick Douglass, ein auch in die Sklaverei geborener junger Mann, der 30 damals war, entflohen ist und dann einer der bekanntesten Abolitionisten. Also Abolitionisten waren damals die Sklaverei abschaffen wollten, nicht wie heute, die Prostitution abschaffen wollten oder den Alkohol, was auch immer. Also damals ging es um die Sklaverei. Und der hat sie unterstützt, und zwar mit dem Argument, dass der Kampf der Schwarzen für ihre bürgerlichen Rechte und der weißen Frauen für ihre bürgerlichen Rechte ein gemeinsamer Kampf sein müsste. Und er sagt damals tatsächlich wörtlich, wenn die weißen Frauen kein Wahlrecht bekommen, kann ich als schwarzer Mann es auch nicht akzeptieren. Und damit überzeugt er sehr viele, noch diese Declaration zu unterschreiben. Das erzähle ich so ausführlich, weil bei diesem Bashing gegen White Feminism oft vergessen wird, dass das ursprünglich eine sehr radikale Position war. Auch wenn sie uns heute völlig unradikal vorkommt, war das damals was Besonderes, und es war auch tatsächlich so, die radikaleren, linkeren Kräfte waren damals dafür, das Frauenwahlrecht zu priorisieren. Das ändert sich dann aber im Lauf dieses goldenen Zeitalters, wo wir dann hinkommen. Und zwar, was passiert? Was passiert ist der Bürgerkrieg in den USA von 1881 bis 85. Also der Kampf der Nordstaaten gegen die Südstaaten, beziehungsweise der Aufstand der Südstaaten, die sich von der Union separiert haben, weil sie die Sklavenwirtschaft betreiben wollten in ihren Plantagen. Die Ökonomie des Südens der USA beruhte eben auf der unbezahlten Zwangsarbeit afrikanischstämmiger Menschen. Und deswegen gab es eben diesen Krieg. Die Nordstaaten haben gewonnen. Am Ende wurde Zwangsarbeit im 13. Zusatzartikel der USA verboten. Aber genau, und aber das hat nicht dazu geführt, dass der schwarzen Bevölkerung wesentlich besser ging, muss man leider sagen. Es wurde dann eben diskutiert darüber, was mit dem Wahlrecht überhaupt ist. Also was bedeutet denn jetzt die Abschaffung der Zwangsarbeit? Welchen bürgerlichen Status haben dann diese Menschen, die bisher eben Zwangsarbeit leisten mussten? Was für Rechte haben die sonst noch? Das führte dann zum 14. Zusatzartikel der amerikanischen Verfassung, in dem wird festgelegt, dass jetzt durch diese ganzen Diskussionen auch über Abtreibung wissen, ist mir jetzt auch besser klar, wie das so funktioniert. Diese Zusatzartikel verbieten den Bundesstaaten ja immer bestimmte Sachen. Und dieser 14. Zusatzartikel verbietet den Bundesstaaten, Menschen aufgrund ihrer Hautfarbe das Wahlrecht zu verweigern. Genau, die genaue Formulierung lautet dann, es ist den Bundesstaaten verboten, männlichen Menschen aufgrund ihrer Hautfarbe das Wahlrecht zu verweigern. Und das ist der Moment, wo das Wort männlich überhaupt in der US-amerikanischen Verfassung zum ersten Mal vorkommt. Das heißt, in dem Moment, wo die schwarzen Menschen nicht mehr diskriminiert werden dürfen, wird die Diskriminierung der Frauen überhaupt erst reingeschrieben. Weil vorher war ja von geschlechtlicher Zuordnung gar keine Rede. Da hieß es einfach nur, Citizens haben das Wahlrecht. Genau, und jetzt ist sozusagen diese Situation entstanden, dass die schwarzen Männer das Wahlrecht formal zumindest bekommen haben und weiße Frauen explizit ausgeschlossen wurden zum ersten Mal. Und das hat die Frauenrechtlerinnen zerrissen. Diese Frauenbewegung, die sich halt 20 Jahre zuvor gegründet hatte und seither für die rechtliche Gleichstellung der Frauen gekämpft hat, hat sich gespalten an genau dieser Frage, wie verhalten wir uns jetzt? Ja? Und die eine Hälfte hat gesagt, naja, besser schon mal die schwarzen Männer haben das Wahlrecht als gar niemand. Und die anderen haben gesagt, wenn wir das jetzt so lassen, dann ist das Frauenwahlrecht für die nächsten 50 Jahre verloren. Und das können wir nicht. Also das können wir. Und ich finde, das ist tatsächlich ein Dilemma. Tatsächlich hat es dann ja auch noch mal 50 Jahre gedauert, bis die Frauen das Wahlrecht bekommen haben, 1920 erst. Die Frauenbewegung spaltet sich aber und ist seither zerstritten und fragt sich, was machen wir nun, was sollen wir tun? Und das ist eben der Auftritt von Victoria Wutal. Denn sie bringt jetzt eine Perspektive in diesen Streit und ich finde den nicht ganz uninteressant, weil wir jetzt ja uns immer noch fragen, wie stehen die Rechte von Frauen und der Geschlechtergerechtigkeit, wie steht die zu anderen Diskriminierungsverhältnissen? Ist sie wichtiger? Muss man das alles immer zusammendenken? Oder muss man priorisieren und sagen, wir nehmen das für die einen und für die anderen dann, die sollen halt warten? Wem geht es? Diese ganzen Diskussionen sind sehr erregt damals geführt worden. Und Victoria Wutal hat eine Idee und sie sagt, können wir nicht eigentlich genau an dem Punkt, wo dieses Wort männlich eingefügt wurde, rangehen. Das heißt, sie schreibt dann ein Memorial, wo sie den Rechtsausschuss von Kongress und Senat auffordert, die Einfügung des Wortes männlich im 14. Zusatzartikel zu streichen, weil er gegen die Verfassung verstößt. Und mit diesem Memorial hat sie praktisch den Streit in der Frauenbewegung gelöst, weil das ist eine Forderung, hinter der beide sich stellen können und wird kurzzeitig zur neuen Anführerin der Frauenbewegung, indem sie nämlich sagt, wir bestehen einfach darauf, dass wir diese Rechte schon immer hatten. Ihr Argument war, Frauen hatten schon immer das Wahlrecht, sie haben es nur bisher freiwillig nicht ausgeübt. Und das dann, ich weiß nicht, ob ihr schon mal, das gab dann diese Aktionen des demonstrativen Wählengehens, ne, dass dann die Frauenrechtlerinnen, als dann die nächsten Wahlen waren, einfach hingegangen sind und haben gesagt, wir wollen jetzt wählen. Ich finde auch, da ist sozusagen auch jetzt den Diskussionen über die Wahlrechtsreform, die Donald Trump machen will, wo er ja den Nachweis der Citizenship erfordert, so dass es jetzt Leute gibt, die, wenn sie keine richtige Dokumentation haben, wahrscheinlich in Zukunft Schwierigkeiten haben werden zu wählen. Da ist sowas Ähnliches. Wer darf eigentlich wählen? Es ist ja nicht so ordentlich wie im preußischen deutschen Staat gewesen, dass alle die richtigen Papiere haben. Ist ja bis heute in den USA nicht so. Und dieses Hingehen und zu sagen, ich will jetzt hier wählen und auf welcher Grundlage verweigerst du mir das eigentlich, meinen Wahlzettel hier reinzuschmeißen? Das ist eine sehr interessante Frage. Genau. Die Allianz zwischen Victoria Woodhull und sie hat viel zusammen mit ihrer Schwester Tennessee Claflin gemacht, deswegen habe ich die auch nochmal hier. Die Allianz zwischen ihr und den bürgerlichen Frauenrechtlerinnen hat nicht lang gehalten. Und zwar genau an ihrer intersektionalen Position ist das gescheitert. Also sie hatte eigentlich eine größere Agenda. Ihr ging es nicht in erster Linie um das Wahlrecht, ihr ging es um sexuelle Freiheit, das Recht auf Abtreibung, das Recht auf einen Orgasmus, das Recht auf wechselnde SexualpartnerInnen. Überhaupt natürlich auch ökonomische Unabhängigkeit von Frauen. Sie hat also diese große Gesellschaftsreform, die man in gewisser Weise vielleicht auch als anarchistisch bezeichnen kann. Sie hat auch Kontakte eben zur Arbeiterinnenbewegung gehabt. Sie hat eine große Demonstration in New York organisiert für die Opfer der Pariser Kommune, die ja 1871 war und viele Todesopfer gefordert hat. Und sie hat halt keine respektable bürgerliche Lebensweise gehabt. Und die Frauenbewegung hat damals angefangen, okay, die Idee, die sie hat, ist gut, aber wie respektabel ist sie eigentlich? Und die Frage war immer, nützt sie uns als Frauenrechtlerinnen oder schadet sie uns mehr, weil sie so eine breite Agenda hat, weil sie so unmoralisch ist, weil sie freie Liebe fordert und weil sie Sozialistin ist? Das sind ja alles immer noch heikle Themen im amerikanischen Milieu, sage ich mal. Also gegen Victoria Woodhull war die Affäre mit Bill Clinton und Monica Lewinsky nichts, ja. Also sie hat halt nicht da reingepasst und deswegen haben die bürgerlichen Frauenrechtlerinnen sich ganz kurze Zeit später schon wieder von ihr getrennt. Die haben dann diese große Geschichte der amerikanischen Frauenbewegung, die von Elizabeth Cady Stanton und ein paar anderen geschrieben wurde, in der kommt Victoria Woodhull nicht vor, obwohl sie damals sehr berühmt war, große Zeitungsschlagzeilen hatte. Sie hat 1872 auch als erste Frau mit einer eigenen Partei für die Präsidentschaft kandidiert. Also sie ist jetzt, als Hillary Clinton 2016 kandidiert hat, nochmal sehr entdeckt worden und sehr durch die Medien gegangen als erste Frau, die Präsidentin von Amerika werden wollte. Also sie war eine sehr, sehr berühmte Figur. Aber ihr breiter Ansatz war eben mit der bürgerlichen Frauenbewegung nicht kompatibel. Und die bürgerliche Frauenbewegung hat sich von ihren radikalen Wurzeln entfernt und hat gesagt, okay, wir fokussieren uns jetzt immer mehr auf das Wahlrecht und diese anderen Sachen, freie Liebe und Sex und Ehe und sowas, das vergessen wir mal alles, sondern wir versuchen eine möglichst breite bürgerliche Koalition zu kriegen. Also das war der Anfang dieser Auseinanderentwicklung. Das zweite große Thema, das dann in den 70er und 80er Jahren in Amerika aufkam, war der grassierende Kapitalismus. Diese Monopole der großen Industriezweige. Man sieht hier eine Karikatur, das waren die hießen sozusagen Trusts, das waren Unternehmen derselben Branche, die sich zusammengeschlossen haben, um Preise zu manipulieren, um Löhne zu drücken und so weiter. Da sieht man, wie die fetten Trusts die Politik dominieren, ne? Also Stahl und Kupfer und Standard Oil und Eisen und Zucker und Kohle und Papier und so weiter, Salz, also die verschiedenen Industriebranchen. Und die haben es halt durch ihre Monopolstellungen oder ihre geschaffenen Monopole geschafft, sozusagen einen total frei entfesselten Kapitalismus zu inszenieren, der auch vor allen Dingen auf der Ausbeutung der vielen Millionen EinwanderInnen aus Europa und China und auch Russland, im Russischen Reich, basiert hat. Also die Löhne sind rasant runtergegangen in dieser Zeit. Die Verelendung der ArbeiterInnen hat exorbitante Ausmaße angenommen. Und genau, die Einwohnerzahl der Städte ist explodiert, alleine in Chicago zwischen 1853 und 1870 von 30.000 auf 300.000 verzehnfacht. Da könnt ihr euch vorstellen, wie da die Lebensverhältnisse gewesen sind. Und damit hat sich dieses Thema eben zusätzlich zu der Frage des Rassismus, hat sich eben diese Frage des Kapitalismus aufgetan. Und das ist eben der Auftritt von Lucy Parsons, die auch was in intersektionaler Perspektive sehr interessant ist. Sie ist 1874 aus dem Süden nach Chicago gegangen und hat auf diesem Weg ihre Identität geändert. Das ist auch eine interessante Position in Bezug auf Identitätspolitik und Selbstbestimmung der eigenen Identität. Sie hat nämlich von da an abgestritten, dass sie afrikanische Vorfahren hat. Sie hat gesagt, ich bin nicht schwarz, ich komme, also meine Vorfahren sind indigen. Die Mutter hat, also sie hat sich eine richtige Lebensgeschichte ausgedacht, also ihre Mutter sei indigene Mexikanerin und ihr Vater sei indigener Nordamerikaner aus Ohio, sie wäre in Ohio aufgewachsen. Also sie hat alle Verbindungen zu den Südstaaten und zu dem Thema Sklaverei und Rassismus gekappt. Es hat also mehr oder weniger gut oder schlecht geklappt. Also ihre Kinder sind in der Chicagoer Polizei oder in den Einwohnerdokumenten als schwarz aufgeführt. Aber sie selber hat das also einfach immer abgestritten. Sie hat gesagt, hier die Verhältnisse der ArbeiterInnen in Chicago sind viel schlimmer als die der Schwarzen in den Südstaaten. Sie hat das tatsächlich verglichen. Sie hat gesagt, die Sklaverei habt ihr vielleicht abgeschafft, aber was ihr hier mit den ArbeiterInnen macht, das ist genauso schlimm, wenn nicht viel schlimmer. Und das ist ihr Vergleich gewesen. Und sie hat auch relativ schnell, also sie und Albert Parsons waren anfangs so ein bisschen der Sozialdemokratie zugeneigt. Sie haben auch in Chicago war ja ein sehr großer Anteil der Bevölkerung deutschstämmig und vor allen Dingen die militanten Anarchisten waren deutschstämmig, aber auch die Sozialdemokraten, also all diese Auseinandersetzungen aus der deutschen Gesellschaft damals wurden da sozusagen nochmal aufgeführt und sie waren anfangs so sozialdemokratisch orientiert, aber haben dann sich in Richtung Militanz und Anarchismus orientiert und sie hat immer sehr stark abgelehnt, jede Kooperation mit dem Staat. Insofern hat sie nochmal diese Gegnerschaft zur bürgerlichen Frauenrechtsbewegung verstärkt. Also während die gesagt haben, wir wollen das Wahlrecht für Frauen, hat sie gesagt, einer ihrer Sprüche, ihr glaubt doch nicht, dass die Leute so dumm sein werden, dass sie euch ihren Reichtum wegwählen lassen. Also sie hat sagt, also Wahlrecht wird überhaupt nichts bringen, sondern das Einzige, was hilft, sind direkte Aktionen, gewerkschaftliche Zusammenschlüsse. Wir müssen stärker sein. Und der Hintergrund, wie sie darauf kam, der ist, dass sie in den Südstaaten gemerkt hat, dass Gesetze eben ungerechte Gesellschaftsstrukturen nicht verändern können. Die Südstaaten haben sich ja lange geweigert, einfach die Gleichberechtigung oder die Gleichstellung der schwarzen Bevölkerung zu akzeptieren. Es hat sich der Ku Klux Klan gegründet. Es gab Lynchings. Die Nordstaaten haben dann, ich glaube, 40.000 Soldaten nach Texas geschickt, um dafür für die Durchsetzung dieses Zwangsarbeitsverbots zu sorgen. Das hat nicht geklappt. Es gab eine ganz kurze Zeit von wenigen Monaten, in denen Schwarze und Weiße heiraten konnten. In der Zeit hat Albert Parsons geheiratet, der ja ein Weißer war. Und dann kamen bei der nächsten Wahl die Demokraten wieder an die Regierung und haben das wieder abgeschafft. Also man sieht sozusagen, sie hat diese Erfahrung gehabt, dass gesetzliche Rechte überhaupt nicht dazu führen, dass man diese Rechte dann auch tatsächlich kriegt. Weil es, wenn sozusagen sie sich die Leute nicht dran halten und wenn man dann nicht vor Gericht ziehen kann, und es gibt in der Zeit viele Versuche, sowohl von Schwarzen als auch von ArbeiterInnen zu ihrem Recht zu kommen. Und Lucy Parsons hat die Erfahrung gemacht und das geht nicht und deswegen brauchen wir andere politische Strategien. Nicht für Rechte sollen wir kämpfen, sondern für tatsächliche Kontrolle über Produktionsmittel, über Güter und so weiter. Und ihr wisst, das kulminiert hat das Ganze in den Haymarket-Prozessen. Im 1886 im Mai ist bei einer Kundgebung in Chicago auf dem Heumarkt eine Bombe explodiert. Man weiß nicht von wem geworfen, aber die Anarchisten waren schuld und es wurden dann Anarchisten verhaftet. Und zwar nicht mit der Anklage, dass sie diese Bombe geworfen hätten oder irgendwas damit zu tun gehabt hätten, sondern weil sie durch den Anarchismus Grundlagen geschaffen hätten für dieses Attentat. Ich finde das auch interessant, wenn wir gucken, wie Donald Trump heute über Antifa redet, ja? Wo auch klar ist, es geht nicht um Straftaten, die begangen wurden, sondern es geht darum, eine Idee oder eine politische Position per se zu kriminalisieren. Das ist damals mit dem Anarchismus passiert. Dafür war dieser Haymarket-Justizskandal ein Auftakt. Und ab da war sozusagen, Anarchismus wurde zunehmend zu so einem Umbrella-Begriff für alle, die unsere politischen Gegner sind. Also ganz ähnlich wie momentan Antifa. Und das bedeutete aber auch, dass alle revolutionären Themen zum Anarchismus hingewandert sind. Also alle, die nur für die Integration einer ausgeschlossenen Gruppe in das bestehende Rechtssystem waren, also die Sozialdemokratie, aber auch die Marxisten und auch die sozusagen für Arbeiterparteien eingetreten sind. Die Gründung von Arbeiterparteien ist ja auch eine Möglichkeit, eine soziale Bewegung in das System zu integrieren. Und auch die Frauenrechtlerinnen, die für die bürgerliche Gleichstellung der Frauen gewesen sind, die wurden alle sozusagen, die wurden immer braver, weil sie sagten, wir wollen überhaupt das System nicht ändern, wir wollen nur mitmachen. Und alles, was systemkritisch war, wurde unter das Label Anarchismus gesteckt, mit Anti-Anarchismus-Gesetzen und so weiter, was daraus folgte. Und das ist im Prinzip das wollte ich noch sagen, was mir auch erst nicht so klar war von den Haymarket-Hingerichteten, die ihr da rechts seht. Albert Parsons ist in der Mitte. Albert Parsons ist der einzige gebürtige Amerikaner, von den ganzen Hingerichteten. Es waren 8 Angeklagte, 5 sind hingerichtet worden. Von diesen 8 Angeklagten war Albert Parsons, er ist ein Amerikaner und ein anderer war ein englischer Immigrant. Alle anderen waren deutsche Immigranten, die teilweise auch erst seit kurzem in Amerika waren. Da seht ihr auch Parallelen dazu, wie wir über Migranten sprechen, über migrantische Leute mit anderen Kulturen. Das ist total interessant, weil die Deutschen hatten damals zum Beispiel den Ruf, dass sie ihre Frauen so unselbstständig sind, dass sie ihre Frauen unterdrücken und dauernd Alkohol trinken. Also das gab diese Klischees damals eben, aber das nur so am Rand. Sonntags morgens schon Bier trinken. Genau. Okay, aber das führt uns jetzt sozusagen dieser vorbereitete Skepsis oder dass Anarchismus sozusagen diese Umbrella-Ideologie wird für alle, die systemverändernd sind, das System umstoßen wollen. Das hat natürlich Emma Goldman dann ausgebreitet. Sie hat, ich muss mich jetzt beherrschen, was ich alles erzählen darf. Ich muss ja auch irgendwann mal aufhören, damit ihr nochmal mitdiskutiert. Genau. Also sie hat, es gibt eine interessante, also das Interessanteste ist immer, wenn Frauen sich streiten. In dem Fall auch Lucy Parsons und Emma Goldman konnten sich nicht leiden. Die Emma Goldman war ja so 17, 18 Jahre jünger als Lucy Parsons. Und sie haben sich vor allen Dingen eben genau um diese Frage gestritten, was machen wir mit dieser Neudefinition von Anarchismus als Oberbegriff für alles, was systemkritisch ist. Und Lucy Parsons war der Meinung, dass der Antikapitalismus das ein wichtigste Thema ist, das Thema, worauf man sich konzentrieren soll. Die Organisation der ArbeiterInnen und die Sorge für vernünftige Lebensmöglichkeiten für die ArbeiterInnen eben. Emma Goldman hat bekanntlich diese breitere, ne? Wenn ich nicht tanzen kann, ist es nicht meine Revolution, hat sie nie gesagt, aber unter diesem Begriff ist ja ihr größerer Blick auf auch kulturelle Aspekte von so einem Kampf wichtig geworden. Damit war sie sehr umstritten. Ich habe jetzt rechts sozusagen die Moses Harman nochmal, weil es wird oft so gesagt, der Eindruck erweckt, als hätte Emma Goldman die freie Liebe erfunden und wäre sozusagen, das stimmt nicht. Die freie Liebe war damals eine sehr große, also schon seit Victoria Woodhull, eine sehr große Strömung innerhalb der amerikanischen Gesellschaft, kann man schon fast sagen. Es gab eben freie Liebe-Kommunen und Moses Harman hatte eine Zeitung, die hieß Lucifer the Lightbearer. Das kann man lustig, kann man als PDF im Internet finden. Das Internet ist toll bei sowas. Und in dieser, also es gab eine große Szene für freie Liebe, für sexuelle Freizügigkeit, auch für Frauenemanzipation und freie Mutterschaft. Interessanterweise, das ist so ein Thema, was heute im Feminismus gar nicht mehr so ist, aber das Thema freie Mutterschaft war wichtig, also die Befreiung der Frauen von den Vätern ihrer Kinder, so dass man eben Kinder haben kann, ohne dass man damit einen Mann gleich auch mit dazu kriegt, wenn man das nicht will. Diese Diskussion gab es. Emma Goldman hat sie nur sozusagen als offensiv in den Anarchismus einverleibt. Sie hat gesagt, ja, das gehört zu uns als Anarchistinnen dazu, diese Themen zu haben. Wir sind nicht nur Arbeitskampf. Und damit hat sie sich mit Lucy Parsons sehr, sehr gestritten. Es gibt da eine schöne Geschichte, wie eben in dieser Zeitung von Moses Harman ein Artikel erscheint von jemand, der für sexuelle Vielfalt plädiert. Mit sexueller Vielfalt ist damals gemeint, dass man vielfältige SexualpartnerInnen hat, also mit verschiedenen Leuten Sex hat. Und hat das eben da vorgestellt als das neue revolutionäre Thema. Lucy Parsons fand das gar nicht und hat einen bösen Leserinnenbrief geschrieben an diese Zeitung, dass sie doch findet, irgendwie Sex sei was Privates und das hätte nichts mit Anarchismus zu tun und sie könnten ja ins Bett gehen, mit wem sie wollten, aber nicht sozusagen den Anarchismus damit in Kontakt bringen. Woraufhin dann in dieser Zeitschrift eine sehr rege Meinungsdebatte stattfand, ne, mit verschiedenen Artikeln pro und contra zu diesem Thema, was dann die Zensurbehörden auf diese Zeitschrift aufmerksam gemacht hat und die Redakteure wurden verhaftet. Und dann gab es in Chicago eine große Solidaritätskundgebung, bei der sowohl Lucy Parsons als auch Emma Goldman gesprochen haben. Die haben sich damals das erste Mal gesehen und Emma Goldman schildert das eben in ihren Memoiren, wie schrecklich prüde und altmodisch Lucy Parsons wäre. Und sie hat da eben als neuer, junger Star der anarchistischen Szene, ist da berühmt geworden oder Anfang ihrer Berühmtheit, als dann aber später Emma Goldmans Memoiren erschienen sind. Das war ja 1930 schon, zu ihren Lebzeiten wurde Lucy Parsons gefragt, was sie denn von diesen Memoiren hält. Und dann hat sie geschrieben, sie versteht aber nicht, warum Emma Goldman statt über den Anarchismus zu schreiben, alle ihre 17 Liebhaber einzeln aufführt und wen das denn interessieren würde und sie hätte eigentlich lieber was über den Anarchismus erfahren. So waren die Sachen. Ich finde aber das Thema natürlich total interessant, Wir haben ja das Thema heute auch, ne, mit materialistischer Feminismus und Identitätspolitik, Feminismus, Queer-Feminismus. Also diese Fragen sind halt total aktuell und es ist nicht so einfach zu sagen, die hat recht oder jene hat recht. Und über Leon Czolgosz und die Frage dann nach den Bomben kann ich jetzt nicht mehr reden, weil jetzt ist, ich will auch nochmal, dass ihr sprecht. Also ich habe hier nochmal kurz zusammengefasst die verschiedenen Punkte, aber da zeigt sich, dass eben Anarchismus als Label immer auch in der Gesellschaft aktualisiert werden muss. Und dass diese Frage, wenn man einmal über die reine Frage der Gleichberechtigung hinausgeht, hat man mehr Dinge zu klären. Also es fing eben an mit der radikalen Forderung nach dem Frauenwahlrecht, dem Konflikt darüber, wie es sich mit der Diskriminierung schwarzer Menschen verbindet. Und am Ende dann eben genau das Attentat, ja, das war dann doch, ja, Entschuldigung, es gab dann ein Attentat auf den Präsidenten, das dann die anti-anarchistische Hysterie in den USA nochmal bestärkt hat und am Ende führte das eben Ende 1919 zur Deportation von Emma Goldman zurück ins Russische Reich, also Remigration aus politischen, also auch, kann man eins zu eins auch auf heute übertragen. Und hier hätte sich jetzt dann eigentlich der Vortrag über Emma Goldmans Antibolschewismus angeschlossen. Der wäre auch sehr interessant, aber ich höre jetzt trotzdem mal auf, weil mal gucken, was ihr noch dazu wissen wollt und diskutieren wollt. Danke.
1: Vielen Dank für die Einführung. Genau, vielleicht kurz vorweg, ich versuche ganz doll laut zu sprechen. Ich habe leider so blöden chronischen Husten, deswegen muss ich vielleicht dann kurz mal zwischendurch husten oder was trinken oder so, nur dass ihr euch nicht wundert. Ich starte einfach mal und dann sage ich gleich auch noch mal ein paar kurze Worte zu mir. Ankommen, warten auf zu spät kommende. So beginnt jedes Aktionstraining, das ich gebe. Es ist eine geheime Notiz in meinem Ablaufplan. Die ersten Minuten sind geblockt in der Erwartung, dass die Teilnehmenden Zeit brauchen, um in Ruhe in der Gruppe anzukommen. Und im Wissen darum, dass es fast immer Menschen gibt, die zu spät kommen. Mir als Person, die sehr gerne den eigenen Zeitplan einhält, gibt es ein gutes Gefühl, diese Zeit fest einzuplanen, anstatt schon mit Verspätung ins Training zu starten. Mit dieser Struktur zu arbeiten, verschafft mir Sicherheit. Und den Teilnehmenden gibt sie die Möglichkeit, sich auf den Ort, die Menschen und unsere gemeinsame Zeit einzulassen. Ankommen, warten auf zu spät kommende, das gilt auch für den Beginn dieses Buches und für diesen Vortrag. Kommt an, schaut euch um, sucht euch einen Platz zum Bleiben für eine Weile. Während wir auf die zu spät kommenden warten, auf die, die das Buch an einer anderen Stelle aufschlagen, erzähle ich ein wenig, worum es geht, woher ich komme und was das alles soll. Ja, schön, dass ihr alle da seid. Total toll, dass so viele Menschen da sind. Ich konnte das gar nicht gut einschätzen. Genau, wie ihr gerade schon gehört habt, ich bin Clara, ich bin 30 Jahre alt und ich lebe in Flensburg. Daher bin ich heute auch mit dem Zug gekommen und meine Woche war so voll, dass ich es erst im Zug geschafft habe, diesen Vortrag vorzubereiten. Deswegen mal gucken, ob das alles so klappt, wie ich geplant habe. Wir schauen einfach mal. Ich will gerne noch vorweg sagen, dass ich keine krasse anarchistische Theoretikerin bin. Also das spielt irgendwie schon mein ganzes Leben eine Rolle und ich habe mich da so am Rande mit beschäftigt. Aber ich werde jetzt hier keine Leute zitieren und Name-Dropping machen und so. Das könnt ihr dann machen, wenn ihr das könnt. Wenn nicht, ist aber auch nicht schlimm. Genau, damit ihr nochmal so wisst, wer hier so spricht, ihr habt ja auch gerade schon ein bisschen was gehört, genau, ich wurde im Wendland geboren, da seht ihr mich schlafend auf einer Atommüllblockade. Ich war 12 Jahre alt und bin da dick eingepackt in Schlafsack und Rettungsdecken und so. Genau, und seitdem verstehe ich mich eigentlich als Aktivistin und habe ganz viel Aktivismus gemacht zu den Themen Atomkraft, Klimagerechtigkeit und Militarismus und war da sehr viel so auf Straßen unterwegs und in Gerichtssälen und auch mal im Gefängnis. Genau, ich habe einen Masterabschluss in Transformationsstudien mit dem Schwerpunkt Protest und Bewegungsforschung und verdiene mein Geld, also meine Lohnarbeit mache ich bei der Umweltorganisation Robin Wood. Da bin ich Ehrenamtskoordinatorin. Und nebenbei arbeite ich noch im Seenotrettungsprojekt Compass Collective. Da belade ich gerade unser Segelschiff, mit dem wir flüchtende Menschen im Mittelmeer unterstützen, mit ganz vielen Wasserflaschen. Und ich mache nebenbei noch politische Kunst und habe jetzt dieses Buch geschrieben. Genau, ihr seht, ich habe so fürs Design ein paar Hintergründe entfernt, aber eigentlich ist das ein bisschen Quatsch, weil ich glaube eigentlich so, die Hintergründe sind sehr wichtig, so der Kontext, in dem ich all das gemacht habe, weil das konnte ich nicht einfach so, sondern nur dadurch, dass ich einfach in einem bestimmten Umfeld aufgewachsen bin. Genau, ihr wisst schon, ich bin im Wendland geboren, da ist einfach ein Umfeld, was so sehr widerständig alternativ ist. Ich bin in einer akademisch geprägten Familie aufgewachsen, das war ein sehr unterstützendes Umfeld. Ich bin weiß, das heißt, ich habe irgendwie nicht mit Rassismus zu kämpfen. Ich bin eine Cis-Frau, das heißt, mir kommt keine Queerfeindlichkeit entgegen, gleichzeitig erlebe ich oft Sexismus. Genau, das sind so die Sachen, die mein Leben so beeinflusst haben. Und nur mit diesem unterstützenden Umfeld konnte ich all das machen, was ich gerade aufgezählt habe. Und das ist auch die Perspektive, aus der ich heute spreche. Genau, ich habe dieses Buch geschrieben, das heißt Politische Geborgenheit. Und damit bin ich seit September auf Lesereise. Ich habe schon 26 Lesungen hinter mir. Und mein Verlag, der Verlag Graswurzelrevolution, hatte die Idee, dass ich auch hier bei dieser Tagung einen Stopp machen könnte. Genau, und wir haben dann aber die Info bekommen, dass es wichtig ist, dass das hier keine klassische Buchvorstellung wird, sondern ich eben, genau, irgendwie nicht so, dass es nicht so akademisch ist, sondern ich eher so auf so einen selbstorganisierten Forschungs- und Schreibprozess eingehe. Dass es nicht so akademisch sein soll, war erstmal ein bisschen herausfordernd für mich, weil mein Buch auf meiner Masterarbeit basiert. Genau, das heißt, das ist schon auch Teil davon und beim zweiten drüber nachdenken habe ich dann aber gemerkt, dass eigentlich so in meinem Forschungsprozess und gerade auch in dem Prozess dann aus der Masterarbeit ein Buch zu machen, dass da eigentlich so viel Anarchistisches oder Widerständiges drinsteckt. Genau, weil eigentlich habe ich schon während des Schreibens von der Masterarbeit gemerkt, dass ich eigentlich raus will aus diesen wissenschaftlichen Leitplanken. Also ich finde wissenschaftliche Qualitätskriterien total gut und super und wichtig. Und gleichzeitig habe ich mich sehr eingeengt gefühlt durch die Ansprüche, die da gestellt werden und dass man eben so cool wissenschaftlich klingen muss. Genau, und hier seht ihr einen kleinen Einblick in den Prozess, das war meine Masterarbeit und so habe ich sie meistens geschrieben, das ist unsere Uni-Bibliothek und auch da habe ich es mir meistens gemütlich und geborgen gemacht, um mir den Raum so ein bisschen anzueignen. Genau, und ich hatte dann auch, als ich diese Masterarbeit abgegeben habe, das Gefühl, dass meine PrüferInnen mein Anliegen nicht so hundertprozentig verstanden haben. Und deswegen habe ich mich dann auch so ein bisschen aus Trotz dazu entschieden, aus meiner Masterarbeit jetzt ein Buch zu machen, weil ich dachte, ich will mir das wieder so zurück aneignen und da jetzt so meins draus machen und das so machen, wie ich will und nicht, wie ich irgendeine wissenschaftliche Qualifikationsarbeit bestehe. Genau. Und dazu lese ich noch mal einen Teil aus meinem Buch. Ah ja, dieses Buch hat sowohl wissenschaftliche als auch aktivistische Anteile. Es beruht auf meiner Masterarbeit mit dem Titel Geborgenheit in Bewegungen, eine theoretisch-konzeptionelle Untersuchung von Geborgenheit im Aktivismus vor dem Hintergrund einer sozial-ökologischen Transformation, mit der ich meinen Master im Jahr 2023 abgeschlossen habe. Wer jetzt schon beim Lesen dieses Titels Schluck aufbekommen hat, ihr seid sicherlich nicht allein damit. Bereits während des Schreibens habe ich gemerkt, dass meine Gedanken eigentlich raus wollen aus der starren Form der akademischen Qualifikationsarbeit. Da meine Masterarbeit sich aber sehr viel Mühe gegeben hat, den wissenschaftlichen Kriterien mit ihrer gestellten Sprache, den Fachwörtern, dem Name-Dropping und dem systematischen Aufbau gerecht zu werden, habe ich den Text nun umgeformt. Ich habe ihn eingekocht, gefärbt, reduziert, angereichert, geschrubbt, ausgewrungen, gelüftet, auseinandergenommen und neu zusammengesetzt. in der Hoffnung darauf, dass jetzt etwas dabei herausgekommen ist, was für mehr Menschen lesbar ist. Ich habe die wissenschaftliche Sprache übersetzt, um das Wissen, das in diesem Buch steckt, auch für soziale Bewegungen nutzbar zu machen. Gleichzeitig möchte ich mich nicht ganz von wissenschaftlichen Theorien und Begriffen verabschieden. Die können nämlich enorm hilfreich sein, um Dinge zu verstehen. Ich bin begeistert von Wörtern und Konzepten, die extra entwickelt wurden, um einen konkreten Sachverhalt zu beschreiben. Gleichzeitig mag ich Umgangs- und Alltagssprache. Ich liebe Wörter, die nicht so scharfkantig sind wie wissenschaftliche Fachbegriffe, sondern die schon so oft benutzt wurden, dass sie abgeschliffen sind, wie ein Stein im Meer. Ich hoffe, dass dieses Buch sowohl für AktivistInnen, die keine Ahnung von Sozialwissenschaft haben, als auch für WissenschaftlerInnen, die keine Ahnung von Aktivismus haben, spannend und verständlich ist. Und für alle dazwischen. Genau, im Nachdenken darüber, was denn jetzt eigentlich mein Buch und mein Schreibprozess mit anarchistischen Studien zu tun haben, habe ich gemerkt, dass es einerseits inhaltliche Bezüge gibt, also dass das Thema politische Geborgenheit vielleicht irgendwas damit zu tun hat, und aber eben auch, wie ich meinen Forschungs- und Schreibprozess gestaltet habe. Genau, und darüber will ich euch heute was erzählen, über diese beiden Aspekte. Hier seht ihr so ein bisschen den Fahrplan für diesen Slot jetzt. Wir machen gleich einmal einen Einstieg ins Thema Geborgenheit, weil das ja vielleicht so, also als Begriff kennen das ja wahrscheinlich alle, aber so eine politische Untersuchung davon ist ja vielleicht neu. Dann schauen wir auf meinen Schreibprozess, dann auf den Inhalt und dann am Ende gibt es nochmal einen Ausblick und dann Raum für Austausch und Diskussion, wenn dann noch Zeit ist. Genau. Ihr merkt, ich lese zwischendurch immer wieder Sachen aus meinem Buch, einfach damit ihr so einen Einblick bekommt, wie ich das gemacht habe und weil ich da mir ja auch schon mal Gedanken darüber gemacht habe, wie ich Sachen gut formuliere, dann muss ich mir das ja jetzt eigentlich nicht nochmal neu ausdenken. Und ich werde auch zwischendurch mal eine Frage an euch stellen, damit ich hier nicht die ganze Zeit nur alleine vorne rede. Genau, dann starten wir mit dem Einstieg ins Buch. Und das Kapitel heißt Erste Worte. Das hier ist ein Buch über Geborgenheit. Im Jahr 2004 wurde das Wort Geborgenheit vom Goethe-Institut und vom Deutschen Sprachrat zum zweitschönsten Wort der deutschen Sprache gekürt. Es reiht sich passenderweise zwischen Habseligkeiten auf Platz 1 und Rhabarbermarmelade auf Platz 5 ein. Wenn man Geborgenheit in eine Suchmaschine eintippt, ist einer der ersten Einträge die Werbung für einen Kurkuma-Tee, der diesen Namen trägt. Dort steht, die Wärme einer Tasse Tee in den Händen spüren, das Flackern von Kerzenschein beobachten und sich geliebt und geborgen fühlen. Das ist mein Moment. Und Mesmer Geborgenheit ist dabei genau mein Tee. So genieße ich mit Mesmer Wohlfühlmomente, die sich anfühlen wie eine wärmende Umarmung. Genießt du sie auch? Alles klar. Das Wort ist beliebt für seine Einzigartigkeit und das wohlige Gefühl, das es vermittelt. Geborgenheit begegnet uns im Alltag, vor allem in Bezug auf Kindererziehung, Glauben oder Wohnungseinrichtung. Dieses Buch hier ist aber keine Erziehungsratgeberin, kein spirituelles Handbuch und kein Einrichtungsleitfaden. Stattdessen ist es ein soziologisch-philosophisches, wissenschaftlich-aktivistisches Wort- und Bilderbuch. Es geht um Geborgenheit in sozialen Bewegungen, die sich für eine sozial-ökologische Transformation und ein gutes Leben für alle einsetzen. Und es geht um die politische Dimension von Geborgenheit. Wie verhält sie sich, wenn man sie aus ihrem vertrauten Umfeld zwischen gutbürgerlicher Gemütlichkeit und liebevoller Sicherheit herausoperiert? Was geschieht mit ihr zwischen Klimakrise, Polizeiketten, Grenzzäunen und Aktionsplanungstreffen? Ich frage in diesem Buch nach Geborgenheitspraktiken in einer krisenhaften Realität und nach dem transformativen Potenzial von Geborgenheit. Am Anfang dieses Buches steht die Annahme, dass Geborgenheit einen Unterschied machen kann, im Kleinen und im Großen, in aktivistischen Gruppen, in sozialen Bewegungen und in Bezug auf eine sozial-ökologische Transformation. Ich hätte gerne eine schöne, warme, weiche Geschichte erzählt, von Fürsorgepraktiken und Gemeinschaftsfokus in aktivistischen Gruppen. Mit Zitaten aus Liedern, die uns erzählen, dass wir von guten Mächten wunderbar geborgen sind und zwischen Asche und Trümmern irgendwas gut ist. die uns zuflüstern, passt aufeinander auf. Und dass uns nichts passieren kann, obwohl da noch ein paar Jahre Ärger auf uns zukommen. Ich hätte gerne ein Buch darüber geschrieben, wie wichtig es ist, in all der schmerzhaften, ernsthaften Politik die Geborgenheit nicht zu vergessen. Ein Plädoyer für politische Schönheit. Ein Manifest für individuelle und kollektive Selbstfürsorge. Doch das würde nicht ausreichen, denn das wäre nur das halbe Bild gewesen. Wenn wir Geborgenheit ins Spiel bringen, dann braucht es auch eine kritische Auseinandersetzung mit ihr und ihren machtförmigen Verwobenheiten. Denn Geborgenheit ist verknotet mit destruktiven Machtverhältnissen, die wir mit einer sozial-ökologischen Transformation eigentlich überwinden wollen. Allerdings verstehe ich meine Kritik als unterstützend und solidarisch. Sie soll Geborgenheit nicht als reine Bequemlichkeit abtun oder als unpolitischen Schnickschnack verurteilen, sondern ihre transformative Wirkung stärken. Das hier soll ein lebendiges Buch sein. Macht damit, was ihr wollt. Lest es so, wie ihr wollt. Rückwärts, querbeet, vorlesend oder still. Macht euch keinen Kopf, wenn ihr irgendwas nicht versteht. Vieles ist auch überspringbar, überstolperbar. Gestolpert seid ihr vielleicht auch schon über den Buchuntertitel. Vorankommen. Wie spricht man das aus? Wie soll die Stimme im Kopf das lesen? Diese Holprigkeit ist Absicht. Ich glaube, wir können uns verabschieden von wohlklingenden, flüssigen, fertigen Formulierungen. Wir dürfen uns den Lücken zuwenden, den Zweifeln, den Steinen im Weg, den Uneindeutigkeiten. Vorankommen? Ankommen? Genau das ist die Frage, die ich mir stelle. Wie können wir in unseren aktivistischen Gruppen ankommen, uns sicher und aufgehoben fühlen und trotzdem mit unseren sozialen Bewegungen vorankommen und die Verhältnisse zum Tanzen bringen? Wer vorankommen will, muss erstmal losgehen. Also auf geht's, ab geht's, hinein in dieses Buch. Spätestens jetzt sind hoffentlich auch alle ZuspätkommerInnen an Bord. Wir beginnen am Anfang. Was ist Geborgenheit? Genau, diese Frage würde ich jetzt gerne erstmal an euch weitergeben. Vielleicht habt ihr eine Definition von Geborgenheit oder irgendwie so ein Bild, was euch direkt in den Kopf kommt oder so Situationen, in denen ihr euch besonders geborgen fühlt. Ich würde mich freuen, wenn vielleicht so 3, 4 Leute Lust hätten, das kurz zu teilen.
2: Kuscheln. Ich weiß, es klingt vielleicht komisch, aber ich fühle mich meistens so extrem, also das andeutet nicht jetzt geborgen sind, so zum Beispiel im Regen oder wenn man so in extremen Situationen, weil man sich da irgendwie, das fühlt sich gut an. Ja.
3: Ich glaube, es wird ganz sprachlich angehen, so was bedeutet Berge, also vor was birgt man jetzt jemanden? Genau, und mit so einem, okay, es ist vor was retten, das ist vor irgendeiner Gefahr, die wir im Außen konstituieren, geborgen sein. Und es ist damit auch ein bisschen so ein abgeschlossener Zustand, dass diese Gefahr ist irgendwie vorüber oder wenigstens pausiert und du bist aus dieser akuten Notlage gerade hinausgenommen. Und so würde ich, glaube ich, an Geborgenheit rangehen.
1: Ja, danke.
3: Mhm.
4: Passt übelst gut, weil ich finde, das hat was mit Wärme zu tun und Wärme habe ich halt in einem safe, also in safe Raum und meistens sind es halt irgendwie Leute, in denen ich mich wohlfühle, wo man sich fallen lassen kann. Genau.
5: Und es ist halt auch was Schützendes. Also eben dieses auch vor etwas Schirmen. Mhm.
1: Ja.
6: Meine erste Assoziation dazu passt auch eigentlich ganz gut dazu, dass es irgendwie die schönere Variante von Sicherheit ist. Mhm. Dass Sicherheit irgendwie ein bisschen von oben aufgesetzt, jemand verteidigt sich gegen die Gefahren und Geborgenheit eher so ein solidarisches, gemeinsames, schönes, mich sicher machen, was auch immer.
1: Ja. Okay, vielen Dank euch fürs Teilen. Da war auf jeden Fall, also genau, das ist super individuell und gleichzeitig war da auf jeden Fall schon viel drin, was ich auch so gesammelt habe für mein Buch. Ich lese euch mal vor, hier fehlt jetzt die Folie, naja, okay, egal, wir lassen die da. Ich lese euch mal vor, was ich dazu aufgeschrieben habe. Ein Buch über Geborgenheit braucht natürlich eine Definition, damit wir wissen, worüber ich überhaupt spreche. Das ist aber gar nicht so einfach. Viele von uns kennen Geborgenheit aus dem Alltag als Gefühl, aber Worte dafür zu finden, ist schwer. Ich möchte mich einem Gefühl nähern, das für alle Menschen etwas Unterschiedliches bedeutet. Der Psychologe Hans Mogel schreibt, man kann Geborgensein mit Bildern beschreiben, aber schwer mit Begriffen analysieren. Deswegen beginne ich mit Bildern. Wir alle haben vielleicht solche Beispiele im Kopf, wenn wir über Geborgenheit nachdenken. Ein Mutterleib, ein Neugeborenes in den

0: Der Spiegel hat unsere Familienrealität folgendermaßen festgehalten. Wenn seine Töchter in der Schule gefragt wurden, was ihr Vater arbeite, antworteten die Mädchen, der ist Atommüllgegner von Beruf. Wenn ich als Kind nicht einschlafen konnte, dann bin ich manchmal barfuß und im Nachthemd die Treppe runtergelaufen und ins hell erleuchtete Büro meines Vaters getappt. Dort habe ich mich auf den weinroten Teppich gelegt und bin eingeschlafen. Begleitet vom unerlässlichen Tippen der nächsten Pressemitteilung, eines Rundbriefes oder einer Rede. Ich habe mich dort sicher gefühlt, beschützt und bewacht. Die zweite Erinnerung hat mit meiner Mutter zu tun. Immer im Winter, wenn ich nach Hause kam, standen meine Hausschuhe auf der Heizung im Flur. Ich kam von einem langen Schultag aus einem Schneegestöber und konnte meine triefenden Winterstiefel ausziehen und in vorgewärmte Hausschuhe schlüpfen. Ich habe das lange als selbstverständlich angesehen. Es war halt einfach so. Die Hausschuhe sind jeden Tag wieder verlässlich vom Boden auf die Heizung gewandert und haben da auf mich gewartet. Jetzt als erwachsene Frau begreife ich, wie wichtig diese kleine Geste meiner Mutter für mich war. Ich habe mich dadurch zu Hause und willkommen gefühlt, wusste, dass jemand an mich gedacht hat und hatte warme Füße. Mit tiefer Bewunderung schaue ich heute auf die sanfte Beharrlichkeit, mit der sie neben Lohnarbeit als freiberufliche Hebamme und Aktivismus noch die Hausschuhe ihrer Töchter im Blick haben konnte. Diese beiden Beispiele sind sicher nicht verallgemeinerbar, entspringen sie doch meiner ganz persönlichen Geschichte. Trotzdem kann ich darin schon viele Dinge entdecken, die ich für die Untersuchung von Geborgenheit mitnehme. Materialien wie der Teppich oder die Hausschuhe scheinen eine Rolle zu spielen. Menschen, die einem nahe sind und denen man vertraut. Regelmäßigkeit, etwas, auf das man sich verlassen kann. Geborgenheit kann auch in ungewöhnlichen Situationen entstehen. Egal wie hart der Boden ist, wenn alles drumherum stimmt, kann der Teppich das gemütlichste Bett der Welt sein. Und eine erste, vorsichtige Frage danach, wer sich in welcher Form um Geborgenheit kümmert. Im Alltag wird Geborgenheit oft als Gefühl oder Gefühlszustand verstanden, in dem Menschen sich wohl, sicher und zu Hause fühlen. Elemente von Geborgenheit sind Schutz, Wärme, Wohlbefinden und Gemütlichkeit. Für mich ist Geborgenheit ein Beziehungsmodus. Sie entsteht aus dem Dazwischen. Damit meine ich nicht nur die Beziehung zwischen zwei Menschen, sondern auch die Beziehung eines Menschen zu sich selbst, zu einer Menschengruppe oder zur Welt. Die Welt kann hierbei alles sein, was um uns herum ist. Gegenstände, Räume, Umwelt und Landschaften. Geborgenheit bezieht sich also auf das, was zwischen dem Innen und Außen passiert. Während das Auftreten von Geborgenheitsgefühlen letztendlich immer von einem Individuum wahrgenommen wird, ist es nicht ausreichend, Geborgenheitserfahrungen auf das individuelle Erleben einzelner Subjekte zu reduzieren. Stattdessen muss Geborgenheit auch als etwas Kollektives verstanden werden. Ihre Existenzbedingungen und ihre Auswirkungen sind politisch, weil in ihr sowohl Machtverhältnisse als auch politische Potenziale stecken und verhandelt werden. Geborgenheit ist nichts, was einfach existiert oder nicht, sondern sie wird im komplexen Wechselspiel von Innen und Außen, von Körper und Welt, von Prägungen und situativen Faktoren hergestellt und immer wieder neu hergestellt. Genau, im Buch weite ich dann so ein bisschen meinen Blick und schaue mir an, in was für einer gesellschaftlichen Situation wir gerade leben. Das nächste Kapitel heißt dann Krise. Also da geht es um all die multiplen sozialökologischen Krisen, in denen wir gerade stecken. Also Krisen, die sich gegenseitig bedingen und verstärken und eben alle soziale und ökologische Dimensionen haben, wie zum Beispiel die Klimakrise, Wirtschaftskrisen, Kriege, Pandemien, sowas. Und dann habe ich mich gefragt, wie es eigentlich um die Geborgenheit in unserer Gesellschaft bestellt ist und würde diese Frage auch gerne an euch weitergeben, ob ihr denkt, im historischen Vergleich, dass Menschen heutzutage in Deutschland sich eher geborgener fühlen können als Menschen in den letzten Jahrzehnten oder Jahrhunderten oder weniger geborgen. Was würdet ihr denken?
1: Ja, ich würde sagen, einerseits eher nicht, wegen den ganzen Sachen, die passieren, Klimakrise, Kriege und so weiter. Aber andererseits gibt es auch so einen krassen Aufschwung von so Leuten, die anfangen damit, sich zu beschäftigen, was man an

0: was andere eigentlich wollen möchten oder was Bedürfnisse von anderen sind, weil wir halt eigentlich in einer super individualisierten Welt leben und dann denke ich, ja, also kann es sein, dass sich teilweise Menschen nicht geborgen fühlen, weil im Vergleich, weil es viel, viel mehr Krisen gibt oder die Krisen, die früher ja klein waren, jetzt viel, viel größer geworden sind. Und andererseits aber auch, dass viel, viel mehr Leute aufeinander Acht geben oder politisch aktiv sind und dadurch auch eine gewisse Wärme steht. Ich meine, es ist schon krass, wenn man auf einer Demo steht und dann ist man mit 7.000 Leuten da. Dann fühlt man sich auch, also ich fühle mich teilweise auch geborgen für in dem Moment.
1: Also die Statistik sagt halt, dass das Sicherheitsempfinden abnimmt, seitdem wir Farbfernseher haben. Und es ist irrational, weil die Kriminalitätsstatistik das Gegenteil sagt. Also wir sind sicherer, aber wir fühlen uns weniger geborgen. Zumindest den Zahlen nach.
2: Ja, ich würde da ergänzen, dass Geborgenheit, sich geborgen oder sicher fühlen, hat ja nicht nur mit sinkender oder steigender Kriminalität zu tun, sondern ich denke, dass viel Unsicherheit in der Welt, in der Gesellschaft auch durch einerseits durch Social Media kommt, einfach durch diese Überfluten mit Informationen. Und was, denke ich, jetzt auch für sehr viel Unsicherheit sorgt bei Menschen, ist jetzt in der aktuellen Politik diese absoluten Sparmaßnahmen in der Sozialpolitik. Also die sind ja eigentlich das Gegenteil von Geborgenheit, wenn Jugendarbeit gestrichen wird oder halt Bildungsarbeit, Inklusion, dass das jetzt irgendwie so ein...
3: Ja, bitte noch zwei Meldungen.
4: Also ich glaube an sich, dass also das Geborgenheit, das Gefühl vielleicht auch so ein bisschen diese Differenz braucht. Also du hattest ja gesagt, dass es davon kommt, dass man vor etwas irgendwie geborgen wird. So gesehen glaube ich, dass an sich Krisen nicht unbedingt dazu führen, dass man weniger geborgen ist, sondern sie eigentlich das Potenzial dafür bieten, sich geborgen zu fühlen. Und wenn die Geborgenheit oder das Gefühl von Geborgenheit abnimmt, dass es vielleicht nicht an den Krisen selbst liegt, sondern an der Reaktion auf die Krisen.
5: Ja, ich glaube, mein Take geht in eine ähnliche Richtung. Ich würde sagen, dass gesamtgesellschaftlich gerade sehr viel versucht wird, dieses Gefühl herzustellen. Und beide so Assoziationen, weil dieses ganze Trap-Wolf-Movement und diese ganzen, oh, wir ziehen uns jetzt zurück und wir machen jetzt Happy Family und wir leben jetzt. Oder diese ganzen Menschen, die so Cottagecore-Kram in der Pandemie gemacht haben und jetzt haben wir Hühner und sammeln Eier und laufen in Aprons durch die Gegend und haben viele kleine blonde Kinder. Genau, und ich glaube, dieses okay, jetzt wird halt sehr krass versucht, es herzustellen, zeigt ja einen lack of something. Also wenn wir dem als Gesellschaft gerade so sehr nacheifern, dann ist es ja was fehlt. Und daraus würde ich ableiten, dass Leute sich weniger geborgen fühlen.
3: Ja, danke euch. Das ist auf jeden Fall, also ich finde die Frage total schwierig und irgendwie, also es kommt total darauf an, welche Zeit man sich anschaut und auf welcher Ebene man sich das anschaut. Deswegen gibt es da auch nicht so eine eindeutige Antwort und alles, was ich dazu herausgefunden habe, soll jetzt auch kein Widerspruch zu euch sein, sondern eher so eine Ergänzung. Genau, es ist ein bisschen schwierig, auch diese Frage zu beantworten, weil es keine expliziten empirischen Studien zu der Frage gibt, wie geborgen sich Menschen fühlen, sondern dann halt eher, wie sicher sich Menschen fühlen. Diese Studien werden dann auch manchmal von so Unternehmen wie Airbus oder so in Auftrag gegeben, die ja zum Beispiel so Schlösser machen, genau, die geben dann solche Studien in Auftrag und da wird dann sowas gefragt wie, oder sowas sich angeschaut wie Mordrate oder Angst nachts allein nach Hause zu gehen oder so, was natürlich wichtige Elemente sind und gleichzeitig deckt es nicht annähernd das breite Spektrum von diesem Geborgenheitsbegriff ab, deswegen ist es nicht so einfach. Genau, und ich habe mir dann eher so soziologische Theorien angeschaut, die eben viel beschreiben, dass die letzten Jahrzehnte eher von so einem Aufstieg an Sicherheit, Wohlstand, Frieden geprägt waren und damit dann eventuell auch irgendwie mit einem größeren Geborgenheitsgefühl verbunden waren. Und dass das jetzt aber wieder ins Kippen gerät. Also Harald Welzer, das ist ein Soziologe, der spricht davon, dass die jetzige Elterngeneration die erste Generation ist, die nicht davon ausgehen kann, dass es ihren Kindern besser geht als ihr selbst. Also es war die ganze Zeit so ein Aufstieg und jetzt kriegt das so einen Bruch, was eben unter anderem mit diesen Krisen zusammenhängt. Also wenn man sich da mal Beispiele anschaut, zum Beispiel Kriege, dass die irgendwie gefühlt immer näher rücken, die Menschen, die gerade schon unter Kriegen leiden, also sich in einem Krieg geborgen zu fühlen, ist einfach sehr, sehr schwer. Und auch so Angst vor Krieg kann eben dazu führen, dass Menschen sich weniger geborgen fühlen. Oder auch die Klimakrise, da gehen einfach Lebensgrundlagen verloren. Geborgenheit ist auch eng verknüpft mit dem Gefühl von Zuhause, also hier kenne ich's, hier kann ich bleiben, hier darf ich sein. Hier fühle ich mich wohl und dass das eben verloren geht, für Menschen im globalen Süden natürlich noch viel mehr als hier, aber hier auch immer mehr. Oder auch dann zum Beispiel die Corona-Pandemie, wo es dann auf einmal viel schwieriger war, zum Beispiel mit Masken so Kontakt aufzunehmen oder sich eben nahe zu kommen durch die Maßnahmen. Und dann zum Beispiel in solchen Zeiten so private Geborgenheiten viel, viel wichtiger werden. Also Leute sich so ins Private zurückziehen. Aber diese privaten Geborgenheiten sind ja ganz vielen Menschen gar nicht zugänglich, weil das Private für sie, zum Beispiel wenn sie unter häuslicher Gewalt leiden, totale Ungeborgenheit bedeutet. Genau, das heißt, Geborgenheit ist vielleicht auch immer mehr zu so einem Privileg geworden. Und gerade im globalen Vergleich sind wir hier sozusagen gerade noch gut dran, aber das kann sich eben auch ändern. Genau, und ich frage mich dann im Buch so ein bisschen, also wenn es jetzt so diesen Geborgenheitsverlust gibt, können wir dem denn eigentlich noch was entgegensetzen? Meine hoffnungsvolle Antwort ist ja, sonst wäre das Buch an der Stelle dann auch vorbei. Genau, und damit beginnt dann mehr so der aktivistische Teil von meinem Buch, wo ich mir eben anschaue, wie aktivistische Gruppen oder politische Gruppen das mit der Geborgenheit handeln und ob das sozusagen dann auch auf die Gesamtgesellschaft übertragen werden kann. Ich würde jetzt hier aber erstmal einen Punkt machen mit dem Inhaltlichen, sondern einen Schwenk zu meinem Forschungs- und Schreibprozess machen. Genau, ich habe die Masterarbeit und dann später auch das Buch sozusagen unter der Überschrift Activist Research geschrieben, also mit einer Haltung von, ich will nicht einfach nur zum Selbstzweck forschen, damit ich halt irgendeine Forschungsfrage beantworte, sondern die Ergebnisse sollen auch für Aktive in sozialen Bewegungen irgendwie nutzbar und hilfreich sein. Und dafür habe ich dann eben die Wissenschaft erstmal als Rahmen genutzt, aber wollte dann eben auch darüber hinausgehen. Und damit habe ich dann eben ganz bewusst so das, was ich im Studium gelernt habe und meinen eigenen Aktivismus, den ich schon seit gefühlt Jahrzehnten gemacht habe, miteinander verbunden. Und ich habe dafür einerseits wissenschaftliche Literatur gelesen, aber auch aktivistische Literatur, zum Beispiel dieses Buch, was du da liegen hast, von Zucker im Tank, kann ich sehr empfehlen, Glitzer im Kohlestaub, da gibt es ganz viele aktivistische Berichte sozusagen, davon habe ich sehr viel genutzt. Genau, ich habe mit sehr, sehr vielen Menschen in meinem Umfeld gesprochen, aber habe das nicht analytisch ausgewertet. Also ich habe sozusagen jetzt nicht offiziell Interviews geführt, sondern mir ging es eher darum, mehr als mein eigenes Empfinden miterzählen zu können, sozusagen. Weil das wäre mir ein bisschen zu wenig gewesen, meine beschränkte Perspektive. Genau, aber trotzdem habe ich auch zusätzlich in meinen eigenen Erfahrungen gewühlt. Und dann ist mir auch aufgefallen, dass es eigentlich schon an ganz vielen Stellen um Geborgenheit ging, ohne dass ich das so benannt habe. Und das ist mir dann so im Nachhinein aufgefallen. Dann habe ich so ganz viel entdeckt. Genau. Hier lese ich auch wieder einen kleinen Teil aus dem Buch. Ich schreibe dieses Buch als Person, die sich sowohl in der Wissenschaft als auch im Aktivismus zu Hause fühlt. Geht das? Ja, das geht. Ich bin seit meiner Kindheit aktiv in sozialen Bewegungen. Ich bin im Wendland aufgewachsen, jedes Jahr wieder sind dort Atommülltransporte ins Zwischenlager nach Gorleben gefahren. Meine Welt war von Anfang an gefärbt vom Widerstand gegen die Castortransporte. Die Anti-Atom-Sonne hat für mich geschienen. vor allem im November, wenn tausende AktivistInnen und PolizistInnen den sonst so leeren Landkreis geflutet haben. Es war Ausnahmezustand. Neben meinem Geburtstag und den Sommerferien war das die schönste Zeit des Jahres für mich. Aber es ging nicht nur um dieses singuläre Ereignis, das fast jedes Jahr verlässlich wiedergekommen ist. Ziviler Ungehorsam, Selbstorganisation und politische Ermächtigung waren seit meiner frühesten Kindheit vertraute Bestandteile meines Alltags. Ich durfte in einer Familie aufwachsen, in der solche Themen am Abendbrotstisch besprochen wurden. Meine Großeltern haben in den 1960er Jahren gemeinsam mit anderen den Ostermarsch nach Deutschland gebracht und über den ersten deutschen Einzeldruck von Henry David Thoreaus über die Pflicht zum Ungehorsam gegen den Staat veröffentlicht. Meine Eltern haben große Teile ihrer Zeit in die Organisation von Aktionen zivilen Ungehorsams gegen die Castortransporte und anderes Unrecht gesteckt. Und ich war eingebettet in ein Umfeld von vielen Menschen, die durch den Widerstand verbunden waren. Ich wollte mehr davon. In den kommenden Jahren bin ich vom Kind, das seine Eltern begleitet, zur Jugendlichen geworden, die selbst Aktionen organisiert. Angefangen hat es 2008 mit einer Aktion, bei der wir mitten auf einem Genmaisacker einen Baum gepflanzt haben. Wir waren in der 6. Klasse und es hat sehr viel Spaß gemacht. Weiter ging es 2013 mit der Gründung von JUNEPA, dem jungen Netzwerk für politische Aktionen. Gemeinsam haben wir 8 Jahre lang unzählige Aktionen zivilen Ungehorsams organisiert. JUNEPA war mein politisches Zuhause. Zwischen Truppenübungsplätzen, Gerichtssälen, Atomwaffenlagern und Kohlebaggern sind wir gemeinsam erwachsen geworden. Mit dem Erwachsenwerden kam bei mir der Wunsch auf, all das, was ich tue und was getan werden müsste, noch besser zu verstehen. Ich habe in Lüneburg Studium Individuale und in Flensburg Transformationsstudien studiert, jeweils mit dem Schwerpunkt Protest- und Bewegungsforschung. Es war sehr bereichernd für mich, das, was schon seit 2 Jahrzehnten mein Alltag war, aus einer wissenschaftlichen Perspektive zu betrachten. Ich verstehe wissenschaftliches Wissen nicht als etwas, das in irgendeiner Weise wichtiger wäre als erlebtes Wissen. Es sind einfach 2 unterschiedliche Werkzeuge. Für mich ist Wissenschaft die Möglichkeit, das erlebte Wissen greifen, formulieren, weiterentwickeln und bereichern zu können. Durch mein Studium habe ich die Geschichten von Menschen kennengelernt, die nicht meine NachbarInnen, FreundInnen oder MitaktivistInnen sind. Mein Ziel war dabei immer, Dinge zu lernen, die ich für meine politische Arbeit gut gebrauchen kann. Aktivismus und Studium haben sich gut ergänzt. Ich konnte Beispiele aus meinen Erfahrungen in sozialen Bewegungen in mein Studium einbringen und andersherum Erkenntnisse und theoretisches Wissen aus der Uni in meinen Aktivismus hineintragen. Vor diesem Hintergrund weiß ich, wie lohnenswert es sein kann, wissenschaftliche und aktivistische Perspektiven miteinander zu verbinden. Ich bin mir der damit verbundenen Fallstricke durchaus bewusst. Eine aktivistische Positionierung scheint sich nicht mit wissenschaftlichen Objektivitätskriterien zu vertragen. Wissenschaftliche Auseinandersetzungen produzieren Herrschaftswissen, das aus aktivistischer Perspektive kritisiert werden kann. Und es gibt Übersetzungsprobleme in beide Richtungen. Ja, da höre ich erstmal auf. Diese Zweigleisigkeit, mit der ich so ein bisschen fahre, also einerseits dieses Wissenschaftliche, andererseits das Aktivistische, zeigt sich auch ein bisschen im Aufbau meines Buches. Und zwar ist das mehrfarbig geschrieben. Es gibt ganz normalen schwarzen Text und dann gibt es grünen Text. Das sind immer nur so kurze Abschnitte. Das sind eher so Hintergründe zu Begriffen oder sozialwissenschaftliche Theorien. Und dann gibt es roten Text, das sind so Anekdoten von mir und Geschichten aus meinen aktivistischen Erfahrungen. Und ich habe das mit Absicht so gestaltet, damit Menschen sehr frei entscheiden können, was sie gerade lesen wollen oder wie viel Vorwissen sie vielleicht auch schon haben. Weil ich das Gefühl hatte, mein Buch hat vielleicht so ein bisschen unterschiedliche Zielgruppen. Und dann wollte ich dem gerecht werden, dass alle für sich so ein bisschen entscheiden können, will ich mich gerade auf komplizierte sozialwissenschaftliche Ausführungen einlassen oder will ich lieber nette Anekdoten lesen, sozusagen. Genau. Der zweite Punkt, wo sich vielleicht so eine anarchistische Herangehensweise in meinem Schreibprozess zeigt, ist, dass ich habe das jetzt mal feministisches Schreiben, ich weiß gar nicht, ob das der richtige Begriff ist, aber es ist eine Annäherung vielleicht, betrieben habe sozusagen. Ich habe mir sehr viel Mühe gegeben, großen Respekt und Demut zu haben vor allen, die vor mir schon da waren und sich Gedanken gemacht haben. Und selbst wenn ich sozusagen Kritik geäußert habe gegenüber anderen AutorInnen oder AktivistInnen, das als eine solidarische Kritik zu verstehen und da nicht einfach so drüber hinweg zu fegen, außer die Leute waren Nazis oder so, dann habe ich sie natürlich kritisiert. Genau, und ich habe versucht, eben mit meinem Schreiben, mit der Literatur, die ich auswähle, mit den Formulierungen, die ich wähle, eben nicht bestehende Machtverhältnisse sowohl im akademischen Bereich als auch im Literatur, in der Literaturbranche zu verstärken, sondern die eher aufzubrechen. Das bedeutet für mich auch, dass ich nicht in so einer mackerhaften Selbstsicherheit so getan habe, als hätte ich jetzt die einzige Wahrheit gefunden und würde die jetzt endlich verkünden, weil alle auf dieses Buch gewartet haben, sondern ich habe das eben eher so als Suchprozess verstanden und verstehe das immer noch so, dass ich mich einfach auf die Suche gemacht habe und auch immer wieder unsicher war und diese Unsicherheiten in diesem Buch auch transparent gemacht habe und auch einfach manchmal Fragen gestellt habe, die ich selber nicht beantworten konnte. Und ich habe versucht, eben immer wieder deutlich zu machen, dass ich dieses Buch, auch wenn ich da jetzt, wenn da jetzt mein Name draufsteht, dass ich das nicht alleine geschrieben habe, sondern dass das ganz stark beeinflusst ist durch ganz viele Gespräche, die ich geführt habe, durch Menschen, die schon vorher über diese Sachen nachgedacht haben, ganz unabhängig davon, ob ich die jetzt mit Namen benennen konnte und als Quelle da reinschreiben konnte oder auch nicht. Genau, vielleicht passt da dieses Bild ganz gut zu, dass es eben auch so ein, es gibt auch diesen Satz auf Schultern von Riesinnen, genau, dass es auch so ein Getragenwerden ist, dass ich Huckepack sitze auf allen, die vorher sich schon Gedanken dazu gemacht haben. Genau. Und dann der dritte Punkt, und das seht ihr vielleicht auch schon ein bisschen, sind die Bilder. Die gehörten auch sehr fest zu meinem Forschungs- und Schreibprozess. Ich habe 30 Bilder, 30 Illustrationen gemacht, zu jedem Kapitel des Buchs eine. Also die seht ihr jetzt nicht nur auf den Folien, sondern, naja, okay, seht ihr nicht, aber die sind im Buch auf jeden Fall auch drin, zu jedem Kapitel. Und das ist nicht nur als nettes Beiwerk gemeint, damit man sich zwischendurch auch mal ein Bild angucken kann, sondern das war ein sehr essentieller Bestandteil meines Schreibprozesses und gehört deswegen eben auch zum Inhalt, weil es mir wichtig war, die Inhalte nochmal auf einer anderen Ebene zu bearbeiten und dann auch zu vermitteln. Das sind alles Aquarellbilder im Hintergrund. Ich finde Aquarell ganz schön, um so Farbwelten zu schaffen und Stimmungen zu vermitteln. Und gleichzeitig, wenn es nur Aquarell gewesen wäre, wäre es mir, glaube ich, ein bisschen zu weich gespült gewesen. Deswegen ist obendrauf dann immer noch ein Linoldruck, um nochmal mit Nachdruck sozusagen nochmal eine zusätzliche Ebene zu vermitteln. Genau, diese Aquarellbilder sind in so einer Lagentechnik gemalt. Das ist ziemlich aufwendig, da muss man immer eine Lage malen und die dann trocknen lassen und dann kommt die nächste Schicht. Was dazu geführt hat, dass ich immer sehr lange Wartezeiten hatte und ich habe dann in diesen Wartezeiten immer weiter geschrieben am Text und dann wieder eine Schicht gemalt. Das heißt, es ist tatsächlich so, hat sich so ineinander geschichtet, das Schreiben und das Malen, und ist deswegen so sehr eng miteinander verbunden. Genau, und das ist auch was, ich hatte eigentlich schon bei meiner Masterarbeit den Impuls, gerne mit Bildern arbeiten zu wollen. Da habe ich mich dann zurückgehalten, weil ich dachte, das kann ich meinen PrüferInnen nicht antun, das auch noch bewerten zu müssen. Aber da war ich dann im Buch, dachte ich, jetzt kommt mein Moment, jetzt kann ich es auch mit Bildern machen. Genau, und ich habe das auch ein bisschen im Verlag durchgekämpft, weil mein Verlag ist so toll, die wollen immer die Bücher möglichst günstig anbieten können, damit sie für möglichst viele Menschen bezahlbar sind. Aber Farbdrucke kosten sehr viel Geld. Und mir war das aber so wichtig, dass ich dann gesagt habe, ich sammle jetzt selber durch ein Crowdfunding Geld, damit wir den Farbdruck finanzieren können, damit das Teil davon sein kann. Genau. Ach, schaut, hier ist die verlorene Folie zum Thema Geborgenheit. Und hier die verlorene Folie zum Thema Gesellschaft. Schön, dann haben wir die auch wieder gefunden. Jetzt kommen wir zum Inhalt. Da waren wir ja vorhin schon, da steige ich jetzt wieder ein mit der Frage, was hat denn das eigentlich mit Anarchie zu tun oder anarchistischen Betrachtungsweisen. Genau, da würde ich einmal sagen, ich schaue mir eben Gruppen an, die zum Teil auch einen anarchistischen Anspruch haben an ihre Arbeit, beziehungsweise wo es einfach viel Selbstorganisation gibt. Also ich habe mir auch, aber eher weniger so institutionalisierte Zusammenhänge angeschaut, sondern tatsächlich eher so Graswurzelinitiativen, wo es eben genau viel Selbstorganisation gibt, und habe mir da eben angeschaut, mit welchen Praktiken und Organisationsformen da Geborgenheit oder vielleicht auch Ungeborgenheit hergestellt wird in diesen Gruppen. Es gibt da ungefähr 3 Kapitel dazu, die lese ich euch jetzt nicht alle vor, aber ich lese euch einen kleinen Ausschnitt vor, so als Beispiel, damit ihr wisst, was ich meine. Und zwar geht es dabei darum, dass ich beschreibe, dass so Aktionen zivilen Ungehorsams eher irgendwie ein Kontext sind, der wahrscheinlich eher so Ungeborgenheit auslöst bei Menschen, weil es kann kalt und ungemütlich sein, man beschäftigt sich mit schwierigen Themen, es kann zu Polizeigewalt kommen. Und dass es dann aber in Gruppen, die diese Aktionen machen, eben einige Praktiken gibt, um dieser Ungeborgenheit was entgegenzusetzen. Und dazu gehört auch so ein Wir-Gefühl, also so ein Gefühl der kollektiven Identität. Ein Gefühl der kollektiven Identität entsteht zum Beispiel durch geteilte Werte, aber auch durch Szene-Codes wie Sprache, Kleidung und Verhalten. Vor 2 Jahren war ich auf einem Aktionscamp und habe festgestellt, dass 90% der Menschen um mich herum schwarze Jacken, Adidas-Turnschuhe und Bauchtaschen anhatten. Ich habe an mir heruntergeschaut und mich mit meiner gelb-roten Blümchenbluse und meiner Korthose auf einmal fehl am Platz gefühlt. Da muss ich wohl verpasst haben, dass die Szene-Codes auf Klimacamps sich in den letzten Jahren verändert haben. Trotzdem war schon bei der Anreise zum Camp im Regionalzug klar, wer dazugehört. Allen, die einen großen Rucksack dabei hatten, deren Haare entweder leicht verknotet oder blond gefärbt waren, die einen Klitoris-Kettenanhänger oder ein Stacheldraht verwandelt sich in Vögel-Tattoo hatten, die Abkürzungen wie ABL, EG, IL, UG, XR oder LG genutzt haben, ist nicht schlimm, wenn ihr die nicht kennt, die sich im Zug ein Brot mit Papayango bestrichen oder ihrem männlich gelesenen Sitznachbarn die Fingernägel lackiert haben, habe ich zugelächelt, denn wir gehörten ja zusammen, ohne uns zu kennen. Genau, vielleicht habt ihr euch da bei der einen oder anderen Sache selber wieder erkannt oder hattet auch schon mal so Situationen. Das ist jetzt eben so eine Beschreibung davon, wie so diese Ähnlichkeit zu so einem Zugehörigkeitsgefühl führen kann, dass man sich so in der anderen Person wiedererkennt. Und gleichzeitig auf der anderen Seite kann es eben, wenn man sich da nicht wiedererkennt oder so nicht Teil davon ist, kann es eben eher zu einem Ungeborgenheitsgefühl führen. Also ist beides da. Genau, ein weiterer Punkt, der vielleicht irgendwie Berührung mit dem Thema Anarchie hat, ist der Punkt der Präfiguration. Ich starte eben mein Buch mit der Analyse, dass durch multiple sozial-ökologische Krisen immer mehr Geborgenheitsquellen verloren gehen. Und sagt dann aber, dass es eben in aktivistischen oder politischen Gruppen eben viele Geborgenheitspraktiken gibt, die entweder implizit oder explizit genutzt werden, um so diesem Geborgenheitsverlust in der Gesellschaft etwas entgegenzusetzen. Und darin kann man so sehr stark dieses Element der Präfiguration erkennen, für alle, die nicht wissen, was das ist. Präfiguration beschreibt, dass so ein gewünschter zukünftiger Zielzustand schon im Hier und Jetzt vorweggenommen wird und schon jetzt gelebt wird, um es dann sozusagen möglich zu machen. Und ich würde sagen, so geborgenheitsorientierte politische Gruppen oder wo das eben viel Thema ist, wo das viel praktiziert wird, haben eben das Potenzial, so solidarische Umgangsweisen oder Praktiken so einzuüben im Kleinen, um sie dann im nächsten Schritt, im besten Fall, auf die Gesamtgesellschaft zu übertragen oder eben für mehr Menschen zu ermöglichen, dass es wieder mehr Geborgenheitserfahrungen gibt. Da steige ich nochmal ein. wenn man Aktivismus zumindest teilweise als Raum der Geborgenheit in einer eher ungeborgenen Gesellschaft versteht, dann sind aktivistische Räume eine Nische, in der eine andere Art des Handelns, Lebens oder Zusammenseins eingeübt wird, die sich von der krisenverursachenden, imperialen Lebensweise abgrenzt. Vielleicht können die in der Nische vorgezogenen Geborgenheitskeimlinge in die Gesamtgesellschaft getragen werden und dort Wurzeln schlagen. Genau, das wäre zumindest meine Hoffnung, dass das vielleicht klappt. Genau, der letzte inhaltliche Punkt, über den ich noch mit euch sprechen will, den habe ich Bedenken genannt, weil das Kapitel in meinem Buch auch so heißt. Und zwar geht es da eigentlich um eine Kritik an Geborgenheitspraktiken. Und ich würde sagen, die kann man auch als anarchistische Kritik auffassen, weil sie die Verbindung von Geborgenheit und Machtverhältnissen problematisiert. Da lese ich auch nochmal einen Teil. Kurz die Seite, ich habe keine Seite aufgeschrieben, okay. In den bisherigen Kapiteln hat sich gezeigt, dass Geborgenheit erstrebenswert ist, weil sie Menschen ein gutes Gefühl gibt. So weit, so gut, so warm, so gemütlich. Aber hier können wir nicht stehen bleiben, denn emotionale Phänomene wie Geborgenheit stehen niemals einfach nur für sich, sondern sie sind politisch. Dynamiken rund um Geborgenheit können auch genau den Zustand stabilisieren, den viele aktivistische Gruppen eigentlich hinterfragen oder sogar angreifen wollen. Ein Beispiel hierfür ist die kapitalistische Vermarktung von Geborgenheit, zum Beispiel durch Großkonzerne oder Immobilienwirtschaft. Sie sollte nicht vorschnell als Zielzustand angesehen werden, der allen Menschen gleichermaßen Sicherheit und Frieden schenkt. Also schaue ich mit einem kritischen Blick auf Geborgenheit und merke, ich habe eine Reihe an Bedenken. Erstens ist die Verantwortungsübernahme für Geborgenheitsproduktion ungleich verteilt. Da habe ich mir angeschaut, wie das so gendermäßig aussieht und habe herausgefunden, dass eher weiblich sozialisierte Menschen Sorge tragen dafür, dass Menschen sich geborgen fühlen. Zweitens ist sie immer eingebettet in gesellschaftliche und zwischenmenschliche Machtverhältnisse. Die Gegebenheiten, die uns Geborgenheit schenken, sind drittens nicht für alle Menschen gleichermaßen zugänglich, produzieren viertens Grenzen und können fünftens auf der Kehrseite für andere Menschen zu Ungeborgenheit führen. Wer sich in diesem Kräftefeld wo und wie positionieren kann und auf wen sich Geborgenheit in welcher positiven oder negativen Weise auswirkt, ist abhängig von vielfältigen sozialen, geschlechtlichen, ökonomischen, biografischen und politischen Ressourcen. Geborgenheit ist also eingebettet in dasselbe Machtgefüge, das zu den multiplen Krisen beigetragen hat. Der Blick auf die Verwobenheit von Geborgenheit und Macht ist auch deshalb so relevant, weil eine sozial-ökologische Transformation ja gerade darauf beruht, gesellschaftliche Machtkonstellationen zu hinterfragen. Ein echter Wandel wird also nicht zu erreichen sein, wenn wir auf dem Weg dahin immer wieder die gleichen Muster der Über- und Unterordnung wiederholen. Aktivistische Gruppen sind, oft entgegen dem eigenen Anspruch, nicht frei von Machtverhältnissen. Umso wachsamer müssen wir in Bezug auf Geborgenheit sein. Genau, ich habe dann zu jedem dieser fünf Punkte, die ich gerade aufgezählt habe, noch ein eigenes Kapitel, aber ich würde jetzt in eins davon reinspringen, und zwar ist das Kapitel zum Thema Grenzen. Da habe ich mir nochmal diese Geborgenheitsbilder, diese klassischen Bilder angeschaut, wie zum Beispiel die Fuchshöhle oder so eine Hütte im Schnee treiben oder der sogenannte Mutterleib, wo ich gemerkt habe, es gibt immer so ein warmes und gemütliches und geborgenes Inneres und dann gibt es das feindliche, unwirtliche, ungemütliche, böse, äußere. Und dazwischen gibt es so eine schützende, sichtbare oder unsichtbare Grenze. Und ich glaube dann im Hinblick auf Machtverhältnisse müssen wir uns fragen, wer hat denn Zugang zu diesen geborgenen Räumen? Wer darf da rein und wer muss draußen bleiben und wer entscheidet das? Und wessen Anwesenheit wird durch wen gestört sozusagen? Wessen Geborgenheit wird gestört, wenn andere Personen anwesend oder auch abwesend sind? Und ich habe ja gerade schon gesagt, auch in aktivistischen oder emanzipatorischen Gruppen spielen Machtverhältnisse eine Rolle, auch wenn wir es vielleicht gerne anders hätten. Das heißt, da kann das zum Tragen kommen, dass Menschen sich ausgeschlossen fühlen. Und vielleicht hat es aber noch viel größere Auswirkungen im größeren Maßstab der Gesamtgesellschaft. Also wenn wir uns so konservative Politiken anschauen, dann wird da auch mit dem Motiv der Geborgenheit argumentiert, dass es eben darum geht, hier unser tolles Deutschland zu schützen, damit Menschen sich hier sicher fühlen können. Und Menschen, die eben dazukommen, werden als Gefahr dafür sozusagen dargestellt. Und dann kann eben oder können Geborgenheitssehnsüchte eben auch dazu führen, dass Menschen gewaltsam aus einem Kreis herausgedrängt werden. Und ich will gar nicht sozusagen Grenzziehungen per se verurteilen, weil ich glaube, gerade für sexualisierte und rassifizierte und marginalisierte Menschen ist es total wichtig, Grenzen zu ziehen für ihren Selbstschutz und Selbstverteidigung. Und gleichzeitig, glaube ich, müssen wir uns immer fragen, in welcher Form setzen wir gerade eine Grenze und in welchem Maßstab. Es gibt ja dieses schöne Zitat, ich weiß nicht, ob ihr das kennt, von der Liedermacherin Dota Kehr: Warum schützt ihr die Grenzen der Staaten so gut und die Grenzen der Menschen so schlecht? Und ich finde, das passt ganz gut dazu. Die Frage, die ich mir da immer stelle und die ich gerne nochmal an euch weitergeben würde, ist, dass ich das Gefühl habe, es gibt so ein Spannungsfeld oder so ein Widerspruch vielleicht, dass in den Gruppen, wo ich aktiv bin, ich mache politische Arbeit gerne mit Leuten, die ich richtig gut kenne und die ich sowieso schon gerne mag, die vielleicht auch meine Freundinnen sind, wo es so richtig vertraut ist, weil ich mich dann geborgen fühle und wir uns so gegenseitig so wiedererkennen können ineinander und weil es da so Selbstverständlichkeiten gibt und wir nicht über alles nochmal diskutieren müssen. Und gleichzeitig habe ich das Gefühl, dass zumindest in den Gruppen, wo ich unterwegs bin, es oft so einen Anspruch gibt, dass wir offen sein wollen und anschlussfähig und inklusiv, vielleicht auch gerade für Menschen, die eben nicht so einen leichten Zugang zu solchen Räumen haben oder die ganz anders drauf sind als wir oder ganz andere Hintergründe und Geschichten haben. Was dann aber manchmal dazu führt, zumindest in meiner Erfahrung, dass es sich dann eben, wenn da ganz viele unterschiedliche Menschen dabei sind, nicht mehr so geborgen anfühlt, weil diese Selbstverständlichkeiten wegfallen und wir auf einmal ganz viele Aushandlungsprozesse führen müssen und vielleicht nochmal diskutieren müssen, ob wir denn jetzt gendern oder nicht oder so. Und da sehe ich halt so ein bisschen so einen Widerspruch. Einerseits dieser Wunsch nach Geschlossenheit und andererseits dieser Anspruch an Offenheit. Und habe mich gefragt, ob ihr eine Lösung habt oder ob ihr zumindest das Problem auch kennt. Vielleicht aus euren Kontexten, in denen ihr so unterwegs seid. Ja.
6: Ich glaube, einer der wichtigsten Faktoren ist natürlich die äußeren Mechanismen, ne? So im Grunde Vertrauen aufzubauen, auch wenn man gerade aktivistisch ist, zu wissen, dass das jemand ist, der eben nicht vom Staat beauftragt ist, um dort zu sein. Und ich glaube, dass genau dieser Aspekt eben, man kennt sich, man weiß, wie man agiert, man weiß die einzelnen Akteure, die irgendwie mitwirken und kann eben auch gegenreagieren, wenn man zum Beispiel weiß, man hat irgendwie sehr viel Motivation in sich. Dass man da vielleicht auch irgendwie weiß, wie man darauf reagiert. Und das eben bei neuen Menschen immer schwierig ist. Also meine Erfahrung ist, ich bin nicht hier aus Leipzig, also ich bin aus Leipzig, aber ich bin hier nicht geboren. Und als ich nach Leipzig gekommen bin und mich mehr und mehr politisiert habe, gemerkt habe, wie schwierig es einerseits ist, in die Räume reinzukommen. Und habe das dann eben durch so einen akademischen Prozess leichter erfahren, weil dann eben ein gemeinsamer Nenner da war, eben über diese Wissenschaft zu reden, als über den aktivistischen. Weil da war irgendwie klar, wir haben unsere Gruppen, wir sind hier aufgewachsen, besonders in Konnewitz, ist so. Und wenn du von außen da rein möchtest, dann musst du irgendwie, also sehr, sehr lange irgendwie bitten und betteln, irgendwie gefühlt. Also es, vielleicht hat es einfach nur nicht bei mir geklappt, kann ja auch sein. Aber ich kann es auch zum Teil nachvollziehen. Also nicht nur auch aus Geborgenheit, sondern auch aus Sicherheit. Also eben genau diese Trennung dann auch zu verstehen. Mhm. Ja. Ja,
1: ich bilde Pflegekräfte aus und ein Teil der Ausbildung ist der normale Teambuilding-Prozess und die zweite Phase ist Streit. Also die erste Phase ist Kennenlernen und die zweite Phase ist Streit. Es ist nicht möglich, das wegzulassen oder so. Also es ist ja auch so, dass sogar wenn eine Familie irgendwie gut klarkommt und dann gibt es doch eine Schwangerschaft und ein neues Kind wird geboren, ist auch wieder schwierig. Nicht, dass man mit dem Baby streitet. Aber irgendwie streitet man doch mit dem Baby. Also, und dann kommt halt, also es gibt diese fünf Phasen, das ist irgendwie Forming, Storming, Norming, Performing, Mourning, ne? Und das ist eben dieses mit dem, okay, wir haben hier schon Regeln, jetzt kommt jemand neu dazu und stellt die jetzt in Frage. Das kann nerven, tut's auch. Und dann ist aber, okay, was sind denn unsere Begründungszusammenhänge? Was sind denn unsere Begriffe? Was sind denn unsere Konzepte? Passt das noch? Und dann, wenn es immer noch passt, dann hat es ja auch einen Wahrhaftigkeitsanspruch irgendwie und dann kann man sagen, ey, ich mach das transparent und vielleicht kann man einfach so, ich check das schon, weil das auch immer so ein bisschen die Frage ist, wenn wir das jetzt, was unsere Norm ist, aufweichen, tun wir uns dann selber Gewalt an? So, ich will mich ja auch schützen, mir soll es ja auch gut gehen und so. Das ist einfach nicht, das kann man nicht wegmachen, das ist halt so.
7: Ich finde das aus verschiedenen feministischen Zusammenhängen da, dass es manchmal verschiedene Ziele gibt oder verschiedene Gründe, warum Leute in sozialen oder in politischen Gruppen sind. Einmal diejenigen, denen es um das politische Ziel geht oder um die andere, denen es eigentlich um die Gesellschaft und die Community und den Anschluss geht. Und das sind manchmal Ziele, die sind nicht miteinander vereinbar. Und ich glaube, dass das generell auch ein Problem ist. Also, dass es nicht immer der Wunsch nach Geborgenheit ist, der da zu dieser Abwehrhaltung gegenüber anderen führt, sondern dass es manchmal einfach auch so was, das gar nicht, wie ich es jetzt nennen soll, ein Missbrauch der politischen Gruppe zu eigenen privaten Sozialisierungszwecken oder sowas ist. Und ich finde, das war nahe schon, also mein Bedürfnis ist dann eigentlich immer bei dem politischen Anliegen zu bleiben. Weil ich glaube, Gruppen, die sich dann so sehr abschließen und die diese Offenheit nicht aufbringen, auch das politische Anliegen aus den Augen verloren. Und dann sind sie eigentlich, es klingt jetzt ein bisschen doof, aber Kaffeekränzchen, aber nicht mehr an dem politischen Thema dran. Ich glaube, Selbstreflexion ist da notwendig.
8: Ich sehe das ein bisschen anders, weil ich auch so aus dem politischen Aktivismus komme und ich finde, es gibt Sachen, über die kann man sprechen. Das muss man sich fragen, das ist halt wichtig, aber es gibt meiner Meinung nach bestimmte Gruppenregeln, die sind nicht aufbrechbar, weil das hat der erste Mensch, der gesprochen hat, gesagt, das hat was mit dem Thema Sicherheit zu tun. Also hängt natürlich immer damit zusammen, was ist meine Aktion gerade, also in welchem Kontext bin ich unterwegs, weiß ich nicht, also keine Ahnung, ne? Zum Beispiel, dass man halt nicht mit anderen zwingend quatschen geht und an die große Glocke hängt, was man irgendwie gerade gemacht hat, also oder machen will, schon im Vorfeld, weil ich da die Aktion, die ich eigentlich vorhabe, gefährde. Also ich finde auch, ne, man kann über bestimmte Sachen, sollte man auch reden und sollte man auch sich immer selber wieder hinterfragen, ist das gerade wirklich noch zeitgemäß oder kann ich einen anderen Input haben, aber eine bestimmte Struktur, die ist nicht verhandelbar für mich, genau.
3: Nehmen wir Menschen, wann die noch nicht gesprochen haben.
9: Ich finde, das widerspricht sich eigentlich gar nicht, das, was du jetzt gesagt hast, weil natürlich gibt es Dinge, die nicht verhandelbar sind, aber die Frage ist, sind die transparent? Also ist das für alle Menschen, die neu dazukommen, wissen die, worauf die sich einlassen oder können die vor allem auch wissen, worauf die sich einlassen. Also ich meine, wenn es eine Bedingung oder eine klare Bedingung in der Gruppe ist, dass eben gegendert wird und dass auch so klar kommuniziert wird, naja, dann jede Person, die dann kommt und sagt, ja, ich will hier mitmachen, aber ich, nee, gendern tue ich nicht, ja, okay, dann machst du halt nicht mit. Und das ist aber eine ganz andere Ebene, finde ich, als so andere. Ich glaube,
5: ich habe da so ganz viele Gedanken zu. Ich glaube, der Kernpunkt für mich ist aber, wie finde ich Geborgenheit in Aushandlung? Weil trotzdem, genau wie du gesagt hast, Aushandlung gehört dazu und wird immer dazugehören und gleichzeitig fühlen sich halt sehr ähnliche Menschen miteinander geborgen. Ja, und das trägt dazu bei, dass unsere ganze Szene so super weiß ist, zum Beispiel. Und das liegt nicht daran, dass die Leute nicht gendern wollen. So. Ja, und ich glaube, da hänge ich halt irgendwie so immer wieder und denke mir, okay, aber wir müssen halt Geborgenheit in Aushandlung und in Diversität und in Unterschieden irgendwie finden. Und welche Konzepte dafür braucht es für uns? Und genau, ich finde auch Transparenz mega wichtig, weil ich finde, wir müssen nicht alles gemeinsam machen. wir müssen nicht irgendwie jeden Knopf zu fünft drücken. Es ist voll okay, halt Sachen zu teilen und dass gewisse Subgruppen sich miteinander wohler, geborgener fühlen. Und gleichzeitig braucht es dann aber Spaces. Jetzt haben wir alle eine Option gemacht, über die wir nicht reden, aber danach hängen wir alle gemeinsam irgendwo ab. Und da können auch andere Menschen dazukommen, mit denen ich mich jetzt vielleicht nicht so geborgen fühle wie mit meiner Kerngruppe. Aber ich möchte irgendwann die Möglichkeit haben, mich mit denen geborgen zu fühlen. Und ich will, dass die sich mit mir geborgen fühlen an irgendeinem Punkt. Genau, so viel vielleicht.
3: Du hattest dich auch noch gemeldet, oder? Ich würde mal noch euch beide dran nehmen und dann weitermachen.
10: Ja, ich wollte zu deiner Unterscheidung von einem privaten Anliegen der Sozialisierung in einer Politgruppe und einem irgendwie politischen, gesellschaftlichen Kampf, sage ich jetzt mal, zu dieser Unterscheidung, was ich sagen, ich finde das, glaube ich, eine schwierige, scharfe Trennung von privatem und politischem. Weil ich, glaube ich, eigentlich relativ wichtig finde, in Kontexten, in denen wir gesellschaftliche Kämpfe führen und im Privaten, also die gleichen Strategien zu verfolgen. Moment, ich hatte gerade eben was. Trennung von privatem und politischem Sozialisation.
5: Politische Ziele?
10: Politische Ziele? Nee.
3: Kannst du das auch nochmal überlegen? Ja.
11: Ja, so, das ist auch nicht meine Gedanken worden. Ich finde es auch irgendwie, dass, also ich habe da so Konflikt, so einen Konfliktgedanken auch damit und gleichzeitig, also ich mache es mal an einem konkreten Beispiel, also gerade. So, Leute fühlen sich ja eben geborgen mit so Allies oder mit Leuten, wo sie wissen, okay, die werden sich für mich einsetzen. Und oft glaube ich, dass bei mir auch persönlich so ein Gefühl davon kommt, dass sich jemand für mich einsetzt, wenn jemand sagt, okay, ich würde gleich handeln wie du. Und das ist dann manchmal im Konflikt halt mit Trennen vom Persönlichen. Also ich sage zum Beispiel, ich als Cis-Frau glaube, dass sich schon viele Transmenschen von mir wünschen würden, dass ich nicht gemeinsam auf eine, keine Ahnung, Abtreibungsdemo gehe mit Personen, die halt Transmenschen nicht anerkennen und sagen dann, okay, das ist aber irgendwie, ja, schließt es uns aus, obwohl ja das Anliegen durchaus alle betrifft oder beide möchten halt irgendwie Abtreibungsrechte, aber eben auf so unterschiedliche Weise. Und ich glaube, das ist dann so eine Sicherheitskette, die sich bildet von, okay, dann sagt die Transperson, okay, ich möchte nicht mit diesen Leuten auf eine Demo gehen. Ich sage, okay, ich möchte die Transperson unterstützen, deswegen gehe ich mit der Person auch nicht auf die Demo. Und dann entsteht halt ein immer größerer Abstand zu Leuten, die trotzdem gemeinsame Anliegen haben, weil ich auch selbst dann so das Gefühl habe, ich muss die Grenze so groß wie möglich machen zu diesen Personen, obwohl es halt Gemeinsamkeiten gibt. Und dass ich am liebsten so alle Gemeinsamkeiten so löschen möchte, weil das sich zu gefährlich anfühlt. Und das ist ja dann auch deswegen, also das ist dann was, was Geborgenheit auslöst und gleichzeitig das aber so viele Probleme auslöst, weil dann fühlt sich der Raum der Geborgenheit immer kleiner an und man kann halt nicht mit mehr Leuten in Kontakt treten, weil alle sich schon so wie FeindInnen anfühlen. Und wenn jemand sagt so, ah nee, das und das finde ich kritisch, dann ist es gleich so, okay, dann denkst du wahrscheinlich das, das und das und das auch. Und das entsteht ja dadurch, dass man das immer enger zieht und dann Leute halt so immer mehr, also es sich so auseinanderzieht. Und das finde ich halt irgendwie so schwierig, weil diese Sicherheit ist halt super wichtig und persönlich, gerade bei dem Beispiel für Transpersonen. Und gleichzeitig wäre ich ja eine Brücke zwischen diesen gegenteiligen Meinungen, die das ja wieder zusammenschweißen könnte. Und deswegen ist es so wichtig, am politischen Thema zu bleiben und gleichzeitig so schwierig, das Persönliche zu trennen. Ja.
3: Dann darfst du noch.
12: Ah ja, danke. Ich glaube, ich will mich vor allem der Wortmeldung von der Person mit dem roten Halstuch anschließen. Die fand ich sehr gut und diese Idee auch, dass man quasi, dass wir immer eine Gruppe brauchen, um wirksam zu sein oder um was zu verändern, die ist, glaube ich, im Grunde gar nicht so produktiv. Ne? Also es ist immer gut, vielleicht eine Gruppe zu haben, in der man oder in der wir an spezifisch oder an speziellen Themen arbeiten. Also ich kann das ein Beispiel aus meinem Aktivismus machen. Wir haben so eine Radiosendung, wo wir irgendwie Musik und Grüße für Leute, die hier in JVAs, also in Justizvollzugsanstalten feststecken, organisieren. So, das ist so ein relativ chilliger Zusammenhang, so, wo man so weiß, okay, wir machen jetzt das zusammen. Und wir können vielleicht auch darüber hinausgehend uns kennenlernen oder so. Aber ich muss quasi nicht mein ganzes politisches Leben jetzt darauf abstimmen oder so. Und ich würde quasi gern so ein Plädoyer dafür halten, so weg von der Gruppenlogik zu gehen, die ja auch dann mit Ausschlüssen verknüpft ist, sondern mehr hinzugehen zu so einem, also wenn wir jetzt von dem Begriff der Geborgenheit ausgehen, würde ich sagen, dass es auch sehr stark damit zusammenhängt, wie Menschen sich begegnen und auch trotz oder vielleicht gerade wegen großen Unterschieden ist es dann so wichtig, sage ich mal, sehr würdevoll miteinander umzugehen oder irgendwie so auf Augenhöhe. Und gerade so, weil das vorher auch gefallen ist, und ich finde das auch einen sehr wichtigen Punkt zu sagen, naja, unsere Szene hier ist weiß, so auch aus bestimmten Gründen, weil so eine gewisse Homogenität oder so, ne? Wir hängen irgendwie gerne mit Leuten, die aussehen, wie wir die reden, wie wir die so eine ähnliche Kultur oder sowas haben, wenn man das Kultur nennen will. Und ich glaube, dass so mit so einer, wenn man so die Würde und so grundsätzliche Ideen von anarchistischem Denken, sowas wie die Gleichheit oder die gewünschte Gleichheit aller Menschen, die gegen jegliche Autoritäten und so weiter, dass wir da auch mit Leuten, die sich gar nicht so szenemäßig wie wir verstehen, sehr große Anknüpfungspunkte haben. So, ich hatte jetzt relativ viel Austausch das letzte Jahr auch mit Menschen in Westafrika so, und ich hatte immer so ein Vorurteil zum Beispiel gegen Religion, so, ne, dass ich mir so dachte, so, ach Mensch, Leute, die in die Kirche gehen, so, sind meine Feinde irgendwie, oder die wollen irgendwie die Gesellschaft schlecht organisieren, wir wissen das besser oder so. Und in so einer Begegnung auf Augenhöhe habe ich dann gemerkt, naja, viele von den Leuten auch, ob es jetzt Moslems oder Christen sind oder was auch immer, dass man an vielen Punkten gar nicht so weit weg voneinander steht. So. Und dann, glaube ich, entsteht Geborgenheit auch unter Fremden dadurch, dass man sich halt menschlich begegnet. So, ne? Das klingt jetzt irgendwie so einfach und so plump, aber ich glaube, das ist an sich was sehr, sehr Schwieriges und hängt damit zusammen auch, wie wir zuhören können, also zu verstehen, in welcher Situation Menschen sind, hilft uns dann besser, mit ihnen zu kommunizieren. Und das ist eigentlich so das, worauf ich hinaus will, dass wir als Anarchistinnen oder wie wir uns auch verstehen, so auf Leute zugehen sollten und so Geborgenheit irgendwie auch vermitteln, ohne quasi so zu sagen, okay, aber jetzt machen wir gleich so ein formal organisatorischen Zusammenhang und zack, dieses Ziel oder so. Ich glaube, es ist schon mal sehr cool, irgendwie ein Bier mit dem Nachbarn zu trinken oder so, um so diese Vernetzung und eine Geborgenheit, vielleicht auch im Sinne des Myzels zu schaffen, die so unter der formalen Politik liegt. Und genau, wenn wir uns jetzt hier sehen und miteinander sprechen, ist das vielleicht ja auch schon so ein Anfangspunkt von was.
3: Danke. Ja, danke an euch alle für eure schlauen Gedanken. Ich glaube, ich kommentiere das jetzt gar nicht mehr, sondern lasse das einfach so stehen. Und würde zum Abschluss von meinem Vortrag, bevor dann nochmal Raum für Fragen ist, noch die letzten Worte des Buches vorlesen. Und wie kommen wir jetzt voran? Das Ankommen steckt im Vorankommen, ist Teil davon. Ich bin überzeugt, dass wir immer wieder Momente des Ankommens brauchen, um in großen und kleinen Schritten voranzukommen. Immer wieder innehalten, zur Ruhe kommen und aufgehoben sein auf dem Weg, um dann wieder aufzustehen und weiterzugehen. Immer wieder umgeben sein mit Vertrautem und Verbündeten, um dann ins Unbekannte zu steuern, das im Wandel auf uns wartet. Mit der Rhabarbermarmelade die Zahnräder des Systems verkleben. Mit dem Kurkuma-Tee verkrustete Machtstrukturen aufweichen. Im gutbürgerlichen Kleingarten den Boden für die Transformation bereiten und den Widerstand wachsen lassen. In der von Kuchenduft erfüllten Küche die Krisen an der Wurzel backen. mit den Kissen aus dem hügeligen Wohnzimmer eine Kissenschlacht gegen die unverrückbar erscheinenden Verhältnisse führen. Die Kuschelteppiche aus den Einrichtungshäusern zweckentfremden, um damit den Stacheldraht zu überklettern. In unseren Beziehungen und darüber hinaus radikale Zärtlichkeit leben. Uns mit Atemübungen darauf vorbereiten, gegen die Ungerechtigkeit anzuschreien. Uns Fuchsbauten als Vorbild für widerständigen Rückzug nehmen. Das gemütliche Bett abziehen, um auf dem Bettlaken ein Banner zu malen. Schneckenhäuser als Mahnmal verstehen, nur so viel zu wachsen, wie wir tragen können. Im Kaminfeuer unsere alten Verhaltensmuster in Flammen aufgehen sehen. Statt jede unser eigenes Glück, lieber Pläne für den Umbruch schmieden. Mit der einen Hand uns gegenseitig halten, mit der anderen an den Stellschrauben der Veränderung drehen. Denn der Bruch mit dem Bestehenden ist immer noch Hand in Handarbeit. Unsere Fürsorge von der Familie auf den Planeten ausweiten. Unseren Kindern das Lied vom Ende des Kapitalismus vorsingen. Geborgenheitsparzellen vergesellschaften und politische Räume zum Zuhause für möglichst viele Menschen machen. Es gibt eine Welt zu gewinnen und vielleicht ist das ein Teil davon. Vielen, vielen Dank fürs Zuhören.
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